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1: Nach diesen Geschichten begab sich's, dass zu Abraham das Wort des Herrn kam in einer Offenbarung.
2: Fürchte dich nicht, Abraham. Ich bin dein Schild und dein sehr großer Lohn.
1: Abraham sprach aber:
3: Herr, mein Gott, was willst du mir geben? Ich gehe dahin ohne Kinder, und mein Knecht Eliezer von Damaskus wird mein Haus besitzen.
1: Und Abraham sprach weiter:
3: Mir hast du keine Nachkommen gegeben. Und siehe, einer von meinen Knechten wird mein Erbe sein.
1: Und siehe, der Herr sprach zu ihm:
2: Er soll nicht dein Erbe sein, sondern der von deinem Leibe kommen wird, der soll dein Erbe sein.
1: Und er hieß ihn hinausgehen und sprach:
2: Sieh gen Himmel und zähle die Sterne. Kannst du sie zählen?
1: Und sprach zu ihm:
2: So zahlreich sollen deine Nachkommen sein.
1: Abraham glaubte dem Herrn, und das rechnete er ihm zur Gerechtigkeit. Und er sprach zu ihm:
2: Ich bin der Herr, der dich aus Ur in Chaldäa geführt hat, auf das ich dir dies Land zu besitzen gebe.
1: Abraham aber sprach:
3: Herr, mein Gott, woran soll ich merken, dass ich's besitzen werde?
1: Und er sprach zu ihm:
2: Bringe mir eine dreijährige Kuh, eine dreijährige Ziege, einen dreijährigen Widder, eine Turteltaube und eine andere Taube.
1: Und er brachte ihm dies alles und zerteilte es in der Mitte und legte je einen Teil dem anderen gegenüber. Aber die Vögel zerteilte er nicht. Und die Raubvögel stießen hernieder auf die Stücke, aber Abraham scheuchte sie davon. Als nun die Sonne am Untergehen war, fiel ein tiefer Schlaf auf Abraham, und siehe, Schrecken und große Finsternis überfiel ihn. Da sprach der Herr zu Abraham:
2: Das sollst du wissen,

0: denn die Missetat der Amoriter ist noch nicht voll.
1: Als nun die Sonne untergegangen und es finster geworden war, siehe, da war ein rauchender Ofen und eine Feuerflamme fuhr zwischen den Stücken hin. An dem Tage schloss der Herr einen Bund mit Abraham und sprach,
0: Deinen Nachkommen will ich dies Land geben, von dem Strom Ägyptens an bis an den großen Strom Euphrat. Die Keniter, die Kenasiter, die Kadmoniter, die Hethiter, die Perisiter, die Rephaiter, die Amoriter, die Kanaaniter, die Girgashiter, die Jebusiter.
1: Sarai, Abrams Frau, gebar ihm kein Kind. Sie hatte aber eine ägyptische Magd, die hieß Hagar. Und Sarai sprach zu Abram,
2: Siehe, der Herr hat mich verschlossen, dass ich nicht gebären kann. Geh doch zu meiner Magd, ob ich vielleicht durch sie zu einem Sohn komme.
1: Und Abram gehorchte der Stimme Sarais. Da nahm Sarai, Abrams Frau, ihre ägyptische Magd Hagar und gab sie Abram, ihrem Mann, zur Frau, nachdem sie 10 Jahre im Lande Kanaan gewohnt hatten. Und er ging zu Hagar, die ward schwanger. Als sie nun sah, dass sie schwanger war, achtete sie ihre Herrin gering. Da sprach Sarai zu Abram,
2: Das Unrecht, das mir geschieht, komme über dich. Ich habe meine Magd dir in die Arme gegeben. Nun sie aber sieht, dass sie schwanger geworden ist, bin ich gering geachtet in ihren Augen. Der Herr sei Richter zwischen mir und dir.
1: Abram aber sprach zu Sarai,
3: Siehe, deine Magd ist unter deiner Gewalt. Tu mit ihr, wie dir es gefällt.
1: Als nun Sarai sie demütigen wollte, floh sie von ihr. Aber der Engel des Herrn fand sie bei einer Wasserquelle in der Wüste, nämlich bei der Quelle am Wege nach Schur. Der sprach zu ihr,
4: Hagar, Sarais Magd, wo kommst du her und wo willst du hin?
1: Sie sprach,
5: Ich bin von Sarai, meiner Herrin, geflohen.
1: Und der Engel des Herrn sprach zu ihr,
4: Kehre wieder um zu deiner Herrin und demütige dich unter ihrer Hand.
1: Und der Engel des Herrn sprach zu ihr,
4: Ich will deinen Nachkommen so mehren, dass sie der großen Menge wegen nicht gezählt werden können.
1: Weiter sprach der Engel des Herrn zu ihr,
4: Siehe, du bist schwanger geworden und wirst einen Sohn gebären, dessen Namen sollst du Ismael nennen. Denn der Herr hat dein Elend erhört. Er wird ein wilder Mensch sein, seine Hand wider jedermann und jedermanns Hand wider ihn, und er wird wohnen all seinen Brüdern zum Trotz.
1: Und sie nannte den Namen des Herrn, der mit ihr redete.
5: Du bist ein Gott, der mich sieht.
1: Denn sie sprach,
5: Gewiss habe ich hier hinter dem hergesehen, der mich angesehen hat.
1: Darum nannte man den Brunnen, Brunnen des Lebendigen, der mich sieht. Er liegt zwischen Kadesh und Beret. Und Hagar gebar Abram einen Sohn. Und Abram nannte den Sohn, den ihm Hagar gebar, Ismael. Und Abram war 86 Jahre alt, als ihm Hagar den Ismael gebar. Als nun Abram 99 Jahre alt war, erschien ihm der Herr und sprach zu ihm,
0: Ich bin der allmächtige Gott. Wandle vor mir und sei fromm. Und ich will meinen Bund zwischen mir und dir schließen und will dich über alle Maßen mehren.
1: Da fiel Abram auf sein Angesicht. Und Gott redete weiter mit ihm und sprach,
0: Siehe, ich habe meinen Bund mit dir, und du sollst ein Vater vieler Völker werden. Darum sollst du nicht mehr Abram heißen, sondern Abraham soll dein Name sein. Denn ich habe dich gemacht zum Vater vieler Völker. Und ich will dich sehr fruchtbar machen und will aus dir Völker machen, und auch Könige sollen von dir kommen. Und ich will aufrichten meinen Bund zwischen mir und dir und deine Nachkommen von Geschlecht zu Geschlecht, dass es ein ewiger Bund sei, so dass ich dein und deiner Nachkommen Gott bin. Und ich will dir und deinem Geschlecht nach dir das Land geben, darin du ein Fremdling bist, das ganze Land Kanaan, zu ewigem Besitz, und will ihr Gott sein.
1: Und Gott sprach zu Abraham,
0: So haltet nun meinen Bund, du und deine Nachkommen von Geschlecht zu Geschlecht. Das aber ist mein Bund, den ihr halten sollt zwischen mir und euch und deinem Geschlecht nach dir. Alles, was männlich ist,

0: unter euch soll beschnitten werden. Eure Vorhaut sollt ihr beschneiden. Das soll das Zeichen sein des Bundes zwischen mir und euch. Jedes Knäblein, wenn's 8 Tage alt ist, sollt ihr beschneiden bei euren Nachkommen. Desgleichen auch alles, was an Gesinde im Hause geboren oder was gekauft ist von irgendwelchen Fremden, die nicht aus eurem Geschlecht sind. Beschnitten soll werden alles Gesinde, was dir im Hause geboren oder was gekauft ist. Und so soll mein Bund an eurem Fleisch zu einem ewigen Bund werden. Wenn aber ein männlicher nicht beschnitten wird an seiner Vorhaut, wird er ausgerottet werden aus seinem Volk, weil er meinen Bund gebrochen hat.
1: Und Gott sprach abermals zu Abraham:
0: Du sollst Sarai, deine Frau, nicht mehr Sarai nennen, sondern Sarah soll ihr Name sein. Denn ich will sie segnen, und auch von ihr will ich dir einen Sohn geben. Ich will sie segnen, und Völker sollen aus ihr werden, und Könige über viele Völker.
1: Da fiel Abraham auf sein Angesicht und lachte und sprach in seinem Herzen:
2: Soll mir mit 100 Jahren ein Kind geboren werden? Und soll Sarah 90 Jahre alt gebären?
1: Und Abraham sprach zu Gott:
2: Ach, dass Ismael möchte leben bleiben vor dir.
1: Da sprach Gott:
0: Nein, Sarah, deine Frau, wird dir einen Sohn gebären, den sollst du Isaak nennen. Und mit ihm will ich meinen ewigen Bund aufrichten und mit seinem Geschlecht nach ihm. Und für Ismael habe ich dich auch erhört. Siehe, ich habe ihn gesegnet und will ihn fruchtbar machen und über alle Maßen mehren. 12 Fürsten wird er zeugen, und ich will ihn zum großen Volk machen. Aber meinen Bund will ich aufrichten mit Isaak, den dir Sarah gebären soll, um diese Zeit im nächsten Jahr.
1: Und er hörte auf, mit ihm zu reden, und Gott fuhr auf von Abraham. Da nahm Abraham seinen Sohn Ismael und alle Knechte, die im Hause geboren, und alle, die gekauft waren, und alles, was männlich war in seinem Hause, und beschnitt ihre Vorhaut an eben diesem Tage, wie ihm Gott gesagt hatte. Und Abraham war 99 Jahre alt, als er seine Vorhaut beschnitt. Ismael aber, sein Sohn, war 13 Jahre alt, als seine Vorhaut beschnitten wurde. Eben auf diesen Tag wurden sie alle beschnitten, Abraham, sein Sohn Ismael und was männlich in seinem Hause war, im Hause geboren und gekauft von Fremden. Es wurde alles mit ihm beschnitten. Und der Herr erschien ihm im Hain Mamre, während er an der Tür seines Zeltes saß, als der Tag am heißesten war. Und als er seine Augen aufhob und sah, siehe, da standen 3 Männer vor ihm. Und als er sie sah, lief er ihnen entgegen von der Tür seines Zeltes und neigte sich zur Erde und sprach:
2: Herr, hab ich Gnade gefunden vor deinen Augen, so geh nicht an deinem Knecht vorüber. Man soll euch ein wenig Wasser bringen, eure Füße zu waschen, und lasst euch nieder unter dem Baum. Und ich will euch einen Bissen Brot bringen, dass ihr euer Herz labt. Danach mögt ihr weiterziehen, denn darum seid ihr bei eurem Knecht vorübergekommen.
1: Sie sprachen:
0: Tu, wie du gesagt hast.
1: Abraham eilte in das Zelt zu Sarah und sprach:
2: Eile und menge 3 Maß feinstes Mehl, knete und backe Kuchen.
1: Er aber lief zu den Rindern und holte ein zartes, gutes Kalb und gab's dem Knechte. Der eilte und bereitete es zu. Und er trug Butter und Milch auf und von dem Kalbe, das er zubereitet hatte, und setzte es ihnen vor und blieb stehen vor ihnen unter dem Baum, und sie aßen. Da sprachen sie zu ihm:
0: Wo ist Sarah, deine Frau?
1: Er antwortete:
2: Drinnen im Zelt.
1: Da sprach er:
0: Ich will wieder zu dir kommen übers Jahr. Siehe, dann soll Sarah, deine Frau, einen Sohn haben.
1: Das hörte Sarah hinter ihm, hinter der Tür des Zeltes. Und sie waren beide, Abraham und Sarah, alt und hochbetagt, so dass es Sarah nicht mehr ging nach der Frauenweise. Darum lachte sie bei sich selbst und sprach:
3: Nun ich alt bin, soll ich noch der Liebe pflegen, und mein Herr ist auch alt.
1: Da sprach der Herr zu Abraham:
0: Warum lacht Sarah und spricht, meinst du, dass es wahr sei, dass ich noch gebären werde, die ich doch alt bin? Sollte dem Herrn etwas unmöglich sein? Um diese Zeit will ich wieder zu dir kommen übers Jahr. Dann soll Sarah einen Sohn haben.
1: Da leugnete Sarah und sprach,
3: ich habe nicht gelacht.
1: Denn sie fürchtete sich. Aber er sprach,
0: es ist nicht so, du hast gelacht.
1: Da brachen die Männer auf und wandten sich nach Sodom, und Abraham ging mit ihnen, um sie zu geleiten. Da sprach der Herr,
0: wie könnte ich Abraham verbergen, was ich tun will, da er doch ein großes und mächtiges Volk werden soll und alle Völker auf Erden in ihm gesegnet werden sollen? Denn dazu habe ich ihn auserkoren, dass er seinen Kindern befehle und seinem Hause nach ihm, dass sie des Herrn Wege halten und tun, was recht und gut ist, auf dass der Herr auf Abraham kommen lasse, was er ihm verheißen hat.
1: Und der Herr sprach,
0: es ist ein großes Geschrei über Sodom und Gomorra, dass ihre Sünden sehr schwer sind. Darum will ich hinabfahren und sehen, ob sie alles getan haben nach dem Geschrei, das vor mich gekommen ist, oder ob's nicht so sei, damit ich's wisse.
1: Und die Männer wandten ihr Angesicht und gingen nach Sodom. Aber Abraham blieb stehen vor dem Herrn und trat zu ihm und sprach,
2: willst du denn den Gerechten mit dem Gottlosen umbringen? Es könnten vielleicht 50 Gerechte in der Stadt sein. Wolltest du die umbringen und dem Ort nicht vergeben um 50 Gerechter willen, die darin wären? Das sei ferne von dir, dass du das tust und tötest den Gerechten mit dem Gottlosen, so dass der Gerechte wäre gleich wie der Gottlose. Das sei ferne von dir. Sollte der Richter aller Welt nicht gerecht richten?
1: Der Herr sprach,
0: finde ich 50 Gerechte zu Sodom in der Stadt, so will ich um ihretwillen dem ganzen Ort vergeben.
1: Abraham antwortete und sprach,
2: ach siehe, ich habe mich unterwunden zu reden mit dem Herrn, wiewohl ich Erde und Asche bin. Es könnten vielleicht 5 weniger als 50 Gerechte darin sein. Wolltest du denn die ganze Stadt verderben um der 5 willen?
1: Er sprach,
0: finde ich darin 45, so will ich sie nicht verderben.
1: Und er fuhr fort, mit ihm zu reden, und sprach,
2: man könnte vielleicht 40 darin finden.
1: Er aber sprach,
0: ich will ihnen nichts tun, um der 40 willen.
1: Abraham sprach,
2: zürne nicht, Herr, dass ich noch mehr rede. Man könnte vielleicht 30 darin finden.
1: Er aber sprach,
0: finde ich 30 darin, so will ich ihnen nichts tun.
1: Und er sprach,
2: ach siehe, ich habe mich unterwunden, mit dem Herrn zu reden. Man könnte vielleicht 20 darin finden.
1: Er antwortete,
0: ich will sie nicht verderben, um der 20 willen.
1: Und er sprach,
2: ach, zürne nicht, Herr, dass ich nur noch einmal rede. Man könnte vielleicht 10 darin finden.
1: Er aber sprach,
0: ich will sie nicht verderben, um der 10 willen.
1: Und der Herr ging weg, nachdem er aufgehört hatte, mit Abraham zu reden. Und Abraham kehrte wieder um an seinen Ort. Die zwei Engel kamen nach Sodom am Abend. Lot aber saß zu Sodom unter dem Tor. Und als er sie sah, stand er auf, ging ihnen entgegen und neigte sich bis zur Erde und sprach,
4: siehe, liebe Herren, kehrt doch ein im Hause eures Knechts und bleibt über Nacht. Lasst eure Füße waschen und brecht frühmorgens auf und zieht eure Straße.
1: Aber sie sprachen,
0: nein, wir wollen über Nacht im Freien bleiben.
1: Da nötigte er sie sehr, und sie kehrten zu ihm ein und kamen in sein Haus. Und er machte ihnen ein Mahl und backte ungesäuerte Kuchen, und sie aßen. Aber ehe sie sich legten, kamen die Männer der Stadt Sodom und umgaben das Haus, jung und alt, das ganze Volk aus allen Enden. Und riefen Lot und sprachen zu ihm,
5: wo sind die Männer, die zu dir gekommen sind diese Nacht? Führe sie heraus zu uns, dass wir uns über sie hermachen.
1: Lot ging heraus zu ihnen vor die Tür und schloss die Tür hinter sich zu und sprach,
4: ach, liebe Brüder, tut nicht so übel. Siehe, ich habe 2 Töchter, die wissen noch von keinem Manne. Die will ich herausgeben unter euch und tut mit ihnen, was euch gefällt. Aber diesen Männern tut nichts, denn darum sind sie unter den Schatten meines Dachs gekommen.
1: Sie aber sprachen:
5: Weg mit dir!
1: Und sprachen auch:
5: Du bist der einzige Fremdling hier und willst regieren? Wohlan, wir wollen dich noch übler plagen als jene.
1: Und sie drangen hart ein auf den Mann Lot. Doch als sie hinzuliefen und die Tür aufbrechen wollten, griffen die Männer hinaus und zogen Lot herein zu sich ins Haus und schlossen die Tür zu. Und sie schlugen die Leute vor der Tür des Hauses klein und groß mit Blindheit, so dass sie es aufgaben, die Tür zu finden. Und die Männer sprachen zu Lot:
0: Hast du hier noch einen Schwiegersohn und Söhne und Töchter? Und wer dir sonst angehört in der Stadt? Den führe weg von dieser Stätte.
6: Denn wir werden diese Stätte verderben, weil das Geschrei über sie groß ist vor dem Herrn. Der hat uns gesandt, sie zu verderben.
1: Da ging Lot hinaus und redete mit den Männern, die seine Töchter heiraten sollten.
7: Macht euch auf und geht aus diesem Ort, denn der Herr wird diese Stadt verderben.
1: Aber es war ihnen lächerlich. Als nun die Morgenröte aufging, drängten die Engel Lot zur Eile und sprachen:
6: Mach dich auf, nimm deine Frau und deine beiden Töchter, die hier sind, damit du nicht auch umkommst in der Missetat dieser Stadt.
1: Als er aber zögerte, ergriffen die Männer ihn und seine Frau und seine beiden Töchter bei der Hand, weil der Herr ihn verschonen wollte, und führten ihn hinaus und ließen ihn erst draußen vor der Stadt wieder los. Und als sie ihn hinausgebracht hatten, sprach der eine:
0: Rette dein Leben und sieh nicht hinter dich. Bleib auch nicht stehen in dieser ganzen Gegend. Auf das Gebirge rette dich, damit du nicht umkommst.
1: Aber Lot sprach zu ihnen:
4: Ach nein, Herr! Siehe, dein Knecht hat Gnade gefunden vor deinen Augen, und du hast deine Barmherzigkeit groß gemacht, die du an mir getan hast, als du mich am Leben erhieltest. Ich kann mich nicht auf das Gebirge retten. Es könnte mich sonst das Unheil ereilen, so dass ich stürbe. Siehe, da ist eine Stadt nahe, in die ich fliehen kann, und sie ist klein. Dahin will ich mich retten, ist sie doch klein, damit ich am Leben bleibe.
1: Da sprach er zu ihm:
0: Sehe, ich habe auch darin dich angesehen, dass ich die Stadt nicht zerstöre, von der du geredet hast. Eile und rette dich dahin, denn ich kann nichts tun, bis du hineinkommst.
1: Daher ist diese Stadt Zoar genannt. Und die Sonne war aufgegangen auf Erden, als Lot nach Zoar kam. Da ließ der Herr Schwefel und Feuer regnen vom Himmel herab auf Sodom und Gomorra und vernichtete die Städte und die ganze Gegend und alle Einwohner der Städte und was auf dem Lande gewachsen war. Und Lots Frau sah hinter sich und ward zur Salzsäule. Abraham aber machte sich früh am Morgen auf an den Ort, wo er vor dem Herrn gestanden hatte, und wandte sein Angesicht gegen Sodom und Gomorra und alles Land dieser Gegend und schaute, und siehe, da ging ein Rauch auf vom Lande, wie der Rauch von einem Ofen. Und es geschah, als Gott die Städte in der Gegend vernichtete, gedachte er an Abraham und geleitete Lot aus den Städten, die er zerstörte, in denen Lot gewohnt hatte. Und Lot zog weg von Zoar und blieb auf dem Gebirge mit seinen beiden Töchtern. Denn er fürchtete sich, in Zoar zu bleiben. Und so blieb er in einer Höhle mit seinen beiden Töchtern. Da sprach die Ältere zu der Jüngeren:
8: Unser Vater ist alt, und kein Mann ist mehr im Lande, der zu uns eingehen könnte, nach aller Weltweise. So komm, lass uns unserem Vater Wein zu trinken geben und uns zu ihm legen, dass wir uns Nachkommen schaffen von unserem Vater.
1: Da gaben sie ihrem Vater Wein zu trinken in derselben Nacht. Und die erste ging hinein und legte sich zu ihrem Vater. Und er ward's nicht gewahr, als sie sich legte, noch als sie aufstand. Am Morgen sprach die Ältere zu der Jüngeren:
8: Siehe, ich habe gestern bei meinem Vater gelegen. Lass uns ihm auch diese Nacht Wein zu trinken geben, dass du hineingehst und dich zu ihm legst, damit wir uns Nachkommen schaffen von unserem Vater.
1: Da gaben sie ihrem Vater auch diese Nacht Wein zu trinken. Und die Jüngere machte sich auch auf und legte sich zu ihm. Und er ward's nicht gewahr, als sie sich legte, noch als sie aufstand. So wurden die beiden Töchter Lots schwanger von ihrem Vater. Und die Ältere gebar einen Sohn, den nannte sie Moab. Von dem kommen her die Moabiter bis auf den heutigen Tag. Und die Jüngere gebar auch einen Sohn, den nannte sie Ben-Ami. Von dem kommen her die Ammoniter bis auf den heutigen Tag. Abraham aber zog von dannen ins Südland und wohnte zwischen Kadesh und Schur und lebte nun als ein Fremdling zu Gerar. Er sagte aber von Sarah, seiner Frau,
2: »Sie ist meine Schwester.«
1: Da sandte Abimelech, der König von Gerar, hin und ließ sie holen. Aber Gott kam zu Abimelech des Nachts im Traum und sprach zu ihm,
0: »Siehe, du bist des Todes, um der Frau willen, die du genommen hast, denn sie ist eines Mannes Ehefrau.«
1: Abimelech aber hatte sie nicht berührt und sprach,
9: »Herr, willst du denn auch ein gerechtes Volk umbringen? Hat er nicht zu mir gesagt, sie ist meine Schwester? Und sie hat auch gesagt, er ist mein Bruder. Habe ich das doch getan mit einfältigem Herzen und unschuldigen Händen?«
1: Und Gott sprach zu ihm im Traum,
0: »Ich weiß auch, dass du das mit einfältigem Herzen getan hast. Darum habe ich dich auch behütet, dass du nicht wider mich sündigtest, und habe es nicht zugelassen, dass du sie berührtest. So gib nun dem Mann seine Frau wieder, denn er ist ein Prophet, und lass ihn für dich bitten, so wirst du am Leben bleiben. Wenn du sie aber nicht wiedergibst, so wisse, dass du des Todes sterben musst und alles, was dein ist.«
1: Da stand Abimelech früh am Morgen auf und rief alle seine Großen und sagte dieses alles vor ihren Ohren. Und die Männer fürchteten sich sehr. Und Abimelech rief Abraham auch herzu und sprach zu ihm,
9: »Warum hast du uns das angetan? Und was habe ich an dir gesündigt, dass du eine so große Sünde wolltest auf mich und mein Reich bringen? Du hast an mir gehandelt, wie man nicht handeln soll.«
1: Und Abimelech sprach weiter zu Abraham,
9: »Wie bist du dazu gekommen, dass du solches getan hast?«
1: Abraham sprach,
2: »Ich dachte, gewiss ist keine Gottesfurcht an diesem Orte, und sie werden mich um meiner Frau willen umbringen. Auch ist sie wahrhaftig meine Schwester, denn sie ist meines Vaters Tochter, aber nicht meiner Mutter Tochter, so ist sie meine Frau geworden. Als mich aber Gott aus meines Vaters Hause wandern hieß, sprach ich zu ihr, »Die Liebe tu mir an, dass, wo wir hinkommen, du von mir sagst, ich sei dein Bruder.«
1: Da nahm Abimelech Schafe und Rind.
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1: Knechte und Mägde und gab sie Abraham und gab ihm Sarah, seine Frau, wieder und sprach,
9: »Siehe da, mein Land steht dir offen. Wohne, wo dir's wohlgefällt.«
1: Und zu Sarah sprach er,
9: »Siehe da, ich habe deinem Bruder 1000 Silberstücke gegeben. Siehe, das soll eine Decke sein über den Augen aller, die bei dir sind, dir zugute. Damit ist dir bei allen Recht verschafft.«
1: Abraham aber betete zu Gott. Da heilte Gott Abimelech und seine Frau und seine Mägde, dass sie wieder Kinder gebaren. Denn der Herr hatte zuvor hart verschlossen jeden Mutterschoß im Hause Abimelechs um Sarahs, Abrahams Frau willen. Und der Herr suchte Sarah heim, wie er gesagt hatte, und tat an ihr, wie er geredet hatte. Und Sarah ward schwanger und gebar dem Abraham in seinem Alter einen Sohn um die Zeit, von der Gott zu ihm geredet hatte. Und Abraham nannte seinen Sohn, der ihm geboren war, Isaak, den ihm Sarah gebar, und beschnitt ihn am achten Tage, wie ihm Gott geboten hatte. 100 Jahre war Abraham alt, als ihm sein Sohn Isaak geboren wurde. Und Sarah sprach,
3: »Gott hat mir ein Lachen zugerichtet, denn wer es hören wird, der wird über mich lachen.«
1: Und sie sprach,
3: »Wer hätte wohl von Abraham gesagt, dass Sarah Kinder stille? Und doch habe ich ihm einen Sohn geboren in seinem Alter.«
1: Und das Kind wuchs heran und wurde entwöhnt. Und Abraham machte ein großes Mahl am Tage, da Isaak entwöhnt wurde. Und Sarah sah den Sohn Hagars, der Ägypterin, den sie Abraham geboren hatte, wie er Mutwillen trieb. Da sprach sie zu Abraham,
3: »Treibe diese Magd aus mit ihrem Sohn, denn der Sohn dieser Magd soll nicht erben mit meinem Sohn Isaak.«
1: Das Wort missfiel Abraham sehr um seines Sohnes willen. Aber Gott sprach zu ihm:
0: Lass es dir nicht missfallen wegen des Knaben und der Magd. Alles, was Sarah dir gesagt hat, dem gehorche. Denn nur nach Isaak soll dein Geschlecht benannt werden. Aber auch den Sohn der Magd will ich zu einem Volk machen, weil er dein Sohn ist.
1: Da stand Abraham früh am Morgen auf und nahm Brot und einen Schlauch mit Wasser und legte es Hagar auf ihre Schulter, dazu den Knaben, und schickte sie fort. Da zog sie hin und irrte in der Wüste umher bei Beersheba. Als nun das Wasser in dem Schlauch ausgegangen war, warf sie den Knaben unter einen Strauch und ging hin und setzte sich gegenüber von Ferne einen Bogenschuss weit. Denn sie sprach:
12: Ich kann nicht ansehen des Knaben sterben.
1: Und sie setzte sich gegenüber und erhob ihre Stimme und weinte. Da erhörte Gott die Stimme des Knaben. Und der Engel Gottes rief Hagar vom Himmel her und sprach zu ihr:
0: Was ist dir, Hagar? Fürchte dich nicht, denn Gott hat gehört die Stimme des Knaben, der dort liegt. Steh auf, nimm den Knaben und führe ihn an deiner Hand, denn ich will ihn zum großen Volk machen.
1: Und Gott tat ihr die Augen auf, dass sie einen Wasserbrunnen sah. Da ging sie hin und füllte den Schlauch mit Wasser und tränkte den Knaben. Und Gott war mit dem Knaben. Der wuchs heran und wohnte in der Wüste und wurde ein guter Schütze. Und er wohnte in der Wüste Paran, und seine Mutter nahm ihm eine Frau aus Ägyptenland. Zu der Zeit redete Abimelech zusammen mit Pichol, seinem Feldhauptmann, zu Abraham und sprach:
9: Gott ist mit dir in allem, was du tust. So schwöre mir nun bei Gott, dass du mir und meinen Söhnen und meinen Enkeln keine Untreue erweisen wollest, sondern die Barmherzigkeit, die ich an dir getan habe, an mir auch tust und an dem Lande, darin du ein Fremdling bist.
1: Da sprach Abraham:
2: Ich will schwören.
1: Und Abraham stellte Abimelech zur Rede um des Wasserbrunnens willen, den Abimelechs Knechte mit Gewalt genommen hatten. Da antwortete Abimelech:
9: Ich habe es nicht gewusst, wer das getan hat. Weder hast du mir's angesagt, noch hab ich's gehört bis heute.
1: Da nahm Abraham Schafe und Rinder und gab sie Abimelech, und die beiden schlossen einen Bund miteinander. Und Abraham stellte 7 Lämmer besonders. Da sprach Abimelech zu Abraham:
9: Was sollen die 7 Lämmer, die du besonders gestellt hast?
1: Er antwortete:
2: 7 Lämmer sollst du von meiner Hand nehmen, damit sie für mich ein Zeugnis seien, dass ich diesen Brunnen gegraben habe.
1: Daher heißt die Stätte Beersheba, weil sie beide miteinander da geschworen haben. Und so schlossen sie den Bund zu Beersheba. Da machten sich auf Abimelech und Pichol, sein Feldhauptmann, und zogen wieder in der Philister Land. Abraham aber pflanzte einen Tamariskenbaum in Beersheba und rief dort den Namen des Herrn, des ewigen Gottes, an. Und er war ein Fremdling in der Philisterlande eine lange Zeit. Nach diesen Geschichten versuchte Gott Abraham und sprach zu ihm:
0: Abraham.
1: Und er antwortete:
2: Hier bin ich.
1: Und er sprach:
0: Nimm Isaak, deinen einzigen Sohn, den du lieb hast, und geh hin in das Land Moria und opfere ihn dort zum Brandopfer auf einem Berge, den ich dir sagen werde.
1: Da stand Abraham früh am Morgen auf und gürtete seinen Esel und nahm mit sich 2 Knechte und seinen Sohn Isaak und spaltete Holz zum Brandopfer, machte sich auf und ging hin an den Ort, von dem ihm Gott gesagt hatte. Am 3. Tage hob Abraham seine Augen auf und sah die Stätte von Ferne und sprach zu seinen Knechten:
2: Bleibt ihr hier mit dem Esel. Ich und der Knabe wollen dorthin gehen, und wenn wir angebetet haben, wollen wir wieder zu euch kommen.
1: Und Abraham nahm das Holz zum Brandopfer und legte es auf seinen Sohn Isaak. Er aber nahm das Feuer und das Messer in seine Hand, und gingen die beiden miteinander. Da sprach Isaak zu seinem Vater Abraham:
4: Mein Vater.
1: Abraham antwortete:
2: Hier bin ich, mein Sohn.
1: Und er sprach:
4: Siehe, hier ist Feuer und Holz. Wo ist aber das Schaf zum Brandopfer?
1: Abraham antwortete:
2: Mein Sohn, Gott wird sich ersehen, ein Schaf zum Brandopfer.
1: Und gingen die beiden miteinander. Und als sie an die Stätte kamen, die ihm Gott gesagt hatte, baute Abraham dort einen Altar und legte das Holz darauf und band seinen Sohn Isaak, legte ihn auf den Altar oben auf das Holz und reckte seine Hand aus und fasste das Messer, dass er seinen Sohn schlachtete. Da rief ihn der Engel des Herrn vom Himmel und sprach:
6: Abraham! Abraham!
1: Er antwortete:
13: Hier bin ich!
1: Er sprach:
6: Lege deine Hand nicht an den Knaben und tu ihm nichts, denn nun weiß ich, dass du Gott fürchtest und hast deines einzigen Sohnes nicht verschont um meinetwillen.
1: Da hob Abraham seine Augen auf und sah einen Widder hinter sich in der Hecke mit seinen Hörnern hängen und ging hin und nahm den Widder und opferte ihn zum Brandopfer an seines Sohnes statt. Und Abraham nannte die Stätte: Der Herr sieht. Daher man noch heute sagt: Auf dem Berge, da der Herr sieht. Und der Engel des Herrn rief Abraham abermals vom Himmel her und sprach:
6: Ich habe bei mir selbst geschworen, spricht der Herr, weil du solches getan hast und hast deines einzigen Sohnes nicht verschont, will ich dein Geschlecht segnen und mehren wie die Sterne am Himmel und wie den Sand am Ufer des Meeres. Und deine Nachkommen sollen die Tore ihrer Feinde besitzen. Und durch dein Geschlecht sollen alle Völker auf Erden gesegnet werden, weil du meiner Stimme gehorcht hast.
1: So kehrte Abraham zurück zu seinen Knechten. Und sie machten sich auf und zogen miteinander nach Beersheba. Und Abraham blieb daselbst. Nach diesen Geschichten begab sich's, dass Abraham angesagt wurde:
14: Siehe, Milka hat auch Söhne geboren, deinem Bruder Nahor, nämlich Uz, den Erstgeborenen, und Bus, seinen Bruder, und Kemuel, von dem die Aramäer herkommen, und Keset und Haso und Pildasch und Jitlaf und Betuel. Betuel aber zeugte Rebekka. Diese acht gebar Milka dem Nahor, Abrahams Bruder, und seine Nebenfrau mit Namen Reuma gebar auch, nämlich den Tebach, Gaham, Tahash und Macha.
1: Sarah wurde 127 Jahre alt und starb in Kirjat Arba, das ist Hebron, im Lande Kanaan. Da kam Abraham, dass er sie beklagte und beweinte. Danach stand er auf von seiner Toten und redete mit den Hethitern und sprach:
2: Ich bin ein Fremdling und Beisasse bei euch. Gebt mir ein Erbbegräbnis bei euch, dass ich meine Tote hinaustrage und begrabe.
1: Da antworteten die Hethiter Abraham und sprachen zu ihm:
7: Höre uns, lieber Herr, du bist ein Fürst Gottes unter uns. Begrabe deine Tote in einem unserer vornehmsten Gräber. Kein Mensch unter uns wird dir wehren, dass du in seinem Grabe deine Tote begräbst.
1: Da stand Abraham auf und verneigte sich vor dem Volk des Landes, vor den Hethitern. Und er redete mit ihnen und sprach:
2: Gefällt es euch, dass ich meine Tote hinaustrage und begrabe, so höret mich und bittet für mich Ephron, den Sohn Zohars, dass er mir gebe seine Höhle in Machpela, die am Ende seines Ackers liegt. Er gebe sie mir um Geld, so viel sie wert ist, zum Erbbegräbnis unter euch.
1: Ephron aber saß unter den Hethitern. Da antwortete Ephron, der Hethiter, dem Abraham vor den Ohren der Hethiter, vor allen, die beim Tor seiner Stadt versammelt waren, und sprach:
15: Nein, mein Herr, sondern höre mir zu. Ich schenke dir den Acker und die Höhle darin und übergebe dir's vor den Augen der Söhne meines Volks, um deine Tote dort zu begraben.
1: Da verneigte sich Abraham vor dem Volk des Landes und redete mit Ephron, so dass das Volk des Landes es hörte, und sprach:
2: Willst du ihn mir lassen, so bitte ich, nimm von mir das Geld für den Acker, das ich dir gebe, so will ich meine Tote dort begraben.
1: Ephron antwortete Abraham und sprach zu ihm:
15: Mein Herr, höre mich doch. Das Feld ist 400 Lot Silber wert. Was ist das aber zwischen mir und dir? Begrabe nur deine Tote.
1: Abraham gehorchte Ephron und wog ihm die Summe dar, die er genannt hatte, vor den Ohren der Hethiter: 400 Lot Silber nach dem Gewicht, das im Kauf gang und gäbe war. So wurde Ephrons Acker in Machpela östlich von Mamre Abraham zum Eigentum bestätigt, mit der Höhle darin und mit allen Bäumen auf dem Acker umher, vor den Augen der Hethiter und aller, die beim Tor seiner Stadt versammelt waren. Danach begrub Abraham Sarah, seine Frau, in der Höhle des Ackers in Machpela, östlich von Mamre, das ist Hebron, im Lande Kanaan. So wurden Abraham der Acker und die Höhle darin zum Erbbegräbnis bestätigt von den Hethitern. Abraham war alt und hochbetagt, und der Herr hatte ihn gesegnet allenthalben. Und er sprach zu dem ältesten Knecht seines Hauses, der allen seinen Gütern vorstand,
2: »Lege deine Hand unter meine Hüfte und schwöre mir bei dem Herrn, dem Gott des Himmels und der Erde, dass du meinem Sohn keine Frau nimmst von den Töchtern der Kanaaniter, unter denen ich wohne, sondern dass du ziehst in mein Vaterland und zu meiner Verwandtschaft und nimmst meinem Sohn Isaak dort eine Frau.«
1: Der Knecht sprach,
13: »Wie, wenn das Mädchen mir nicht folgen wollte in dies Land? Soll ich dann deinen Sohn zurückbringen in jenes Land, von dem du ausgezogen bist?«
1: Abraham sprach zu ihm,
2: »Davor hüte dich, dass du meinen Sohn wieder dahin bringst. Der Herr, der Gott des Himmels, der mich von meines Vaters Hause genommen hat und von meiner Heimat, der mir zugesagt und mir auch geschworen hat, dies Land will ich deinen Nachkommen geben, der wird seinen Engel vor dir hersenden, dass du meinem Sohn dort eine Frau nimmst. Wenn aber das Mädchen dir nicht folgen will, so bist du dieses Eides ledig. Nur bringe meinen Sohn nicht wieder dorthin.«
1: Da legte der Knecht seine Hand unter die Hüfte Abrahams, seines Herrn, und schwor es ihm. So nahm der Knecht 10 Kamele von den Kamelen seines Herrn und zog hin und hatte mit sich allerlei Güter seines Herrn und machte sich auf und zog nach Mesopotamien, zu der Stadt Nahos. Da ließ er die Kamele sich lagern draußen vor der Stadt bei dem Wasserbrunnen des Abends um die Zeit, da die Frauen pflegten herauszugehen und Wasser zu schöpfen. Und er sprach,
13: »Herr, du Gott Abrahams, meines Herrn, lass es mir heute gelingen und tu Barmherzigkeit an Abraham, meinem Herrn. Siehe, ich stehe hier bei dem Wasserbrunnen, und die Töchter der Leute in dieser Stadt werden herauskommen, um Wasser zu schöpfen. Wenn nun ein Mädchen kommt, zu dem ich spreche, neige deinen Krug und lass mich trinken, und es sprechen wird, trinke, ich will deine Kamele auch trinken. Das sei die, die du deinem Diener Isaak beschert hast, und daran werde ich erkennen, dass du Barmherzigkeit an meinem Herrn getan hast.«
1: Und ehe er ausgeredet hatte, siehe, da kam heraus Rebekka, die Tochter Betuels, deren Sohn der Milka war, die die Frau Nahors des Bruders Abrahams war, und trug einen Krug auf ihrer Schulter. Und das Mädchen war sehr schön von Angesicht, eine Jungfrau, die noch von keinem Manne wusste. Die stieg hinab zum Brunnen und füllte den Krug und stieg herauf. Da lief ihr der Knecht entgegen und sprach,
13: »Lass mich ein wenig Wasser aus deinem Kruge trinken.«
1: Und sie sprach,
16: »Trinke, mein Herr!«
1: Und eilends ließ sie den Krug hernieder auf ihre Hand und gab ihm zu trinken. Und als sie ihm zu trinken gegeben hatte, sprach sie,
16: »Ich will deinen Kamelen auch schöpfen, bis sie alle genug getrunken haben.«
1: Und eilte und goss den Krug aus in die Tränke und lief abermals zum Brunnen, um zu schöpfen, und schöpfte allen seinen Kamelen. Der Mann aber betrachtete sie und schwieg still, bis er erkannt hätte, ob der Herr zu seiner Reise Gnade gegeben hätte oder nicht. Als nun die Kamele alle getrunken hatten, nahm er einen goldenen Stirnreif, 6 Gramm schwer, und 2 goldene Armreifen für ihre Hände, 120 Gramm schwer, und sprach,
13: »Wessen Tochter bist du, das sage mir doch. Haben wir auch Raum in deines Vaters Hause, um zu herbergen?«
1: Sie sprach zu ihm,
16: »Ich bin die Tochter Betuels, des Sohnes der Milka, den sie dem Nahor geboren hat.«
1: Und sagte weiter zu ihm,
16: »Es ist auch viel Stroh und Futter bei uns und Raum genug, um zu herbergen.«
1: Da neigte sich der Mann und betete den Herrn an und sprach,
13: »Gelobt sei der Herr, der Gott Abrahams, meines Herrn, der seine Barmherzigkeit und seine Treue von meinem Herrn nicht hat weichen lassen, denn der Herr hat mich geradewegs geführt zum Hause des Bruders meines Herrn.«
1: Und das Mädchen lief und sagte dies alles in ihrer Mutter Hause. Und Rebekka hatte einen Bruder, der hieß Laban. Und Laban lief zu dem Mann draußen bei dem Brunnen. Denn als er den Stirnreif und die Armreifen an den Händen seiner Schwester gesehen hatte und die Worte Rebekka seiner Schwester gehört hatte,
16: »So hat mir der Mann gesagt«,
1: da kam er zu dem Mann und siehe, er stand bei den Kamelen am Brunnen. Und er sprach,
17: »Komm herein, du Gesegneter des Herrn! Warum stehst du draußen? Ich habe das Haus bereitet und für die Kamele auch Raum gemacht.«
1: Da führte er den Mann ins Haus und zäumte die Kamele ab und gab ihnen Stroh und Futter. Dazu auch Wasser zu waschen seine Füße und die Füße der Männer, die mit ihm waren. Und man setzte ihm Essen vor. Er sprach aber,
13: »Ich will nicht essen, bis ich zuvor meine Sache vorgebracht habe.«
1: Sie antworteten,
18: »Sage an.«
1: Er sprach,
13: »Ich bin Abrahams Knecht, und der Herr hat meinen Herrn reich gesegnet, dass er groß geworden ist, und hat ihm Schafe und Rinder, Silber und Gold, Knechte und Mägde, Kamele und Esel gegeben. Dazu hat Sarah, die Frau meines Herrn, einen Sohn geboren, meinem Herrn in seinem Alter. Dem hat er alles gegeben, was er hat. Und mein Herr hat einen Eid von mir genommen und gesagt, du sollst meinem Sohn keine Frau nehmen von den Töchtern der Kanaaniter, in deren Land ich wohne, sondern zieh hin zu meines Vaters Hause und zu meinem Geschlecht. Dort nimm meinem Sohn eine Frau. Ich sprach aber zu meinem Herrn, wie, wenn mir das Mädchen nicht folgen will? Da sprach er zu mir, der Herr, vor dem ich wandle, wird seinen Engel mit dir senden und Gnade zu deiner Reise geben, dass du meinem Sohn eine Frau nimmst von meiner Verwandtschaft und meines Vaters Hause. Dann sollst du deines Eides ledig sein. Wenn du zu meiner Verwandtschaft kommst und sie geben sie dir nicht, so bist du deines Eides ledig. So kam ich heute zum Brunnen und sprach, Herr, du Gott Abrahams, meines Herrn, hast du Gnade zu meiner Reise gegeben, auf der ich bin. Siehe, so stehe ich hier bei dem Wasserbrunnen. Wenn nun ein Mädchen herauskommt, um zu schöpfen, und ich zu ihr spreche, gib mir ein wenig Wasser zu trinken aus deinem Krug, und sie sagen wird, trinke du, ich will deinen Kamelen auch schöpfen, das sei die Frau, die der Herr dem Sohn meines Herrn beschert hat. Ehe ich nun diese Worte ausgeredet hatte in meinem Herzen, siehe, da kommt Rebekka heraus mit einem Krug auf ihrer Schulter und geht hinab zum Brunnen und schöpft. Da sprach ich zu ihr, gib mir zu trinken. Und sie nahm eilends den Krug von ihrer Schulter und sprach, trinke, und deine Kamele will ich auch tränken. Da trank ich, und sie tränkte die Kamele auch. Und ich fragte sie und sprach, wessen Tochter bist du? Sie antwortete, ich bin die Tochter Betuels, des Sohnes Nahors, den ihm Milka geboren hat. Da legte ich einen Reif an ihre Stirn und Armreifen an ihre Hände und neigte mich und betete den Herrn an und lobte den Herrn, den Gott Abrahams, meines Herrn, der mich den rechten Weg geführt hat, dass ich für seinen Sohn die Tochter des Bruders meines Herrn nehme. Seid ihr nun die, die an meinem Herrn Freundschaft und Treue beweisen wollen, so sagt mir's. Wenn nicht, so sagt mir's auch, dass ich mich wende zur Rechten oder zur Linken.
1: Da antworteten Laban und Betuel und sprachen,
17: das kommt vom Herrn. Darum können wir nichts dazu sagen, weder Böses noch Gutes.
18: Da ist Rebekka vor dir. Nimm sie und zieh hin, dass sie die Frau sei des Sohnes deines Herrn, wie der Herr geredet hat.
1: Als Abrahams Knecht diese Worte hörte, neigte er sich vor dem Herrn bis zur Erde. Danach zog er hervor silberne und goldene Kleinode und Kleider und gab sie Rebekka. Auch ihrem Bruder und der Mutter gab er kostbare Geschenke. Dann aß und trank er samt den Männern, die mit ihm waren, und sie blieben über Nacht allda. Am Morgen aber standen sie auf, und er sprach,
13: »Lasst mich ziehen zu meinem Herrn.«
1: Aber ihr Bruder und ihre Mutter sprachen,
17: »Lass doch das Mädchen noch einige Tage bei uns bleiben. Danach sollst du ziehen.«
1: Da sprach er zu ihnen,
13: »Haltet mich nicht auf, denn der Herr hat Gnade zu meiner Reise gegeben. Lasst mich, dass ich zu meinem Herrn ziehe.«
1: Da sprachen sie:
19: Wir wollen das Mädchen rufen und fragen, was sie dazu sagt.
1: Und sie riefen Rebekka und sprachen zu ihr:
19: Willst du mit diesem Manne ziehen?
1: Sie antwortete:
16: Ja, ich will es.
1: Da ließen sie Rebekka, ihre Schwester, ziehen mit ihrer Amme samt Abrahams Knecht und seinen Leuten. Und sie segneten Rebekka und sprachen zu ihr:
17: Du, unsere Schwester, wachse zu viel tausendmal tausend, und dein Geschlecht besitze die Tore seiner Feinde.
1: So machte sich Rebekka auf mit ihren Mägden, und sie setzten sich auf die Kamele und zogen dem Manne nach. Und der Knecht nahm Rebekka und zog von dannen. Isaak aber war gezogen zum Brunnen des Lebendigen, der mich sieht, und wohnte im Südlande. Und er war ausgegangen, um zu beten auf dem Felde gegen Abend, und hob seine Augen auf und sah, dass Kamele daherkamen. Und Rebekka hob ihre Augen auf und sah Isaak. Da stieg sie eilends vom Kamel und sprach zu dem Knecht:
16: Wer ist der Mann, der uns entgegenkommt auf dem Felde?
1: Der Knecht sprach:
13: Das ist mein Herr.
1: Da nahm sie den Schleier und verhüllte sich. Und der Knecht erzählte Isaak alles, was er ausgerichtet hatte. Da führte sie Isaak in das Zelt seiner Mutter Sarah und nahm die Rebekka, und sie wurde seine Frau, und er gewann sie lieb. Also wurde Isaak getröstet über seine Mutter. Abraham nahm wieder eine Frau, die hieß Ketura. Die gebar ihm Simran und Jokshan, Medan und Midian, Jishbak und Schuach. Jokshan aber zeugte Saba und Dedan. Die Söhne Dedans aber waren die Aschuriter, die Letushiter und die Leomiter. Die Söhne Midians waren Epha, Epher, Henoch, Abida und Eldaa. Diese alle sind Söhne der Ketura. Und Abraham gab all sein Gut Isaak. Aber den Söhnen, die er von den Nebenfrauen hatte, gab er Geschenke und schickte sie noch zu seinen Lebzeiten fort von seinem Sohn Isaak nach Osten hin ins Morgenland. Das aber ist Abrahams Alter, das er erreicht hat, 175 Jahre. Und Abraham verschied und starb in einem guten Alter, als er alt und lebenssatt war, und wurde zu seinen Vätern versammelt. Und es begruben ihn seine Söhne Isaak und Ismael in der Höhle von Machpela auf dem Acker Ephrons, des Sohnes Zoas, des Hethiters, die da liegt östlich von Mamre auf dem Felde, das Abraham von den Hethitern gekauft hatte. Da ist Abraham begraben mit Sarah, seiner Frau. Und nach dem Tode Abrahams segnete Gott Isaak, seinen Sohn. Und er wohnte bei dem Brunnen des Lebendigen, der mich sieht. Dies ist das Geschlecht Ismaels, des Sohnes Abrahams, den ihm Hagar gebar, die Magd Sarahs aus Ägypten. Und dies sind die Namen der Söhne Ismaels, nach denen ihre Geschlechter genannt sind. Der erstgeborene Sohn Ismaels, Nebajot, dann Kedar, Adbeel, Mibsam, Mishma, Duma, Massa, Hadad, Tema, Jetur, Nafish und Kedma. Das sind die Söhne Ismaels mit ihren Namen nach ihren Gehöften und Zeltdörfern, 12 Fürsten nach ihren Stämmen. Und das ist das Alter Ismaels, 137 Jahre. Und er verschied und starb und wurde versammelt zu seinen Vätern. Und sie wohnten von Havila an bis nach Schur östlich von Ägypten nach Assyrien hin. So ließ er sich nieder, all seinen Brüdern zum Trotz. Dies ist das Geschlecht Isaaks, des Sohnes Abrahams. Abraham zeugte Isaak. Isaak aber war 40 Jahre alt, als er Rebekka zur Frau nahm, die Tochter Betuels, des Aramäers aus Mesopotamien, die Schwester des Aramäers Laban. Isaak aber bat den Herrn für seine Frau, denn sie war unfruchtbar. Und der Herr ließ sich erbitten, und Rebekka, seine Frau, ward schwanger. Und die Kinder stießen sich miteinander in ihrem Leib. Da sprach sie:
16: Wenn's mir so gehen soll, warum bin ich schwanger geworden?
1: Und sie ging hin, den Herrn zu befragen. Und der Herr sprach zu ihr:
0: Zwei Völker sind in deinem Leibe, und zweierlei Volk wird sich scheiden aus deinem Leibe. Und ein Volk wird dem anderen überlegen sein, und der Ältere wird dem Jüngeren dienen.
1: Als nun die Zeit kam, dass sie gebären sollte, siehe, da waren Zwillinge in ihrem Leibe. Der erste, der herauskam, war rötlich, ganz rau wie ein Fell, und sie nannten ihn Esau. Danach kam heraus sein Bruder, der hielt mit seiner Hand die Ferse des Esau, und sie nannten ihn Jakob. 60 Jahre alt war Isaak, als sie geboren wurden. Und als nun die Knaben groß wurden, wurde Esau ein Jäger und streifte auf dem Felde umher, Jakob aber ein gesitterter Mann und blieb bei den Zelten. Und Isaak hatte Esau lieb und aß gern von seinem Wildbrett. Rebekka aber hatte Jakob lieb. Und Jakob kochte ein Gericht. Da kam Esau vom Feld und war müde und sprach zu Jakob:
4: Lass mich essen das rote Gericht, denn ich bin müde.
1: Daher heißt er Edom. Aber Jakob sprach:
7: Verkaufe mir heute deine Erstgeburt.
1: Esau antwortete:
4: Siehe, ich muss doch sterben. Was soll mir da die Erstgeburt?
1: Jakob sprach:
7: So schwöre mir zuvor.
1: Und er schwor ihm und verkaufte so Jakob seine Erstgeburt. Da gab ihm Jakob Brot und das Linsengericht, und er aß und trank und stand auf und ging davon. So verachtete Esau seine Erstgeburt. Es kam aber eine Hungersnot ins Land nach der früheren, die zu Abrahams Zeiten war. Und Isaak zog zu Abimelech, dem König der Philister, nach Gerar. Da erschien ihm der Herr und sprach:
0: Zieh nicht hinab nach Ägypten, sondern bleibe in dem Lande, das ich dir sage. Bleibe als Fremdling in diesem Lande, und ich will mit dir sein und dich segnen. Denn dir und deinen Nachkommen will ich alle diese Länder geben und will meinen Eid wahrmachen, den ich deinem Vater Abraham geschworen habe, und will deine Nachkommen mehren wie die Sterne am Himmel und will deinen Nachkommen alle diese Länder geben. Und durch dein Geschlecht sollen alle Völker auf Erden gesegnet werden, weil Abraham meiner Stimme gehorsam gewesen ist und gehalten hat meine Rechte, meine Gebote, meine Weisungen und mein Gesetz.
1: So wohnte Isaak zu Gerar. Und wenn die Leute am Ort fragten nach seiner Frau, so sprach er:
20: Sie ist meine Schwester.
1: Denn er fürchtete sich zu sagen, sie ist meine Frau. Er dachte nämlich, sie könnten mich töten um Rebekkas Willen, denn sie ist schön von Gestalt. Als er nun eine Zeit lang da war, sah Abimelech, der König der Philister, durchs Fenster und wurde gewahr, dass Isaak scherzte mit Rebekka, seiner Frau. Da rief:
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Als ich 16 war, hatte ich einen schweren Autounfall. Mein bester Freund saß auf dem Rücksitz. Er lag 3 Monate lang im Koma. Ich wusste nicht, ob er durchkommen würde. Dass ich ihn so sehen musste. Ich fühlte mich so schuldig, weil ich dachte, es sei meine Schuld. Ich hätte früher bremsen sollen. Und dann wurde ich wütend auf Gott und sagte, ich hasse dich, Gott. Und ich sagte mir, vergiss Gott, ich tue jetzt, was ich will. Auf Partys versuchte ich jetzt, den Schmerz zu betäuben und griff zu Drogen. Das war nicht genug. Ich probierte immer mehr Drogen, um die Schmerzen zu betäuben. Und 2 Jahre später wachte ich auf und merkte, dass ich Kokain schnupfte und Oxycontin. Meine Drogensucht finanzierte ich durch Diebstähle. Dealen allein brachte nicht genug ein. Oft fühlte ich mich am Ende. Ich konnte einfach nicht mehr. Sah keinen Ausweg. Ängste plagten mich. Ich dachte, diese Drogen haben mich ruiniert. Und ich hatte Angst, weil ich wusste, was ich tun sollte, für Gott leben. Schon im Highschool-Basketball-Team nahm ich Drogen. Aber auf dem College war ich bereits süchtig. Ich lebte ein Doppelleben. Täuschte meine Trainer, täuschte meine Eltern. Hielten mich für einen guten Jungen, aber alle meine Freunde wussten, dass ich drogensüchtig war. Ich war ganz unten und wusste, etwas musste sich ändern. Da ging ich in eine Kirche und spürte zum ersten Mal im Leben die Gegenwart Gottes. Und wie Gott sagte, Casey, es gibt einen Himmel und es gibt eine Hölle. Was willst du wählen? An dem Abend erkannte ich, dass ich vor Gott weglief, dass Gott real war. Und

einen Einschritt zu Jesus-Plan und er hat mich in dieser Nacht freigemacht. Nach dem Gottesdienst rief ich ein paar meiner alten Kumpel an und sagte, hört Leute, ich kann jetzt nicht mehr mit euch rumhängen. Ich bin heute Abend gerettet worden. Wenn ihr wollt, könnt ihr auch mit mir zur Kirche gehen. Trotz all der Partys und all der Drogen und all dem Kokain und dem wilden Zeug hat mich Gott immer noch geliebt. Er hatte noch einen Plan mit mir, hatte mich nicht aufgegeben. Ich spüre in mir eine unerklärbare Zufriedenheit, wie sie mir vorher keine Droge, kein High geben konnte. Für nichts im Leben bin ich so begeistert gewesen wie jetzt für Gott.

Im Frühling 1977 hat mich die Hiobsbotschaft getroffen, dass die sechsjährige Freundschaft und Verlobungszeit von mir und von meiner Braut keine Zukunft mehr hat. Sie hat einen besseren gefunden. Einen mit Karriere, einen mit einem guten Beruf, einen mit Zukunft. Ich bin sowieso und tauge nichts. Das hat ja der Vater schon immer gesagt. Du taugst nicht für die Welt. Du bist unnützlich, unbrauchbar. Von dem war meine ganze Kindheit prägt. Bis ich am Samstag im Juli nicht mehr weitergesehen habe und das für mich nur noch eins gegeben. Total beängstigend, irritiert, habe ich die Armeewaffen geladen, die ich als Schweizer Soldat in der Stube hatte. Und ich habe abgedruckt. Und es ist nichts passiert. Und ich habe nochmal abgedruckt. Und es ist nochmal nichts passiert. Und ich bin total verschrocken. Und in dieser Verzweiflung bin ich auf das Dach auf, im sechsten Stock. Ich bin auf dem Dach über die Terrasse raus und ich habe die schmiedeiserne Abschrankung übersteigen und wollte vom sechsten Stock abspringen. Und als ich aussen an der schmiedeisernen Abschrankung bin, hat mich eine unglaubliche Kraft gedrängt, dass ich zurückgehen soll. Ich bin von einer Dachterrasse zurück in die Wohnung. Ich habe das Geld genommen, das ich hatte, und bis Vergnügungszentrum von Zürich ins Niederdorf. Als ich ins Niederdorf hineinkomme, sind vor meiner Stammbeiz zwei junge Frauen und die haben Einladungen verteilt für einen christlichen Filmabend. Ich bin auf die zu. Ich bin hässig geworden. Was haben die denn eigentlich vor? Wir sind hier im Rotlichtmilieu. Das ist keine Kirche. Die Botschaft hat hier gar keinen Platz. Das hat die jungen Frauen nicht gestört. Und das hat mich fasziniert. Und bin tatsächlich an diesen Filmabend gegangen. Und am Schluss dieser Veranstaltung hat der Moderator gesagt, ich hätte euch noch eine Frage, nehmt ihr mit. Wenn du heute stirbst, bist du bereit, Gott zu begegnen? Diese Frage, die hat mein Herz getroffen. In diesem Saal war kein Mensch, der mich kennt hat. Oder vielleicht doch. Gibt es einen Gott, der mich kennt? Mit dieser Frage bin ich heim in mein Zimmer. Hat die Waffe entladen, die im Ecken gestanden ist. Ich habe mich aufs Bett gesetzt und gesagt, Herr Gott, wenn es dich gibt, mach dich bemerkbar. Etwa 3 Monate nachher hat mich jemand eingeladen an eine Grossveranstaltung ins Kongresshaus. Und an dieser Veranstaltung habe ich unmissverständlich verstanden und begriffen, dass ich ein Sünder bin. Ich habe mein Leben, meinen Schrott, mein Elend, meine Verletzungen, alles Gott gebracht. Und er gesagt, wenn du mit meinem Leben etwas machen kannst, lass du mich das erkennen. Und so hat mein Leben einen ganz neuen Kurs bekommen. Freude ist eingekehrt in mein Herz. Ich durfte frei werden von Depressionen, von Jähzorn, von Angst, von Verzweiflungen. Seit über 30 Jahren darf ich glücklich verheiratet sein. Wir sind unterwegs mit dem Gott, der uns wertvoll gemacht hat. Auch wenn nicht immer alles rund läuft, Jesus Christus gibt mir Wert in meinem Leben. Und nur das macht mein Leben wertvoll, weil er mich wertvoll gemacht hat. Jesus hat mein Leben neu gemacht. Und ich weiss, wenn ich heute stirb, bin ich bereit, Gott zu begegnen. Ich bin der Lorenz Schwarz und das ist meine Geschichte mit Gott.

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1: Ich denke, Jesus ist nur für die sogenannten schwachen Menschen. Als ich 8 Monate alt war, haben sich meine Eltern scheiden lassen. Der Vater hat die Mutter zum Teufel gejagt. Nachher bin ich zu meinen Grosseltern gekommen. Dann haben die zu mir geschaut, bis ich 3-jährig war, 3,5-jährig. Nachher ist es bei ihnen auch nicht mehr gegangen. Und dann bin ich zur Adoption freigegeben worden. Ich war sehr rebellisch und wollte nicht folgen und mich nicht unterordnen. Und so ist das halt immer extremer geworden. Bis ich kriminell geworden bin, bis ich mit den Drogen und Alkoholproblemen bekommen habe. Irgendwann habe ich einfach nicht mehr durchgesehen. Ich habe angefangen zu kiffen, angefangen härtere Drogen nehmen. LSD, Kokain, Heroin. Alles, was es damals gegeben hat, das hat mein Leben total über den Haufen gerührt. Ich habe nicht mehr gewusst, was unten und oben ist. Ich habe nicht mehr gewusst, wie das noch weitergehen soll. An einem Tag ist meine Mutter erkrankt an Unterleibskrebs. Und es ist so schlimm geworden, dass wir ihr nicht mehr helfen konnten. Sie ist dann heimgekommen zum Sterben. In dieser Zeit haben wir eine Hauspflegerin bekommen. Und die Hauspflegerin hat uns das erste Mal von Jesus erzählt. Ich bin nachher mit ihr in eine Bibelstunde und habe gesagt, Jesus, ich möchte, dass du in mein Leben kommst, dass du mein Leben neu machst. Weil ich selber bin nicht fähig. Und nachdem ich das gemacht habe, habe ich irgendwie gespürt, Gott ist in mein Leben hineingekommen. Es hat etwas Neues angefangen. Aber ich habe noch nicht gemerkt, dass es auch noch eine andere Seite gibt, wo mein Leben kämpft. Die Finsternis. Die mich gefangen gehalten haben. Drogen, Alkohol. In dem Sinne bin ich so verstrickt gewesen. Und das war so stark gewesen. Und mir hat niemand etwas gesagt von dem, dass ich dort auch dagegen muss ankämpfen muss. Dass ich mich 100% von dem wegwenden muss. Es reicht nicht nur, das Leben Jesus zu übergeben. Es braucht auch eine Umkehr. Ein Weglaufen vom alten Leben. Mein Leben ist dann eigentlich von dem Tag an, wo ich gemeint habe, jetzt wird alles gut, ist es dann erst recht bergab gegangen. Es ist nachher so schlimm geworden mit meiner Drogensucht, dass sie mich an einem schönen Tag verhaftet haben. In der Zeit, als ich im Gefängnis war, hat sich mein Vater das Leben genommen. Und ich war hier allein im Gefängnis, hatte keine Kollegen mehr, keine Familie mehr und habe selber eigentlich auch mit den Gedanken gespielt, mir das Leben zu nehmen. Da ist mir das erste Mal bewusst worden, dass ich Gott wirklich brauche. Ich habe immer probiert, dass ich alles selber in die Finger nehmen kann, dass ich selber stark bin und dass ich ohne ihn schon zu Gang komme. Ich denke, Jesus ist nur für die sogenannten schwachen Menschen oder diejenigen, die irgendeinen Komplex haben oder was weiß ich. Aber ich habe gemerkt, dass ich den Jesus noch viel mehr brauche als alle anderen. Und im Gefängnis habe ich angefangen zu Gott schreien und in dem Schreien hat er mich gehört. Und an diesem Abend bin ich in meine Zellen hineingegangen und habe die Bibel vorgenommen und angefangen zu lesen. Und dann habe ich nur noch geheult. Ich habe die halbe Nacht geheult über all das, was ich gemacht habe, über alle Scheiße, die ich abgelassen habe. Über alles Elend. Ich konnte Gott um Vergebung bitten. Gott hat mir vergeben. Ich habe gespürt, wie Frieden und Freude in mein Herz hineinkommt, wie etwas Neues in mir hinein anfängt, wachsen und leben. Und ich bin dem im Gefängnis auf einmal der freiste Mann war, obwohl ich eingesperrt war. Und das war für mich so gewaltig, zu erleben, als Eingesperrter der freiste zu sein. Eine Freiheit, die ich auf keinem Töff, mit keinem Gleitschirm, mit keinem von meinen Hobbys, die ich schon je gemacht habe, kann man das vergleichen. Freiheit, frei sein mit Gott, auch im Gefängnis. Es hat mir Kraft gegeben, um eine eigene Familie zu gründen, um Hoffnung zu haben. Früher habe ich immer gedacht, ich werde sicher nie heiraten, ich werde nie eine Familie haben, weil ich bin ja gar nicht fähig, Vater zu sein. Ich habe mir das gar nie zugetraut. Dann ist das so gewaltig anders geworden mit Gott zusammen. Er hat mir gezeigt, wie ein Vater ist. Und genau so konnte ich lernen von ihm. Und so bin ich heute selber Vater von 4 Kindern. Es hat einfach total etwas Neues gegeben. Das hebt. Das ist nicht etwas, das irgendwie nach ein paar Wochen oder Monaten wieder weg ist. Sondern das ist jetzt fast 25 Jahre her. Und in diesen 25 Jahren habe ich so mega viel mit Gott erlebt. Da könnte ich stundenlang erzählen. Wunder um Wunder. Andere Menschen, die zum Glauben gefunden haben. Die aus den Drogen gekommen sind. Krebskranke, die geheilt worden sind. Absolut genial. Das Grösste, was es gibt, Jesus Christus. Ich bin Marcel Quirici und das ist meine Geschichte mit Gott.

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1: Als ich einmal zum Training erschien und mein Schwarm auf der Bank saß und uns zugesehen hat, hat er einen Satz gesagt, der für mich vernichtend war. Er hat mich angeschaut und eigentlich mit einem Lachen gesagt, Deborah, ich weiß ja gar nicht, wie du mit so viel Fett überhaupt so schnell rennen kannst. Und das hat mich so getroffen. Ich bin nach Hause und für mich war alles vorbei. Ich wusste gar nicht mehr, wer ich bin und habe mich angeschaut im Spiegel und gedacht, ja, er hat recht, ich bin zu fett. An dem Tag hat sich alles geändert. Ich hatte keine Lust mehr zu essen. Ich habe das Essen angesehen und gedacht, nein, das ist böse. Das kann ich nicht mehr anfassen. Angefangen hat es natürlich ganz klein und unscheinbar und es hat auch kaum einer bemerkt. Ich habe immer weniger gegessen, dafür viel mehr trainiert. Und als ich gemerkt habe, wie gut und schnell ich dadurch Gewicht verliere, wurde ich wie besessen von dem Gedanken, dass es noch weniger werden muss. Ich wurde auch zum Schauspieler am Tisch. Also wenn wir mit der Familie zusammen am Tisch saßen, hatte ich plötzlich nur noch lange Ärmel an. Aus dem einzigen Grund, dass ich das Essen im Ärmel verschwinden lassen kann. Unterm Tisch hatte ich meine Handtasche. Das muss man sich überlegen, das ist krank. Und habe das Essen dort dann reingeschmissen. Meine Eltern haben nie was bemerkt. Sie haben immer wieder gesagt, Deborah, isst doch mal wieder was. Und ich hab sie belogen. Grundsätzlich, ich habe sie täglich belogen. Ich habe immer Geschichten erfunden. Entweder war ich schon bei Freunden essen oder ich würde später essen, weil ich noch ins Training muss. Und sie haben die Kontrolle über mich verloren. Mein Zimmer, das war ein Bett, ein Schreibtisch und eine Waage. Der tägliche Gang auf diese Waage war der schlimmste Moment. Ich weiß noch, wie ich da drauf gestanden bin und wehe, es waren 100 oder 200 Gramm mehr. Dann war das ein schlechter Tag. Das wusste ich dann schon früh morgens. Dann habe ich sicher gar nichts mehr gegessen. Wobei mittlerweile war meine Tagesration schon ein halber Apfel, mehr nicht. Wenn es gut kam, habe ich mir noch einen Löffel Magerjoghurt geleistet und das war ein Highlight für mich. Wenn andere Eis essen gegangen sind, habe ich mir Cola Light eingefroren und habe da dran gelutscht. Meine Mutter hat mir so oft gesagt, ich sehne mich nach meiner Tochter, ich vermisse sie, wo ist sie? Ich wusste, ich bin nicht mehr das, was meine Eltern von mir wollen, meine Brüder. Ich war früher mit ihnen Fußball spielen, ich habe jeden Streich mitgemacht. Aber jetzt konnte ich es nicht mehr, weil ich zu schwach war. Ich hatte immer dicke Pullover an, weil mir immer kalt war. Sommer wie Winter stand ich an der Heizung, die voll aufgedreht sein musste. Mir sind die Haare ausgeflogen, mir ist die Periode irgendwann ausgeblieben. Und das ist ein Punkt, der für eine Frau wirklich schwierig ist. Plötzlich ist die ganze Weiblichkeit dahin. Es war, als würde mein Leben zerfallen. Ich wusste nicht, wie ich da rauskommen sollte. Ich war auf mich allein gestellt, weil mich ja eh niemand verstehen wollte. Aber das Problem lag an mir. Ich wollte mich niemandem anvertrauen. Das allerletzte, was mir noch blieb, das war eine Band mit meinen Brüdern zusammen. Da ich Musik so liebe, bin ich auch verbotenerweise eines Nachts an ein Konzert gegangen. Und als ich dann nachts unauffällig wieder in mein Zimmer schleichen wollte, ohne dass mich jemand hört, bin ich am Zimmer meiner Eltern hängen geblieben. Ich habe an der Tür gelauscht und hab gehört, wie sie weinen und wie sie für mich beten. Ich sehe es vor Augen, wie ich vor dieser Tür sitze und in Tränen ausbrech, weil ich gemerkt habe, dass sie mich so sehr lieben, dass sie die ganze Nacht wach sind und für mich beten. Ich bin am nächsten Morgen zu meinen Eltern und habe ihnen gesagt, ich möchte gesund werden. Ich will es wirklich. Ich habe euch gestern gehört und ich brauche diesen Glauben, diese Kraft, die ihr dadurch habt, um gesund zu werden. Von mir allein werde ich es nicht schaffen. Das habe ich ja versucht. Geht nicht. Die Kraft habe ich nicht. Den Glauben habe ich auch nicht, dass ich wertvoll bin, dass ich schön bin. Und ich weiß, allein durch Gott und das, was ihr mir beigebracht habt, als kleines Mädchen schon, kann ich da wieder gesund werden. Es war so ein tiefer Zusammenhalt plötzlich da, weil es noch mehr war als der Familienzusammenhalt. Jetzt wussten auch meine Eltern, dass für mich Gott eine Rolle spielt und dass wir im Team das gemeinsam schaffen werden. Ich konnte wirklich Schritt für Schritt lernen, wieder zu essen. Natürlich ist es nicht von heute auf morgen, ah, jetzt esse ich wieder und bin gesund. Nein, es ist ein Prozess. Aber diesen Prozess kann man mit einer liebenden Familie und ganz sicher mit Gott gehen. Ich habe angefangen zu beten in dieser Zeit. Als Kind habe ich das auch gemacht, aber es waren mehr leere Worte. Jetzt habe ich gebetet mit Sinn und Inhalt, weil ich wusste, dass ich es brauche. Ich wusste, meine Kraft kommt von da. Ich bin Deborah Rosenkranz und das ist meine Geschichte mit Gott.

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1: Meine Snowboard-Story hat in Davos angefangen. Teenager-Girl, Artisten, die Snowboard-Stars. Wow. Ich dachte, hey, das ist mein Ziel, ich will Snowboard-Profi werden. Meine Eltern haben gefunden, jetzt macht das erst mal eine Lehre und dann schauen wir dann weiter. Sie haben mir verboten, Rennen zu fahren und ich habe gefunden, hey, wieso verbieten? Also das ist etwas vom Gescheitsten, was ich machen kann, dann mache ich sonst nichts Dummes. Und habe einfach dort ja, meinen Grind durchgestiert. Meine Mutter war auf der esoterischen Schiene und ja, das habe ich halt auch mitbekommen. Ich habe selber Steine aufgelegt, die mich so gesund machen sollen. Dann kam eine Schulkollegin zu mir und hat gesagt, hey, komm, ich nehme dich mit zu einem Anlass. Ich war ganz neugierig. Ich wusste, das ist etwas Christliches. Mehr habe ich nicht gewusst. Sie hat mich dorthin mitgenommen und dort kam der Aufruf, wer eine Beziehung zu Jesus starten will. Und ich habe mich so angesprochen gefühlt. Ich habe gefunden, mal, ich will es. Ich bin dort vorne, habe mit mir beten. Und dort ist ja, wirklich Gott in mein Leben reingekommen. So hat die ganze Geschichte mit Gott angefangen. Auch im Sport, ja, habe ich einfach dann wirklich gesagt, hey Gott, wenn du willst, dass ich mal Erfolg habe, wenn du willst, dass es eine coole Geschichte gibt in diesem Snowboard-Sport, dann tun wir die Türen auf. Und ja, es hat wirklich geklappt. Ich bin mit grossen Erwartungen an die WM 2009 in Südkorea. Da habe ich gewusst, mein grosses Ziel ist dort, Weltmeisterin zu werden. Das ist der Tag von diesem Rennen. Ich habe mich perfekt vorbereitet. Ich bin schon im Viertelfinale ausgeschieden, durch einen Fehler von mir. Ich konnte es nicht glauben. Wieso bin ich jetzt da schon ausgeschieden? Ich bin als Favoritin ausgeschieden, ja. Ich weiss noch genau, wie ich mich an diesem Tag gefühlt habe. Ich habe gerannt. Nein, ich habe mich versagt. Ich konnte wirklich nicht meine Erwartungen stillen. Ich konnte nicht das abprüfen, was ich wollte. Ich habe mich, glaube ich, nie mehr so schlecht gefühlt wie dort. Ich bin gerannt ins Bett. Ich habe einfach alles Gott abgegeben. Ich habe gesagt, hey, ich mache nichts mehr. Schau jetzt hier. Am nächsten Tag habe ich wieder ein Rennen. Am nächsten Morgen Slalom. Im Slalom hatte ich vorher nie grosse Erfolge. Also dementsprechend waren meine Erwartungen auch nicht so hoch. Aber ich einfach gewusst, Gott hat es in der Hand. Dann bin ich mal die Quali gefahren, habe aber überhaupt nicht gewusst, ja, ist jetzt das gut oder nicht. Ich habe Quali gewonnen. Von Lauf zu Lauf konnte ich mich steigern. Am Schluss bin ich Weltmeisterin in einer Disziplin, die ich, wie gesagt, vorher nie gewonnen habe. Für mich eine riesige Überraschung und für mich ein riesiges Geschenk von Gott persönlich. Aber mich, er hat mich wirklich mit dem überrascht und hat mir einfach so auch alle Enttäuschung, die ich im Vortag hatte, ja, das hat mir einfach zurückgegeben. Er hat mich wirklich mit dem getröstet und ja, das ist mein grösster Erfolg gewesen. Dort habe ich ihn wirklich einfach stark gespürt, weil das war nicht mehr ich selber, der das gemacht hat. Dann habe ich gemerkt, das ist Gott, der dort gewirkt hat und der in meiner Schwäche so gross war. Gott ist in meinen Niederlagen, aber auch in meinen Erfolgen einfach der gleiche. Er liebt mich, er nimmt mich an. Das ist sehr, sehr wertvoll. Ich muss nicht Leistung bringen, dass er mich liebt. Es ist einfach so. Gott gibt mir wirklich tief in meinem Herzen den Frieden, den sich, denke ich, jeder Mensch danach sehnt. Auch nach meiner Sportkarriere ist Gott einfach noch in meinem Leben und schenkt mir ein Sinn, erfülltes Leben. Das Leben mit Gott lohnt sich. Der Kohli, und das ist meine Geschichte mit Gott.

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1: Ich denke, Jesus ist nur für die sogenannten schwachen Menschen. Als ich 8 Monate alt war, haben sich meine Eltern scheiden lassen. Der Vater hat die Mutter zum Teufel gejagt. Nachher bin ich zu meinen Grosseltern gekommen. Dann haben die zu mir geschaut, bis ich 3-jährig war, 3,5-jährig. Nachher ist es bei ihnen auch nicht mehr gegangen. Und dann bin ich zur Adoption freigegeben worden. Ich war sehr rebellisch und wollte nicht folgen und mich nicht unterordnen. Und so ist das halt immer extremer geworden. Bis ich kriminell geworden bin, bis ich mit den Drogen und Alkoholproblemen bekommen habe. Irgendwann habe ich einfach nicht mehr durchgesehen. Ich habe angefangen zu kiffen, angefangen härtere Drogen nehmen. LSD, Kokain, Heroin. Alles, was es damals gegeben hat, das hat mein Leben total über den Haufen gerührt. Ich habe nicht mehr gewusst, was unten und oben ist. Ich habe nicht mehr gewusst, wie das noch weitergehen soll. An einem Tag ist meine Mutter erkrankt an Unterleibskrebs. Und es ist so schlimm geworden, dass wir ihr nicht mehr helfen konnten. Sie ist dann heimgekommen zum Sterben. In dieser Zeit haben wir eine Hauspflegerin bekommen. Und die Hauspflegerin hat uns das erste Mal von Jesus erzählt. Ich bin nachher mit ihr in eine Bibelstunde und habe gesagt, Jesus, ich möchte, dass du in mein Leben kommst, dass du mein Leben neu machst. Weil ich selber bin nicht fähig. Und nachdem ich das gemacht habe, habe ich irgendwie gespürt, Gott ist in mein Leben hineingekommen. Es hat etwas Neues angefangen. Aber ich habe noch nicht gemerkt, dass es auch noch eine andere Seite gibt, wo mich...
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1: Im Iran geht die Verfolgung von der Regierung aus. Menschen, die sich dort zu Christus bekehren, nehmen sich nicht vor der Familie, sondern vor der Regierung in Acht. Die Verfolgung im Iran ist eine Reaktion auf das Gemeindewachstum. Die Regierung ist schwach und hat Angst vor der wachsenden Zahl der Christen. Sie wissen nicht, was sie mit ihnen machen sollen. Die Gemeindegründer, junge Menschen, setzen täglich ihr Leben aufs Spiel, indem sie rausgehen, Leute besuchen, unterrichten und Gemeinden gründen. Das ist sehr gefährlich. Einer unserer jungen Leiter, 22 Jahre alt, wurde im Gefängnis gefoltert. Dann ließen sie ihn für eine Woche frei, damit er medizinisch versorgt werden konnte, weil er durch die Folter körperliche Schäden erlitt. Er rief mich an und ich dachte, oh meine Güte, dieser junge Leiter, 22 Jahre alt, er möchte mit mir sprechen. Was wird er mich wohl fragen? Er wird mich womöglich fragen, wo war Gott, als ich gefoltert wurde? Warum hat Gott erlaubt, dass ich in dieses Gefängnis komme und gefoltert werde? Warum hat er mich nicht bewahrt? Und übrigens, Pastor Hormos, wo warst du, als ich gefoltert wurde? Was hast du getan? Du sitzt da und ich bin im Gefängnis in Gefahr. Ich nahm das Telefon und war schockiert, weil dieser 22-jährige junge Mann mir erzählt, Pastor Hormos, es war eine Ehre für mich, für Jesus gefoltert zu werden.
2: Weltweit werden Millionen Christen wegen ihres Glaubens an Jesus Christus unterdrückt und verfolgt. So auch im Iran. Christen muslimischen Hintergrunds werden ins Gefängnis geworfen. Auch im Alltag erleben iranische Christen Verfolgung. Seit der Islamischen Revolution 1979 und der Entmachtung des Schahs ist der Iran eine islamische Republik. Schiitische Geistliche haben seither die politische Kontrolle. Alle Gesetze müssen mit der offiziellen Auslegung der Scharia konform gehen. Laut staatlicher Verordnung werden nur armenische und assyrische Christen im Land akzeptiert, solange sie ihren Glauben abgeschottet unter sich und in ihrer Muttersprache leben. Somit stellt jeder Gottesdienst oder auch der Druck von Bibeln und sonstiger christlicher Literatur in der offiziellen Landessprache Farsi eine Übertretung des Gesetzes dar, die zur Inhaftierung der Priester und zur Schließung der Kirchen führen kann. Die Hauptverantwortlichen der Christenverfolgung sind Regierungsbeamte, islamische Leiter, fanatische Bewegungen und paramilitärische Gruppierungen. Sie sehen den christlichen Glauben als beständige Bedrohung der islamischen Identität des Iran. Trotz aller Bemühungen der Regierung, den Islam zu erhalten und den christlichen Glauben zu unterdrücken, kamen in den letzten Jahren nirgendwo sonst im Nahen Osten mehr Muslime zum christlichen Glauben als im Iran. Heute wo sonst im Nahen Osten mehr Muslime zum christlichen Glauben als im Iran. Heute wirkt Hormos, ein Gründer von Gemeinden und eines

Ich habe keine Beziehung zu Gott, also konzentrierte ich mich auf mein Studium. Ich ging in die USA, um meinen Doktor als Computeringenieur zu machen. Das war zur Zeit der Islamischen Revolution. In dieser Zeit begann ich darüber nachzudenken, ob der Islam vielleicht doch wahr ist. Vielleicht habe ich die Wahrheit ignoriert. Ich sah, was der Islam tat. Er wehrte die Supermacht USA ab und er stürzte den Schah. Mir kam der Gedanke, dass Gott vielleicht doch im Islam ist. Vielleicht sollte ich ihm doch mehr Aufmerksamkeit widmen. Vielleicht habe ich es nicht richtig verstanden, als ich jung war. Deshalb beschloss ich, den Koran noch einmal zu studieren und, wenn ich Gott dort finde, ihm mein Leben zu widmen, um dem Islam zu dienen. Also holte ich einen Koran. Sie hatten uns beigebracht, dass der Islam die letzte und vollständigste Religion ist. Andere Religionen sind unvollständig. Sie sind nicht zeitrelevant und haben sich verändert. Den christlichen Glauben habe ich deshalb gar nicht erst erwogen. Ich sagte mir, wenn ich sorgsam auf den Islam schaue und er der beste Glaube ist, dann weiß ich über alle Religionen Bescheid. Obwohl ich den Koran kannte, studierte ich ihn diesmal sorgsamer und sachlicher. Ich betete: Gott, ich möchte keine Vorurteile haben. Ich möchte von dir einfach gerne die Wahrheit wissen. Ich möchte dich finden. Ich habe ein offenes Herz und ich bin bei vollem Verstand. Ich suche nach dir. Zeige dich mir. Als ich den Koran durchgelesen hatte, hatte ich zwar einiges dazu gelernt, aber ich hatte immer noch keine Beziehung zu Gott. Ich hatte immer noch keinen Frieden, keine Freude, erlebte keine Veränderung in mir oder in der Beziehung zu meiner Frau. Also sagte ich mir: Akzeptiere die Wahrheit. Es gibt keinen Gott. Und wenn es ihn gibt, dann macht es keinen Unterschied für dein Leben. Akzeptiere es einfach und folge deinen eigenen Träumen. Aber irgendwas in mir, von dem ich sicher bin, dass es der Heilige Geist war, sagte mir: Nein, du bist noch nicht fertig. Warum liest du nicht die Bibel? Ich kämpfte mit mir, denn ich glaubte, die Bibel ist verändert worden und der Islam ist vollständig. Da ist nichts Neues in der Bibel. Dennoch nahm ich mir aus Stolz vor, die Bibel innerhalb von 3 Tagen durchzulesen. Schließlich erwartete ich nichts Neues darin. Aber danach kann ich den Leuten wenigstens stolz erzählen: Ich habe sowohl den Koran als auch die Bibel gelesen. Ich kenne mich in allem aus. Gott hat keinen Bezug zu unserem Leben. Eigentlich wollte ich die Bibel in nur 3 Tagen durchgelesen haben. Ich versuchte, durch das Neue Testament zu rasen. Aber als ich Jesus begegnete, fragte ich mich: Wer ist dieser Jesus? Er ist kein Prophet. Das, was er sagte, ist hervorragend. Als Wissenschaftler glaube ich nicht an Wunder. Ich dachte, dass die Menschen in der Bibel mit Jesus zusammengearbeitet haben, damit es nach einem Wunder aussieht. Aber seine Lehren waren sehr gut. Die Bergpredigt war sehr gut. Aber ich suche nicht nach guten Lehren. Als Wissenschaftler suche ich nach nützlichen Dingen, die ich auf mein Leben anwenden kann. Die Bergpredigt beispielsweise hat mich wirklich wahnsinnig gemacht. Ich dachte, das sind schöne Worte. Gesegnet sind die. Aber wer kann so leben? Jesus ist kein hilfreicher Prophet. 3 Monate später war ich beim 5. Kapitel von Matthäus angekommen und habe mit Jesus gekämpft, Vers für Vers. Wer ist dieser Jesus? Je mehr ich studierte, desto komplizierter wurden die Dinge. Manchmal machen wir Wissenschaftler einfache Dinge kompliziert. Ich hatte so viele Fragen. Welches Buch ist nun wahr? Der Koran oder die Bibel? Beide können nicht wahr sein. Nach Monaten des Ringens hatte ich noch mehr Fragen. Dann lud mich jemand in eine Kirche ein. Ich ging hin, weil ich so viele Fragen hatte. Ich ging in eine große Kirche, saß dort für ein paar Wochen. Eines Tages hielt ein Pastor eine Predigt und sagte: Wenn ihr Fragen habt, dann kommt nach vorne. Ich hatte natürlich Fragen und ging nach vorne. Ich bin ein Muslim. Ich habe die Bibel studiert und sie mit dem Koran verglichen. Ich habe ein paar Fragen. Ist der Koran das Wort Gottes? Er hat ein paar Sekunden nachgedacht, dann sagte er: Wie lautet deine nächste Frage? Ist Mohammed Gottes Prophet? Er dachte wieder nach und sagte: Welche Frage hast du noch? Er beantwortete meine Fragen nicht. Ich hatte 5 bis 6 Fragen. Es war klug von ihm, meine Fragen nicht zu beantworten. Am Ende sagte er: Ich weiß die Antworten auf deine Fragen nicht, aber eine Sache weiß ich. Glaube ist einfach. Häng deinen Glauben an einfache Dinge. Folg dem, was du glaubst. Und handle nach deiner Erkenntnis. Den Rest deines Lebens wirst du studieren und lernen. Das Lernen wird nie enden. Aber Erlösung ist einfach. Er sagte: Glaubst du, dass Gott dich liebt? Glaubst du, dass Gott dich so sehr liebt, dass er dich erreichen möchte? Er kam in menschlicher Gestalt, um dich zu erreichen.

0: mich zu erretten. Ich sagte, ja, das macht Sinn. Denn wenn ich jemanden liebe und dieser kann nichts für sich selbst tun, dann würde ich für denjenigen eintreten und etwas tun. Wenn Gott Liebe ist, dann würde er so etwas tun. Dann sagte er, das ist genau das, was Gott getan hat. In dem Moment wurde das ganze Evangelium einfach und klar für mich. Und der Heilige Geist kam in mein Herz und in mein Leben. Er zeigte mir die Liebe des Vaters, die Vergebung. Ich habe so viel Frieden und Freude empfunden. Als ich nach Hause ging, dachte ich, dass mein Zustand sich nur wie eine religiöse Erfahrung anfühlt und dass dieses Gefühl bald vergehen wird. Aber es ging nicht weg. Es wuchs Tag für Tag in mir. Die Liebe für Gott, die Liebe für Menschen wuchs in mir. Meine Beziehung mit meiner Frau verbesserte sich. Wir standen kurz vor der Scheidung. Wir hatten bereits einen Scheidungstermin. Aber Gott heilte uns. Ich erkannte, dass das Evangelium funktioniert, dass es mein Leben verändert. Ich empfand es als egoistisch, wenn ich es für mich behielte. Ich hoffe, dass jeder Christ das genauso empfindet. Wir haben die Antwort auf die Probleme der Menschen. Wir haben eine Antwort auf Eheprobleme, auf gesellschaftliche Probleme. Wenn wir es für uns behalten, sollten wir uns egoistisch fühlen.
1: Auch das Leben von Hormos Frau ändert sich entscheidend. Als junge Frau ist sie zum Islam konvertiert und hat gemeinsam mit anderen Muslimen gegen den Schah und Amerika protestiert. Jetzt kehrt sie zum christlichen Glauben zurück. In ihr wächst eine tiefe Beziehung zu Jesus Christus. Deshalb möchte sie zusammen mit Hormos anderen Muslimen davon erzählen, was Jesus für sie beide getan hat. Doch schon bald wird die junge Beziehung zu Jesus besonders für Hormos auf eine harte Probe gestellt.
0: Als mein Bruder wegen eines unbedeutenden politischen Anklagepunkts festgenommen wurde, war er 16 Jahre alt, ein Junge. Ich begann zu beten, Gott, rette meine Familie, gib meinem Bruder noch eine Chance. Meine Mutter besuchte ihn wöchentlich und sie sagten ihr, mach dir keine Sorgen, er ist ja noch ein Kind. Er wird seine Meinung ändern. Wir werden ihn bald freilassen. Sie behielten ihn 2 Jahre. Als er 18 Jahre alt wurde, riefen sie meine Mutter eines Tages an und sagten, komm und nimm seinen Körper mit. Wir haben ihn hingerichtet. Wie wir alle war meine Mutter gebrochen. Besonders traf es mich als junger Christ. Gott, ich habe 2 Jahre lang gebetet. Was ist passiert? Als meine Mutter hinging, um seinen Körper zu holen, sagten sie, dass sie die Kosten für die Hinrichtung zahlen müsse. Und sie berechneten meiner Mutter die Kugeln, mit denen mein Bruder getötet wurde. Als ich diese Nachrichten hörte, klagte ich den Herrn 2, 3 Tage in meinem Herzen an. Gott, was ist passiert? Warum ist die Welt so? Warum tun Menschen so ein Unrecht? Töten einen jungen Mann für eine Kleinigkeit? Warum ist da solch ein Hass? So habe ich mich 2, 3 Tage in der Gegenwart Gottes gefühlt. Ich betete, trauerte und weinte. Ich sagte, Gott, ich möchte Rache üben. Ich möchte etwas tun. Ich möchte mich an denen rächen, die meinen Bruder getötet haben. Dann realisierte ich, entschuldige Herr, dein ist die Rache. Es steht mir nicht zu, Rache zu nehmen. Aber Gott, ich hasse diese Menschen wirklich. Ich hasse sie. Entschuldige, Herr, es steht mir nicht zu, Hass zu empfinden. Du sagst, liebe sogar deine Feinde. Aber Gott, du weißt, dass ich wirklich wütend bin. Du sagst, wenn du in deinem Herzen deinem Bruder zürnst, dann hast du ihn bereits getötet. Also willst du auch nicht, dass ich wütend bin. Gott, wie kann ich mit diesen Gefühlen umgehen? Kann ich wenigstens auf sie fluchen, sodass ich mich besser fühle? Nein, hüte deinen Mund. Keine Flüche. Ich bin frustriert. Was soll ich tun? Und ich hatte das Gefühl, der Herr sprach zu mir und das legte den Grundstein für mein weiteres geistliches Leben. Ich spürte den Herrn in diesen 2, 3 Tagen des Trauerns und Betens. Gott sagte, erstens, diese Leute, die deinen Bruder getötet haben, sind nicht deine Feinde. Sie sind Instrumente in Satans Händen. Sie sind selbst Opfer. Du hast nur einen Feind. Das ist Satan selbst. Die anderen sind nicht deine Feinde. Sie sind Opfer. Und zweitens, du möchtest Rache nehmen an Satan? Ich sagte, ja, was kann ich diesem einen Feind Satan antun für das, was er tut? Ich fühlte, dass der Herr zu mir sprach, wenn du ihn verletzen möchtest, dann teile das Evangelium mit Moslems in Liebe, nicht mit Hass, nicht mit Bitterkeit. Denn jedes Mal, wenn sich eine Person zu Christus bekennt, ist das, als würdest du Satans Herz Messerstiche versetzen. An diesem Punkt sagte ich, okay Gott, ich widme mein Leben der Liebe zu Moslems und der Verkündigung der Liebesbotschaft Christi. Meine Mutter wurde erst viele Jahre später Christin. Sie war so verbittert mit Gott. Sie hat nicht nur mit dem Islam gebrochen, sondern jegliche Art von Spiritualität abgesagt. Es gibt keinen Gott. Wenn es einen Gott gäbe, wäre das nicht passiert. Sie war untröstlich wegen dem Verlust ihres Sohnes. Nach Jahren, die sie gegen Christi Botschaft gekämpft hatte, kam sie an einem Sonntag im Alter von 74 Jahren zum Glauben an Christus. Sie war eine bittere Dame, sehr gespalten, sehr verbittert, menschenverletzend. Niemand wollte um sie sein. Am nächsten Tag, am Montagmorgen, stand sie auf, kam zu mir und sagte, Sohn, lass uns beten. Okay, Mama, wofür sollen wir beten? Sie sagte, lass mich für diejenigen beten, die meinen Sohn getötet haben. Erst einen Tag zuvor hatte meine Mutter Jesus im Glauben als ihren Herrn angenommen und schon betete sie und vergab den Mördern ihres Sohnes. Ich sah die Kraft der Verwandlung in meiner 74-jährigen Mutter über Nacht. Sie wurde eine andere Person. Sie wurde lieb und sie begann, die Leute zu lieben. Sobald du das Herz Gottes bekommst, ist es nicht schwer zu vergeben. Wenn du Probleme mit Vergebung hast, dann ist dein Problem, dass du nicht den Geist und die Augen Gottes hast. Wenn du mit seinem Geist, seinen Augen auf Leute schaust, dann ist es einfacher zu vergeben, weil du es Jesus abgibst. Und du siehst, wie der Herr sieht. Siehst, dass er die Ungerechtigkeit hasst, aber dass er die Leute liebt. Er kann dir helfen, wenn du es willst.
1: Hormoz macht sein Versprechen gegenüber Gott wahr und verkündet das Evangelium unter Muslimen. Dabei führt Hormoz zu dieser Zeit ein angenehmes Leben. Er ist zum Studium in die USA gegangen und verdient nun dort als erfolgreicher Computeringenieur im Bereich der künstlichen Intelligenz viel Geld. Doch Jesus fordert ihn heraus. Hormoz muss sich entscheiden, ob er weiterhin Karriere machen möchte oder Gott ganz dienen will. Hormoz beschließt, Theologie zu studieren und plant seine erste Gemeindegründung.
0: In den ersten Jahren habe ich nicht viel erreicht. Hier einer, da einer, der sich zu Christus bekehrte. Es war hart. Iraner waren zu dieser Zeit nah an der Botschaft des Evangeliums. Aber sie hatten das Gefühl, dass der Islam der Weg ist. Inzwischen hat sich viel verändert. Millionen von Iranern haben den Islam mittlerweile abgelehnt. Aber nicht zur damaligen Zeit. Ich fokussierte mich darauf, Hausgemeinden zu gründen. Ich brachte Leute zusammen, evangelisierte und lehrte sie die Botschaft der Bibel. Aber ich war nicht erfolgreich. 7 Jahre lang versuchte ich, Leute zusammenzubekommen, doch ich scheiterte immer wieder. Wenn ich eine Gemeinde gründen wollte, schaffte ich es nicht. Ich bin gescheitert. Aber ich gab nicht auf, weil ich Gott versprach, dass ich weitermachen werde mit der Liebe und dem Verbreiten des Evangeliums. Nach 7 Jahren zog ich nach Nordkalifornien. Die Gnade des Herrn war mit mir. Ich startete mit 2 bis 3 Leuten in meinem Zuhause. Ich, meine Frau und eine andere Dame. Wir sagten, Gott, gebrauche uns bei den Muslimen. Gott, ich weiß, du liebst sie. Also gebrauchte uns Gott im Silicon Valley, im nördlichen Kalifornien, um viele Muslime zu Christus zu führen. Und viele von denen, die Christen wurden und bereit waren, die Leitung einer Gemeinde zu übernehmen, sind bereit, für Jesus zu leben und für ihn zu sterben. Ich sehe, wie mutig diese jungen Menschen sind. Ich sage ihnen, seid vorsichtig. Sie sagen, mach dir keine Sorgen um uns. Ich war ohnehin tot, als ich Jesus fand. Und ich habe keine Angst, für ihn zu sterben.
1: Hormoz reicht es nicht, das Evangelium nur den Muslimen zu bringen, die in den USA leben. Er möchte auch die Menschen im Iran erreichen. Daher gründet er einen christlichen Mediendienst, um den Muslimen im Iran die Botschaft von Jesus via Fernsehen und Internet zu verkünden.
0: Ich lebe in Amerika. Ich kann nicht in den Iran zurückgehen. Sie würden mich dort natürlich gerne haben, weil ich im Fernsehen bin und sie wissen, dass ich Gemeinden gründe. Deshalb bekomme ich selbst in Amerika Todesdrohungen. Sie kommen in Wellenbewegungen. Sie sagen, wir werden dich finden, wir werden dich töten, wir werfen Bomben auf dein Haus und dein TV-Studio. Ich bin schon ein bisschen vorsichtig. Aber wenn ich vergleiche, durch was ich gehen muss und durch was Gemeindeleiter im Iran gehen müssen, dann kann ich nur sagen, das steht in keinem Verhältnis. Was ich erlebe, ist unbedeutend. Sie sind die Mutigen. Im Iran sind Christen im Gefängnis. Manche von ihnen sind Gemeindeleiter. Manche von ihnen kenne ich persönlich. Ich schaue zu ihnen auf. Da ist zum Beispiel dieser junge Mann, einer unserer Leiter. Erst vor ein paar Wochen war er im Gefängnis. Ein junger Mann, 22 Jahre alt. Er wurde gefoltert. Dann ließen sie ihn für eine Woche frei, damit er medizinisch versorgt werden kann, weil er durch die Folter körperliche Schäden erlitt. Sie sagten ihm, lass dich eine Woche medizinisch behandeln, dann komm zurück und erfülle den Rest deiner Haftstrafe. Während er draußen war, rief er mich an, was sehr gefährlich ist. Denn wenn sie ihn dabei erwischt hätten, wäre er in großen Schwierigkeiten gewesen. Er rief mich also an und ich dachte, oh meine Güte, dieser junge Leiter, 22 Jahre alt, er möchte mit mir sprechen. Was wird er mich wohl fragen? Er wird mich womöglich fragen, wo war Gott, als ich gefoltert wurde? Warum hat Gott mir erlaubt, in dieses Gefängnis zu gehen und gefoltert zu werden? Warum hat er mich nicht bewahrt? Und übrigens, Pastor Amos, wo warst du, als ich gefoltert wurde? Was hast du getan? Du sitzt da und ich bin im Gefängnis in Gefahr. Es ist auch deine Schuld, dass ich dort bin. Also bereitete ich mein Herz und meinen Geist darauf vor, wie ich mit ihm reden würde. Ich nahm das Telefon und war schockiert, weil dieser 22-jährige junge Mann mir erzählt, Pastor Amos, es war eine Ehre für mich, für Jesus gefoltert zu werden. Nichts von dem, was er sagte, hatte ich erwartet. Er sagte, kennst du Psalm 23? Ich sagte, ja, ich kenne den Psalm. Kennst du die Stelle, wo es heißt, du bereitest vor mir einen Tisch im Angesicht meiner Feinde? Er sagte, wie kannst du diesen Vers erleben, wenn du frei bist, wenn deine Feinde nicht da sind? Ich hatte die Ehre, diesen Vers in der Folterkammer im Angesicht meiner Peiniger zu erleben. Sie waren da und Jesus war da. Und ich erlebte die Gegenwart Christi genau dort. Das sind die Leute, die Helden, über die ich spreche. Das sind diejenigen, die Gott erwählt hat, denen er die Gnade gibt, furchtlos zu sein. Selbst wenn sie ins Gefängnis gehen, gibt Gott ihnen die Gnade, nicht bitter zu werden, nicht mutlos zu werden, sondern tapfer, weil Jesus sie im Gefängnis besucht.
1: In mehreren Fällen erleben Christen körperliche und psychische Gewalt. Muslimen, die den Islam verlassen, droht sogar die Todesstrafe. Besonders im Fokus der Regierung steht, wer sich um diese Konvertiten kümmert. Darum unterstützt Hormoz Untergrundgemeinden in über 90 Städten im Iran durch die Ausbildung von Gemeindeleitern.
0: Iran ist das islamische Land, das am meisten offen für das Evangelium ist. Die meisten Leute wissen das nicht. Millionen von Iranern haben sich vom Islam abgewandt. Sie wollen nichts mehr über den Islam hören. Die meisten Christen wissen das nicht. Doch daraus ergibt sich eine Gelegenheit. Da ist eine Nation, die für Jesus und das Evangelium bereit ist. Aber die meisten Christen wissen das nicht. In den letzten 4 Jahren, die wir nun auf Sendung sind, haben wir über 30.000 Entscheidungen für Christus registriert. Das sind Leute, die es wagen, uns anzurufen, obwohl unsere Telefonnummern im Iran gesperrt sind. Sie fanden einen Weg, um uns anzurufen und uns zu sagen, ich will Jesus. Ich möchte mit dir beten, um Jesus zu empfangen. Lasst uns unsere Meinung über den Iran ändern. Lasst sie wissen, dass ihr für sie betet und an sie denkt. Immer wenn ich einen westlichen Christen in meinem Programm habe, sind die Leute aus dem Iran so ermutigt. Sie sagen, wir wussten nicht, dass sie überhaupt an uns denken. Wir wussten nicht, dass sie für uns beten. Das ist so ermutigend. Sie haben ein angenehmes Leben und sie denken an uns. Und sie geben, sie beten und sie spenden ihre Zeit und ihr Geld, um uns zu helfen. Das ist so ermutigend. Lasst uns für die Leute und die Verwandlung des Iran beten. Aber lasst uns auch dafür beten, dass hohe Regierungsbeamte und die religiösen Führer des Islams sich zu Christus bekehren.
1: Es ist allein meine Sache, euch zu rächen. Ich, der Herr, werde ihnen alles vergelten. Handelt so, wie es die Heilige Schrift von euch verlangt. Wenn dein Feind hungrig ist, dann gib ihm zu essen. Ist er durstig, gib ihm zu trinken. So wirst du ihn beschämen. Lass dich nicht vom Bösen besiegen, sondern besiege das Böse durch das Gute. 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
1: Millionen von Christen werden weltweit wegen ihres Glaubens an Jesus Christus verfolgt. Sie werden benachteiligt, ins Gefängnis geworfen oder sogar getötet. Um diesen Christen beizustehen, ist das christliche Hilfswerk Open Doors in über 50 Ländern aktiv und ruft zur Unterstützung und Gebet für sie auf. Mit dieser Sendung wollen wir auf das Leid verfolgter Christen aufmerksam machen und ihnen ein Gesicht und eine Stimme geben. Radikale Muslime besetzten das Haus der Christen. Jeden Tag wurden sie von ihnen beschimpft. Ihr seid Ungläubige, ihr verehrt diesen Jesus. Sie zwangen sie, in die Moschee zu gehen und verlangten von den Frauen, lange Kleider und einen Hijab zu tragen. Und wer sich von den älteren Leuten weigerte, den hängten sie an ihrem Dach auf. Dabei proklamierten sie islamische Gesetze, die Scharia, und peitschten sie aus. Jeder dachte, heute töten sie uns. Jeden Tag höre ich mir mindestens 5 Stunden lang solche und ähnliche Geschichten an. Und dann sage ich Gott, sieh, wie schrecklich diese Menschen leiden.
2: Vor dem Bürgerkrieg in Syrien lebten die Christen über eine Generation friedlich und unter dem Schutz ihrer Regierung. Probleme bekamen Christen allerdings, wenn sie versuchten, mit Nichtchristen über Jesus zu sprechen und sie zu evangelisieren. Dies änderte sich mit dem Krieg praktisch schlagartig. Extreme Muslime wie Angehörige des Islamischen Staates vertreiben, bedrohen und verfolgen die Christen in Syrien seither unbarmherzig. Vielen Christen bleibt nur noch die Flucht. Während die Überzahl das Land verlässt, sind es hauptsächlich die Kirchen, die humanitäre und geistliche Hilfe leisten. Es sind Christen wie Pastor Musa und die Gläubigen seiner Gemeinde.
3: Ich bin Pastor Musa und komme aus Syrien. Ich bin verheiratet und habe 3 Kinder. Ich diene Gott in einer evangelischen Kirche. Unsere Region gilt als sicher. Dort ist kein Krieg. Vor dem Krieg konnten die Christen in ganz Syrien unbehelligt und sicher leben, aber sie waren eben eine Minderheit und wurden auch so behandelt. Die Christen hatten das Gefühl, dass sie ungerecht behandelt wurden. Die Christen, die an der irakischen Grenze lebten, haben so einen Druck erlebt, dass sie ihre Wohnorte verlassen mussten. Die evangelikalen Christen sahen es als wichtig an, den Muslimen die gute Nachricht zu bringen, und darum bekamen sie eine Menge Schwierigkeiten. Besonders dort, wo wir momentan arbeiten. Denn den Kirchen war es nicht erlaubt, zu evangelisieren. Die Mitglieder der offiziellen Kirchen, die also zur katholischen oder zur orthodoxen Kirche gehörten und die das Evangelisieren für unnötig hielten und ihren Glauben für sich behielten, konnten ihren Glauben ausüben, wie es ihnen gefiel, und in Frieden leben. Sie wurden nur insofern ignoriert, als dass sie zum Beispiel keine höhere Stellung bei der Regierung bekommen konnten. Deshalb war die Kirche Außenstehenden verschlossen, und es gab damals keine Muslime in der Kirche. Wir hatten Angst vor ihnen und sie hatten auch Angst vor uns. Dann begann der Krieg. Das war ein richtiger Schock für uns, einfach nicht zu glauben. Die meisten Kirchen wurden völlig zerstört. Die christlichen Dörfer und Städte sind dem Erdboden gleichgemacht. Es ist wie ein einziger Albtraum, so unwirklich. Aber leider wahr. So vieles hat sich verändert. Die meisten Christen sind geflohen. Aber tausende Christen haben das Land verlassen oder versuchen noch immer auf illegalem Weg, zum Beispiel mit Booten, aus Syrien wegzukommen. Für die christlichen Familien in Syrien ist das Leben ein einziger Horror geworden. Sie fühlen sich völlig verloren. Niemand beschützt oder kämpft für uns. Die Schiiten werden von der iranischen Regierung beschützt und die Sunniten von Saudi-Arabien. Aber die Christen werden allein gelassen. Niemand beschützt sie. Manche Christen haben um ihre Söhne Angst, wenn sie zur Armee einberufen werden, dass sie in den Kämpfen gegen die Islamisten sterben. Viele Male haben die Christen in Syrien die westliche Politik von Amerika oder Europa teuer bezahlen müssen, weil die Syrer denken, das sind christliche Länder. Unter den Christen herrscht großes Entsetzen und furchtbare Angst vor dem Kommen des Islamischen Staates. Warum? Die Christen haben erlebt, dass ihre Frauen und ihre Kinder verschleppt wurden und dass sie ihre Töchter vergewaltigten, als die Islamisten sie kidnappten. In Al-Qusayr an der Grenze zu Libanon nahmen radikale Muslime die Stadt ein. Die meisten Christen flohen und nur wenige sind geblieben. Ich traf eine Familie dort. Sie erzählten mir, was sie durchgemacht haben, weil sie zu Hause bleiben wollten. Die muslimischen Gruppierungen schnitten sie von der Lebensmittelversorgung ab. Radikale Muslime besetzten das Haus der Christen. Jeden Tag wurden sie von ihnen beschimpft. Ihr seid Ungläubige, ihr verehrt diesen Jesus. Sie mussten in die Moschee gehen. Und wer sich von den älteren Leuten weigerte, den hängten sie an ihrem Dach auf. Dabei proklamierten sie islamische Gesetze, die Scharia, peitschten sie aus und zwangen die Frauen, lange Kleider und einen Hijab zu tragen. Jeder dachte, heute töten sie uns. Menschen aus Raqqa haben mir erzählt, dass diejenigen, die dort blieben, noch schlimmer behandelt wurden. Jeden Tag wurden sie beschimpft und beleidigt. Sie mussten sich auch wie Muslime anziehen, der Scharia entsprechend, hohe Steuern bezahlen und all ihr Gold hergeben. Wer sich weigerte, ihnen zu gehorchen, egal ob es sich um einen alten Mann oder eine alte Frau handelte, und den muslimischen Gesetzen nicht gehorchte, den brachten sie auf einen öffentlichen Platz und schlugen ihm den Kopf ab wie einem Huhn. Das ganze Leben dieser Flüchtlinge ist voller Angst und Entsetzen. Sie nahmen ihnen ihre Häuser, ihre Arbeit, töteten ihre Ehemänner und ihre Söhne. Sie nahmen ihnen einfach alles. Nichts ist mehr sicher. Deshalb flohen sie dorthin, wo es sicherer ist. Wir wollen diesen Familien zur Seite stehen und damit Gott gehorchen. Wir glauben, das ist der Wille Gottes für uns in Syrien. Wir von der Kirche können nicht fliehen. Aber zu diesen Christen können wir auch nicht sagen, ihr müsst bleiben. Besonders in den Gebieten, wo Krieg herrscht. Wenn die Bomben fallen, wird ja nicht unterschieden, ob es sich dort um Kinder oder Frauen handelt. Eine syrische Familie aus Hasaki ist deshalb auch geflohen. Sie kamen aus einem der 52 Dörfer und Städte, die vom Islamischen Staat angegriffen wurden. Sie flohen überstürzt von dort mit ihren 5 Kindern, bis sie an einen Fluss kamen. Der Vater nahm je ein Kind an die Hand, eines rechts, das andere links, und ging mit den beiden los, um sie auf die andere Seite des Flusses zu bringen. Dann wollte er die 3 anderen holen, aber das ist so traurig. Der Vater wurde von der starken Strömung erfasst und mitgerissen. Die 3 anderen Kinder blieben ohne Eltern zurück. Unsere Gemeinde kümmerte sich um sie. Niemand ihrer Familie hat überlebt. Sie haben alles verloren. Die Kinder haben uns immer wieder gefragt, wo ist unser Papa und unsere Mama? Wo sind unsere Geschwister? Warum kommen sie nicht? Warum rufen sie nicht an? Wo sind sie? Jeden Tag höre ich mir mindestens 5 Stunden lang solche Geschichten an. Und dann sage ich Gott, sieh, wie schrecklich diese Menschen leiden. Es ist wirklich sehr schwierig für mich, wenn ich ihnen zuhöre und genau weiß, ich kann überhaupt nichts tun für sie. Ich fühle mich so hilflos. Ich habe keine Antwort oder Lösung für sie. Meistens kann ich nur mit ihnen weinen. Und alles, was mir zu tun bleibt, ist, sie vor Gott zu bringen und ihn zu bitten, tue ein Wunder in ihrem Leben. Ich fühle mich oft sehr müde und unfähig. Aber dann höre ich in mir eine Stimme, die mich antreibt, die mich aufrüttelt und bewegt, für sie zu beten und den Kindern eine Kinderbibel zu schenken.
2: Die Not in den syrischen Flüchtlingscamps und den zerstörten Städten geht Pastor Musa zu Herzen. Er kann nicht länger nur innerhalb seiner Kirche bleiben. Stattdessen bemüht er sich um internationale Kontakte zu christlichen und humanitären Hilfsorganisationen. Er möchte den Geflohenen im Kampf um das tägliche Überleben beistehen.
3: Ich habe eine Gruppe von 25 Personen gegründet, um sie geistlich, aber auch ganz praktisch zu unterstützen. Innerlich drängt es mich richtig, in verschiedene Regionen zu reisen, um die Familien zu besuchen, ihnen zuzuhören und zu helfen. Ich gehe mit dem Team zu ihren Zelten und wenn wir sehen, wie das Wasser in ihre Zelte läuft, wenn es kalt ist und regnet, dann fragen wir sie, was sie brauchen. Sie sind wie unsere eigenen Kinder. Für mich ist es eine Berufung. Er hat uns gefragt, für diese Menschen hier zu bleiben, für die Christen, die alles verloren haben, damit die Kirche ein Zufluchtsort für sie ist. Eines Tages teilten wir Sandwiches an Kinder aus, bevor wir sie zu ihren Familien zurückbrachten. Einem Kind fiel sein Brot zu Boden. Ich bin zu ihm gegangen und habe gefragt, warum hast du dein Brot nicht gegessen? Er sagte, ich wollte es meinen Geschwistern bringen, denn wir haben nichts zu essen daheim. Wir haben die Familie besucht und was entdeckten wir? Sie hatten nichts. Als wir ihnen halfen, sagte die Mutter zu mir, ihr habt unsere Herzen gesättigt. Heute haben wir uns wie Menschen gefühlt, wertvoll. Bevor ihr kamt, fühlten wir uns wie tot. Das hat uns so motiviert, all diesen Menschen zu helfen. Jeden Tag beten wir, dass der Herr uns Hilfe schickt. Sie haben keine Häuser zum Leben und kein Dach, unter dem sie Schutz suchen können. Sie haben ihre Höfe und ihre Fabriken verloren. Damit haben sie auch ihre Arbeit, ihre Lebensgrundlage verloren. Wie sollen sie ohne diese zurechtkommen? Sie müssen doch ihre Familien satt kriegen. Und das Schwierigste ist, Babynahrung für die Säuglinge zu bekommen. Viele von ihnen haben alles verloren, ihre Kleider und sogar die Medikamente, die sie doch täglich einnehmen müssen. Und wenn der Winter kommt, müssen sie heizen und brauchen Kleider und Schuhe. Auch die Sicherheit macht uns immer noch Schwierigkeiten. Angst und Schrecken plagen die Menschen immer noch. Sie fragen sich, wird der IS auch in diese sicheren Regionen vordringen? Ständig ist alles unsicher. Auch wir haben nicht die Macht, sie zu beschützen. Wenn wir jemanden treffen, der uns sagt, dass es Gottes Wille ist, dass er in seinem Ort bleiben muss, dann beten wir mit ihm und machen ihm Mut und sagen, Gott wird dich hier weiter gebrauchen. Alle Flüchtlinge, die die gefährlichen Gebiete verlassen haben, kommen zu uns und wir helfen ihnen. Inzwischen kümmern wir uns um rund 250 Kinder. Wir helfen allen, egal ob sie Christen oder Muslime sind oder zu welcher Religion sie gehören. Aber manche Christen waren dagegen, dass wir auch Muslimen helfen. Als wir im März 2012 begonnen haben, mit den Geflüchteten zu arbeiten, kamen auch Christen, die Verfolgung erlebt hatten, in unsere Gemeinde und wollten mithelfen. Aber wenn sie sahen, wie wir den Muslimen halfen, waren sie sehr, sehr empört. Sie sagten, was, ihr helft den Muslimen? Wir haben alles verloren wegen ihnen und ihr kümmert euch um sie? Denen kann man nicht vertrauen. Früher waren sie zwar unsere Freunde, aber jetzt sind sie unsere Feinde. Sie haben uns nie geholfen, selbst wenn wir sie darum baten. Dann haben wir mit den Christen in der Bibel gelesen und geschaut, wie Jesus sich verhielt. Gott liebt jeden, egal welche Nationalität oder welche Religion er hat. Wir haben ihnen erklärt, jeder einzelne von uns ist sündig vor Gott. Aber Gott hat uns vergeben und er liebt uns. Er hat uns reingewaschen von unseren Sünden. Und er bittet uns, unsere Feinde zu segnen. Deshalb gehorchen wir Gott und bleiben an ihrer Seite. Er möchte, dass wir den Menschen helfen. Das tun wir gerne, deshalb bleiben wir in Syrien.
2: Pastor Musa fordert die verfolgten Christen in Syrien heraus. Statt ängstlich zu sein, ihren Feinden freundlich zu begegnen und für sie zu beten.
3: Und wenn du nicht für deine Feinde beten kannst, bete, dass Gott dir Liebe für sie ins Herz gibt. Einem radikalen Muslim, der für seine Sache kämpft, können wir nur die Augen öffnen, indem wir ihm die Liebe Jesu zeigen. Ein Christ, er war in der Armee ein hoher Offizier, musste Frau und Kinder alleine zurücklassen, während er beim Militär war. Sie lebten im Süden Syriens. Er hat oft Nachrichten an seine Frau geschickt, die Gemeinde möge für ihn beten, denn er bekam jeden Tag Drohbotschaften. Und tatsächlich kamen sie und zündeten sein Haus an. Trotzdem gab er seinen Glauben nicht auf. Darum schickten sie ihm eine Nachricht, sie würden seine Frau entführen. Er machte sich solche Sorgen um sie, dass er seine Frau und seine Tochter zu seinen Eltern schickte. Er tat weiter Dienst beim Militär. Ein Mann vom IS bestach seinen persönlichen Wächter, um Sprengstoff am Boden seines Wagens zu befestigen. Aber dieser Sprengkörper explodierte nicht. Sein Wächter wunderte sich, warum der Wagen nicht hochging. Er fragte den christlichen Offizier, hast du keine Angst? Warum gibst du deinen Glauben nicht auf? Dann würdest du nicht mehr jeden Tag von ihnen bedroht werden. Er hat ihnen darauf geantwortet, dass Jesus sich entschieden hatte, sein Leben für uns Menschen zu geben. Leider hat Gott es zugelassen. Warum wissen wir nicht, dass dieser christliche Mann umgebracht wurde? Zu seinem Begräbnis kamen die meisten seiner Kollegen vom Militär, obwohl sie Muslime waren. Und sie wunderten sich über seine Frau und seine Tochter. Jeder sah ihren Frieden. Sie erklärte ihnen, ihr kämpft und tötet für das, was ihr auf dieser Erde erreichen möchtet. Aber mein Mann hat sich für geistliche Dinge eingesetzt. Er hat dafür gekämpft, dass ihr ewiges Leben bekommt. Er wollte Leben retten, euer Leben. Das hat alle, die zuhörten, sehr beeindruckt. All den Mächten, die den IS mit Gewalt zerstören möchten, ihnen möchten wir zeigen, mit militärischer Kraft geht das nicht, aber mit der Liebe Jesu. Hier muss ich an eine Familie aus der syrischen Stadt Homs denken. Der Mann war Muslim und bot seine Tochter 7 islamischen Kämpfern als Geschenk an. Entweder tat er das aus Verblendung oder aus voller Überzeugung. Er gab sie ihnen als Belohnung. Das Mädchen litt sehr, es war eine einzige Katastrophe. Sie sagte, es war schrecklich. Jeden Tag kamen die Männer zu ihrem Haus und vergewaltigten sie. Wenn sie zu ihr kamen, waren sie blutbesudelt vom Krieg und gaben Geräusche von sich, als wären sie fressende Löwen. Sie erzählte mir, ich hasse den Islam. Ich versuchte ihnen zu entkommen, aber sie brachten mich immer wieder zurück nach Hause. Ich hasste das alles so. Sie sagten zu ihr, du musst hierbleiben, Gott hat dich uns als Geschenk gegeben. Sie sagte mir, sie hasse diesen Gott Allah, sie hasse den Islam. Eines Tages waren diese Männer tot und als auch ihr Vater starb, flüchtete sie zur Kirche und traf dort eine Christin, die sich um sie kümmerte. Aber sie war tief verletzt, ihre Seele war verkümmert. Es wird noch viel Betreuung nötig sein, um ihre Seele wiederherzustellen. Zu Anfang wollte sie mit niemandem zu tun haben, der etwas mit Religion oder Gott zu tun hatte. Sie hasste das. Aber als wir zusammen für sie beteten, wurde sie von der Liebe Gottes berührt und übergab ihr Leben Jesus Christus. Es macht mich richtig glücklich, obwohl wir auch sehr müde und verletzt sind, dass Gott uns gebraucht. So etwas passiert jeden Tag. Wir haben die verfolgten Christen mitgenommen zu den muslimischen Familien. Sie sahen selbst, dass sie keine Häuser, kein Essen, keine Medizin, einfach nichts mehr haben. Gemeinsam haben wir ihnen von Jesu Liebe erzählt und mit ihnen gebetet. Und das hat auch die Christen und ihr Denken verändert. Zudem haben diese verletzten Christen gesehen, dass manche Muslime von unserer christlichen Liebe und Hilfe beeinflusst wurden und deshalb in die Kirche kommen und für den Herrn singen. Sie haben gesehen, dass sie uns Christen annehmen, und das hat sie verändert. Und so beten wir, dass wir all diese Leidenden erreichen werden, um Hoffnung in sie zu pflanzen. Wir haben einen Traum. Wir möchten unter verletzten Frauen und Kindern arbeiten, dass Gott sie wiederherstellt und ihnen geben, was sie brauchen, um Gottes Liebe von Anfang an in ihr Leben zu pflanzen. Wir geben allen ein neues Testament und wollen christliche Schulen für sie bauen, damit eine Generation heranwächst ohne Gewalt und Hass. Gott möge uns diesen Ort geben. Heute ist Syrien nicht mehr dasselbe Syrien wie vor dem Krieg. Vorher waren die Türen verschlossen, aber das Leben war normal. Seit dem Krieg sind alle Türen offen, aber viele Menschen sind verletzt und traurig. Wir beten, Gott, wir verstehen nicht, was da passiert. Was ist dein Plan? Natürlich wünschen wir uns, dass die Tür geöffnet bleibt und dass wir normal leben können. Diese Last übergeben wir Gott. Sehr viele Familien, denen wir in Syrien geholfen haben, sind inzwischen im Westen angekommen. Sie rufen uns an und sagen, wir suchen eine Gemeinde. Wir möchten, dass sie ihren Glauben nicht verlieren. Heißt die Menschen bei euch willkommen, die Gott zu euch geführt hat. Nehmt sie in eure Gemeinden auf, damit sie dort einen Platz finden. Um zu vervollständigen, was wir in Syrien begonnen haben. Und ihr Christen, sagt das Evangelium an die Muslime weiter. Wir beten für diejenigen, die Christen kennengelernt haben und durch die Liebe dieser Christen die Liebe Gottes entdeckt haben. Dass Gott ihre Herzen berührt und ihre muslimisch geprägte Denkweise verändert. Bitte betet, dass Gott auch uns mutig macht, über Jesus zu sprechen. Dass wir passende Worte finden für die, die leiden. Es gibt so viele Situationen, in denen wir am Boden zerstört sind und in denen wir uns schwach fühlen. Bitte betet für uns. Der Herr sagt uns, bittet die anderen Glieder der Gemeinde für euch zu beten. Wir beten auch für euch. Wir erleben, dass Gott die Gebete der weltweiten Gemeinde beantwortet. Eure Gebete. Wir brauchen euch. Steht an unserer Seite und helft uns. Wir stecken in einem Kampf. Das Böse hat sich gegen Syrien aufgemacht. Erhebt eure Hände und helft so der leidenden Gemeinde in Syrien. Das muss das Anliegen der Gemeinden in Syrien sein und der weltweiten Gemeinde, zusammen für Syrien zu beten. Das ist unsere goldene Regel, gemeinsam zusammenstehen und zu beten.
2: In aller Frühe bringe ich meine Bitten vor dich und warte sehnsüchtig auf deine Antwort. Denn zum Unrecht kannst du nicht schweigen. Zeige denen, die mich verleumden, dass du zu mir stehst. Ebne mir den Weg, den ich gehen soll. Wer nach deinem Willen lebt, den beschenkst du mit deinem Segen. Deine Liebe umgibt ihn wie ein schützender Schild. Hoffnung für alle.
1: Jesus Christus spricht: Wenn die Menschen euch hassen, dann vergesst nicht, dass man mich schon vor euch gehasst hat. Deshalb werden sie euch verfolgen, weil sie mich verfolgt haben. Andere, die auch Gott vertrauten, wurden gequält und zu Tode gefoltert. Wieder andere wurden verhöhnt und misshandelt, weil sie an Gott festhielten. Man legte sie in Ketten und warf sie ins Gefängnis. Heimatlos zogen sie umher, hungrig, verfolgt und misshandelt. Tröstet, tröstet mein Volk, sagt euer Gott. Helft anderen Christen, die in Not geraten sind. Solange uns noch Zeit bleibt, wollen wir allen Menschen Gutes tun, vor allem aber denen, die mit uns an Jesus Christus glauben. Möchten Sie uns dabei helfen, unseren verfolgten Glaubensgeschwistern beizustehen? 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
1: Mit 27 Jahren dachte ich, du wirst keine 30 Jahre mehr alt. Meine Gedanken, mein Tagesablauf, alles richtete sich danach, dass die Versorgung mit Alkohol gedeckt war. Dabei fing alles so harmlos an. Mit 13 das erste Bier, der erste Joint und die erste Tätowierung. Mein Vater war zu der Zeit von der Polizei abgeholt worden und saß längere Zeit in Untersuchungshaft. Ich fühlte mich endlich frei von diesem Tyrannen. Das Leben zu Hause war unerträglich. Ständig gab es Streit zwischen meinen Eltern. In der Schule kam ich überhaupt nicht mehr mit. Zu der Zeit haben wir in einem sozialen Brennpunkt gewohnt, mit vielen Nationalitäten. Nur die Stärksten konnten sich da behaupten. Zu denen zählte ich aber anfangs überhaupt nicht. Mit der Zeit hatte ich aber Freunde gefunden, die sich in dieser Welt schlagkräftig durchsetzen konnten. Wir waren unzertrennlich und genossen ein gewisses Ansehen in der Szene. Nach meinem Rauswurf von der Hauptschule musste ich eine Jugendstrafe im Knast wegen Körperverletzung absitzen. Ich musste mich öfters vor der Polizei oder einem Richter verantworten. Wegen Fahren ohne Führerschein, Aufbrechen von Zigarettenautomaten, Einbruch, Überfall mit Körperverletzung, Versenken eines Segelbootes und so weiter. Im Laufe der Jahre ist der Alkohol zu meinem ständigen Begleiter geworden. Ich trank anfangs nur am Wochenende, später dann täglich und zum Schluss rund um die Uhr. Ich war ein Spiegeltrinker. Die Steigerung bestand nur noch darin, dass statt Bier und Wein jetzt mein Hauptgetränk Doppelkorn war. Auf die Kombination von Schnaps und Haschisch oder Marihuana stand ich ganz besonders. Auch wenn mir das so manchen Kreislaufzusammenbruch brachte. Seit meinem 18. Lebensjahr war mir klar, dass ich abhängig von dem ganzen Zeug bin. Ich hörte aber nicht auf zu trinken, weil mir das eine gewisse Lockerheit im Umgang mit anderen Menschen gab. Während meiner Zeit bei der Bundeswehr lernte ich meine damalige Freundin Moni kennen. Wir konsumierten zusammen viel Drogen und Alkohol.

Ladendiebstahl war an der Tagesordnung. Nach 3 Jahren zerbrach die Beziehung meinerseits an Untreue, was mir den Boden unter den Füßen wegzog. Die Folge war, dass ich noch haltloser trank. Ich isolierte mich immer mehr von anderen Menschen. Meine Freunde hatte ich schon alle verloren. Es war ein Teufelskreislauf. An einem Sonntagabend habe ich alle meine Vorräte weggesoffen, die ich noch im Haus hatte. Und musste dann am Montag erst zur Bank fahren und Geld abheben. Am Schalter musste ich meine Unterschrift auf den Auszahlungsschein schreiben. Aber ich konnte meinen Namen nicht mehr buchstabieren. Ich hatte so starke Entzugserscheinungen, dass ich nicht mehr wusste, ob mein Name mit IE oder nur mit I geschrieben wird. Von diesem Zeitpunkt habe ich immer für genügend Alkoholvorrat gesorgt. Das sah folgendermaßen aus. Ich fuhr zu einem Supermarkt, meistens um die Mittagszeit, weil da die wenigsten Leute unterwegs sind, nahm einen Karton Doppelkorn mit 6 Flaschen 38-prozentigen und ein paar Tetrapack Apfelsaft aus dem Regal und fuhr damit zur Kasse. Weil diese Menge aber für circa eine Woche nicht ausreicht, fuhr ich noch zu einem weiteren Markt in der Nähe und kaufte dieselbe Menge nochmal. Morgens war es dann immer die gleiche Quälerei. Mein Körper wehrte sich bei den ersten paar Schlucken Alkohol, sodass ich mich regelrecht übergeben musste, bis endlich die erlösende Wirkung einsetzt. Meine Tagesration Korn war auf 2 Flaschen am Tag angestiegen. Doppelkorn hat mich regelrecht angewidert. Aber 2 Flaschen am Tag angestiegen. Doppelkorn hat mich regelrecht angewidert. Aber es war die billigste und schnellste Lösung, den Alkoholspiegel

sein, nach Holland zu fahren. Ich weiß bis heute nicht, wie das passierte. Als ich mein 27. Lebensjahr erreichte, war ich auf dem Höhepunkt meiner körperlichen und seelischen Zerstörung angekommen. Ich wog mittlerweile 100 Kilo. Mein Gesundheitszustand war sehr schlecht. Ich hatte Magen- und Darmprobleme, traute mich aber nicht, einen Arzt aufzusuchen. Immer öfter dachte ich darüber nach, mir das Leben zu nehmen. Ich weinte manchmal und hatte immer den Gedanken, könntest du doch nochmal von vorne anfangen. Aber das war doch unmöglich. In dieser schweren Zeit tauchte meine Ex-Freundin Moni wieder bei mir auf. Komischerweise war sie irgendwie verändert. Sie erzählte mir von Jesus, dass er ihr Leben verändert hätte. Ich habe zu diesem Zeitpunkt nicht an einen Gott oder sonst was geglaubt. Iris, eine andere Frau aus der Szene, hatte ohne mein Wissen einen Bekannten angerufen, der früher selber alkoholabhängig gewesen war. Und jetzt standen zwei Männer vor mir, die ich noch nie in meinem Leben gesehen habe. Sie erzählten mir von ihren Süchten. Der eine war Alkoholiker, der andere ein Fixer gewesen. Die ganze Situation war mir so unangenehm. Ich brauchte unbedingt Stoff und wusste überhaupt nicht mehr, worum es hier geht. Dann dachte ich, die haben eine Selbsthilfegruppe. Schließlich sagte der Ältere von beiden, darf ich mal für dich beten? Meine Antwort, ja, das kann jetzt auch nicht mehr schaden. Ich kann mich nicht mehr an Einzelheiten des Gebets erinnern, aber es ging darum, dass der Herr Jesus mich befreien möchte von meinen Süchten und mir ein neues Leben schenken soll. Den gleichen Abend saß ich auf meiner Matratze neben den beiden Flaschen Schnaps. Eigentlich wollte ich doch trinken, aber komischerweise waren die Entzugserscheinungen auszuhalten. Und in mir begann ein Zwiegespräch. Warum trinkst du denn jetzt nicht? Weil es gut auszuhalten ist. Quatsch! Das ist doch alles nur eine Frage der Zeit. Ja, wenn es nicht mehr auszuhalten ist, dann kann ich ja immer noch zugreifen. Meine erste Nacht seit vielen Jahren ohne Alkohol verlief sehr gut. Als ich am nächsten Morgen aufwachte, dachte ich wirklich, es wäre ein Traum gewesen. Ich fing sofort an, in der geschenkten Bibel zu lesen. Mir war klar, was hier passiert, ist nicht aus deiner eigenen Kraft zu erklären. Wenn das mit dem Gott aus der Bibel zusammenhängt, dann will ich den kennenlernen. Die ganze Geschichte ist jetzt 27 Jahre her. Und was ich noch erzählen wollte, ist, die zweite Nacht verlief ganz anders. Ich bin dann abends auch wieder auf meine Matratze gegangen, bin eingeschlafen und irgendwann mitten in der Nacht, ich weiß nicht, wie spät es war jedenfalls stockdunkel im Zimmer, ich habe die Hand nicht mehr vor Augen gesehen. Da bin ich aufgewacht und habe ein Gefühl am ganzen Körper gehabt, als wenn ich in einem Ameisenhaufen liegen würde oder als wenn 1000 Nadeln auf mich einstechen. Und das war sowas von unangenehm, dass ich dann einfach in die Dunkelheit reingesprochen habe. Gott, wenn du das bist, dann mach bitte, dass das aufhört. Und das hat gefühlt keine 10 Sekunden gedauert. Da war das Stechen komplett weg. Es war Ruhe im Zimmer, es war alles richtig friedlich. Und in der Nacht habe ich angefangen, alles, was ich auf dem Herzen hatte, einfach in die Dunkelheit reinzusprechen. Man könnte es wahrscheinlich auch Gebet nennen. Ich habe einfach diesem Gott alles gesagt, was mir in dem Moment eingefallen ist. Und er hat mir einfach die Seele freigesprochen. In meinem Nachttisch waren immer noch 2 Flaschen Doppelkorn drin. Und diese 2 Flaschen habe ich 4 Wochen lang noch aufgehoben. Ich habe mich nicht getraut, die wegzuschütten, weil ich dachte, irgendwie kommt noch mal ein Rückfall oder du brauchst den Stoff vielleicht. Und nach 4 Wochen habe ich dann wirklich die Entscheidung getroffen, okay, an dieser Geschichte mit Gott, da muss was dran sein. Habe ja damals noch bei meiner Mutter gewohnt zu der Zeit und habe dann meine Mutter dazu geholt, habe diese 2 Flaschen genommen, aufgeschraubt und in die Toilette gekippt und habe meiner Mutter dann auch gesagt, dass ich keinen Alkohol mehr trinken werde. Habe dann eine Zeit lang ja wieder richtig versucht, auch mein Leben auf die Reihe zu kriegen. Und das hat auch recht gut funktioniert, würde ich heute sagen. Ich habe 4 Jahre später meine Frau Heike kennengelernt, mit der ich jetzt 24 Jahre lang verheiratet bin. Nächstes Jahr haben wir Silberhochzeit.

Gott hat uns drei Kinder geschenkt. Wir haben auch in unserem Ehe- und Erziehungsleben, muss man sagen, viele Höhen und Tiefen erlebt, auch einiges an Krisen. Aber, und da bin ich auch Gott sehr, sehr dankbar, dass auch in Krisenzeiten, die wir als Eheleute erlebt haben, war es eigentlich nie ein Thema für mich, wieder zur Flasche zu greifen. Sondern auch da muss man wirklich sagen, man ist ja auch nicht immer in der Lage zu beten, wenn man in der Krise steckt. Und trotzdem bin ich überzeugt davon, dass Gott oder Jesus Christus dahinter steckt, der mich da durchgeführt hat. Oder uns beide vielmehr als Ehepaar. Ein Vers aus der Bibel, der mich schon die ganzen 27 Jahre lang begleitet, der steht in Johannes 8, Vers 36, den möchte ich noch vorlesen. Wenn euch nun der Sohn freimachen wird, so seid ihr wirklich frei. Das Wort hat sich voll in meinem Leben bestätigt und eigentlich würde ich das am liebsten jedem sagen, weil jeder Mensch ist irgendwo nicht frei in seinem Leben, sondern er braucht eine Freiheit und die kann nur Gott ihm geben.

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1: So, guten Abend. Freut mich sehr, hier zu sein. Und freue mich, dass so viele gekommen sind. Mensch, wir haben ein volles Haus. Stehen Leute noch hinten. Wenn wir vielleicht ein paar Plätze noch besorgen, dann haben alle Platz. Warten gerne noch ein paar Sekunden, bis die alle Platz haben. Das ist ein gutes Zeichen, ne? Platz suchen müssen. Gut. Und ich bin euch wirklich besonders dankbar, dass ihr alle gekommen seid. Vor allem, weil ich weiß, dass ja die Schweizer immer sehr beschäftigt sind, auch wenn sie nicht viel zu tun haben. Manchmal schon. Ja, und besonders bei diesem Wetter. Fast indisches Wetter. Ja, wie ihr schon gehört habt, heute Abend wird es ein bisschen indisch laufen. In Indien, wenn wir Veranstaltungen haben, es dauert meistens 4, 4,5, 5 Stunden. Ja, wir haben noch Zeit. Es geht. Ja, ich bin Inder. Ich habe eine ganz andere Art von Sprechen. Andere Art von Leben, mehr oder weniger. Aber ich bin doch froh, Inder zu sein. Das muss ich ehrlich sagen. Wir sind sehr unterschiedlich, nicht wahr? Die Chinesen haben ihre Stärke. Die Afrikaner haben ihre Stärke. Wir sind bei alle Olympiade-Sieger. Mehr oder weniger. Die Schweiz hat nur eine Chance, wenn es Afrikaner in der Fußballmannschaft gibt. Die Inder haben ihre Stärke. Wir sitzen gerne lange, lieber auf dem Boden. Stuhl ist uns sehr fremd. Haben die Europäer nach Indien gebracht. Der Stuhl, das ist uns ein Qual. Und wir sitzen 5 Stunden lang auf dem Boden während Veranstaltungen und ganz fest, ganz still. Wenn die Schweizer 15 Minuten lang auf dem Boden sitzen muss, dann meint man, dass es Millionen von Ameisen gibt. Und Insekten, Mücken, ja. Ihr habt aber eure Stärke. Wunderbar, die Ordnung und Zuverlässigkeit und so weiter. Ja, wir sind unterschiedlich. Ich reise ziemlich, um meine Arbeit zu tun. Habe in Dutzenden und aber Dutzende von Ländern gearbeitet. Das ist harte Arbeit, kein Tourismus. Habe meinen Mitmenschen überall begegnet. Und ich habe etwas Wichtiges gelernt. Die Menschen sind überall auf der Welt mehr oder weniger dasselbe. Gut und Böse gibt es überall, ob in Argentinien oder in der Mongolei, habe ich selber gesehen. Es gibt kein Volk, welches besser als der anderen ist. Das ist eine Tatsache, die wir nach und nach unbedingt akzeptieren müssen. Aber ich bin sehr froh, Inder zu sein. Ich sage nicht, dass die Inder die beste Volk der Welt sind. Wir wohnen in Kalifornien, nur weil es ist sehr ideal, von dort aus unsere Arbeit zu tun. Wir arbeiten häufig in Asien, überall. Und Kalifornien ist eine Art Hauptstadt, auch ein Staat, Hauptstadt der Pazifisches Kreis. Ein bisschen Einführung, wenn ich das erzählen darf. Und zum Pazifischen Kreis gehören Japan und Korea, Indonesien, Philippinen, Hongkong, Taiwan, Thailand, sogar China. Wir reden da von einer riesigen Menge Menschen. Millionen und aber Millionen. Ich reise öfter nach Asien von Los Angeles aus. Es fliegt eine Maschine alle 14 Minuten nach Asien. Wie der Tram in Zürich, ne? Oder der Bus in Rumlang. Und wir arbeiten häufig in Mexiko, so wie Zentral-Südamerika auch. Die Millionen von Menschen, die in der Not sind, jede Menge Bedürfnisse, harte Arbeit, aber ich tue es sehr gerne. Das Allerschwierigste in meiner Arbeit ist, weg von Frauen und Kindern zu sein. Manchmal kommen sie mit, manchmal kommt ein Kind mit, wir haben 4 Kinder. Meine Frau, ich habe eine wunderbare Frau, meine Frau ist sehr, sehr gut gemacht, meine Frau ist Swiss made. Made in der Schweiz. Und sie war mit mir überall auf die Welt und sie kennt unsere Weltsituation ziemlich gut. Nach 24 Jahren das Ehe hat meine Frau kein einziges Mal geklagt. Liebe Männer, junge Männer, wenn ihr eine Frau sucht, dann sucht so eine Frau wie der meine. Eine Frau, der nie klagt. Viel Glück. Und in Kalifornien, das ist eine Art Musterstadt, wenn ich das schnell erzählen darf, es gehört zum Thema, Musterstaat, weil so wie Kalifornien ist, so wird die Welt nach und nach mit der Zeit. Ob Blue Jeans oder grünes Haar. Es kommt fast alles von dort, ne? Und die Mehrheit, die Minderheit in Kalifornien, die Weißen sind jetzt Minderheit. Stimmt. Jetzt sind die Mehrheit alles anderen. Die Farbigen, die Asiaten, Japaner, Chinesen, Koreaner, Indonesien, sowie jede Menge Mexikaner und auch dazu Schwarzen. Und sie bringen ihre Kultur, und so ist es eine sehr pluralistische Gesellschaft, kulturell gesagt. Der kulturelle Pluralismus erlebt man dort. Aber die anderen bringen auch ihre Religionen mit. Und so gibt es jede Menge Buddhisten und Hinduisten, Moslem. Sieht man Dutzende von Hindu-Tempeln und buddhistische Pagodas und Moschees, jede Menge. Und dann die Weißen in Kalifornien, die Minderheit sind, bekehren sich zum Esoterik, östliche Religionen, Mystizismus, Buddhismus, Dalai Lama, Gurus, Yogis. Unglaublich, das ist alles, alles anders als Christentum. Und es ist wirklich ein Missionsfeld geworden, ein großer Not da, geistlich gesagt. Es ist geistlich sehr arm. Ich sage manchmal als Witz, da es so viele Jugendreligionen und Jugendsekten in Kalifornien gibt. Ich sage manchmal, ja, in Kalifornien gibt es vielleicht ja schon mehr Sekten als Insekten. Aber so sieht es manchmal aus. Jede Menge. Die letzten paar Wochen war ich in Deutschland, zum Teil im Osten, Ostdeutschland, ganz Norden, Richtung Rostock. Und ich war wirklich erstaunt, wieder in Ostdeutschland zu sein, um zu merken, dass die Mehrheit noch Atheisten sind. Die Kirche in Westdeutschland hat wahrscheinlich wenig anzubieten. Westdeutschland allgemein hat wenig anzubieten, außer Geld. Und die Menschen sind hungrig, geistlich hungrig und sind am Suchen. Und leider wenden sich Zehntausende, Hunderttausende in Ostdeutschland zum Buddhismus und Hinduismus, Yoga, Meditation, östlicher Mystizismus und Okkultismus, Spiritismus, Hexendienst sogar, Satan.
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1: Es nimmt ständig zu. Und daher haben wir riesiger Publikum immer wieder. Da kamen alle mögliche Art von Menschen. Die Säle waren immer voll, im Norden so wie im Süden. Weil sie am Suchen sind. In Westdeutschland, es ging ähnlich. In Essen und Bern und Köln und Düsseldorf und so weiter. Immer ein volles Haus. In pünktlicher Deutschland sind wir immer unpünktlich angefangen vor lauter Platzmangel. Die letzten Tage war ich in der Schweiz überall. Graubünden, großer Saal, es war voll. Viele Jugendliche sind gekommen. Esoteriker, New Agers und so weiter. So wie auch im Welschland. habe neulich vor etwa 200 Frauen gesprochen. Ich bin froh, dass die Frauen gekommen sind. Das war Rekordbesucherschaft. Überall sagen sie mir, das war Rekordbesucherschaft. Ich bin froh. Aber mehr als die Hälfte aller Frauen, die gekommen sind, sind in der Yoga und östlicher Meditation und Mystizismus eingemischt. So bin ich heute Abend sehr froh, da zu sprechen. Ich weiß, dass es Christen gibt, ich weiß, dass es auch Nicht-Christen gibt. Das Publikum ist immer unterschiedlich, überall. Es gibt sicher unter uns Esoteriker, New Agers, Meditierende und so weiter. Herzlich willkommen, ich bin froh, dass ihr alle da seid. Aber es ist meine Hoffnung, mein Gebet, dass alle von dem Vortrag profitieren werden. Ich habe wichtige Dinge mitzuteilen. Das Thema ist heute sehr, sehr wichtig, weil wir wohnen in einer Welt voller Änderungen, jede Menge Änderungen. Vor allem in das religiösen Bereich. Liebe Freunde, wir wohnen in einer technisch sehr fortgeschrittenen Welt. Technologisch, elektronisch. Große Fortschritte haben wir erlebt. Interessanterweise, der moderne Mensch ist noch am Suchen. Und er sucht in der religiösen Bereich, um Zufriedenheit zu finden. Unzufriedenheit ist das zentrale Neurose unserer Zeit. Das findet man im Westen, im Abendland, sowie überall in Asien, ob Japan oder Indien. Die Unzufriedenheit ist sehr groß überall. Der Mensch ist am Suchen, als ob er etwas verloren hat. Arme Menschen sind am Suchen, sehe ich selber, sowie auch reiche Menschen. Selbstmord ist sehr hoch unter reichen Nationen. Die Schweiz hat eine riesige Anzahl Selbstmord, prozentual gesagt. Russland während des Kommunismus hat neben der Schweiz die höchste Selbstmordrate der Welt. Einerseits Schweiz mit Demokratie, Freiheit, Reichtum, andererseits Russland, Kommunismus, Atheismus und so weiter. Beide waren unzufrieden. Sehr viel Selbstmord, das sagt uns sehr viel. Der Mensch ist am Suchen. Und liebe Freunde, sie suchen und suchen in alle möglichen Richtungen. Europa war reich. Ich muss das anders sagen. Europa war arm. Ja, ich habe richtig gehört. Europa war sehr arm. Und dann aber kam Christentum. Und rein durch die Bibel wurde Europa reich. Das ist eine wissenschaftliche, historische, geschichtliche Tatsache, eine soziologische Tatsache. Darüber kann man nicht streiten. Der Apostel Paulus schrieb im Neuen Testament vor etwa 2000 Jahren, wer nicht arbeitet, soll nicht essen. Das haben die Schweizer Vorvätern sehr ernsthaft genommen. Sie haben festgearbeitet und haben eine starke Nation aufgebaut. Europa überhaupt, die Amerikaner mit gleicher Arbeitsethik haben eine sehr starke Nation gebaut. In Indien, in Asien allgemein, es fehlt diese Arbeitsethik. Teilweise haben wir es vom Westen gelernt. Aber heute noch, der Inder sitzt lieber unter einem Baum und schaut, wie die Welt schön vorbeigeht. Es gibt schon Fortschritte in Indien. Zum großen Teil durch westliche Spende, westliche Beihilfe, westliche Finanz. Wir haben leider sogar Nuklearmacht, um Pakistan zu zeigen, dass wir stark sind. Aber Pakistan hat auch Nuklearmacht. Und Pakistan, so wie Indien, hat ihr Nuklearmacht durch westliche Finanz. Ein Widerspruch unserer Zeit. Eine Welt in der Not. Und liebe Freunde, dazu neben dieser kultureller Pluralismus, und das ist schon in Ordnung, der kulturellen, die verschiedenen Kulturen bereichert mich. In der Mongolei hat es mich wirklich bereichert, ein total anderes Volk, andere Mentalität, andere Kultur, alles ganz anders. Hat mich aber bereichert. Aber daneben gibt es den religiösen Pluralismus, weil sie bringen ihre Religionen mit und die westlichen Menschen wenden sich nach Osten zu Millionen. Eine andere Welt, eine neue Welt, mitten in der Wissenschaft und Technologie. Westliche Menschen zu Millionen wenden sich nach Osten. Ausgebildete Menschen, diplomierte Menschen, Wissenschaftler und so weiter. Vor etlichen Jahren bin ich eingeladen worden, an der Harvard-Universität einen Vortrag zu halten. Das ist, man sagt, allerbeste Universität mit der allerhöchsten Ebene der Welt. Und an der Harvard war ich völlig unbekannt. Der Veranstalter, Organisator holte mich an der Boston Flughafen ab und wir fuhren zum Harvard Universität. Ich habe ihn unterwegs gefragt, wo das die Veranstaltung sich stattfindet. Er sagte mir, die Main Auditorium Science Center, also Auditorium Max, wissenschaftliches Zentrum. Und ich dachte, Mensch, was für ein furchtbarer Fehler ist das. Ja, wer kommt überhaupt? Sicher zwei Leute, Redner und Veranstalter. Wir sind 10 Minuten früh angekommen, wir konnten gar nicht rein, es war schon voll. Absolut voll, da waren Leute draußen, zu Dutzende ohne Platz. Professoren, Wissenschaftler, Dozenten, Forscher, Studenten etc. Nur wegen Thema. Die Herausforderung des östlichen Religionen. Weil alle interessieren sich an östlichen Religionen. Sie haben genug zu tun, sind beschäftigte Leute. Weltbeste Universität. Arbeiten fest, sehr hart. Aber sie sind gekommen und sind geblieben und geblieben stundenlang. Fragen gestellt, jede Menge. Da habe ich ins Publikum Leute weinen gesehen. Tatsächlich, weil die Menschen am Suchen sind. Und der westliche Mensch hat einen riesigen Fehler gemacht. Durch Christentum ist der westliche Welt reich geworden. Aber die westlichen Menschen fingen an, das Wohlstand statt der Geber des Wohlstands anzubeten. Riesiger Fehler. Und deshalb so viel Uneinheit, Krach in der Familie, Scheidungen. Kalifornien, 2 von 3 Ehe gehen auseinander in wenig Zeit. 2 von alle 3 Ehen gehen kaputt. Es wird langsam so auch in Europa. Und Hollywood prägt die Welt ganz stark. Und wir arbeiten auch in Hollywood. Das ist nicht leicht, weil die meisten dort sind New Agers und Esoteriker und Okkultisten und alles Mögliche. Aber ich gehe gerne hin. Und wenn wir solche Leute erreichen und beeinflussen, dann können wir auch Millionen indirekt beeinflussen und erreichen. Nicht lange her ist ein Produzent, jüdischer Produzent in Hollywood, zum Glaube gekommen. Durch einen Vortrag. Und liebe Freunde, die Wissenschaftler haben den Computer entwickelt. Aber ein Computer, durch Internet oder ins Internet gibt es mehr Informationen über Religionen als über Wissenschaft. Ein unglaublicher Widerspruch unserer Zeit. Die Wissenschaftler haben einen Computer entwickelt, aber es gibt mehr Informationen ins Computer über Religionen als über Wissenschaft in der modernen Zeit. Jede Menge Informationen über den Hinduismus, Buddhismus, Mystizismus, Jugendreligionen, Jugendsekten etc. Und die Mehrheit in Europa, so wie auch in Amerika, bis der 50er Jahren, die Mehrheit, über 90%, haben geglaubt, dass Christentum der richtige Weg ist. Dass Jesus der richtige Weg ist. Ob sie in der Kirche gingen oder nicht. Heute, während die letzten 50 Jahren oder so, die Mehrheit glauben nun, dass alle Wege sind gleich. Der Mensch kann Gott in alle Religionen finden. Alle Religionen lehren vom gleichen Heil. Sie führen zum gleichen Ziel. Ich rede gerne mit meinen Mitpassagieren, ob ich in einen Bus reise oder im Flugzeug, ob in der Tram oder Zug. Ich habe immer genug Arbeit zu tun, der Korrespondenz, Vorträge, Vorbereitung, Seminarien, Vorbereitung und so weiter. Aber ich rede lieber mit meinen Mitmenschen. Ich habe keine Angst, mit meinen Mitmenschen zu reden. Hier in Europa, ja, ich komme immer wieder, jedes Jahr in jedem Fall. Ich habe mit mindestens, ich übertreibe nicht, mit 1000 Europäer persönlich während der Reise gesprochen. Und ich bin ganz sicher, dass keiner beißt. Bis jetzt hat niemand mir gebissen. Ich habe keine Angst, mit meinen Mitmenschen zu sprechen. Lange Gespräche, vor allem mit am Flugzeug, wo sie neben mir 10 Stunden, 12 Stunden stecken geblieben sind. freut mich immer, wenn der Flugzeug voll ist, da haben Sie keine Wahl, keine Chance. Sie dürfen gar nicht anderswo suchen. Aber ich versuche auf eine freundliche Art und Weise mit meinen Mitmenschen zu sprechen. Bis jetzt ging es alles gut. Bin nie geschlagen worden oder so etwas. Und liebe Freunde, 8 von alle 10 Passagiere sagen mir genau das. Gott ist dasselbe in alle Religionen. Alle lehren mehr oder weniger über gleiches Heil und gleiches Ziel. Und es klingt sehr freundlich, friedlich, harmonisch, einheitlich sozusagen, tolerant. Aber die Frage bleibt, stimmt es überhaupt, wenn wir sowas sagen? Und die Menschen, die das sagen, haben es von jemand anders gehört, der es von jemand anders gehört hat, der es von jemand anders, noch jemand anders gehört hat. Und fast alle, die sowas sagen, kennen ihre eigene Religion nicht oder nicht genug. Aber ich meine, wenn wir Zeit nehmen, um die verschiedenen Religionen wirklich zu studieren, werden wir schon sehen, dass es sehr große Unterschiede gibt. Es gibt doch Ähnlichkeiten und es gibt gute Dinge in alle Religionen. Das werde ich sofort zugeben. Gute Lehre, gute Sachen in alle Religionen. Es gibt Ähnlichkeiten, aber bei Kleinigkeiten. In fast alle Religionen gibt es eine Art Tempel oder irgendein Haus der Anbetung. Ähnlichkeiten, aber in Kleinigkeiten. Wenn wir aber die große Lehre, die Hauptlehre, die wichtige Lehre vergleichen, dann sehen wir schon große Unterschiede. Ich bin sehr pro Friede und sehr pro Harmonie und sehr pro Einheit und pro Toleranz und so weiter. Aber liebe Freunde, ich bin auch sehr pro Wahrheit. Mir ist die Wahrheit sehr, sehr wichtig in einer Welt voller Unwahrheiten, jede Menge. In Zeitungen, Zeitschriften, Fernsehen, Radio begegnet man immer wieder die Unwahrheiten, so wie auch in Religionen. Es gibt Unwahrheiten auch in Religionen. Ich bin in einer Weltreligion geboren. Eine sehr bekannte Religion, eben der Hinduismus. Ich erzähle gerne etwas aus meinem Leben, mein Such nach Wahrheit, wie das Thema lautet. Aber um euch etwas, damit ihr das etwas besser versteht, muss ich etwas rückwärts gehen, um von meinen Vorvätern zu erzählen. Ich bin in der allerhöchste Kaste des Hinduismus hineingeboren, nämlich der Brahmanismus. In der Hindu-Religion, es gibt ein Kastensystem. Das gibt es hier in Europa nicht, aber das findet man allein in der Hinduismus. Nein, es ist nicht sozial, es ist doch religiös. Ein Schweizer hat mir gesagt, bitte reden Sie nicht darüber. Das hat mit sozial zu tun. Nein, stimmt nicht. Das Kastensystem hat nicht mit dem Sozial zu tun, es hat mit Religion zu tun. Es kommt aus dem Hinduismus. Wenn man in der allerbeliebteste Buch des Hinduismus liest, nämlich der Bhagavad Gita, da liest man schon vom Anfang an über den Kastensystem. Der beliebteste Götter des Hinduismus, der Krishna, fordert ein Kastensystem ganz stark. Übrigens, heute nahm ich eine meiner Kinder am Zürichsee entlang zum Spazieren. Bin froh immer auf eine Pause zwischen Reisen. Ein Kind ist mit mir hier in Europa. Sie ist bei der Grossi. Wäre nicht herumreise, aber ich versuche immer, das Kleine zu besuchen. Wir waren am Bellarive entlang und kaum sind wir in Bellarive angekommen, da habe ich die Hare Krishna-Anhänger gesehen. Eine ganze Gruppe, Schweizer meistens, sitzen da in ihre Safrankleider und sie spielen ihre Trommel und singen, summen ihre Mantra, Hare Rama, Hare Krishna, immer wieder, tausenden Mal. Sie schämen sich gar nicht. Sind stolz auf ihre Krishna-Anbetung. Und hier in der Schweiz ist der Krishna etwas ziemlich bekannt durch die Hare Krishna Bewegung. Sie haben überall Bhagavad Gitas verkauft. Es ist eine sehr, sehr, sehr reiche Bewegung. Sie haben Millionen, aber Millionen von Dollars und Schweizer Franken und Deutschmark und so weiter. Ja, eben die Menschen sind am Suchen, nicht wahr? Und spenden gerne. Aber, liebe Freunde, der Kastensystem ist sehr stark in der Hinduismus. Die Mehrheit gehören aber zu den niedrigen Kasten. Und das ist wichtig heute noch zu verstehen. Weil Indien hat etwa mehr als 1000 Millionen Menschen. Ähnlich wie die Schweiz, ne? 1000 Millionen Menschen. Könnt ihr das vorstellen? Nein, man kann das nicht vorstellen. Vor allem, wo es hier nicht mal 7 Millionen Menschen gibt. Aber liebe Freunde, hunderte Millionen davon, mehr als die Hälfte, 3/4 ungefähr, gehören zu den niedrigen Kasten, niedrigsten Kasten. Über 400 Millionen Unberührbaren und Dalits und Harijans, die für nichts zählen. Kein Wert. In der hinduistischen Kultur und Religion. Ich möchte euch jetzt einladen, mitzukommen nach Dharavi. Dharavi liegt bei Bombay, der heutige Mumbai, anders genannt, Mumbai. Ich habe Ihnen gesagt, wir können den Namen der Stadt und Städte immer wieder ändern, es ändert aber die Menschen nicht. Es bringt nichts, das ist eine politische Sache. Aber Dharavi, hoffentlich werdet ihr diesen Namen nie vergessen, das ist der größte Slum der Welt. Und in Dharavi bei Bombay es wohnen 1,5 Millionen Menschen. Ohne Straße. Naturstraße, immer nass, ohne Elektrizität, ohne fließendes Wasser, ohne Toilette, 1,5 Millionen Menschen, sie bauen ihre Hütchen aus verrüsteter Bleche, Kater aus dem Müllberg, die sie holen. Ihr könnt schon vorstellen, wie das sei, wenn es regnet. Ganzer Gestank. Kein Spital. Die Stadt Bern hat noch nicht 300.000 Menschen. Noch nicht 300.000 Menschen. Sie haben mehrere Spitäle. Unter 1,5 Millionen Menschen nicht mal ein Spital. Kein Krankenschwestern oder Ärzte. Ich habe nur einen Arzt, die ganze Zeit in Dharavi war ich überall. Ich habe nur einen Arzt begegnet, der war Europäer. Er nennt sich Christ. Und deshalb ist er dort. Er wohnt mitten in dieses Elend, um den Menschen zu helfen. Aus seiner christlichen Liebe. Das hat mich so stark angesprochen. Es gibt auch Ärzte in Indien. Die meisten kommen aus dem höheren Kasten, sind meistens Brahmanen. Die sind nie in so einem Ort zu finden. Sie bleiben ferne, weil sie Brahmanen sind. Liebe Freunde, Dharavi existiert wegen dem Kastensystem. Weil über 90% aller Slums-Bewohner sind dort wegen ihrer Kaste. Sie sind unberührbaren. Niedrigen Kastenmenschen. Sie haben keine Chance, keine Möglichkeiten. Offiziell sagt man, ja, die Kinder dürfen in der Schule gehen, aber in der Praxis, es geht nicht. Weil wenn in der Klasse ein Brahmane oder höherer Kasten sitzt, da können die Unberührbaren nicht reinkommen und das in gleichen Klasse sitzen. Und wenn der junge Bursch mit vielleicht 6, 7 Jahre alt, den anderen Kindern auf der anderen Seite des Dorfs sieht, mit Uniform, die zur Schule gehen, und dann sagt er in den Slum, du Papi, schau mal die Kinder in Uniform, ich möchte auch Uniform haben, ich möchte auch zur Schule gehen. Wisst ihr, was der Vater seinem Sohn sagt? Nein, Sohn, du darfst nicht zur Schule gehen. Ja, wieso denn, Papi, nicht? Die gehen zur Schule, sie haben Uniform. Ja, weil du unberührbar bist. Das hat der Vater schon als Kind gehört. Das hat der Großvater schon gehört. Du bist unberührbar und das prägt ein Kind schon mit 5, 6, 7 Jahre alt. Und das bleibt lange. Kastensystem ist sehr stark. Auf der anderen Seite der Spektrum gibt es die oberen Kasten, die höheren Kasten, die Brahmanen. Das sind die allerhöchste Höhe, gibt es nicht. Das sind die führenden Menschen, Menschen mit Macht und Geld und Einfluss und Position. Premierminister nach Premierminister wurde Brahmane. Präsident, das ist egal, der hat keine Macht, der kann Atheist sein, Muslim sein, spielt keine Rolle. Aber der Prime Minister, Der ist der Boss, der ist immer Brahmane. Und um Priester zu sein in der Hinduismus, muss man als Brahmane geboren sein, sonst hat er keine Chance. Nicht jeder kann Priester werden, er muss als Brahmane geboren sein. Hier in der Schweiz kann jeder Pfarrer oder Priester oder Pastor sein, wenn er will, solange er bereit ist, die Vorbereitung zu machen, Studium und das alles. Ich habe hier in der Schweiz afrikanische Pfarrer gesehen, wirklich Pfarrer aus Afrika, die hier in der Kirche arbeiten, als Pfarrer. Niemand fragt, was für Kaste hast du. In Bern habe ich einen indischen Pfarrer kennengelernt, aus Banaras. Der ist Pfarrer in der Stadt Bern. Jeder darf Pfarrer oder Pastor hier. In der Hinduismus ist es ganz anders. Man muss als Brahmane geboren sein, auch um Guru zu werden. Oder Yogi zu werden, Swami zu werden, muss man als Brahmane geboren sein. Guru bedeutet göttlicher Meister, göttlicher Lehrer, er muss nicht aber lehren. Guru ist mehr oder weniger Gott. Es steht sogar in der Hindu-Schrift geschrieben, Guru ist größer als Gott. Der Guru sei größer als Gott. Und der Hindu glaubt an seinen Guru. Und ich bin von fast 3000 Jahre des Brahmanismus entstanden. Man kann von einer Kaste zum anderen sich nicht bekehren. Der Urgroßvater war Brahmanen, Priester und Guru, sowie der Großvater. Der Großvater war hoher Priester und Guru in Varanasi, anders genannt Banaras. Banaras ist der heiligste Stadt des Hinduismus. Heiliger gibt es nicht. Banaras, der heiligste Stadt, weil der Ganges-Fluss fließt durch Banaras. Das ist euch sicher ein paar Begriffe, nicht wahr? Ganges, Banaras. In der Hinduismus wurde es gelehrt, dass der Ganges-Fluss Gott sei. Es ist göttlich. Spielt eine sehr wichtige Rolle in der heutigen Hinduismus. Der Großvater war hoher Priester neben der Ganges-Fluss, neben der Ganges-Ufer. Und, liebe Freunde, es hat aber Folge. Es kommen jedes Jahr Hindus von nahe und ferne mit ihren gestorbenen Tieren, mit der Kadaver. Auch armen Menschen kommen mit der Kadaver. Manche mieten eine Ochsenkarre-Taxi von 100 Kilometer entfernt unter heißer Sonne, um den gestorbenen Buffel zum Gangesfluss mitzubringen. Kadaver des Esels oder die Kuh, gestorbene Ziege, Kamel, Pferde, Elefant, etc. Heiliger Affe, alles wurde zum Ganges-Ufer gebracht, um ins Wasser, ins Ganges-Fluss reinzutun. Warum denn? Weil die Hindus glauben an die Wiederverkörperungslehre, Seelenwanderungslehre. Ursprünglich kam die Seelenwanderungslehre aus dem Hinduismus. Und jetzt hat es sich überall in der Welt verbreitet. In Nordamerika ist, glauben mehr als 50% aller Amerikaner an die Wiederverkörperungslehre. Es ist aber ähnlich hier in Europa, in Deutschland, sowie auch Frankreich, der Schweiz. Mehr als die Hälfte glauben an die Wiederverkörperungslehre. Es bleibt immer noch Theorie, aber sie glauben daran. Es ist Mode im Westen geworden, daran zu glauben. Aber in Indien, wo alle Hindus an die Wiederverkörperungslehre glauben, ist keine Mode. Es ist keine Mode. Wisst ihr warum? Die Hindus glauben an Samsara. Samsara ist das Rad des Gebot und Sterben und Wiedergebot und Sterben und Wiedergebot Millionen und x Millionen Mal. Und der Hindu will aber nicht zurückkehren. Der Hindu will aus dem Rad hinaus. Zum Moksha, hinduistische Ziel. Hinduistischer Himmel, ganz anders als im Christentum. Und die Hindus bringen ihre Kadaver zum Gangesfluss, weil sie wollen, dass der Tier eine bessere nächste Runde erreicht, bessere Wiederverkörperung erreicht. Und alle Hindus, fast alle, träumen davon, wenn sie sterben, kremiert zu werden und der Asche ins Gangesfluss geht. Ja, es kommen übrigens jedes Jahr mehr als 1 Million Kadaver wurden ins Gangesfluss reingetan. Mehr als 1 Million nach Schätzung. Und daneben die Leichname. Also die Mehrheit in Indien sind arm, vielleicht 90%. Und die Menschen kommen zum Gangesufer zum Kremieren von nahe und ferne. Merken aber, dass sie viel Holz brauchen. Es braucht eine Menge Holz, Tonne Holz, um einen Leichnam zu kremieren wegen der Flüssigkeit. So schnell verbrennt es nicht. Die armen Menschen, also Holz kostet in Indien, wir haben Holzmangel. Unter 1000 Millionen Menschen, über 80% heizen noch mit Holz, wo es kalt ist, im Norden, im Winter. Und über 80% kochen täglich, dreimal im Tag mit Holz. Über 80% dreimal im Tag mit Holz. Indische Kochen, das braucht viel Zeit. Gewürz und das alles, es schmeckt wunderbar, das allerbeste Essen der Welt, nicht wahr? Es braucht viel Zeit und viel Kochen. Und die armen Menschen kaufen 2-3 Stücke Holz, um mindestens ein Feuer anzuzünden nach religiöser Vorschrift. Das bringt aber nicht viel. Das Haar wurde verbrannt, die Fingernägel wurden verbrannt. Was machen sie mit dem Rest? Der Leichname. Ins Gangesfluss rein. Über 1 Million Menschen pro Jahr. Das Folge davon ist der Gangesfluss, der am schmutzigste Fluss der ganzen Welt. Nach Forschung. In jedem Fall der am schmutzigste Fluss von ganzen Asien. Und das schafft jede Menge Probleme. Es wohnen Millionen von Menschen in Ufer entlang, in Dörfern und Städten. Sie holen ihr Wasser vom Gangesfluss. Natürlich am Quelle ist es rein, super rein. Aber nach Benares und so weiter ist es nicht mehr rein. Das ist wie in der Schweiz, nicht wahr? Von der Quelle ist der Rheinfluss sehr rein. Nach Basel ist es unrein. Nicht mehr rein. Und liebe Freunde, ich habe Vorträge in Benares gehalten. Ich bin zum Gangesufer hingegangen, um herumzuschauen, wo mein Großvater Priester war. Einige Bilder aufzunehmen. Und dort kann man die Hindus sehen. Die Hindus sind eigentlich im Großen und Ganzen sehr hygienisch. Man sieht das überall in Indien. Sogar ein Schweizer hat mir gesagt, Mensch, die Hindus, die Inder allgemein, nicht alle Inder sind Hindus. Es gibt moslemische Inder, christliche Inder. Die Inder als Rasse sind sehr hygienisch. Man sieht überall in Indien, wie die Inder sich waschen am Teich, am Fluss, am See. Die Frauen waschen der Boden zu Hause immer wieder, es wurde immer gewaschen. Ein sehr hygienischer Volk. Ich habe einen eigenen Standard.
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1: Ja, da ist die Sendung Input mit Impact am Mikrofon der Remo Egloff. Ich begrüße Sie recht herzlich zu dieser Live-Sendung aus unserem Studio auf Kanal Bethesda. Wir haben etwas Spannendes vor uns zusammen, und zwar stellen wir uns die Frage: Freundschaft mit Jesus auch für mich? Ich freue mich sehr auf die Zeit mit euch und verspreche Ihnen, es wird ganz spannend und wunderbar wie immer, wie wir dürfen von Herr Jesus erzählen. Und ich wünsche Ihnen ganz viel Vergnügen jetzt schon. Zuerst noch in Musik und dann lassen wir los.

Ja, das war Christine Clario, spanische Musik, spanische Lopez, wunderbar. Wir sind da live und mit drin im Kanal Bethesda. Und zwar in der Live-Sendung Input mit Impact. Am Mikrofon der Remo Eglow, das Thema von der knapp nicht ganz Stunde, nächste Stunde. Heisst Freundschaft mit Jesus auch für mich? Da ist die Frage. Ich habe da Inputs, wo ich vorlese und für das Ablesen wechsle ich jetzt auf Hochdeutsch, damit alle, die zuhören und der Mundartsprache nicht ganz mächtig sind, es auch verstehen. Stellen Sie sich den unbeliebtesten Menschen vor, den Sie kennen. Einer, der immer nur auf sein eigenes Wohl schaut und dabei alle, die ihm in die Quere kommen, schamlos ausnutzt. Könnten Sie sich vorstellen, ausgerechnet diesem Menschen Ihre Freundschaft anzubieten? Was heute etwa die Abzocker sind, waren zu Beginn unserer Zeitzählung die Zöllner, also zur Zeit von Jesus. Sie waren eigenständige Unternehmer, die im Auftrag der römischen Besatzungsmacht die Steuern einzogen. Dabei gab es keine exakt festgelegten Zolltarife. Die Zöllner mussten zwar einen bestimmten Betrag den Römern abgeben, was sie darüber hinaus einnahmen, steckten sie aber in die eigene Tasche. Im Windschatten von Rom bereicherten sie sich so schamlos am eigenen Volk. Ihr Ruf war katastrophal. Sie wurden Räubern gleichgesetzt und zum Beispiel nicht als Zeugen vor Gericht zugelassen. Der oberste Zöllner in Jericho hieß, wer weiß es, Bibelkenner wissen da vielleicht, hieß Zachäus. Als Zöllner hatte er keine Freunde. Sein Interesse galt ganz seinem eigenen Wohl. Doch eigentlich wusste auch er, dass er falsch handelte. Als er hörte, dass der Wanderprediger Jesus in der Stadt war, hatte ihn vielleicht dieses Unbehagen dazu getrieben, dass er mehr von Jesus erfahren wollte. Wegen der großen Menschenmenge schaffte er es nicht, in die Nähe von Jesus zu kommen. So rannte er ein Stück voraus und kletterte auf einen Baum, der am Weg stand. Von hier aus konnte er alles überblicken. Als Jesus dort vorbeikam, entdeckte er ihn. Freundschaft schafft Verurteilung. Zachäus, komm schnell herab, rief Jesus. Ich möchte heute dein Gast sein. Rundherum herrschte große Empörung. Wie kann es sein, dass Jesus ausgerechnet diesen Gauner wie einen Freund behandelt? Weshalb begegnet er ihm mit Liebe, anstatt ihn zu verurteilen? Jesus zeigte mit seinem Verhalten, dass für ihn alle Menschen gleich sind. Er bietet ihnen zuerst seine Freundschaft an, egal wie gut oder schlecht sie auch gelebt haben. Für ihn gibt es keinen Unterschied zwischen kleinen Sündern und ober- oder großen Sündern. Aktuelles Angebot, das Freundschaftsangebot von Jesus, gilt auch heute noch. Er lädt uns ein, mich wie dich, in Gemeinschaft mit ihm zu leben. Jesus hält uns nicht zuerst unsere Schwächen vor, sondern bietet seine bedingungslose Freundschaft an. Zachäus reagierte begeistert auf das Angebot von Jesus. Wow, rief er, Jesus, komm zu mir. Voller Freude, lud, komm zu mir. Voller Freude, lud Zachäus Jesus in sein Haus.

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1: Ja, das ist der Remo Egler vom Mikrofon. Ich begrüße Sie, für die, die erst jetzt zugeschaltet haben, zu der Live-Sendung auf Kanal Bethesda mit dem Thema Freundschaft mit Jesus, auch für mich. Da ist die Frage, wo Jesus uns stellt heute Abend. Und wir haben gehört, sehr spannend war, wie der Zöllner Zachäus nicht beliebt beim Volk als Zöllner zu dieser Zeit, gar nicht. Ganz verschrocken ist, wo Jesus vorbei gelaufen ist bei ihm. Und er hat gewusst, ja, Jesus, das ist doch der Wanderprediger. Und ist ganz gespannt in die Nähe von ihm. Und weil er nichts gefunden hat, weil er klein war, ist er auf den Baum geklettert und hat Jesus auch gesehen. Und Jesus hat ihm zugerufen, Zachäus, heute will ich dein Gast sein. Und da ist die Frage, die Jesus uns allen stellt. Wolltest du Jesus auch einladen, so wie es Zachäus dann gemacht hat? Und für da, ja, müssen wir eine Entscheidung treffen und sagen, ja, wollte ich das oder wollte ich es nicht? Die Entscheidung getroffen hat zum Beispiel, und da ist einmal ein Zeugnis zwischen ihnen, eine bekannte Schauspielerin, Candace Cameron Bure. Sie hat Folgendes gesagt. Jesus ist mein bester Freund. Um die Beziehung mit ihm zu pflegen, rede ich einfach jeden Tag mit ihm und höre, ob er mich in eine spezielle Richtung führt. Und ich lese in der Bibel Gottes Wort. Am meisten bete ich aber, dass ich seinen Willen erkennen und tun kann und dass ich die beste Repräsentantin für ihn bin, die ich sein kann. Ganz schön. Die Aussage, das Zitat von der Candace Cameron Bure. Wir machen weiter. Und daher wechsle ich wieder auf Hochdeutsch mit deinem nächsten Input. Also, wenn wir uns entschieden haben, wir möchten dem Jesus begegnen. Eine Begegnung mit Jesus ist auch heute möglich. Dazu muss man nicht mal auf einen Baum klettern. Sie können Jesus Ihren Wunsch in einem einfachen Gebet mitteilen. Sprechen Sie mit ihm wie mit einem guten Freund. Jesus, du siehst, wo ich gerade bin, was mich beschäftigt. Bitte höre mich an, gib mir ein Zeichen, dass du da bist. Bitte melde dich und gib mir Antwort. Die Antwort kann ganz unterschiedlich eintreffen. Vielleicht, indem ich plötzlich ein gutes Gefühl bekomme und mich entspanne. Oder dass mich ein Freund oder eine Freundin unbewusst auf die richtige Spur verweist. Oder dass ich die Bibel öffne und gerade auf eine Stelle stoße, die meine Frage beantwortet. Erfahren wir, wie die Freundschaft mit Jesus überhaupt möglich geworden ist. Wie ist die Freundschaft mit Jesus möglich geworden? Es ist nicht selbstverständlich, dass Jesus jedem von uns seine Freundschaft anbieten kann, so wie Zachäus. Der Menschensohn ist gekommen. Jesus bezahlte dafür einen ganz, ganz hohen Preis. Der Menschensohn ist gekommen, Verlorene zu suchen und zu retten, schreibt die Bibel. Mit dem Menschensohn ist natürlich Jesus gemeint. Er kam im Auftrag von Gott, seinem Vater, auf die Welt, um die Beziehung zwischen Gott und den Menschen wiederherzustellen. Halleluja! Ist das nicht wunderbar? Jesus ist gekommen, selber Gott, als Gottes Sohn, auf diese Welt, um uns zu begegnen, auf Augenhöhe. Selber ein Mensch gewesen, wie du, wie sie und ich. Und hat uns allen, auch heute noch, wo noch jetzt schon im Himmel wieder ist, das Angebot gemacht. Willst du mit mir Freundschaft haben? Darf ich dein Herr sein über dein Leben? Wir kommen nachher noch dazu und definieren das noch genau, definieren, wie wir das machen können. Und darum bitte ich dich und bitte ich sie, dass sie dranbleiben. Es geht bald weiter. Es ist und bleibt spannend. Und man sagt ja, das ist das nächste Lied, das wir jetzt zehnmal hören. Licht dieser Welt. Jesus ist auch als Licht auf die dunkel und finstere Welt gekommen, um uns von dieser Drangsal, von dieser Finsternis, von dieser Sklaverei, von dieser Welt, vom Gegenspieler von Jesus, vom Antichrist, vom Teufel zu befreien. Darum lassen wir jetzt da. Jesus, du bist das Licht von dieser Welt.

Ja, Technik streikt, da gibt es manchmal, ist aber nicht schlimm, wir haben da schöne, wunderbare Hintergrundmusik. Und ist auch immer ganz schön zum ein entspannen, runterfahren und ja, uns da nochmal durch den Kopf gehen lassen, was Jesus für uns gemacht hat und was er gern noch mit uns machen will. Und dass wir uns die Frage stellen, Jesus, wollen wir mit dir gehen? Ich probiere das Problem zu beheben, sonst machen wir nachher weiter mit dem nächsten Impuls.

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1: Input mit Impact, Teil 3. Recht herzlich willkommen zurück. Gut, haben wir immer ein Hintergrundmusik, da können wir überbrücken. Wir können auch Technik überbrücken. Ich denke immer, zu dieser Zeit, wo wir es jetzt haben, ist gerade authentisch, hat auch ja, Jesus oder Johannes der Täufer haben keine Technik, kein Mikrofon, kein Lautsprecher gehabt und gleich und keine Musik, keine Hintergrundmusik, keine Jingles und so weiter. Und gleich hat er 10.000, 100.000 von Menschen können erreichen, den Jesus. Wir haben gehört, dass er auch Zachäus erreicht hat. Matthäus war auch ein Zöllner, stimmt. Der nachher jünger geworden ist. Die Bibel kennen, wissen das. Aber der Zachäus war ganz ein schlimmer Finger. Und Jesus hat ihn aber gerufen beim Namen. Und Zachäus hat ihn eingeladen in sein Haus und hat die Einladung von Jesus sofort angenommen und hat Jesus in sein Haus eingeladen. Das ist schon eine wunderbar gute Reaktion von Zachäus, wo wirklich viel auf dem Kerbholz hatte. Und er hat sein Leben ab dem Moment geändert. Er hat gesagt, ja Jesus, wenn du mich rufst, ich gebe dir Antwort. Ich will dein Freund sein. Du sollst mein Herr sein. Ich weiss, dass ich ein schlechter Mensch bin. Ein Sünder bin. Er hat wirklich gebusst, er hat die Sünde bekannt und hat wirklich gesagt, ich will mich jetzt ändern. Und ihr wisst es, er hat dann das Vierfache oder das Sechsfache fast zurückgegeben von dem, was er den Menschen gestohlen hat, wo er sie betrogen hat. Und da war eine wirkliche Bekehrung, Buss, Einsicht, Umkehr, Vergebung auch. Sofort in Form von einem Handeln von Taten empfangen und hat den Menschen, die noch Leid zugefügt hat, hat das gerade korrigieren. Und da hat man gesehen, mit dem Menschen ist wirklich etwas passiert. Ja, weisst, wenn man das Angebot nicht annimmt, wenn man sagt, ja, yeah, das ist mir noch ein bisschen komisch. Wir können auch anschauen, was denn heisst, getrennt von Gott zu sein. Und ich komme jetzt so zum letzten Teil von meinem Input und wechsle daher wieder auf Hochdeutsch. Getrennt von Gott. Verloren bedeutet nicht, dass es den Menschen, die Jesus sucht, besonders schlecht gehen oder sie besonders schlimme Dinge getan haben müssen. Verloren bedeutet hier nicht mehr und nicht weniger, als nicht in der Gemeinschaft mit Gott zu leben. Es ist eine Menschheitserfahrung und die Bibel bestätigt sie. Der Mensch tendiert zur Eigenwilligkeit. Er meint, das Leben auch ohne Gott bewältigen zu können. Oft kommen dann Ersatzgötter ins Spiel, wie zum Erfolg, Reichtum oder Sex. Diese Dinge sind an sich nichts Schlechtes, aber sie bieten letztendlich keine tiefere Erfüllung. Eine Lehre bleibt immer, kann aus meiner eigenen Erfahrung sagen, wirklich. Lücke überwunden, totalen Frieden. Tiefste Freude und echte Erfüllung finden wir, wenn wir mit Gott in Freundschaft leben. Um das zu ermöglichen, kam Jesus auf die Welt und zeigt mit seinem Leben und Handeln vorbildlich, wie sich Gott das Leben ursprünglich gedacht hatte. Mit seinem Tod am Kreuz und der Auferstehung überwand Jesus die Lücke, die zwischen Gott und dem Menschen bestand, stellvertretend für uns alle. Die Freundschaft mit uns war Jesus mehr wert als sein eigenes Leben. Ein Entschluss. Seitdem kann jeder von uns das Freundschaftsangebot von Jesus ganz persönlich annehmen. Das bedeutet daran zu glauben, dass Jesus auch für mich ganz persönlich gestorben ist, somit für sie oder für dich. Und damit den Zugang zu Gott, dem Vater, dem Schöpfer aller Dinge, ermöglicht hat. Die Begegnung mit Jesus beginnt oft mit einem Entschluss, sein Leben zu ändern. Zachäus hat es radikal geändert, sein Leben radikal, in einem Moment auf den anderen. Und Jesus die Tür zu öffnen. Sie beginnt mit der Einsicht, dass es radikal falsch war, sein Leben ohne Rücksicht auf Gottes gute Pläne zu führen. Ohne Gott zu leben, habe ich auch gemacht. 40 Jahre, ich weiss, wie es im Zachäus gegangen ist. Ich war auch lange am Suchen in der Esoterik, im Okkultismus, in der Astrologie. Und ich habe nie eine Erfüllung gefunden, wenn ich sie jetzt habe, bei Jesus. Echtes Leben. Jesus sagte Menschen, die auf der Suche nach Echtheit und Wahrheit waren, wiederholt, folge mir nach. Ihm nachzufolgen kann auch ein Loslassen von Dingen bedeuten, die mir bislang noch wichtiger waren. Aber es lohnt sich, denn Jesus gibt uns viel mehr, nämlich echtes Leben im Überfluss, wie es in der Bibel heißt. Und er verschafft uns den Zugang zu Gott, dem wahren Vater. Wer Jesus als Freund hat, erlebt Veränderung. Echte Veränderung. Und das kann ich wirklich auch nochmal wirklich betonen und Zeugnis geben. Ich habe wirklich 40 Jahre lang in vielen Religionen gesucht. Und ich kann auch sagen, ob es Buddhismus ist, Hinduismus, ich habe alles ein bisschen angeschaut. Überall muss man sich den Himmel und Gemeinschaft mit Gott verdienen. Man redet von Karma, man muss leiden. Je mehr man leidet, desto höher kommt man hoch. Man muss mehrere Leben durchlaufen irgendwann. Und am Schluss, wenn man Glück hat, meist man ja gar nicht. Lange es jetzt oder lange es nicht? Und das ist Schöne, wenn Sie Freundschaft mit Jesus haben. Wenn Sie den Graben, wo die Sünde in Ihrem Leben zwischen Sie und Gott gebracht hat, beseitigen, indem sie sagen, ich nehme den Freundschaftsangebot von Jesus an, bekenne meine Sünden durch Buss und kehre um und stelle das Kreuz zwischen dir, zwischen meiner Sünde und Gott. Und dann kann ich nämlich überlaufen, direkt zum Vater, zu Gott, weil ich weiss, der Vorhang im Tempel ist zerrissen. Und wenn sie das machen, ich kann es ihnen versprechen, und die Bibel anfangen zu lesen. Dort steht alles. Ich habe immer so viele Fragen gehabt. Und seit die Bibel angefangen zu lesen, weiss ich jetzt alles, wo ich ankomme und dass es nur ein Leben gibt. Und ich muss ihnen sagen, es gibt nur ein Leben durch die Freundschaft und Bekehrung zu Jesus. Ein ewiges Leben im Himmel mit dem Vater, was uns ein ewiges Leben in der Hölle. Das ist alles Lug und Trug mit dem, was in anderen Religionen vielleicht versprechen. Nein, die Bibel sagt, es gibt den Himmel und es gibt eine Hölle. Und ich bete von Herzen, dass jeder, der jetzt zulässt, sich für den Himmel entscheidet, für eine Freundschaft mit Jesus. Und ich tue mit euch nach dem nächsten Lied zum Abschluss auch noch anschauen, wie komme ich denn zu Jesus? Wie geht das? Ich sage euch, es ist überhaupt nicht kompliziert. Es ist so, so einfach. Und darum tun Sie sich noch mal überlegen. Es geht weiter mit dem Lied von Jeremy Camp. There will be a day. Vielleicht ist es jetzt Ihren Tag. There will be the day für Sie, um sich jetzt wieder Zachäus mit Jesus auseinanderzusetzen und ihn anzunehmen und ihm nachzufolgen und sich zu ihm zu bekehren. Halleluja. Darum bleiben Sie da. Ich komme gerade wieder. Bis nachher. Gottes Segen.

Ja, there will be a day, Jeremy Camp. Da ist nochmal der Remo Egler für die Live-Sendung. Input mit Impact auf Kanal Bethesda. Ja, ich hoffe sehr, sehr fest, dass das heute nicht irgendein Tag ist, sondern der Tag, wo Sie oder du mit Jesus ganze Sache macht, wie der Zachäus. Es gibt keine Sünde, sage ich Ihnen oder dir. Es gibt keine Sünde, die Gott nicht kann vergeben kann. Absolut keine, weil ich auch sehr viel auf dem Kerbholz hatte. Und vielleicht ist es gar nicht schlecht. Jesus sagt, je mehr es einem vergeben wird, desto mehr liebt man ihn. Da hat er bei dieser Sünderin gesagt, wahrscheinlich eine Prostituierte, die ihn nachher Füße eingegölt hat mit ihren Tränen und Haar abgewischt hat, weil sie genau gewusst hat, dafür eine Sünderin, dass sie war. Ist. Und Jesus hat ihr gesagt, deine Sünden sind dir vergeben. Und wie wunderbar ist das, wenn wir das hören, dass Jesus Gott uns sagt, deine Sünden sind dir vergeben. Die Sünde ist da, wo uns von Gott trennt. Der Sündenfall im Paradies, im Garten Eden, Adam und Eva, der hat den Mensch von Gott trennt und Jesus ist auf die Erde gekommen und hat das Dilemma beseitigt, den Graben wieder zugeschüttet und den Weg zum Vater im Himmel für ein ewiges Leben zusammen mit ihm und Gott und dem Heiligen Geist im Himmel und allen anderen Gläubigen, die sich für Jesus entschieden haben, für Gott entschieden haben, hat den Graben wieder zugedeckt. Und gibt aber nichts Schöneres und Besseres. Ich kann es wirklich jedem nur ganz, ganz fest aufs Herz legen. Und wenn Sie sich oder du dich jetzt fragst, ja, wie geht denn das, kann ich sagen, es gibt nichts einfacher. Selbst wenn du nicht mehr solltest in der Lage sein, zum Reden, Jesus hört auch deine Gedanken. Ich habe das selber erlebt am Totenbett von meinem Vater. Eine unglaubliche Erfahrung war. Kannst du sogar denken, aber wenn du kannst reden, sechs Worte Macht. Und dass es die geistige und sichtbare und unsichtbare Welt auch gehört, sag einfach, ja, Jesus, ich glaube, dass du Gottes Sohn bist, dass du im Fleisch gewesen bist, für meine Sünde gestorben bist, am Kreuz und am dritten Tag auferstanden bist, damit ich gerechtfertigt bin für ein ewiges Leben zusammen mit dir. Wenn du verstehst, bedeutet, dass wir ein ewiges Leben haben können, sofern wir uns eben für den Jesus entscheiden. Und schieb die Entscheidung nicht auf, sondern sag ihm genauso. Ich glaube daran, dass du Gottes Sohn bist. Ich tue Buß für meine Sünden, kehre um und lade dich, Jesus, in mein Leben ein. Bist du mein Herr? Und ich kann euch sagen, das Gebet wird etwas auslösen, wird nicht unbeantwortet bleiben. Ich weiss nicht, wie, wo, was immer gehört, was passiert, aber Gott wird antworten. Und da kann ich dir nur empfehlen, wenn du den Schritt gemacht hast, besorg dir eine Bibel und such dir eine Gemeinde, wo wirklich auch Gottes Wort verkündet wird, eine worttreue Gemeinde, wo der Heilige Geist darf wirken und das Gast ist. Das ist mein Ratschlag, mein Wunsch für dich, für sie. Oder wenn sie jetzt da noch nicht gemacht haben, können sie das noch nachholen. Aber schieben sie es nicht auf. Sie können jederzeit, jetzt ist noch Gnadenzeit, mit dem Herrn Jesus die Einladung von ihm annehmen. Und das wünsche ich Ihnen. Wenn Sie Fragen haben, können Sie auch uns anrufen oder schreiben auf Kanal Bethesda über den Kontakt auf der Homepage. Kommen Sie Antworten über oder kommen Sie vorbei auf Pfein, Sonntagmorgen, HBF, Christliches Zentrum Bethesda, VSB Areal in Pfein oder eine lokale Gemeinde in Ihrer Nähe. Halleluja. So danke ich euch
für die Aufmerksamkeit. Wünsche Ihnen, wünsche euch, dir noch einen schönen Sonntag, Nachmittag, Samstag oder Sonntag, je nachdem, wenn du die Sendung hören tust. Und bete für euch, dass ihr die Entscheidung noch treffen werdet. Im Namen Jesus bedanke ich mich für eure Zeit und verabschiede mich und wünsche Gottes Segen. Auf Wiedersehen miteinander.

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1: Liebe Zuhörer und Zuhörerinnen auf Kanal Bethesda, herzlich willkommen zur ersten Live-Sendung mit dem Titel Input mit Impact. Da wird eine wöchentliche Ausstrahlung geben und jeden Monat ein neues Thema, wo wir zusammen anschauen und malen immer ein bisschen mit Musik. Sehr schön, dass Sie dabei sind. Wir machen nachher gerade noch ein bisschen Musik und fangen dann zusammen an. Bleiben Sie da, wird sicher sehr spannend.
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0: Ja, da ist wieder Kanal Bethesda am Mikrofon, Remo Egloff. Ich begrüße Sie ganz herzlich zur ersten Live-Sendung Input mit Impact. Ich habe für euch folgendes Thema, ein Input mit der häufig gestellten Frage: Ist Jesus der einzige Weg, um zu Gott zu gelangen? Und für das wechsle ich jetzt auf Hochdeutsch für eine Lesung des ersten Teiles des Textes. Keine Frage wird so häufig gestellt wie diese: Ist Jesus der einzige Weg, um zu Gott zu gelangen? Und die Behauptung, dass dies so ist, hat schon viel Ärger erzeugt. Doch was genau ist mit diesem Anspruch gemeint und was für einen Sinn hat er? Die Behauptung, Jesus ist der einzige Weg zu Gott, löst immer wieder Ärger aus, weil sie als intolerant, engstirnig und überheblich empfunden wird. Dieses Gefühl ist verständlich. Und es stimmt leider auch, dass dieser Anspruch in der Geschichte der Kirche isoliert wurde von wesentlichen anderen Wahrheiten des Christentums und zu Intoleranz, Gewalt und Stolz gegenüber nicht-christlichen Religionen geführt hat. Es ist aber sehr schade, wenn wegen dieses Fehlverhaltens das Kind mit dem Bade ausgeschüttet wird und gar nicht erst gefragt wird, was genau mit diesem Anspruch gemeint ist und was er für einen Sinn hat. Jesus sagte: Ich bin der Weg, die Wahrheit und das Leben. Niemand kommt zum Vater, außer durch mich. Kennen sicher die meisten, die die Bibel kennen. Steht im Johannes Kapitel 14, Vers 6. Und er sagt auch: Wenn ihr nicht glaubt, dass ich es bin, werdet ihr in euren Sünden sterben. Das lesen wir im Johannes Kapitel 8, Vers 24. Petrus, der erste Leiter.
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1: Kannst du als kleiner Bub zum Vater gesagt, Papi, weisst, ich werde dann einmal reich werden. Ich bin 1947 in Steven am Zürichsee geboren, in einer Familie mit 5 Kindern. Ich habe 4 Brüder. Mein Vater war selber der uneheliche Sohn von einem Industriellen. Als Dritter habe ich natürlich dann Kleider, Schuhe, Hosen und so ausgetragen von den beiden älteren Brüdern. Ich habe natürlich davor geträumt, mit ein bisschen mehr Geld wäre es einfach schon schöner. Ich denke, dass aus dem Grund ich dann auch irgendwie einen Minderwertigkeitskomplex entwickelt habe, dass ich auch reich werden wollte. Mit 26 bin ich ins Walschland mit meinen Brüdern, eine Baufirma aufbauen. Ich habe dort ein Versprechen mir selber gegeben, dass ich in 18 Monaten die erste Million will. Das hat geklappt. Die Firma ist gewachsen und gewachsen. Grosse Auto, grosses eigenes Haus, immer mehr Geld verdient. 15 Jahre später, also mit ungefähr 40, eine Baufirma mit über 200 Leuten. 50 Millionen Vermögen. Viel Erfolg. Ich habe eigentlich hier gemeint, ich sehe noch in einem gewissen Sinn bescheiden, also normal. Ich muss nachträglich sagen, man ist sich nicht bewusst, was genau abgeht. Man lässt sich da einfangen, dass man einfach immer mehr will und immer mehr und immer mehr. Auf dem Höhepunkt habe ich einen Mann kennengelernt. Der war für mich glaubwürdig, weil er ein erfolgreicher Geschäftsmann war, mehrfacher Millionär auch. Dieser Mann hat mir eine Bibel geschenkt und gesagt, sie brauchen Jesus. Das war eine komische Aussage. Aber ich habe kurz darüber ab, habe ich Jesus gebraucht. Als ich auf dem Höhepunkt war, von meinem persönlichen Erfolg, ist eine Gesetzesänderung gegen die Immobilienspekulation. Die Gesetzesänderung hat zur Folge, dass die Preise im Immobiliensektor in den Keller gefallen sind. Ich habe eigentlich innerhalb von 6 Monaten habe ich nicht nur mein Vermögen verloren, sondern auch meine Firmen und meinen Ruf. Was mich hier gerettet hat in dieser Situation, war, dass der Mann mir die Bibel geschenkt hat und von Gott gerettet hat, dass ich mich an die Bibel anklammern konnte. Als ich die Bibel das erste Mal gelesen und angeschaut habe, habe ich gesagt, Gott, ich brauche Stellen. Ich brauche Stellen, die mir zeigen, was ich machen muss. Interessant ist, dass ich genau auf die Stellen gestossen bin, die mir weitergeholfen haben. Aber das sind dann auch knallharte Wahrheiten gewesen, wie zum Beispiel, was der Mensch sieht, das muss er auch ernten. Oder, dass der, der sich demütigt, dass der von Gott erhoben wird. Eine Stelle, die mir ganz gewaltig geholfen hat, ist die gewesen, wo Gott zu Josua gesagt hat, ich werde an deiner Stelle kämpfen. Das habe ich gebraucht. Jetzt ist die Situation gekommen, wo ich nicht mehr der Reiche war, sondern der grosse Schuldner ist gegenüber der Bank. Und da habe ich wirklich Gott fragen, wie soll ich mich verhalten? Und Gott hat mir da gezeigt, dass ich nicht Banken anschuldigen soll, sondern dass ich mich bei den Banken entschuldigen soll, dass ich mich so verschuldet habe. Und ich habe da den Unterschied gesehen, indem ich das gemacht habe gegenüber meinen Partnern, die sich in diesen grossen Sorgen nicht entschuldigt haben oder die Verantwortlichkeit selber übernommen haben, sondern die andere angeschuldigt haben, zum Beispiel Banken. Und der Unterschied ist gesehen, dass bei mir ein Frieden, ein innerer Frieden eingetreten ist, eine Ruhe. Und dass ich gesehen habe, Partner, die von Sorge krank geworden sind. Ganz ein brutaler Fall ist der eine Partner, der erste, der hat in 6 Monaten hat er 6 Krebs gemacht. Obwohl es eine knallharte Zeit war, eine Zeit, und wie gesagt, die anderen gestorben sind, ist es für mich eigentlich eine Zeit gewesen, die ich nie missen möchte. Weil nur in den schwierigen Zeiten lernt man einen wahren Freund kennen. Und der wahre Freund ist für mich Jesus Christus. So habe ich die Sorgen abgelegt und habe effektiv dürfen inneren Frieden finden mit meiner Änderung, dass ich einfach ein neues Leben angefangen habe. Ein Leben, wo ich nicht mehr auf Geld ausgegangen bin und ausgerichtet war und auf immer mehr Profit und Geld, sondern gewusst habe, jetzt musst du als ein verantwortungsvoller Verwalter von Gott anstehen und nicht einfach nur am Geld nachrennen. Da durfte ich erleben, wie meine ganze Art und Weise auch geändert hat. Wie Gott mich rausgeführt hat aus der Verschuldung, raus, mit Wunder, wie er mich begleitet hat, wie er mein Herz geändert hat, dass ich nicht mehr auf mich selber ausgerichtet war, um immer reicher zu werden, sondern dass ich als Verwalter anderen weitergeben können, damit andere gesegnet werden dürfen. Das war ein ganz gewaltiges Erlebnis. heute bei Kurt Bühlmann. Das ist. Ich bin Kurt Bühlmann. Das ist meine Geschichte mit Gott.

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1: Hallo, ich bin Julia und ich bin 26 Jahre alt und bin in Almaty geboren und möchte euch jetzt ein Stückchen aus meinem Leben erzählen, wie ich zu Gott gekommen bin und wie er mich verändert hat. Meine Mutter war schon immer gläubig und hat mich auch etwas gläubig erzogen. Mein Vater war nicht so gläubig und deswegen gab es auch immer ziemlich Streit in der Familie und wir Kinder wussten eigentlich nie, in welcher

Richtung wir gehen sollten, aber wir wussten schon, dass es einen Gott gibt. Und wir sind dann nach Deutschland gekommen, 1989, und sind gleich in eine evangelische Brüdergemeinschaft gegangen. Und ich habe dort auch die Kinderstunde mitgemacht und auch die Jugend, und die eigentlich noch gar nicht so wirklich eine Jugend war, aber es war so der Anfang. Und irgendwann mal habe ich natürlich auch falsche Freundeskreise bekommen, hatte auch meinen ersten Freund gehabt, so mit 15, und bin eigentlich dann nicht mehr in die Gemeinde gegangen, weil ich andere Gedanken hatte, wie ich jetzt mein Leben führen möchte, und habe gedacht, ich brauche Gott nicht. Und dann hat sich meine Mutter auch von der Gemeinde getrennt, weil es da einen Streit gab in der Gemeinde. Und mein Vater ist gestorben, meine Mutter hat neu geheiratet und ist somit in eine andere Gemeinde gegangen. Und in eine russlandsdeutsche Gemeinde in Bensheim, und hat mir immer wieder viel von Gott erzählt. Und aber ich wollte es nicht so wirklich hören. Ich wusste schon, es gibt einen Gott, aber ich wollte so meinen eigenen Weg gehen. Und somit habe ich dann halt auch Alkohol kennengelernt, Zigaretten, Drogen, verkehrte Freundeskreise, Enttäuschung, Verletzung, Schmerz. Das alles habe ich miterlebt, weil ich auch von einer Beziehung in die nächste Beziehung gestürzt bin, wollte angenommen sein, habe nach Liebe gesucht, und ich habe das alles nicht gefunden. Irgendwann mal hat sich das so hochgespitzt im Jahr 2006, dass ich eigentlich nur noch in eine schlechte Situation, von einer Situation in die andere Situation reingekommen bin, und wo ich dann wirklich ich bin ja mit 18 dann auch ausgezogen, wollte mein Leben leben, und dann fing es halt auch richtig an, dass Gott mich geprüft hat und hat mir gezeigt, ich kann nicht ohne ihn leben. Ich bin dann mit meinem 7-jährigen älteren Freund zusammengezogen, und ich hatte immer Streit mit dem gehabt und hatte ein ganz krasses Jahr gehabt, weil wir haben uns halt immer gestritten. Ich hatte kein richtiges Zuhause, habe bei ihm gewohnt und hatte dann in dem Jahr auch noch mein Prüfungsjahr. Ich habe dann 5 Jahre schon hinter mir gehabt und stand vor meinen Prüfungen als Erzieherin. Und er hat mir immer irgendwelche Steine in den Weg gelegt, die ich einfach nicht gehen konnte. Und und somit ging das eigentlich immer so bergab. In der Schule ging es schlecht, auf der Arbeit lief es schlecht, mit einem Freund lief es schlecht. Und sogar als ich dann mich so gestritten habe und mich von ihm getrennt habe, hatte ich auch kein Zuhause und habe erstmal meine Klamotten in meinem Auto gehabt. Und bin dann irgendwann mal mit quietschenden, fast abgeschliffenen Bremsen in die Werkstatt gefahren und hatte somit noch nicht mal ein Auto und war nicht mobil, obwohl ich halt auch im Restaurant gearbeitet habe und ein Auto gebraucht habe, in die Schule ging, im Kindergarten gearbeitet habe. Ich hatte ein sehr aufregendes Leben gehabt, und ja, aber irgendwann mal hat es mich das nicht alles erfüllt. Alles, was ich gemacht habe, ich habe Geld verdient, ich habe alles gelebt, ich habe Drogen genommen, ich habe Alkohol getrunken, ich habe Spaß gehabt, ich habe einen Freund nach dem anderen gehabt, und irgendwie habe ich gedacht, irgendwann mal, schlimmer kann es eigentlich nicht werden, aber es wurde immer schlimmer. Ich war einfach unzufrieden, ich war nicht glücklich, ich hatte keinen Sinn mehr im Leben gesehen, weil ich einfach nicht angenommen mich gefühlt habe und auch nicht geliebt. Und es hat sich dann irgendwie so ergeben, dass ich immer geheult habe. Und ja, dann hat meine Mutter das gesehen und hat gesagt, Julia, du weißt, dass es einen Gott gibt, geh in die Gemeinde und lass dich überzeugen. Und ich habe dann gedacht, naja, okay, mach's es halt, um sie zufriedenzustellen. Aber ja, also Gott hat mich dann angefangen zu verändern durch sein Wort. Er hat mir gezeigt, dass es ohne ihn nicht geht. Und ich habe gebetet und meine Gebete wurden erhört und ich wurde gesegnet. Ich habe eine Wohnung bekommen, ich habe eine Arbeitsstelle direkt nach meiner Ausbildung, die ich auch geschafft habe. Habe ich gleich 2 Tage danach eine Arbeitsstelle bekommen, und es lief von einer Situation zur anderen Situation immer besser und besser. Und ich habe Gott kennengelernt, und an einem bestimmten Abend in der Jugend habe ich zu Jesus gesagt, ich will mein Leben dir in die Hände geben, führe du mich, ich will dir dienen. Und seitdem
habe ich ein wunderbares Leben. Mir geht es wirklich gut. Ich fühle mich in meiner Gemeinde angenommen. Ich fühle mich geliebt. Ich habe Freunde. Ich habe eine Arbeitsstelle. Ich habe alles hat mir Gott gegeben. Und aus eigener Kraft hätte ich das niemals geschafft. Und was ich mit diesem Zeugnis sagen möchte, ist, dass du vielleicht drüber nachdenken könntest, wenn du in so schwierigen Situationen bist, dass wirklich Gott liebt dich und er wartet immer auf dich. Und wenn du zu ihm kommst, und dann wird er dich segnen.

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1: Ich bin aus der Türkei, ich bin in der Türkei aufgewachsen. Als ich klein war, ich hatte auch großes Interesse auf Gott und ich habe viel gelesen über Allah. Und dann habe ich auch viele Leute vieles gefragt über Allah. Dann war ich auch öfter in Moschee. Und ich war jetzt öfter auch am Beten. Dann irgendwann, ich habe meine Frau kennengelernt in der Türkei, dann bin ich nach Schweiz gekommen. Und in der Schweiz war am Anfang ist alles so total und eine Tage ist Probleme sind gekommen. Dann habe ich den Streit gehabt mit meinen Kollegen erst und nachher auch mit meiner Frau. Und meine Frau ist weggegangen von mir, wir haben uns getrennt. Dann, ich habe mich ganz alleine gefühlt in der Schweiz, ich hatte niemanden da. Dann wollte ich auch nicht leben. Ich war total fertig, ich war auf Boden. Ich habe auch Medikamente genommen, dass ich nicht leben möchte. Dann 2 Tage war ich ganz alleine zu Hause, niemand ist zu mir gekommen. Nach 2 Tagen bin ich einfach aufgestanden. Ich bin nicht gestorben, ich weiß nicht warum, aber bin ich nicht gestorben. Aber war ich so total müde, bin ich dann ins Bett gegangen, gleich Augen zugemacht und ein paar Sekunden. Ich habe etwas gesehen, ein großes Fenster habe ich gesehen, so leuchtet so hinten und eine Hand, ein Gesicht habe ich gesehen. Er hat die Hand ist durch Fenster zu mir gezeigt und er hat mir gesagt, 3-mal bete, bete, bete. Ich wusste nicht, aber wer ist der? Dann bin ich nach dem Balkon gegangen, dann habe ich das gesehen, diesen Wunder. Genau diesen Wunder habe ich gesehen, durch die Wolken, die Sterne runtergekommen. Dann habe ich viele Sterneschnuppen gesehen. Dann habe ich gesagt, es gibt's ja nicht so. Und ich war ganz wach. Öffnen Augen habe ich das gesehen. Ich war nicht ins Bett oder ich war nicht am Schlafen. Dann habe ich gesagt, mein Allah, was willst du mir sagen? Was ist das? Was für Bedeutung? Dann habe ich wieder gleichen Fenster, gleichen Gesicht gesehen. Und dann wieder gleichen Hand zu mir kommt und dann hat mir wieder gesagt, bete, bete, bete. Als ich das gesehen habe, ich habe da hier, auch ist bei mir, habe ich auch mich anders gefühlt. Das ist ein tolles Gefühl, habe ich so gefühlt. Dann habe ich gleiches zu meinem Schwager, er wohnt in Amerika, ich habe ihm ein SMS geschrieben und er hat mich angerufen. Dann er hat mir auch das gezeigt, dass es denn Jesus sein kann. Dann habe ich mit ihm den ersten Gebet gemacht. Genau der Nacht, ich habe denn diesen großen den Liebe, da kann man nicht sagen eine Religion, sondern das ist eine Liebe. Ich habe diese Liebe angenommen und Jesus als meinen Gott angenommen. Seit ich seine Liebe habe, seit ich das weiß, dass ich nicht alleine bin, und da weiß ich, ich bin sein Sohn, dann habe ich jetzt nie Angst von jemandem. Vorher am Arbeiten, dann habe ich es selber einfach drauf geschrieben, 15 Minuten so, halbe Stunde so. Dann habe ich gedacht, wieso mache ich das? Was bringt mir? Dann habe ich ohne Angst, ich habe die Gefühle gehabt, dass ich mit Chef reden soll. Dann bin ich einfach dort gegangen, mit Chef einfach so gesprochen. Ich habe nur die Gefühle gehabt, was ich gemacht habe. Das war es, ist überhaupt ist nicht gut. Das war es eine Sünde. Das habe ich das gemerkt mit seiner Liebe. Und das habe ich dann auch gewusst, dass ich nie alleine wird, egal, dass ich dann raus von Arbeit bin. Ein Nachmittag, ich war am Arbeiten. Ich habe etwas gespürt, dass ich auf Knie gehen soll. Dann bin ich genau auf Knie gegangen. Als ich meine Augen zugemacht habe, denn Jesus habe ich gesehen, er steht jetzt vor mir. Und er hat meine Haare berührt. Und als er berührt hat, als ich ihn gesehen habe, dann, da ist hier in mein Herz, ich habe das gespürt, er liebt mich. Und dann habe ich gespürt, dass ich nicht alleine bin. Sogar, dass ich so viel Probleme habe. Der wollte mir helfen, der ist dann gekommen, ich habe das gespürt. Er zeigt mir, wenn er mich liebt, dann muss ich mich auch selber lieben. Wenn ich mich lieben kann, kann ich mir nicht schlecht tun. Da habe ich dann es geschniedet, da hier. Ich habe viel Alkohol genommen, ich habe mir so schlimme Sachen gemacht. Aber jetzt, ich liebe mich selber, weil ich sein Sohn bin. Ich bin wertvoll. Was ich brauche, er gibt mir schon. Warum bin ich so jetzt? Warum kann ich jetzt essen, lachen, trinken, sogar, dass ich denn so viel Problem habe jetzt? Der zeigt mir, dass ich mit ihm reden kann, dass ich zu ihm meine alle Probleme abgeben kann, dass ich denn alles vor ihm legen kann, dass ich mich befreien kann. Ich bin wie neu geboren, seit ich das gelernt habe, weil ich kann jetzt meine Hände hochnehmen, zu ihm sagen, ich habe das Problem. Bitte hilf mir, Vater. Und gleich den nächsten Tag oder gleichen Zeit, was ich brauche, kommt es sowieso alles selber. Und ich bin so froh, dass er mich liebt. Ich bin Hassan, das ist meine Geschichte mit dem Jesus.

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1: Wo vor 6 Jahren mein Mann mir gesagt hat, dass er sich will trennen von mir, ist für mich eine Welt zusammengebrochen. Ich hatte einen Schock. Es hat Tage und Zeiten gegeben, wo ich vor Schmerz gemeint habe, ich sterbe daran. Und das, obwohl ich da Gott schon kennt habe. Nach dem Sinn vom Leben habe ich mich erst mit über 30 befasst. Ich habe ein lockeres Leben geführt, früher grosszügig umgegangen mit Alkohol, Rauchen. Auch Männer sind bei mir viele vorgekommen im Leben. Dann, als Mutter von 2 Kindern, hat sich dann bei mir doch einmal die Frage gestellt, was soll das und was macht das für einen Sinn? Da ich ja nicht wollte auf irgendwelche religiösen Fragen mich befassen, musste ich etwas anderes finden. Ich habe überall ein bisschen geschaut und bin vor allem dann im esoterischen Bereich hängen geblieben. Ich habe Bücher gelesen und probiert umzusetzen und wollte in der Meditation weiterkommen. Ich habe mich investiert, ja. Bin aber nicht zufrieden geworden dabei. Ich habe nicht die Freiheit gefunden, die man mir versprochen hat. Ich hätte besser werden mit dem und ich habe gemerkt, ich werde einfach nicht besser. Dass ich konnte meditieren und so mich leer machen. Und dann bin ich vom Meditieren zu den Kindern gekommen und die haben doch sicher dann gerade den Sirup ausgeleert. Und schon hat es mich wieder verblasen. Ich bin verrückt worden. Nichts mehr von dieser Ruhe, von dieser Ausgewogenheit, die man mir versprochen hat. Das Leben war einfach anders gewesen. Ich habe mich nicht gut gefühlt. Ich habe auch wirklich innere Nöte bekommen. Gleichzeitig habe ich auch immer mehr Menschen kennengelernt, die mir von Gott erzählt haben und die mit Jesus gelebt haben. Ich habe das als Unfreiheit angeschaut, als Leute, die nicht selber denken. Trotzdem hat es mich Wunder genommen. Und so habe ich heimlich angefangen, die Bibel zu lesen. Ich musste dann ganz ehrlich sagen, dass, wenn ich gelesen habe in der Bibel, das ist eine Lehre, die sich nicht selber in den Schwanz beißt. Ich habe aber gekämpft dagegen. Ich wollte selber etwas erfinden. Ich habe aber weiter in der Bibel gelesen. Das Buch hat mich richtig reingezogen. Dann habe ich müssen sagen, irgendwann, jetzt entweder werde ich irre daran, oder der Gott gibt es eben und es ist so, wie es da drin steht. Es ist der Moment gekommen, ja, ich sage, dem fast kapituliert habe und ich musste sagen, Gott, wenn es dich gibt, dann musst du dich mir jetzt zeigen. Gott hat nicht auf sich warten lassen. Ich musste so brüllen. Ich habe zumal einfach mein Leben gesehen, wie das war. Ich habe so haltlos gelebt und habe gesehen, dass er für mich etwas so viel Besseres parat hat. In dem Moment ist es mir nicht mehr schwer gefallen, zu sagen, ja, das will ich. Und ich will ein Leben mit dir führen und ihn gebeten haben, mir zu vergeben, was vorher war. Es ist eine Ruhe in mich hineingekommen und ein Frieden, wie ich vorher einfach alle Zeit gesucht habe. Und jetzt war es einfach da gewesen. Ohne irgendeine eigene Anstrengung. Es war einfach da gewesen. Ich freue mich so, dass ich heute von mir sagen kann, dass ich eine glückliche Frau bin. Und das hat unter anderem auch mit dem zu tun, dass ich meinem Mann vergeben konnte. Die Tatsache bleibt schmerzhaft, dass es den Bruch gegeben hat. Aber ich habe Frieden darüber. Und wenn ich auch muss ja sagen, dass es auch nachdem ich zum Glauben gekommen bin, immer noch Sachen gegeben hat, die auch nicht rund gelaufen sind oder eben die schmerzhaft gewesen sind, dann muss ich immer noch sagen, dass es auch der schlechteste Tag aus dieser Zeit mit Jesus ich nie würde austauschen mit dem besten Tag von vorher. Ich bin Ruth Schneider und das ist meine Geschichte mit Gott.

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1: Mit 27 Jahren dachte ich, du wirst keine 30 Jahre mehr alt. Meine Gedanken, mein Tagesablauf, alles richtete sich danach, dass die Versorgung mit Alkohol gedeckt war. Dabei fing alles so harmlos an. Mit 13 das erste Bier, der erste Joint und die erste Tätowierung. Mein Vater war zu der Zeit von der Polizei abgeholt worden und saß längere Zeit in Untersuchungshaft. Ich fühlte mich endlich frei von diesem Tyrannen. Das Leben zu Hause war unerträglich. Ständig gab es Streit zwischen meinen Eltern. In der Schule kam ich überhaupt nicht mehr mit. Zu der Zeit haben wir in einem sozialen Brennpunkt gewohnt, mit vielen Nationalitäten. Nur die Stärksten konnten sich da behaupten. Zu denen zählte ich aber anfangs überhaupt nicht. Mit der Zeit hatte ich aber Freunde gefunden, die sich in dieser Welt schlagkräftig durchsetzen konnten. Wir waren unzertrennlich und genossen ein gewisses Ansehen in der Szene. Nach meinem Rauswurf von der Hauptschule musste ich eine Jugendstrafe im Knast wegen Körperverletzung absitzen. Ich musste mich öfters vor der Polizei oder einem Richter verantworten. Wegen Fahren ohne Führerschein, Aufbrechen von Zigarettenautomaten, Einbruch, Überfall mit Körperverletzung, Versenken eines Segelbootes und so weiter. Im Laufe der Jahre ist der Alkohol zu meinem ständigen Begleiter geworden. Ich trank anfangs nur am Wochenende, später dann täglich und zum Schluss rund um die Uhr. Ich war ein Spiegeltrinker. Die Steigerung bestand nur noch darin, dass statt Bier und Wein jetzt mein Hauptgetränk Doppelkorn war. Auf die Kombination von Schnaps und Haschisch oder Marihuana stand ich ganz besonders. Auch wenn mir das so manchen Kreislaufzusammenbruch brachte. Seit meinem 18. Lebensjahr war mir klar, dass ich abhängig von dem ganzen Zeug bin. Ich hörte aber nicht auf zu trinken, weil mir das eine gewisse Lockerheit im Umgang mit anderen Menschen gab. Während meiner Zeit bei der Bundeswehr lernte ich meine damalige Freundin Moni kennen. Wir konsumierten zusammen viel Drogen und Alkohol.

0: Ladendiebstahl war an der Tagesordnung. Nach 3 Jahren zerbrach die Beziehung meinerseits an Untreue, was mir den Boden unter den Füßen wegzog. Die Folge war, dass ich noch haltloser trank. Ich isolierte mich immer mehr von anderen Menschen. Meine Freunde hatte ich schon alle verloren. Es war ein Teufelskreislauf. An einem Sonntagabend habe ich alle meine Vorräte weggesoffen, die ich noch im Haus hatte. Und musste dann am Montag erst zur Bank fahren und Geld abheben. Am Schalter musste ich meine Unterschrift auf den Auszahlungsschein schreiben. Aber ich konnte meinen Namen nicht mehr buchstabieren. Ich hatte so starke Entzugserscheinungen, dass ich nicht mehr wusste, ob mein Name mit IE oder nur mit I geschrieben wird. Von diesem Zeitpunkt habe ich immer für genügend Alkoholvorrat gesorgt. Das sah folgendermaßen aus. Ich fuhr zu einem Supermarkt, meistens um die Mittagszeit, weil da die wenigsten Leute unterwegs sind, nahm einen Karton Doppelkorn mit 6 Flaschen 38-prozentigen und ein paar Tetrapack Apfelsaft aus dem Regal und fuhr damit zur Kasse. Weil diese Menge aber für circa eine Woche nicht ausreicht, fuhr ich noch zu einem weiteren Markt in der Nähe und kaufte dieselbe Menge nochmal. Morgens war es dann immer die gleiche Quälerei. Mein Körper wehrte sich bei den ersten paar Schlucken Alkohol, sodass ich mich regelrecht übergeben musste, bis endlich die erlösende Wirkung einsetzt. Meine Tagesration Korn war auf 2 Flaschen am Tag angestiegen. Doppelkorn hat mich regelrecht angewidert. Aber es war die billigste und schnellste Lösung, den Alkoholspiegel zu halten. Durch den Alkoholkonsum brachte ich mich immer wieder in Gefahr. Eines Morgens, als ich in der Dämmerung auf einer Autobahnraststätte in meinem Auto allein aufwachte, ich hatte keine Ahnung, wo ich war und wie ich dorthin gekommen bin. Als ich aus dem Auto geklettert war, hörte ich, wie sich 2 Lkw-Fahrer unterhielten. Aber sie sprachen kein Deutsch. Ich muss in der Nacht davor auf die Idee gekommen sein, nach Holland zu fahren. Ich weiß bis heute nicht, wie das passierte. Als ich mein 27. Lebensjahr erreichte, war ich auf dem Höhepunkt meiner körperlichen und seelischen Zerstörung angekommen. Ich wog mittlerweile 100 Kilo. Mein Gesundheitszustand war sehr schlecht. Ich hatte Magen- und Darmprobleme. Traute mich aber nicht, einen Arzt...
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2: Thomas, wir kennen uns ja schon viele, viele Jahre. Ich freue mich, dass du halt hier bist.
3: Das ist richtig.
2: Wenn du noch damals zurückspringst zu DSDS, wann hast du gemerkt, dass das ein richtig großes Ding ist?
3: Als so die ersten Zeitungsartikel kamen in den großen Zeitungen und man dann irgendwann mal sein Gesicht im Fernsehen gesehen hat, dann, als man auf diese große Bühne rausgegangen ist während den Live-Shows und man wusste, dass über 8,5 Millionen Leute zugucken, da hat man echt das Flattern bekommen. Und als es dann so ein bisschen fortgeschrittener war, konnte man, egal in was für einer Stadt in Deutschland du warst, du konntest keine 2 Meter über die Fußgängerzone gehen, ohne dass Leute dich angequatscht haben, sich nach dir umgedreht haben und deinen Namen gerufen haben, ein Foto wollten und so weiter.
2: Gab es irgendeine Situation, woran du dich noch gerne erinnerst? Ein richtiges Highlight, was du sagen würdest, das war toll?
3: Wir hatten natürlich sehr viele Auftritte, auch sehr große Auftritte. Wir waren mal bei The Dome. Und als wir die Sendung aufgezeichnet haben und wir da mit der Top 10 gesungen haben vor 13.000 Zuschauern, die Halle war komplett ausverkauft, sprach Gott zu mir und sagte, dass er das nicht gemeint hat mit dem, was er mir vor ein paar Jahre vorher gesagt hat.
2: Wie meinst du das? Gott sprach zu dir. Hast du eine Stimme gehört? Oder?
3: Nee, es sind ganz klare, adressierte Gedanken, die an mich adressiert sind, wo ich merke, das ist jetzt nicht etwas, was ich mir selber zurede in Gedankenform, sondern das ist etwas, was von außen mich erreichen möchte.
2: Ja. Du bist ja in einer christlichen Familie, in einer religiösen Familie sehr, sehr gut aufgewachsen mit deinen 4 Brüdern zusammen. Gab es so einen Moment, wo du sagst so, also es gab ja diesen Moment, wo du gesagt hast, das ist jetzt meine eigene Sache. Erzähl mal davon.
3: Also man kriegt natürlich viel mitgeteilt von den Eltern und auch in der Kirche, wo man sich heimisch fühlt. Man kriegt den Glauben vermittelt, aber es ist halt etwas, was jemand dir vermittelt.
2: Ne? Also aufoktroyiert oder wie war das für
3: dich? Ja, ich weiß nicht. Nee, es ist natürlich was Gutes. Ne? Allerdings glaube ich, dass man sich selber auf die Suche machen muss nach dem, was ist mein Glaube? Woran glaube ich und welche Sachen finde ich für mich selber in der Bibel? Ne? Mit 19 hatte ich mal ein Erlebnis gehabt, da war ich an einem Abend total geflasht von der Gegenwart Gottes. Also es ist so, als würdest du abtauchen in eine Realität, die du so nicht für real empfindest, ne? Oder für die man sonst so nicht unbedingt die Antennen hat. Und das war wirklich so, als wäre Gott wirklich da. Und mir fiel auch alles irgendwie ein, was in meinem Leben nicht in Ordnung läuft. Und ich wusste an dem Abend, dass ich eine Entscheidung treffen muss. Also eine Entscheidung für Jesus. Ne? Weil ich wusste, er klopft an mein Herz und er möchte jetzt, dass ich sage ja oder nein. Ne? Weil jeder von uns, wenn jemand klingelt an der Tür, kannst du dich entscheiden, ob du aufmachst oder nicht. Und das war der Abend. Und das Lustige ist, wir sitzen uns jetzt gegenüber. Du warst damals mein Jugendleiter und ich habe mich, klar, weil du mich als Mentor auch begleitet hast eine längere Zeit, auch musikalisch, du kennst unsere Band von damals sehr gut, wusste ich direkt, der hat ein Ohr für mich, der kennt mich und mit dem möchte ich jetzt quatschen. Und da habe ich dich, glaube ich, um Mitternacht angerufen und habe gesagt, Markus, ich komme vorbei. Ich glaube, bis 3 Uhr nachts haben wir zusammen gequatscht und ich habe dir erzählt, was mir auf dem Herzen brannte und dass ich diese Entscheidung treffen wollte und du hast mir dabei geholfen, mein Leben Jesus zu übergeben.
2: Ich erinnere mich ganz vage, aber ich weiß noch, wie wir auf dem Sofa da saßen und diskutiert haben. Echt cool.
3: Ja, das war genial. Das Krasse war, du hast ja damals in der WG gewohnt und wir haben dich und euch ja oft besucht, weil wir sehr, sehr gut befreundet waren, haben auch viel geträumt, Musik gehört, DC Talk, weiß ich noch. Dann Delirious, wo du gesagt hast, Thomas, du musst, wenn es irgendwann mal eine Möglichkeit gibt, dann hör dir mal ein Konzert von denen an, weil das ist der Himmel auf Erden. Ne? Das ist schon cool. Deswegen haben wir uns immer heimisch gefühlt bei dir in dieser WG. Das Krasse war, du sagtest immer, nach 10 Uhr sollte man im Treppenhaus ruhig sein. Ne? Da darf man auf jeden Fall nicht laut runterlaufen. War es, glaube ich, im ersten oder zweiten Stock?
2: Ich weiß es nicht mehr.
3: Auf jeden Fall, nachdem ich halt mit 19 in der Nacht zu dir gekommen bin und wir dieses Gespräch hatten, bin ich dann danach nach 3 Uhr die Treppe runtergegangen, natürlich ganz leise. Du hast die Türe zugemacht und dann kam dieser Moment, der für mich irgendwie ein bisschen komisch war. Du hast nämlich deine Tür aufgerissen und hast mir hinterhergerufen und zwar relativ laut: Thomas, ihr werdet Stadien füllen. Und ich war schon unten angekommen und dachte mir so, wie kann das denn sein? Wie kommt der denn da drauf? Ne? Und habe das auch abgelegt, also weil für mich hat das eine mit dem anderen überhaupt nichts zu tun gehabt. Ich hab gerade die Herzenstür aufgemacht, also meine Herzenstür für Jesus aufgemacht. Und dann verknüpfst du das mit irgendetwas, den Satz, ich weiß nicht, woher der kam bei dir. Allerdings habe ich ihn mal schnell weggepackt, weil damals war ich 19, da war das überhaupt noch gar nicht absehbar, was Gott so machen kann.
2: Du standest ja bei DSDS dann vor diesen Stadien im Rampenlicht. Wie ging es dir damit dann? Das war ja... War es das dann auf einmal? Hast du dich dann daran erinnert?
3: Nein, DSDS war halt krass, weil ich gemerkt habe, was Gott möglich ist. Gott kann von heute auf morgen dein komplettes Leben auf den Kopf stellen. Er kann dich auf eine Plattform stellen, wo du ein Leben auf den Kopf stellen. Er kann dich auf eine Plattform stellen, wo du einfach nur leben darfst, wo du nicht großartig über deinen Glauben reden

0: Er redete durch meine Gedanken zu mir und sagte, Thomas, das habe ich nicht damit gemeint. Und erinnert mich an den Satz, den du mir mit 19 gesagt hast. Ne? Das heißt, wir hatten da zwar Musik gemacht, aber ich glaube, dass dieser Satz verknüpft mit meiner Lebensübergabe, mein Herz öffnen für Jesus, dass das ja verknüpft einfach bedeutet, es wird die Zeit kommen, da werden Stadien gefüllt sein. Und sie werden gefüllt, nicht der Musik willen, sondern zur Ehre Gottes.
1: Mhm. Du, als du diese Geschichte mit den Top 10 hattest und dann gab es eine Motto-Show nach der anderen und dann irgendwann mal bist du dann rausgeflogen. Wie war das für dich?
0: Ich versuche das so zu erklären. Bei dieser Show, du begibst dich da in eine Maschinerie, die echt cool ist. Ne?
1: Voll also durchgetaktet.
0: Total viel schöne Erfahrung, die du da machst. Allerdings ist es du wirst abgeschossen ins Fern, die du nicht kennst und keiner sagt dir, dass du einen Fallschirm mitnehmen musst. Mhm. Und als ich dann rausgeflogen bin, war das so. Davor warst du ja jeden Tag alle 5 Minuten im Fernsehen und als ich dann raus war, wird dein Gesicht halt aus allen Szenen rausgeschnitten. Mhm. Also ne, alle Szenen, wo du drin bist, kommen halt nicht mehr vor. Klar, man versucht halt auf die Kandidaten den Fokus zu richten, die noch da sind, ist ja logisch. Allerdings musst du gefühlsmäßig damit erstmal klarkommen. Ne? Und das ist eine Schwierigkeit, womit, glaube ich, kein Mensch so im Normalzustand klarkommen kann.
1: Du bist dann ausgezogen aus diesem, was war das?
0: Das war eine Villa, ja.
1: Bist du rausgezogen und dann, als du nach Hause kamst, wie hast du da geschlafen?
0: Ich hab eigentlich relativ gut geschlafen. Es war jetzt nicht so offensichtlich, dass das was mit mir gemacht hat. Allerdings, weil ich ja wusste, dass Gott von Anfang an mit dabei war. Ne? Ich habe während der DSDS-Zeit habe ich jeden Tag gewusst, Gott ist da. Ne? Und dann bin ich rausgeflogen und es war gefühlsmäßig, als ob Gott irgendwie weg war. Mhm. Ne? Und es war mal so am Ende, kurz bevor ich rausgeflogen bin, da bin ich aufgewacht mit dem ersten Impuls, heute ist der Tag, um über deinen Glauben zu sprechen. Ne? Und das Kamerateam, das Fernsehteam von RTL kam und die erste Frage, die gestellt haben, hey, sag mal Thomas, du bist ja eigentlich auch, wie sieht's eigentlich mit deinem Glauben aus, ne? Und dann wusste ich, dass Gott hier irgendwas arrangiert hat und deswegen konnte ich auch so frei von meinem Glauben sprechen. Das heißt, das zeigt eigentlich, wie nah Gott in dieser Zeit bei mir war. Und als ich dann raus war, war es so, als wäre er weg. Also gefühlsmäßig wirklich weg. Und es war ein Gebet, das ich sprechen konnte. Jeden Tag habe ich das mehrfach gesprochen und ich hab gesagt, Gott, zeig mir, dass du da bist. Mehr konnte ich nicht beten.
1: Wie hast du das empfunden, dass Gott nicht mehr da war?
0: Es ist schrecklich. Also es war, als würdest du fliegen. Also wie gesagt, du kommst ganz oben an, dann wirst du losgelassen und du fällst nur noch. Also es ist ein Gefühl von Fallen. Es ist ein komisches Gefühl und ich habe wirklich manchmal geschrien und habe gesagt, Gott, zeig mir jetzt, dass du da bist. Ich muss das jetzt spüren, dass du da bist. Ne? Mhm.
1: Und
0: wochenlang und monatelang habe ich nichts gehört. Ja.
1: Hat Gott dich rausgeholt aus diesem Loch damals mit irgendeiner Sache?
0: Ich habe ein krasses Erlebnis gehabt. Damals befand ich mich in der Kennenlernphase mit meiner Frau, Florence Joy, mit der ich jetzt heute 4 Kinder haben darf. Und wir haben viel gesprochen, viel geredet, auch über die Situation, aber auch über unsere Vergangenheit, über unsere Zukunft, wie wir uns das vorstellen. Und wir saßen mal im Auto am Rhein, das war in ihrem Auto, wir haben Musik gehört und haben halt gequatscht. Und sie erzählte mir dann, dass sie einen Menschen in Miami getroffen hat, der ihr gesagt hat, dass sie in einigen Wochen ihren Mann kennenlernen wird und er wird ein Worshipper sein und gemeinsam werdet ihr eine wunderbare Familie haben.
1: Und, also das hat sie dir
0: im Auto erzählt, genau. Und sie hat das noch nicht mal ausgesprochen. Da habe ich die Stimme Gottes gehört. Das war wirklich wie als wenn so eine Wolke zu mir spricht und sagt, Thomas, ich habe dich nie fallen gelassen. Das war dieser Satz, den ich gehört habe. Thomas, ich habe dich nie fallen gelassen. Und das Krasse war, ich habe ja jetzt Wochen und ein paar Monate gebetet, Gott, zeig mir, dass du da bist, und zwar jeden Tag. Und Gott beantwortet mir die Frage, genau explizit die Frage, die ich gestellt habe, integriert meinen Namen da rein. Und für mich bedeutet das, ein Gott, der sich

0: nicht verändert. Der hat mich nie fallen gelassen, der wird mich bis zu meinem letzten Atemzug nie fallen lassen.
1: War das für dich in dem Moment nicht komisch, da so eine Stimme zu hören, oder war das für dich okay?
0: Es war ein Hammererlebnis. Es war unglaublich. Also es war ein heiliger Moment. Ich habe sowas noch nie erlebt. Ich weiß nicht, also es war nicht über meine Ohren, aber ich kann mir das so erklären, dass das im Gehörzentrum, dass ich das direkt im Gehörzentrum gehört habe. Weil meine Frau hat es nicht gehört, meine Verlobte damals. Aber für sie war klar, als sie mich da gesehen hat, wie berührt ich war, dass das ein heiliger Moment war. Und sie hat das auch so empfunden. Und wir beide haben einfach eine halbe Stunde losgelöst, geheult, wirklich, weil der Moment so krass war.
1: Was hat das mit dir gemacht, dieser Satz von Gott, dieser Moment?
0: Der Satz hat viel mit mir gemacht. Und das finde ich so krass bei göttlichen Begegnungen. Das sind zwar Millisekunden, aber sie eröffnen so ein großes Bild. Zum einen, dass er wirklich meinen Namen gesagt hat. Das heißt für mich, er kennt mich durch und durch. Er kennt meinen Namen, er weiß, wo ich bin und wo ich hingehe, wo ich herkomme. Und das Zweite ist, wenn er sagt, er hat mich, Thomas, ich habe dich nie fallen gelassen, dann heißt das für mich, er hat mich nicht fallen gelassen, er verändert sich ja nicht, er bleibt immer gleich. Er sagt von sich selber, ich bin, der ich bin. Ne? Und bis zu meinem letzten Atemzug weiß ich, dass er immer bei mir sein wird. Deswegen, das hilft mir, ihm blind zu vertrauen und auf Wasser zu gehen.
1: War dir das damals schon klar, so in diesem Moment, ab jetzt?
0: Ich glaube, dass dieser Moment, was mit mir gemacht hat, dass es nicht mehr nur Glauben ist, sondern durch dieses Erlebnis, davon zehre ich ja auch heute noch, ist es ein Wissen, dass es Gott gibt. Und dass er, ich meine, er hat mir ja geantwortet auf das, was meine Verlobte damals gesagt hat. Ne? Und auch da hat Gott durch den Menschen zu ihr gesprochen, wissend die Zukunft schon kennt. Ne? Und das finde ich halt heftig. Er kennt uns durch und durch. Er weiß, wo wir hingehen. Und ist einfach genial, dass wir diesen Gott an unserer Seite haben.
1: Was hat dich dann, als du dann später aus dem Auto gestiegen bist, sie nach Hause gebracht hattest, dann, was hat dich dann verändert? Was hast du damit gemacht mit diesem Satz an dem Abend, in den nächsten Wochen?
0: Du driftest in eine andere Realität. Es ist nicht mehr wichtig, das, was vor Augen ist, natürlich auch. Allerdings weißt du, wie real die Realität Gottes ist. Du weißt, dass der Himmel kein Hirngespinst ist. Du weißt, dass es ihn gibt und dass es eine andere Dimension gibt. Und umso stärker möchtest du für dich entscheiden, nach der Realität Gottes zu leben. Mhm. Ne? Und es gibt diesen einen Satz in der Bibel, trachtet zuerst nach dem Reich Gottes und alles andere wird euch zufallen. Ich glaube, dass ich seit diesem Moment mehr in dieser Perspektive lebe. Ne?
1: Du hast Musik gemacht, du hast gesungen. Das heißt, wenn du jetzt nach Gottes Reich dich ausstrecken willst, trachten willst, was hat das damals dann für dich für Konsequenzen gehabt?
0: Ja, ich möchte, glaube ich, Menschen, aber so war ich ja schon immer drauf, du kennst mich ja. Ich wollte immer schon Menschen von der Hoffnung erzählen, die ich gefunden habe. Weil es ist was Schönes, es ist ein Geschenk. Der Himmel ist tatsächlich ein Geschenk. Und ich frage mich, wie Menschen an diesem krassen Geschenk vorbeilaufen können. Das finde ich keine Worte für. Und deswegen kann ich nicht aufhören, davon zu reden und Menschen davon zu erzählen. Was sie damit machen, ist deren Sache. Aber ich möchte auf jeden Fall darauf hinweisen.
1: Du machst auch mit anderen Leuten zusammen ein Jugendprojekt, das heißt BASE. Wie kam es dazu?
0: Es kam eigentlich über DSDS dahin, weil wir hatten sehr viele Fans gehabt zu der Zeit. DSDS ist ja so aufgebaut, dass man sehr viel von seiner Privatsphäre preisgibt. Man erzählt familiäre Sachen und man lässt die Fans wirklich tief Einblick haben. Und wir haben uns einfach gewünscht, warum gehen wir nicht einen Schritt weiter und erzählen denen halt von dem, was uns wirklich Hoffnung gibt, ne? Was wirklich wichtig ist und was wirklich einer der wichtigsten Sachen für uns persönlich ist. Ne? Und so haben wir mit dem Jugendgottesdienst gestartet, der dann irgendwann mal überkonfessionell wurde. Einfach aus der Idee heraus, Leuten von dieser Hoffnung mal zu erzählen und sie einmal in die Gegenwart Gottes zu bringen.
1: Mhm. Ja. Dann habt ihr dort auf diesen Jugendgottesdiensten unglaublich viel Musik gemacht, weil ihr alle musikalisch seid und diese Band König und Priester gegründet oder euch benannt oder wie war das jetzt entstanden?
0: Ja, seit 2007 gibt es die Base-Gottesdienste und da hat sich eine Band formiert. Gab es natürlich ganz viele Rotationen. Aber wir haben da einfach immer weiter Musik gemacht. Ne? Und irgendwann mal 2015 kam dann ein Produzent auf uns zu, mit dem wir sehr gute Erfahrungen, den wir aus dem säkularen Bereich kennen. Und der uns gefragt hat, sag mal, was macht ihr eigentlich noch musikalisch? Und wir haben denen dann von Bass erzählt. Und da ist die erste CD entstanden, König und Priester, die haben wir hier. Genau, mit Songs, die wirklich uns betreffen und das, was in unserem Herzen liegt. Ne?
1: Und ihr habt eine zweite CD rausgebracht.
0: Genau.
1: Heldenreise.
0: Mittlerweile, die ist jetzt erst ein paar Tage alt, ist die Heldenreise, das ist die zweite CD. Ist auch, also ist quasi aus dieser überkonfessionellen Bassarbeit die Band König und Priester entstanden. Und wie wir zu den Namen gekommen sind, ist übrigens eine eigene Geschichte. Wir hatten das überhaupt gar nicht auf dem Schirm. Wir wollten das eigentlich als Bassband, so hießen wir ja eine Zeit lang. Haben wir die Songs für das erste Album geschrieben und wollten die eigentlich auch so rausbringen. Als wir dann das Konzept beendet haben, kurz bevor wir das Konzept zumachen wollten, hat sich ein Pastor aus Brasilien bei mir angemeldet und wir haben darüber gesprochen, was wir als Christen für eine Identität tragen oder was für eine Identität uns geschenkt wurde als Christen und was Gott für uns für einen Wert zuspricht. Ne? Und da hat er mich verwiesen auf Offenbarung 1, Vers 6. Da steht, durch das Blut Jesu hat er uns zu Königen und Priestern gemacht, zu Gottes Ehre. Ne? Und das hat mich total geflasht. Ne? Aber ich dachte so, ja, was mache ich jetzt damit? Und erst im Nachhinein, am nächsten Morgen sind wir dann, bin ich zum Produzenten gefahren und wir sollten nochmal über das Konzept nachdenken, bevor wir ins Studio gehen und die Live-Aufnahmen machen. Und auf der Autobahn ist wieder dieser Gedanke da. Und zwar ganz klar und präsent, Thomas, hättest du was dagegen, die Band König und Priester zu nennen? Ein Gedanke, ich bin mir sicher, dass der von Gott kommt. Und das zeigt mir wieder die Art und Weise, wie Gott ist. Er ist, er fragt dich. Ne? Ich meine, wenn es sein Plan ist, er ist ja so weit über uns. Er könnte ja sagen, das ist mein Plan, du musst das und das machen. Nein, er fragt uns. Er fragt mich, Thomas, hättest du was dagegen, die Band König und Priester zu nennen? Und ich glaube, wenn Gott das sagt, dann hat er einen Plan damit. Mhm.
1: Ne? Jetzt ist es ja so, du bist Vater von 4 Kindern, bist verheiratet und die Band, ernährt dich die Musik, ernährt dich die Bassarbeit? Du hast ja alle Sicherheiten aufgegeben. Wie lebst du, wie lebt ihr?
0: Ja, wir, es war 2010, dass wir, meine Frau ist ja auch Sängerin, ne? Wir hatten das gleiche Management und die haben eigentlich alles auf eine Karte setzen wollen. Und also um das Ganze kurz zu machen, wir standen vor einem ganz großen Plattenvertrag. Es ging in Richtung Schlager Songinhalte und Texte, gegen die wir uns eigentlich gesträubt haben, innerlich. Aber es war eine sehr verlockende Situation, weil es hätte unsere Absicherung bedeutet, vielleicht sogar auch bis zum Lebensende. Aber wir haben Gott gefragt, ob das unser Weg ist, weil was wir beide schon immer wollten, meine Frau und ich, war, in dem Plan Gottes zu leben. Das hört sich komisch an, aber wir wollten, ich sag mal, für mich gibt es Beruf, es gibt aber auch Berufung. Ja? Und Berufung machst du aus Leidenschaft, weil du weißt, das ist dein Platz. Da bist du im Flow. Ja, und danach haben wir halt immer gefragt. Ne?
1: Welches war Berufung?
0: Bass ist definitiv Berufung, Musik auch, weil ich meine, das liegt im Blut. Ne? Gott hat uns diese Leidenschaft gegeben für Musik. Allerdings mit Musik kannst du halt viele Sachen machen. Ich stand zum Beispiel oft auf der Bühne und habe Leute entertained, die sich gerade die Kante gegeben haben und ich wusste, ich bin nicht in meiner Berufung. Ja. Ne? Das wollte ich nicht mit meinem Leben. Ne? Leute zu entertainen, einfach nur einen schönen Abend zu haben, sondern ich glaube, dass Musik ganz viel mehr kann. Nämlich etwas zu transportieren. Deswegen gibt es ja auch Soul, Gospel. Das transportiert alles etwas. Und mit König und Priester ist es wirklich so, wir sind da angekommen, wo wir immer hin wollten. Gott hat uns mit König und Priester eine Plattform erschaffen, wo wir das transportieren dürfen, was in unserem tiefsten Herzen eigentlich drinsteckt. Und dafür sind wir unheimlich dankbar.
1: Du hast damals im Auto diese Stimme Gottes so ganz klar gehört. Hörst du die heute noch so? Oder nicht? Oder
0: ich habe die Stimme Gottes, das war ein einmaliges Erlebnis, dass ich sie gehört habe. Ich glaube, ich bin sensibler geworden fürs Reden Gottes. Halt auch durch die Gedanken, es sind verschiedene, manchmal auch durch andere Menschen, manchmal auch durch Träume. Aber tatsächlich dieses hörbare Erlebnis ist das.

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1: Was passiert ist, ist sehr schlimm. Es gibt Kirchen, die niedergebrannt worden sind. Hunderte abgebrannte Kirchen. Der Besitz der katholischen Kirche, die Fahrzeuge wurden gestohlen. Man nutzte sie dann als Kampffahrzeuge. Die Kirchengüter, die Musikinstrumente, alles wurde geraubt. Selbst die Bänke, auf denen sich die Kirchenmitglieder hinsetzten, um den Gottesdienst zu feiern, die haben sie als Feuerholz benutzt, um ihr Essen zu kochen. Und außerdem gibt es Verbrechen, Vergewaltigungen von Frauen und Mädchen. Und sie töten die Pastoren und Priester. Es ist das erste Mal, dass in der Zentralafrikanischen Republik die Leute die geistlichen Autoritätspersonen angreifen.
2: Jedes Jahr veröffentlicht Open Doors im Weltverfolgungsindex die 50 Länder, in denen Christen wegen ihres Glaubens am stärksten verfolgt werden. 2014 nahm die Zentralafrikanische Republik zum ersten Mal einen Platz in dieser traurigen Rangliste ein. Dieser Staat im Herzen Afrikas, reich an Bodenschätzen und einer vielfältigen Natur, wird schon seit Jahrzehnten von großer Armut und politischen Unruhen geplagt. Die Christen, die in der Bevölkerung die Mehrheit stellen, haben früher keine Verfolgung erlebt. Dies änderte sich im Dezember 2012, als die muslimische Seleka-Miliz eine Offensive gegen die Regierung begann. Seitdem hält die Verfolgung von Christen an. Pastor Jean-Marc musste zusammen mit seiner Frau und 7 Kindern diese Revolte miterleben. Aus Sicherheitsgründen kann sein richtiger Name nicht genannt werden. Er berichtet aus einem Land mit einer Geschichte voller Gewalt, das heute in Chaos und Anarchie zu versinken droht.
1: Als ich noch sehr jung war, 14 Jahre alt, haben die Putschversuche begonnen, die missglückt sind. Von den Militärs, von den Obru, den Maya, den Atao und den Mandaba. Wir haben das alles miterlebt. 1996 und 1997 gab es weitere Putschversuche des Militärs und schließlich kam es zum Staatsputsch des 28. Mai. Der Putsch am 28. Mai 2001 hat bewirkt, dass wir ständig einen Staatsstreich nach dem anderen erlebten. Doch wir preisen den Herrn, dass unser Land auch ein gastfreundliches Land war. Seit der Einreise der Missionare in die Zentralafrikanische Republik um 1900 hat Gott die Kirche gesegnet. Sowohl die katholische als auch die evangelische Kirche. Gott hat es gefügt, dass dieses Land ein Land mit einer christlichen Mehrheit geworden ist. Aber obwohl wir 90% sind, heißt das nicht, dass es keine anderen Religionen gibt. Auch der Islam kam in der Zentralafrikanischen Republik an. Im Norden unseres Landes leben unsere muslimischen Brüder. Also gibt es auch eine Minderheit an Zentralafrikanern, die Muslime sind. Sie sind auch überall in der Zentralafrikanischen Republik anzutreffen, wo es Diamanten und Gold gibt. Da waren sie. Sie trieben Handel. Sie betrieben auch die Aufzucht von Rindern und Ochsen, die auch wir essen. Wir lebten also in enger Verbindung mit unseren muslimischen

0: Wegen der Bodenschätze ist unser Land reich. Und die Allianz, die sich Seleka nennt, ist ein Bündnis verschiedener muslimischer Gruppen. Unsere afrikanischen Brüder, die Muslime sind, haben sich zusammengeschlossen, eine Rebellion begonnen und sich den Namen Seleka gegeben. Seleka ist ein Wort in unserer Nationalsprache Sango, das Allianz oder Bündnis bedeutet. Wie gesagt, war die Mehrheit in unserem Land christlich und als die Seleka angriff, gab es auch einen religiösen Hintergrund. Denn als Grund für ihre Angriffe nennen sie, dass die Christen das Land 50 Jahre lang regiert hatten. Und nun klagten sie die zentralafrikanische Regierung und die Christen an, das Land schlecht geführt zu haben. Sehr schlecht. Sie fühlten sich ausgegrenzt, da es keine Straßen gibt, um zu ihnen zu gelangen. Während der Regenzeit können sie zum Beispiel nicht in die Hauptstadt reisen und so weiter. Und für ihre Rebellion haben sie Unterstützung gewinnen können. Sie haben im Tschad und im Sudan, in der ganzen Region von Darfur, Soldaten angeheuert, um in unser Land einzudringen. Und so haben sie begonnen, uns anzugreifen und die Macht an sich zu reißen. Was sie zuerst anzog, ist das Gold, die Diamanten und die anderen Bodenschätze. Als sie Krieg führten, beuteten sie uns also obendrein noch aus, da in ihren Gebieten Gold und Diamanten ohnehin schon vorhanden sind. Sie beuteten das Land aus und sie entwickelten sich zu einer Mehrheit. Sie sind eigentlich die Minderheit, aber die, die ihnen aus dem Sudan und aus dem Tschad zu Hilfe gekommen sind, sind in Massen gekommen. Wissen Sie, überall, wo es etwas zu holen gibt, gehen die Söldner hin. Und so sind sie zu uns gekommen. Und weil die Waffe der Christen das Gebet ist, konnten sie keine Gegenwehr leisten. Da aber die Staatsmacht schwach war, gab es militärisch gesehen keine Kooperation zwischen dem Staat und dem Präsident der Republik, François Bozizé. Da gab es also diese Schwäche. Es gab nur eine Minderheit an Soldaten, die die staatliche Macht verteidigten. Das führte dazu, dass es diesen massiven Einmarsch der Muslime gab, um Präsident Bozizé zu stürzen. Das Bündnis der Muslime aus dem Norden des Landes konnte zusammen mit der Verstärkung aus dem Tschad, dem Sudan und aus Darfur einen Einmarsch bis zur Hauptstadt Bangui durchführen, um Präsident Bozizé zu stürzen. Aber als sie vordrangen, töteten sie die Pastoren und die Priester und raubten die Christen aus. Alle Geschäfte der Christen raubten sie aus. Sie brannten die Felder der Christen nieder. Sie zerstörten alles. Aber alle muslimischen Geschäfte rührten sie nicht an. Den Besitz der Muslime rührten sie nicht an. Für uns gibt es daher einen religiösen Hintergrund, der hinter diesen Taten steckt. Sie wollen das Land islamisieren. So haben wir Christen das beurteilt und wir wissen, dass dieser Krieg ein religiöser Krieg ist. Sie wollen unser Land unter islamische Herrschaft stellen. Bei mir persönlich sind sie in mein Haus eingedrungen. Sie kamen am 5. Dezember 2012, um mich zu töten. Sie haben die Christen gezielt ausgewählt und angegriffen. In meinem Viertel haben sie zwei Pastoren umgebracht und die dritte Person, die getötet werden sollte, wäre ich gewesen. Sie waren schon fast bei mir, als der Vorsteher des Viertels zu mir kam und sagte: Pastor, verlasse das Haus, pass auf, sie kommen zu dir, um dich zu töten. Das hat er vor meinen Kindern gesagt. Ich wollte bleiben, ich sagte, ich flüchte nicht. Meine Tochter fing an zu weinen. Papa, Papa, Papa, wir können nicht bleiben. Denk an uns, lass uns gehen, lass uns abhauen. Sie hat mich überzeugt. Ich habe meine Sachen mit mir genommen, meine Kinder und das wenige Geld, das wir hatten. So sind wir geflohen. Ich habe mein Haus nur mit den Kleidern verlassen, die ich am Leibe trug, und mit den Geburtsurkunden und meinen Zeugnissen, um mich in der Kirche zu verstecken. Außerdem habe ich Vorsorge getroffen und meine Familie in ein Versteck in die Stadt Kemena in den Kongo geschickt. Aber ich bin wegen meiner Kirchengemeinde geblieben. Ich wollte nicht fliehen. Nach dem 5. Dezember, als die Seleka vorgedrungen war, sagte man mir, dass sie Gemeinden auf dem Land angegriffen und niedergebrannt hätten. Für uns ist es schlimm. Sie raubten die christlichen Geschäfte und die Häuser der Christen aus. Sie sammelten alles ein, was Wert hatte. elektronische Waren, Autos, Reisebusse. Sie haben alles mitgenommen, zum Beispiel auch Computer. Sie haben das alles mitgenommen und anschließend direkt in den Sudan und in den Tschad gebracht. Sie stehlen also immer diese Dinge und lassen sie verschwinden. Und auch als sie in Bangui ankamen, haben sie dasselbe getan. Sie haben die Christen arm und unglücklich gemacht. Unter den Christen gibt es jetzt viele Waisen, viele örtlich getrennte Ehepaare und viele Trennungen, da sich viele Leute in Verstecken und in Rückzugsorten befinden. Viele Menschen sind immer noch in Flüchtlingslagern in unserem Land. Sie sind also Binnenflüchtlinge.
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0: Dann bin ich auch geflohen, um in die Hauptstadt Bangui zu gehen und in einer Kirche Schutz zu suchen. Dort kamen 800 weitere vertriebene Personen aus meiner Kirche an, um sich ebenfalls zu verstecken. Es war schwer zu überleben. Es gab keine Nahrung, keine Hilfe, keinen Markt, die Banken waren geschlossen und niemand konnte sich ungehindert bewegen. Wir konnten nicht einmal ins Krankenhaus gehen. Als wir in Bangui angekommen waren, hatten wir gesehen, wie die Seleka eine Bombe auf eine Kirche warf. Sogar Kindern wurden die Füße abgetrennt. Kinder hatten nur noch Armstümpfe. Das passierte während des Gottesdienstes an einem Sonntag. Ich sah Frauen, die weinten, Kinder, die weinten, da es nichts zu essen gab. Manche sind in Ohnmacht gefallen, da sie verstört waren. Die Explosionen, die Panzerabwehrwaffen, die Granaten, alles, was man so abfeuerte. Die Kinder und Frauen waren traumatisiert. Wir haben sogar 3 Tage lang nichts gegessen. Am 4. Tag hat uns Gott geholfen und uns Nahrung geschenkt. 2 Frauen gebaren zu dieser Zeit ihre Kinder in unserer Kirche. Es gab keine Hebammen und keine Krankenhäuser, in die sie hätten gehen können. In der Nacht konnten wir sie nicht ins Krankenhaus bringen, da wir riskiert hätten, getötet zu werden. Ich lebte getrennt von meiner Familie. Sie waren in einem Unterschlupf, ich war geblieben. Ich war wie ein Gefangener in der Kirche zusammen mit 1100 Menschen. Es war sehr schmerzhaft. Und um sich zu schützen, haben die Menschen in der Stadt beschlossen, Schutz auf dem Flughafen zu suchen. Als sie dann sogar Schutz auf dem Rollfeld suchten, hat dies die internationalen Hilfskräfte dazu bewegt, mit Interventionen anzufangen. In dieser Zeit hat uns die Regierung nicht geholfen. Die Leute sind enttäuscht von der Regierung. Die Regierung konnte sie nicht beschützen. Es gab 150.000 Vertriebene auf dem Rollfeld des Flughafens, 150.000 Flüchtlinge. Wer konnte die ernähren? Die humanitären Hilfsorganisationen hatten keine Lebensmittel vor Ort. Das Rote Kreuz hatte keine Nahrungsmittel. Sie mussten Nahrungsmittel von ihren Ländern kommen lassen. Aber die Straßen waren blockiert. Der Verkehr und der Transport waren von den Seleka lahmgelegt worden. Sie wollten, dass die Christen unbeweglich vor Ort blieben. Dann haben wir die erste Hilfsorganisation gesehen, die zu uns Christen kam, um uns zu helfen. Es war die Organisation Open Doors. Open Doors hatte Lebensmittel gekauft, um uns etwas zu essen zu geben. Darüber hinaus erhielten die Pastoren, die ausgeraubt worden waren und zusammen mit den Flüchtlingen in den Lagern lebten, Umschläge mit Geld, um die Lebenssituation verbessern zu können. Und wir in der Kirche, wir konnten uns um die Flüchtlinge kümmern. Man hat uns Reis, Sardinen, Seife, Öl und Salz gegeben, um unsere Kinder ernähren zu können. Wir haben die 800 Personen 3 Monate lang ernährt. Das war die Situation in unserer Kirche. Aber auch in den vertriebenen Lagern mussten sie viel ertragen. In den Flüchtlingslagern mussten sie viel erleiden. Das führte dazu, dass wir Hilfe erhalten haben. Und ich kann auch sagen, dass diese Hilfe immer noch anhält. Open Doors steht uns immer noch bei. Sie kümmern sich um die Traumatisierten, da das ganze Land traumatisiert ist.
1: Jean-Marcs Familie hält es im Exil im Kongo nicht aus. Sie sorgen sich um den Ehemann und Vater. Nach dem Sturz Präsident Bozizés durch die Seleka im März 2013 kehrt die Familie in die Zentralafrikanische Republik zurück. Mittlerweile hatte auch die internationale Staatengemeinschaft militärische Hilfe zur Verfügung gestellt, um die Situation zu stabilisieren und für Ordnung zu sorgen. Doch die politische Lage im Land bleibt brüchig. Auch die Seleka entzweite sich untereinander. Andere Milizen wie die animistische Antibalaka mischen sich ebenfalls in die Machtkämpfe ein. Die Gewalt hört daher bis heute nicht auf.
0: Ja, mein Haus war ausgeraubt worden. Als meine Frau mit den Kindern zurückkam, waren wir immer noch in der Kirche zum Schlafen. Wir schliefen auf den Kirchenbänken. Eine Familie sah, dass diese Situation nicht gut war, und sie haben uns ein Haus an einem etwas gesicherten Ort gegeben. Aber wir können nicht hundertprozentig sagen, dass dieser Ort sicher ist, denn selbst wenn du heute in Frieden schläfst, weißt du nicht, was morgen passieren wird. Der Hilfeschrei der Zentralafrikaner hält weiterhin an. Wir haben immer noch Flüchtlingslager. Das Elend geht also immer noch weiter. Die Leute können nicht in ihre Häuser zurückkehren, da ihre Häuser zerstört wurden. Sie haben nichts, auf dem sie schlafen oder sich setzen können. Sie haben noch nicht einmal Teller zum Essen. Und es gibt immer noch Angriffe, denn es gibt weiterhin extremistische Muslime im PK5-Distrikt in Bangui. Sie führen ungebrochen ihre Attacken fort. Sie töten immer noch, werfen Granaten in Taxis, verbrennen Menschen. Sie suchen Häuser auf und zerstören die Häuser der Christen, die weiterhin in den Flüchtlingslagern sind. Es gibt also immer noch Kämpfe. Es herrscht Anarchie. Und zusätzlich zu dem, was die Seleka macht, stehlen auch die Kämpfer der Anti-Balaka-Miliz und schießen auf Menschen. Denn seit sehr langer Zeit haben sie keine Löhne mehr erhalten und leben nun auf Kosten der christlichen Bevölkerung. Es herrscht eine Situation der totalen Anarchie, trotz der Anwesenheit des Militärs.
1: In verschiedenen Medien heißt es, die Anti-Balaka-Miliz, die sich an den Muslimen rächt, sei christlich. Anti-Balaka heißt übersetzt Anti-Machete. Aber ist es gerechtfertigt, die Anti-Balaka-Miliz christlich zu nennen?
0: Die Anti-Balaka gab es schon, bevor die Seleka gegründet wurde. Die Anti-Balaka war die Bürgerwehr aus Jugendlichen in den Dörfern. In jedem Ort hatte sich zur Selbstverteidigung der Stadt oder des Dorfes eine solche Gruppe gebildet, um gegen Straßenräuber zu kämpfen, die die Leute bestahlen. Das gab es alles schon vor der Gründung der Seleka. Als die Seleka dann angriff, haben sie viel Schlechtes in den Städten und Dörfern gemacht. Sie haben die Frauen der Anti-Balaka in ihrer Gegenwart vergewaltigt. Sie haben ihre Mütter und ihre kleinen Schwestern vergewaltigt. Sie haben ihre Brüder getötet. Deswegen haben sie sich wieder so zusammengeschlossen, wie sie es schon gegen die Straßenräuber getan haben. Und sie haben sich Amulette umgehängt, denn sie sind auch Anhänger alter Traditionen. Anti-AK, das war ihr wahrer Name. Das bedeutet Anti-Kalaschnikow. Sie glauben, dass der Schuss der Kalaschnikow so nicht in ihren Körper eindringen kann. Die Kalaschnikow kann sie nicht töten, da sie einen Talisman umgehängt haben. So haben sie sich zusammengefunden, um die Muslime aus ihren Städten und Dörfern hinauszujagen, bis sie in Bangui ankamen und dort einen Putsch gegen die Seleka versuchten, der jedoch scheiterte. Und im Gegenzug haben die Seleka an einem einzigen Tag 1000 Menschen getötet. Das ist das, was ich über die Anti-Balaka sagen kann. Sie sind keine Christen, da Christen keine Amulette tragen und niemand, auch nicht die Kirche, hat die Menschen aufgefordert, die Seleka zu bekämpfen. Die Kirche hat niemanden geschickt, die Kirche hat das nicht verlangt. Die Kirchen verteidigen sowohl Muslime als auch Christen, die ganze Bevölkerung. Die Anti-Balaka sind keine

0: Ich glaube, dass seit Beginn der Angriffe bis jetzt die Kirche gesprochen hat. Die Autoritäten können nicht sprechen, die Regierung, die Politiker. Sie können nicht reden, denn wenn sie sprechen, werden die Seleka kommen und sie töten. Die Autorität kommt also den Kirchen zu, der katholischen Kirche und der evangelischen Kirche und außerdem dem muslimischen Imam. Die extremistischen Muslime wollten einen Imam aus der Zentralafrikanischen Republik aus Bangui töten, da er behauptete, dass das, was sie machen, nicht im Koran stehen würde. Er nannte sie Kriminelle. Daraufhin versuchten sie, ihn zu töten. Und so war es die katholische Kirche, die ihn schützte, indem ein Pastor ihn zu sich nahm, sodass er mit ihm weggehen konnte. Während dieser Ereignisse haben die Christen gebetet. Die Christen haben den Muslimen geholfen, als die Anti-Balaka angefangen hatte, sie anzugreifen. Sie haben die Muslime beschützt und versteckt. Sie haben die Muslime ernährt. Sie haben geholfen, die getöteten Muslime zu beerdigen, denn die Muslime konnten nicht mehr hinausgehen. Und auch heute arbeitet die Kirche weiter an der Versöhnung. Und als wir die Muslime aus ihren Lagern hinausließen, damit sie an ihrem Gebet teilnehmen konnten, da haben ein Imam und auch einige Muslime das Wort ergriffen. Sie haben uns gesagt, dass sie nicht gewalttätig sind, sondern einige extremistische Muslime unter ihnen. Auch wir wollen das nicht. Betet für uns, denn auch wir sind Geiseln dieser Extremisten. Wir sind dabei, an der Versöhnung zu arbeiten, und ich glaube, dass dies der einzige Weg ist, den wir im Moment beschreiten können. Wir wissen, dass die Christen bereit sind zu vergeben, und sie tun dies zurzeit. Es gibt Versöhnungsgottesdienste und Versöhnungstreffen. Außerdem gibt es Verhandlungen, die zwischen den Muslimen und den Christen stattfinden. Wir wissen, dass der Heilige Geist und die Gemeinde für die Versöhnung arbeiten. Und das ist sehr wichtig in Anbetracht der Forderung des zentralafrikanischen Volkes und der Kirche, dass alle Rebellenarmeen entwaffnet werden. Das ist das Einzige, das uns Hoffnung geben kann. Wir glauben, dass wenn diesen Ganoven-Armeen die Waffen entzogen würden, wir in unser früheres Leben zurückkehren könnten. Denn wir Zentralafrikaner sprechen eine gemeinsame Sprache. Damit meine ich nicht das amtliche Französisch, sondern die Sprache Sango. Wir könnten uns dann wieder in unseren Hütten zusammensetzen und unsere Dinge in Ordnung bringen, weil wir uns untereinander verständigen können. Aber solange die Waffen in den Händen der Rebellen bleiben, ist es schwierig. Wir bitten die internationale Öffentlichkeit, sie zu entwaffnen und auch die Anti-Balaka zu entwaffnen. Denn auch die Anti-Balaka machen Dinge, die über das Maß hinausschießen. Zuerst bitte ich darum, für eine Versöhnung der Zentralafrikaner untereinander zu beten. Betet für einen dauerhaften Frieden. Für einen lang anhaltenden Frieden. Und betet auch für eine Generation von weisen Politikern, dass Gott sie für unsere Nation einsetzt. Und betet auch für die Umwandlung unseres Landes, dass die getrennten Menschen, Männer, Frauen, Kinder wieder zusammenfinden und dass die Gewalt aufhört. Das können Sie für uns beten. Und dass Gott unsere Nation heilt.
1: Jesus Christus spricht: Glücklich sind die Frieden stiften, denn Gott wird sie seine Kinder nennen. Glücklich sind die verfolgt werden, weil sie nach Gottes Willen leben, denn ihnen gehört Gottes neue Welt.

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Herzlichen Dank für die freundliche Begrüßung. Bin sehr gerne hierher gekommen, um zu diesem Thema zu sprechen, Schöpfung oder Evolution. Es ist ja ein sehr wichtiges Thema, das uns alle bewegt. Denn wir Menschen gehen ja mit der wichtigen Frage auch über diese Erde, woher kommen wir? Wozu leben wir eigentlich und wohin gehen wir? Zur Einstimmung zu diesem Thema zunächst mal ein kleines Bild, das unser Sohn mir gemalt hat. Es kann vielleicht stimulierend sein für das, was wir heute Vormittag und heute Nachmittag tun wollen. Ja, eigentlich nicht, das wollen wir eigentlich nicht tun. Diese drei Affen halten sich ja gerade die Ohren zu, die Augen zu und den Mund zu. All das wollen wir nicht tun, sondern wir wollen unsere Ohren einstellen auf das, was wir hören werden, auch unsere Augen einstellen auf das, was wir sehen werden. Und nach dem Vortrag wollen wir auch unseren Mund auftun, um Fragen zu stellen. Ich halte es für sehr wichtig, dass wir auch Fragen, die dann bleiben, einfach dann hier stellen, und ich will versuchen, so gut ich es kann, dann auch zu beantworten. Ich werde immer wieder gefragt, ob man das auch irgendwie schriftlich bekommen kann. Nun, einen Teil davon, nicht alles. Das ist zunächst einmal das Buch Logos oder Chaos, ist am Büchertisch hier auch vorhanden. Ist eine Darstellung aus biblischer und naturwissenschaftlicher Sicht zu dem Thema, das wir heute Morgen hier verhandeln wollen. Dann ein zweites Buch, Schöpfung oder Evolution. Dieses Buch ist leider vergriffen, wird aber in wenigen Wochen wieder erhältlich sein. Es sind noch einige Restexemplare am Büchertisch da, ich glaube so 5 oder 6. Also wer zuerst da ist, der hat es. Und sonst muss man etwas warten. Das andere ist aber höchstwahrscheinlich in genügender Anzahl vorhanden. Wir wollen also an diesem Morgen nachdenken über die Frage nach der Herkunft dieser Welt und nach der Herkunft des Lebens. Die Wissenschaft bietet uns zwei Möglichkeiten an, und die wollen wir einfach auch mal abprüfen. Es gibt eine ganze Reihe von Wissenschaftlern, die sagen, dieses Leben ist einfach so aus dem Chaos heraus entstanden. Durch Zufall, also Allogos, durch Selbstorganisation der Materie. Und zu den Vertretern dieser Wissenschaftler gehören Monod, Simpson, dann der deutsche Nobelpreisträger Manfred Eigen, Kuhn, Kaplan, und hier könnte man die Liste dieser Namen noch beliebig fortsetzen. Aber das ist nur die eine Seite. Es gibt auch eine ganze Reihe von Wissenschaftlern, die sagen, das ist unmöglich, und zwar aus wissenschaftlichen Gründen geht das nicht, was da hier behauptet wird. Es ist am Anfang ein Plan nötig, ein Logos. Es ist ohne Intelligenz nicht möglich, dass sich dieses Leben so organisieren kann. Und zu den Vertretern gehören Albert Einstein, Max Planck, beides auch Nobelpreisträger, dann Jeans, Parks, Walter Smith. Viele, viele Namen ließen sich auch hier angeben. Wir wollen aber zunächst einmal einige Zitate hören von diesen Leuten, was sie eigentlich so zu dieser Thematik gesagt haben. Hören wir zunächst einmal die Vertreter, die davon überzeugt sind, dass alles durch Zufall entstanden ist. Zufall nun in einem sehr weiten Spektrum, vom blinden Zufall angenommen bis zu einem gelenkten Zufall oder wie auch immer, da gibt es ein weites Spektrum von Meinungen. Jacques Monod meint, unsere Bestimmung war nicht ausgemacht, das Universum trug weder das Leben noch trug die Biosphäre den Menschen in sich. Unsere Losnummer kam beim Glücksspiel heraus. Dann muss der Mensch seine totale Verlassenheit, seine radikale Fremdheit erkennen. Er weiß nun, dass er seinen Platz wie ein Zigeuner am Rande des Universums hat. Und er sagt weiter, der reine Zufall, nichts als der Zufall, die absolute blinde Freiheit als Grundlage des wunderbaren Gebäudes der Evolution, ist heute nicht mehr nur eine unter anderen möglichen oder wenigstens denkbaren Hypothesen. Und ein bekannter amerikanischer Zoologe, Simpson, er sagt, der Mensch ist das Ergebnis eines materialistischen Prozesses, ohne Zweckbestimmung und Absicht. Er stellt die höchste zufällige Organisationsform von Materie und Energie dar. Und Kuhn, ein Biochemiker vom Max-Planck-Institut in Göttingen, er sagt, wo durch Zufall die genau richtige räumlich-zeitliche Struktur gegeben ist, bildet sich ein primitives System
mit Vermehrung, Mutation und Selektion. Damit geht plötzlich der neue Prozess los, die Selbstorganisation der Materie. Und ein englischer Evolutionist, Kate, er sagt, die Evolution ist unbewiesen und unbeweisbar. Wir glauben aber daran, weil die einzige Alternative dazu der Schöpfungsakt eines Gottes ist. Und das ist undenkbar. Schöpfungsakt eines Gottes ist. Und das ist undenkbar. Hören wir noch einmal ein Zitat von

Dann hören wir einige Vertreter, die nun nicht glauben, dass das Leben und diese Welt durch Zufall entstanden sein können. Und hören wir auch einige Zitate von diesen Leuten. Zunächst einmal der bekannte Physiker Albert Einstein. Er sagte: Ich glaube an einen persönlichen Gott und ich kann mit gutem Gewissen sagen, dass ich niemals in meinem Leben einer atheistischen Lebensanschauung gehuldigt habe. Schon als junger Student lehnte ich den wissenschaftlichen Standpunkt der 80er Jahre ab und ich betrachte Darwins, Haeckels und Huxleys Entwicklungslehren als hoffnungslos veraltet. Und Jeans, ein englischer Astrophysiker, sagt, das Weltall gleicht mehr einem großen Gedanken als einer Maschine. Hören wir noch Parks, ein Chemiker, er sagt, ich sehe Ordnung und Bestimmung überall um mich in der anorganischen Welt. Ich kann nicht glauben, dass sie existieren durch zufällige glückliche Verbindungen von Atomen. Für mich setzt diese Planung eine Intelligenz voraus. Diese Intelligenz nenne ich Gott. Und hören wir noch ein Wort aus dem Buche Hiob, im Alten Testament, im Kapitel 12, von 7 bis 9. Frage doch das Vieh, dass es dich belehre, die Vögel des Himmels, dass sie dir kundtun, oder das Wild des Feldes, dass es dich belehre, und dir sollen erzählen die Fische des Meeres. Wer wüsste es nicht unter diesen allen, dass die Hand des Herrn dies gemacht hat? Hier zeigt uns die Bibel einen Standpunkt, der aussagt, dass der Mensch, wenn er glaubt, alles sei durch Zufall von selbst entstanden, dann ist er in diesem Punkt unterhalb des Viehs geraten. Aber wir wollen uns heute Morgen auseinandersetzen mit dieser Thematik, die uns ja alle auf den Nägeln brennt. Was ist nun wahr? Was gilt wirklich? Wir haben zwei große Anschauungen eben kennengelernt, die sich so stark widersprechen, dass wir einfach auch die Frage einmal von der Naturwissenschaft her stellen wollen, ist es möglich, das, was uns im Rahmen der Evolutionstheorien gesagt wird? Hören wir zunächst einmal Carsten Bresch, ein bekannter Genetiker aus Freiburg, und er hat uns folgendes Bild hier vermittelt. Er sagt, dass alles viele, viele Milliarden Jahre zurückliegt und es begann mit ersten Bioaggregaten, mit Atomen natürlich am Anfang, Moleküle haben sich dann gebildet, dann ergaben sich erste Bioaggregate, irgendwann bildeten sich Urzellen, die Urzellen organisierten sich zu frühen Vielzellern, dann irgendwann einmal ging die Höherorganisation weiter, es kam zu ersten Wirbeltieren, irgendwann einmal dann der Mensch. Aber alle Evolutionstheorien besagen, dass es immer und immer weitergeht, die Höherentwicklung hört gar nicht mehr auf, und so sagt Carsten Bresch, dass es weitergeht mit sogenannten Mononen, so nennt er das, das sind also sehr große organisatorische Einheiten, die also bestehen können aus ganzen Universen und ganzen Menschheiten oder Lebewesen auf anderen Sternen und so weiter. Es gibt dort in der Spekulation keine Grenzen. Das alles organisiert sich weiter, weiter, höher und höher. Es geht immer mehr bergauf. Das kann man sich vielleicht optisch einmal so vorstellen, wie ich es hier von einem Grafiker gefunden habe. Es geht also einfach los mit solchen geometrischen Elementen und die organisieren sich dann immer weiter, nicht wahr? Wir sehen das, wie es weitergeht, bis nachher eine Stadt daraus entsteht, hier ein Bild, ein Schloss und so weiter. So muss man sich etwa Evolution vorstellen. Nun, was ich hier zeige in diesem Bild, was hier in einer Stadt einmal so bildhaft dargestellt ist, das ist ja alles nicht lebende Materie. Das Leben ist weit, weit, weit komplizierter. So kompliziert, dass wir das Leben bis heute aus der Sicht der Naturwissenschaft noch gar nicht verstanden haben. Wir können von der Naturwissenschaft gar nicht mal sagen, was Leben eigentlich ist. Und für den Menschen sieht die Entwicklung dann so aus, und da bringe ich eine Karikatur aus der VDI-Zeitung, wie sie gewesen ist vor einiger Zeit. Es geht also irgendwann mit kleinen Affen los, die ihre Hände noch unten auf dem Fußboden haben, wo sie dann erheben, in leicht gebückter Haltung, dann aber gerade

0: aufrecht gehen, dann auch schon ein Werkzeug zur Hand nehmen, es geht immer weiter in der Höherentwicklung, dann nimmt der Betreffende schon einen Aktenkoffer zur Hand und das geht weiter, nicht wahr? Hier, der Schlips wird erfunden und umgehängt und im nächsten Bild geht es dann so weiter, das wäre die nächste Stufe, so ein Roboter. Und wie mag die nächste Stufe aussehen? Und der Karikaturist sieht das also in der Weise. Wir sind also wieder am Anfang angekommen. Nun, der Zufall wird ja immer wieder besonders heraufbeschworen und wir wollen uns einmal anschauen an einem sehr einfachen Beispiel, das wir alle kennen, was der Zufall wirklich vermag. Wir kennen alle diesen Würfel von Ernie Rubik. Dieser Würfel, der hier in diesem Bild 8 Eckwürfel hat mit 3 Farben, 12 Mittelwürfel mit 2 Farben und 6 Festwürfel mit einer Farbe. Wir kennen alle das Problem. Es kommt jetzt darauf an, durch Bewegung und Verdrehung der einzelnen Komponenten zu erreichen, dass die Deckflächen jeweils gleiche Farben anzeigen. Wir wollen einmal fragen, wie ist die Möglichkeit, dieses Ziel durch Zufall zu erreichen. Einfach so durch Zufall. Nun, man kann also sehr schnell mit der Hilfe der Mathematik ausrechnen, wie viele Möglichkeiten an Kombinationen es gibt. Das ist hier einfach mal dargestellt, 8 Fakultät mal 3 hoch 8. Das sind also einfach Rechnungen von der Permutation aus dem Bereich der Mathematik. Wir wollen im Einzelnen nicht eingehen. Dann mal 12 Fakultät mal 2 hoch 12 dividiert durch 6 mal 2. Das Ergebnis ist diese Zahl, die hier steht, dieses x, und das wären 43 mal 10 hoch 18 und das sind 43 Trillionen Möglichkeiten, die man also mit diesem Würfel so erreichen kann. Nun sehen wir schon, dass kein Menschenleben ausreicht, um diese Möglichkeiten einmal so planlos durchzuspielen. Einfach durch Zufall, also sozusagen mit verbundenen Augen. Es wird also nicht möglich sein. Darum übergeben wir diese Aufgabe einem schnellen Computer. Ein Computer kann das mit Hilfe eines Programmes durchrechnen. Und ein schneller Computer würde etwa 10.000 Umstellungen dieses Würfels in einer Sekunde erledigen können. Und wenn wir das nun so einem Computer übergeben, dann würde dieser schnelle Rechner, wenn er unentwegt damit befasst wäre, 136 Millionen Jahre dazu benötigen, dass im Mittel einmal die richtige Lösung auftritt. Ob sie wirklich auftritt, ist völlig ungewiss. Aber im Mittel würde sie dann innerhalb dieser Zeit auftreten. Wir sehen alle, dass dies nur ein einfaches geometrisches Spiel ist, aber mit Leben noch lange, lange nichts zu tun hat. Leben ist weit, weitaus viel komplizierter als so ein Gebilde. Ich wollte hiermit nur zeigen, dass man mit dem Zufall nicht allzu sehr rechnen kann. Da kommt nicht allzu viel bei heraus. Wir wollen jetzt weiter einsteigen in die Thematik. Wenn wir jetzt unsere gesamte Welt einmal ansehen, die uns umgibt, also die gesamte Schöpfung dessen, was wir beobachten und erkennen können, dann könnten wir 3 Fragestellungen aufteilen. Wir könnten 3 Bereiche aufteilen, A, B und C, wobei wir bei A die Frage stellen, was ist geschaffen worden? Was liegt also in der Schöpfung vor? Nun, das wäre der Bereich, der sichtbar und erkennbar ist. Dieser Teil ist für jedermann wahrnehmbar, und zwar völlig unabhängig davon, ob er glaubt oder nicht glaubt, ob er einen Gott für existent hält oder nicht. Für jedermann ist das wahrnehmbar. Und das Neue Testament sagt uns in Römer 1, Vers 20, denn Gottes unsichtbares Wesen, das ist seine ewige Kraft und Gottheit, wird ersehen seit der Schöpfung der Welt und wahrgenommen an seinen Werken. Also jedermann, der über diese Erde geht und nachdenkt, kommt zu dem Ergebnis, wird die Schlussfolgerung ziehen aus dem, was er sieht, dass ein Schöpfer sein muss. Er kann aus der Schöpfung noch nicht sagen, wer dieser Schöpfer ist. Ob es eine Person ist, wie er sich äußert, welche Eigenschaften er hat, darüber ist nichts zu sagen aus der Schöpfung. Da ist nur daraus zu schließen, dass eine Intelligenz vorhanden sein muss, das zeigt uns hier das Neue Testament an. Dieser Bereich A, also diese Was-Frage, ist nun naturwissenschaftlich erforschbar. Ja, wir haben sogar den Auftrag Gottes, das zu tun, in dem Wort, machet euch die Erde untertan, ist ja auch enthalten die Nachforschung, die Prüfung dieser Schöpfung. Und es gibt viele Gebiete der Wissenschaft, die diese Aufgabe haben. Zum Beispiel die Astronomie, die Biologie, die Chemie, die Genetik, die Geologie, die Informatik, die Mathematik, die Medizin, die Physik und viele, viele andere Fachgebiete der Naturwissenschaft sind ja dazu da und geeignet, um diese Schöpfung näher zu ergründen, um mehr von dieser Schöpfung zu verstehen. Dann gibt es einen Bereich B, und da habe ich hier hingeschrieben, woher, wer und wie. Die Naturwissenschaft kann mit Hilfe ihrer Methoden keine Aussage darüber machen, woher diese Welt kommt. Wenn die Naturwissenschaft ehrlich ist, muss sie das zugeben und das so klar sagen. Es gibt keinerlei Möglichkeit, darüber etwas auszusagen. Wir können nicht sagen, wer es gemacht hat. Wir können auch nicht sagen, wie es entstanden ist oder wie es gemacht ist. Keinerlei Aussage darüber ist möglich. Es ist prinzipiell nicht möglich, weil es nicht zum Rahmen der Naturwissenschaft gehört. Naturwissenschaft, wollen wir festhalten, kann einzig und allein empirische Daten feststellen, kann messen und wägen und Schlussfolgerungen ziehen, aber kann keine Aussage machen über die Herkunft dieser Welt. Dieser Bereich, wer, woher und wie, ist nicht beobachtbar und ist auch nicht erforschbar. Dieser Bereich, wenn wir Antworten und zu diesen Fragen haben wollen, dann ist das einzig und allein nur durch den Glauben fassbar. Und das können wir auch gar nicht anders tun, denn so sagt es auch das Neue Testament in Hebräer 11, Vers 3, durch den Glauben erkennen wir, dass die Welt durch Gottes Wort gemacht ist, sodass alles, was man sieht, aus nichts geworden ist. Also durch den Glauben erkennen wir. Das wollen wir deutlich auseinanderhalten, dass wir uns zu unterscheiden haben zwischen einer Erkenntnis, die aus Glauben kommt, und einer Erkenntnis, die wir aus naturwissenschaftlichen Prinzipien her gewinnen können. Es ist wichtig, dass wir das auch an diesem Morgen sehr deutlich auseinanderhalten. Alle menschlichen Antworten, die immer wieder gegeben werden zu diesen Fragestellungen, ob philosophisch oder naturwissenschaftlich oder wie auch immer, sind und bleiben Spekulationen. Das muss ich hier ganz deutlich in dieser Weise aussprechen. Ich habe hier einen Bereich C angegeben und habe hier einfach einmal reingeschrieben die Wann-Frage. Wann ist das alles gemacht und entstanden worden? Darüber können wir exakt keine Aussage machen. Es gibt also Fragen und auch viele andere Fragen, die wir weder naturwissenschaftlich beantworten können und die wir auch aus der Offenbarung Gottes in der Bibel nicht beantworten können. Sie sind also auch von Gott nicht offenbart worden. Auch wenn uns diese Frage brennend interessiert und wir es wissen wollen. Viele Menschen haben nachgedacht über die Herkunft dieser Welt. Und es gibt zusammengenommen drei große Anschauungen darüber. Und die möchte ich Ihnen einfach hier zusammengestellt einmal darstellen. Wir haben es hier einmal zu tun mit der atheistischen Evolution. Das haben wir vorhin gehört an einigen Zeugnissen, wie Jacques Monod und so weiter. Das sind also Leute, die sagen, diese Welt und das Leben sind einzig und allein durch Zufall entstanden. Woher bekommen diese Leute nun diese Information? Nun, zunächst einmal sind es Leute, die die Natur beobachtet haben. Das müssen wir ihnen deutlich zugestehen. Sie beobachten die Fakten der Natur. Aber dann kommt Folgendes hinzu, sie deuten diese Fakten der Natur mit Hilfe verschiedener philosophischen Ideen. Wo immer sie auch angesiedelt sein mögen. Dieses beides kommt zusammen und als Ergebnis ergibt sich dann die atheistische Evolution. Dann haben wir die zweite Auffassung, die dem völlig gegenübersteht. Das ist der biblische Schöpfungsglaube, so möchte ich es einmal nennen. Woher kommt nun da die Information? Nun auch durch Beobachtung der Natur, aber durch Deutung der Bibel. Nicht eine Deutung, die aus irgendwelchen Philosophien herauskommt, sondern aus der Deutung der Bibel. Und wir wollen heute Morgen einfach prüfen, welches ist besser, welches ist richtiger und wollen uns dann entscheiden und auch handeln danach. Nun gibt es noch eine Zwischenstufe, und das sind die sogenannten theistischen Evolutionisten. Das sind Leute, die weder hier noch hier angesiedelt sind. Es sind Leute, die es mit den atheistischen Evolutionisten nicht verderben wollen, die sich also sehr stark daran anlehnen, also auch aus vielen Philosophien ihre Ideen bekommen, dann durch Naturbeobachtung und eine sehr, sehr schwache Bindung zur Bibel haben. Sie akzeptieren die Bibel also nicht als das von Gott gegebene Wort in der Weise, dass Gott gesagt hat und es dort uns beschrieben ist, wie es wirklich gewesen ist. Das können sie so nicht nehmen. Der wunde Punkt dieser Leute ist, dass sie dem Worte Gottes nicht gehorsam sind. Das ist also ganz kurz auf eine Formel gebracht. Mit diesen drei Ideen haben wir es zu tun. Diese Idee wird weder von den atheistischen Evolutionisten noch von den Leuten, die an die biblische Schöpfung glauben, akzeptiert. Wir wollen im Einzelnen auf diese Theorie nicht eingehen. Am Rande gesehen werden wir sehen, dass es weder hier noch hier irgendwo hineinpasst. Wir wollen uns in erster Linie mit diesen beiden Theorien oder Ideen auseinandersetzen. Zunächst einmal zeige ich hier ein Bild, das wir vielleicht weitgehend kennen. Ein Holzschnitt aus dem Jahre 1530. Unterschrieben: Durchbruch des Menschen durch das Himmelsgewölbe und Erkenntnis der Sphären. Und das zeigt eigentlich an, was so bis zum Ausgang des Mittelalters geglaubt wurde. Die Erde nämlich sei eine platte Scheibe, auch wenn vereinzelt andere Anschauungen da waren, aber das war so weithin gängig. Und darüber ist so ein Himmelsgewölbe und da sind die Sterne dran geheftet. Und das war also so die Auffassung, wie sie aus dem Altertum kam. Im Altertum hatte man das Weltbild dieser flachen Scheibe der Erde, die...
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0: Auf dem Wasser schwimmt und das Firmament ist sozusagen als Glocke darüber gespannt. Nun wird immer wieder gesagt, das sei das Weltbild der Bibel. So etwas berichtet die Bibel. Nun schauen wir einmal hinein, was sagt die Bibel wirklich? Die Wirklichkeitsdeutung der Bibel ist eine völlig andere, wie wir hier zum Beispiel sehen in Hiob 26, Vers 7. Dort steht nämlich, er, also Gott, breitet aus die Mitternacht über das Leere und hängt die Erde an nichts. In heutigem Sprachgebrauch würden wir das so ausdrücken, der leere Weltraum ist dunkel und die Erde schwebt ohne Aufhängung frei darin. Dieses Weltbild ist vermittelt worden zu einem Zeitpunkt, als alle Welt glaubte, die Erde sei eine platte Scheibe. Dennoch sagte Hiob im Namen Gottes die wirkliche Deutung dieser Welt. Dieses Weltbild ist genau das, was wir heute nach einigen tausend Jahren an Forschung in Astronomie und so weiter entwickelt haben und auch erkannt haben. 2500 Jahre etwa nach Hiob haben dann Galilei und Kepler zum Beispiel die Gesetze der Planetenbewegung genau beschrieben und erkannt, wie das alles vor sich geht. Und am Ende seines Werkes über die Weltharmonie konnte Kepler noch folgende Worte schreiben. Dir sage ich Dank, Herrgott, unser Schöpfer, dass du mich die Schönheit schauen lässt in deinem Schöpfungswerk. Wenn wir hineinschauen, was uns die Bibel sagt als Bild dieser Welt, dann will ich das zunächst einmal darlegen an drei großen Ereignissen der Vergangenheit und an einem großen Ereignis der Zukunft. Und unter diesem Hintergrund wollen wir auch das betrachten, was ich im Folgenden sagen werde. Also immer wieder den Blick haben zu diesem Bild, das ich hier zeige. In der Vergangenheit haben sich drei große Ereignisse auf dieser Welt abgespielt. Das ist zunächst einmal die Schöpfung dieser Welt, dann der Sündenfall, wobei diese Welt in einen Absturz hineinkam, in einen Fall hineinkam durch die Sünde, dadurch, kamen Tod, Schmerz und Leid in diese Welt. Und als drittes Ereignis von weltumspannender Bedeutung, wir werden insbesondere heute Nachmittag in allen Einzelheiten darauf eingehen, die Sintflut. Die Sintflut hat diese Welt total verändert, von ihrer äußeren Struktur, von ihren klimatischen Bedingungen und von ihrer Gesamtheit der Geologie. Die Sintflut war ein Gericht durch Wasser. Und es wird auf der Zeitachse, am Ende der Zeitachse, ein Ereignis geben. Es ist die Wiederkunft Jesu. Und diese Welt, diese materielle Welt, wird dann ein Gericht erleben durch Feuer. Also nicht mehr durch Wasser, sondern durch Feuer. Im Evolutionsmodell, oder halten wir hier noch fest, in diesem Modell der Bibel, haben wir es zu tun bei der Zeitachse mit einem Anfang, t gleich 0, und mit einem Endpunkt der Zeitachse. Ganz anders im Evolutionsmodell. Im Evolutionsmodell hat es keine markanten globalen Ereignisse gegeben. Zwar örtlich irgendwelche Geschehnisse, aber keine globalen Ereignisse, die also die gesamte Welt erfasst haben. Die Zeitachse ist aus der Sicht der Evolution darum auch unbegrenzt. Es gibt keinen Anfang und auch kein Ende. Und hier sehen wir schon, dass hier die Theorie des Materialismus Eingang gefunden hat. Die Materie also ist ewig und wird ewig fortbestehen. Mit diesen beiden Auffassungen haben wir es also zu tun. Was ist nun das Kennzeichen der Schöpfung? Ich habe hier vier große Kennzeichen der Schöpfung einmal zusammengetragen. Zunächst einmal haben wir es zu tun mit Ordnung. Ich werde im Einzelnen gleich darauf eingehen. In Hiob 38 lesen wir das Wort: Weißt du des Himmels Ordnungen oder bestimmst du seine Herrschaft über der Erde? Also Ordnung, wo wir auch hinschauen. Dann Reichtum, Größe und Mannigfaltigkeit. Wer mit offenen Augen durch diese Welt geht, wird merken, dass alles in großer Fülle vorhanden ist und dass dieses Universum ein ungeheuer großes ist. Ich werde gleich an einem Beispiel das demonstrieren, die Größe auch. Und Mannigfaltigkeit in der Schöpfung. Dann werden wir beobachten, dass wir in der Schöpfung vorfinden ungeheuer hohe Zweckmäßigkeit. Also ein Ideenreichtum ist in der Schöpfung verwirklicht. Psalm 104, Vers 24: Herr, wie sind deine Werke so groß und viel? Du hast sie alle weise geordnet und die Erde ist voll deiner Güter. Und vierter Gesichtspunkt: Schönheit. Der Jesus sagte in Matthäus 6, schaut die Lilien auf dem Felde, ich sage euch, dass auch Salomo in aller seiner Herrlichkeit nicht bekleidet gewesen ist wie derselben eine. Also auch Schönheit werden wir in der Schöpfung immer wieder vorfinden. Das Gegenteil, der Zufall, bringt diese Dinge, wie sie hier genannt sind, nicht zustande. Zunächst einmal Größe, hierzu ein kleines Beispiel. Ich habe hier einen Stern gezeichnet, markiert durch diesen Kreis, und innerhalb dieses Sterns ist der Stern Mira im Sternbild Walfisch, 640 Millionen Kilometer im Durchmesser. Darin hätten spielend Platz unsere Sonne und die Planeten Merkur, Venus, Erde und Mars. Könnten also innerhalb dieses einen Sterns drin kreisen. Und das nicht alles, man hat inzwischen andere Objekte entdeckt mit Hilfe der Methoden der modernen Astronomie, dass es viel, viel größere Sterne gibt, dass sogar unser gesamtes Planetensystem bis weit draußen zum Pluto Platz hätte in einem einzigen Stern. Größe der Schöpfung. Die Größe des Universums überhaupt ist völlig unermesslich und keiner kann uns sagen, wie groß dieses Universum wirklich ist. Ideenreichtum, auch hier ein Beispiel, dass wir weitgehend sicher kennen. Ich habe in diesem Bild einmal dargestellt die Eigenschaft des Wassers, und zwar hinsichtlich der Dichte des Wassers. Wasser hat eine ganz besonders markante Eigenschaft hinsichtlich der Dichte. Bei 4 Grad Celsius hat Wasser die höchste Dichte. Wenn die Temperatur zunimmt, dann nimmt die Dichte ab. Aber auch wenn die Temperatur abnimmt von 4 Grad, nimmt die Dichte auch ab. Und das hat zur Folge, dass zum Beispiel im Winter bei einem See, der zufriert, weil das Eis leichter ist, dass der See immer von oben zufriert und nicht von unten. Und dass das dichteste Wasser, also von 4 Grad Celsius, sich unten am Boden sammelt, am Boden des Sees. Und dort können die Fische weiterhin existieren. Hätte das Wasser diese Eigenschaft nicht, dann würde das Eis nach unten fallen, der See würde von unten zufrieren und immer mehr, bis oben schließlich der gesamte See durchfroren wäre und alle Fische wären dahin. Wir sehen, es ist weise eingerichtet. Ideenreichtum. Aber auch das andere Wasser mit derselben chemischen Formel H2O existiert auch in Form dieser Schneeflocken. Und jede Schneeflocke sieht völlig anders aus. Es gibt keine Schneeflocke, die der anderen völlig gleicht. Obwohl die sechseckige Struktur allen gemeinsam ist, sieht jede anders aus. Also Schönheit auch hier, wir werden dem wohl von unserem ästhetischen Standpunkt sehr schnell zustimmen können. Aber wenn diese Schneeflocke in großer Menge auf das Ackerland fällt, wo im Herbst die Wintersaat ausgesät worden ist, dann sehen wir, dass auf diese Weise sehr viel Luft dazwischen kommen wird. Luft aber ist ein schlechter Wärmeleiter. Das heißt, wenn es einen kalten Winter gibt mit sehr viel Frost, dann wird die Wintersaat darunter nicht erfrieren, weil diese Luftschicht in wunderbarer Weise isolierend wirkt. Also die Schneedecke hat eine stark isolierende Wirkung für das darunter liegende Getreide. Nehmen wir ein anderes Beispiel. Ich kann hier nur einzelne mehr herauspicken, um einfach mal zu zeigen, wie groß die Ideenvielfalt in der Schöpfung ist. Hier sehen wir eine Seemöwe, die auf einer Eisscholle steht. Ich möchte mal fragen, ob jemand schon mal mit nackten Füßen auf einer Eisscholle gestanden hat. Ist jemand hier? Bitte ich mal ganz kurz um das Handzeichen. Ja, 2 Teilnehmer hier, da hinten noch jemand, 3, 4. Ich möchte mal ganz kurz fragen, wie lange haben Sie das ausgehalten? Nicht lange. Also nur wenige Sekunden offenbar. Und wir haben das sicherlich sehr schmerzvoll empfunden. Ich habe auch schon mal auf so einer Eisscholle gestanden, auch barfuß. Das kann man wirklich nur wenige Sekunden. Das empfinden wir als sehr, sehr starken Schmerz. Und zwar deswegen, weil unsere Körpertemperatur 37 Grad beträgt. Und wenn das Eis 0 Grad Temperatur hat, dann gibt es einen sehr starken Wärmestrom, sodass wir viel Wärme verlieren. Das empfinden wir als sehr, sehr schmerzhaft. Wie ist das nun bei der Seemöwe? Die kann das doch. Nun, die Seemöwe ist in besonderer Weise vom Schöpfer dafür eingerichtet, dass sie das kann. Sie hat nämlich viele, viele Regelkreise in den Beinen eingebaut, die dafür Sorge tragen, dass es ein Temperaturgefälle gibt von der Fußsohle bis zum Körper hin. An der Fußsohle hat die Möwe dann nämlich genau die Temperatur des Eises und dann steigt die Temperatur an, 3 Grad, 5 Grad, 10 Grad, 15 Grad und so weiter, bis nachher im Körper die Temperatur von 38 Grad erreicht ist. Und selbst wenn ein kalter Wind kommt, macht es gar nichts. Die Möwe ist isoliert durch Federn, dass sie also das ohne weiteres von außen aushalten kann. Wir Menschen sind nicht dazu gedacht, um also stundenlang im Winter auf der Eisscholle ausharren zu können. Diese Regelkreise, die hier eingebaut sind, sind so kompliziert, dass wir sie noch gar nicht mal verstanden haben, wie sie funktionieren, wie sie wunderbar gestaltet sind. Außerdem, als Regelungstechniker muss ich sagen, dass es uns gar nicht gelingt, so kleine Regelkreise zu bauen und das alles dort mit einzubauen, denn das Bein hat ja nicht nur die Aufgabe, ein Regelkreis zu sein, sondern viele, viele andere Funktionen. Das ist alles als Nebenaufgabe sozusagen mitgelöst. Wunderbare Werke in der Schöpfung realisiert. Hier ein Bild, das uns dieses linke Bild hier können wir sofort identifizieren, ein gotisches Fenster. Und was würden wir sagen, was ist dieses hier? Vielleicht würden wir auch vermuten, das ist so ein Kirchenfenster, aber weit gefehlt. Das ist eine mikroskopische Aufnahme, wenn wir den Stachel eines Seeigels im Querschnitt einmal fotografieren. Hier sehen wir auch hier wieder Schönheit in der Schöpfung realisiert. Ich sprach davon, dass das Leben äußerst kompliziert ist. Und wenn wir uns einmal eine Zelle ansehen, wie wir es hier auf diesem Bild sehen, eine einzelne Zelle, von denen wir Milliarden über Milliarden an unserem Körper haben, Die sind hochkompliziert strukturiert. Wenn wir es einmal vergleichen mit einer Fabrik, dann haben wir dort eine eigene Stromversorgung. Wir haben dort ein Informationszentrum, also eine Rechenanlage, also eine Datenverarbeitungsanlage, die dafür sorgt, welche Programme ablaufen sollen in dieser Zelle. Alles ist gespeichert auf engstem Raum. Wir werden das im Laufe des Vortrags noch kennenlernen, auch wie viel das ist und wie dicht das geschieht. Und natürlich eine komplette chemische Fabrik, die dafür sorgt, dass all das, was in der Information auf diesen Magnetbändern, ich will es mal so ausdrücken, aufgeschrieben steht, dass das auch realisiert wird. Dass diese chemischen Stoffe, die hier nötig sind in der Zelle, auch alle aufgebaut werden. Und dabei ist es doch so, dass aus dem Programm genau das herausgeschnitten wird oder herausgesucht wird, was für diese Zelle gerade von Bedeutung ist. Denn eine Zelle, die wir in der Hand haben, muss eine völlig andere Funktion erzeugen als eine Zelle, die in unserer Niere ist oder eine Zelle, die wir in der Lunge haben. Sind völlig anders strukturiert, haben völlig andere Aufgaben. Das wird alles in wunderbarer Weise funktionieren und es ist alles wunderbar organisiert. Diese Zelle, sagt man nun, habe sich von selbst so strukturiert und ist von selbst entstanden. Nehmen wir eine ganz besondere Zelle hier heraus. Hier sehen wir zum Beispiel unsere Augenlinse und wir sehen, dass diese Augenlinse nicht irgendwie so ein Glaskörperchen ist, sondern ein äußerst kompliziertes Gebilde. Wir würden vielleicht sagen, die Augenlinse, die ja durchsichtig ist, ist ja nun ein wirklich simples Geschehnis. Aber wenn wir das genau uns ansehen, ist das hochkompliziert und wunderbar gestaltet. Es sind viele, viele Schichten von speziellen Proteinen, die diese Augenlinse aufbauen. Und wenn wir einmal hier genau hinsehen, dann sehen wir, dass die einzelnen Schichten in sehr eleganter Weise miteinander vernäht sind. Und diese Nahtstellen, würden wir jetzt vielleicht denken, sind hinderlich für das Licht, weil ja dort besondere Brechungen stattfinden. Auch das ist alles genauestens durchdacht und durchplant, nämlich in der Weise, dass die Wellenlänge des Lichtes und die Abstände dieser einzelnen Nähte so aufeinander abgestimmt sind, dass nichts schiefgehen kann. Hier sehen wir das im Querschnitt, diese einzelnen Zellen, aus denen jetzt hier diese Augenlinse aufgebaut ist. Außerdem hat diese Augenlinse die Fähigkeit, dass sie erneuert werden kann, regeneriert werden kann, dass sie flexibel ist, also nicht wie in unseren Kameras eine feste Linse, die nicht veränderbar ist. Hier sind Muskeln dran, die also jetzt dafür Sorge tragen, dass diese Linse auch in der Form sich verändern kann. Viele, viele Ideen sind in der Schöpfung realisiert. Wir müssen nur einmal genau hinschauen. Oder schauen wir uns hier einmal die Bienenwabe an. Die Bienenwabe ist ein äußerst interessantes Gebilde, weil dieser Bienenwabe ein optimales Bauprinzip zugrunde legt. Und zwar bei einem minimalen Baumaterialbedarf wird ein größtmögliches Fassungsvermögen erreicht. Das alles geschieht natürlich nicht irgendwie durch Zufall. Hier sehen wir noch einmal die Strukturen dieser Bienenwabe in diesem Bild. Ich sagte Schönheit in der Schöpfung. Hier sehen wir eine balzende Anolis-Echse, also einen Leguan aus Südamerika. Und auch hier erkennen wir die wunderbare Schönheit auch in der Gestaltung. Die Evolution hat dafür keine Erklärung, wozu das sein soll. Oder hier ein Nachtfalter in Schreckstellung. Diese Augen sind wunderbar gestaltet auf den Flügeln dieses Schmetterlings als Abschreckung für Feinde. Und wenn man diese Dinge unter dem Mikroskop einmal betrachtet, dann sieht man, dass das einzelne Schichten sind, die so aufeinander liegen und diese Farbschattierungen, diese Muster ergeben. Oder hier ein balzender Argusfasan. Wir sehen auf den Federn Gebilde, die aussehen wie eine Kugel und einfach von der Schönheit eine Spielerei, also eine Spielerei Gottes, möchte ich einmal sagen. Gott liebt die Schönheit. Oder hier sehen wir eine Laubheuschrecke in Tarnzeichnung, die also so genau angeglichen ist an die Umgebung, dass sie gar nicht erkannt wird. Vielleicht kann mir mal jemand sagen, was er hier auf diesem Bild sieht. Einfach mal so durch Zuruf. Ja, ich höre hier eine Ameise, ist aber keine Ameise, sondern eine als Ameise getarnte Larve einer Laubheuschrecke in Tansania, die einfach genau diese Form so annimmt, wie eine Ameise. Auch dieses hier ist keine Blüte, wie wir auf dem ersten Eindruck meinen könnten, sondern eine blütenähnliche Fangschrecke, die also so aussieht wie die Blütenblätter dieser Pflanzen dort. Oder dieses hier ist kein Auge, sondern nur ein Scheinauge, das zur Abschreckung dient. Wie kann sich durch Zufall ein solches Auge bilden, das von anderen als von Feinden als Auge erkannt wird? Ich finde es sehr gut, wenn Evolutionisten oft sehr ehrlich sind, und das sind sie zuweilen, und ich möchte das mal in einem Zitat hier weitergeben, wo David Attenborough sagt, und er schreibt ein dickes Buch über Evolution, ist also voll davon überzeugt, dass Evolution stattgefunden hat. Und er sagt, ehrlicherweise, bei der Beschreibung der Folgen dieses Prozesses der Evolution wird nur zu leicht eine Ausdrucksweise verwendet, die die Vorstellung erweckt, als wären die Tiere selbst bestrebt gewesen, auf zweckgerichtete Weise eine Veränderung herbeizuführen, als hätten die Fische an Land gehen und ihre Flossen in Beine umgestalten wollen, als hätten Reptilien den Wunsch gehabt zu fliegen und deshalb danach getrachtet, ihre Schuppen in Federn zu verwandeln, sodass sie zu guter Letzt Vögel wurden. Es gibt nicht den geringsten konkreten Hinweis für eine derartige Annahme. Das sagt er im Vorwort eines Buches, das nachher die Evolution preist und hochleben lässt. Ich möchte jetzt im Folgenden etwas sagen, und dazu möchte ich ein Wort Jesu voranstellen aus Lukas 19, Vers 40. Und dort sagt er Jesus, wenn diese werden schweigen, so werden die Steine schreien. Nun ist jedes Wort Jesu von großer Bedeutung, das wir sehr ernst nehmen sollen. Und wir wollen dieses Wort einfach einmal als Leitmotiv nehmen für das, was wir im Folgenden jetzt hören werden. Und zwar wollen wir etwas nachdenken über Fossilien. Was sind eigentlich die Fossilien? Sind die Fossilien primitive Urformen oder waren sie fertig von Anbeginn? Das ist ja die Frage. Wenn die Fossilien primitive Urformen waren, nun, dann haben die Leute Evolution belegt. Waren die Fossilien keine primitiven Urformen, sondern waren es fertige Wesen, dann ist damit Evolution widerlegt. Schauen wir uns das einmal an. Hier zunächst ein Bild von Laubblättern, von Blattfossilien, die wir in den Gesteinen wiederfinden. Dies sind Blattfossilien aus dem Dakota-Sandstein, also der Kreideformation, und sie zählen zu den geologisch ersten, die man kennt. Also ältere Blattfossilien kennt man gar nicht. Und wir schauen uns jetzt einmal hier in diesem Bild ein solches Blatt an, das wir in den Gesteinen wiederfinden. Und es ist gar nicht schwer, ein passendes Blatt zu finden, das wir heute genau in der gleichen Weise vorfinden. Hier also ein Buchenblatt daneben gelegt, sieht also völlig gleich aus. Hier also ein rezentes, also ein heutiges Blatt, und hier ein fossiles Blatt. Ja, ist sogar so, dass wir in den Blattfossilien sogar Einzelheiten wiederfinden, die also sehr, sehr spezifisch sind, nämlich zum Beispiel diese Minierinsekten, die also ein Blattfraß auf den Blättern vornehmen und dann hinterher solche Gänge hinterlassen. Und Gallwespen und so, das sind sehr hochspezialisierte Insekten, die sich auf Blätterfraß spezialisiert haben. Genau das finden wir schon bei den sogenannten ersten Blättern, die wir fossil finden. Oder schauen wir uns Libellen an. Libellenflügel, wie wir sie einmal in den Fossilien finden und wie wir sie heute finden. Auch hier können wir erkennen, dass sogar die Maserung der Flügel, diese Netzbildung, völlig identisch ist mit der Form und mit der Art der Flügel, wie wir sie heute finden. Und das auch bei Großlibellen, die in Doppelflügelart existieren. Auch hier können wir zu den fossilen Libellen, heutige Libellen daneben liegen, die fast völlig identisch sind. Oder hier ein anderes Bild, hier sehen wir einen Pfeilschwanzkrebs, der gerade hier auf der Flucht ist, und man kann auch die Fluchtspuren dieses Krebses erkennen. Was zeigt uns dieses Bild? Diese Fakten müssen wir ja deuten, Und hier ist die Deutung naheliegend, und ich glaube, das kann wohl jeder nachvollziehen, dass hier sich ein Vorgang abgespielt hat, der äußerst schnell vor sich gegangen ist. Also ist der Fallschwanzkrebs irgendwie hier in der Bewegung gewesen, und in diesem Moment ist er eingeschüttet worden, also ganz kurzfristig zugeschüttet, und das finden wir heute in fossiler Form wieder. Hier ein anderes Beispiel, ein Kuturusfisch, der gerade dabei ist, seine Beute zu verschlingen, und in diesem Moment wird er gerade einfossilisiert. Und wir finden ihn heute in den Fossilien wieder. Ich stelle die Frage, warum finden wir diese Bilder nicht in unseren Schulbüchern, in denen von Evolution gesprochen wird? Diese Bilder belegen doch etwas völlig anderes als das, was man in den Büchern zeigen will. Hier sehen wir, dass es schnell vor sich gegangen ist. Als Lösung bietet uns die Bibel die Sintflut als ein sehr großes und globales Ereignis, das alles in einer großen Katastrophe eingeschüttet hat und dann in großen Schichten aufeinander kam, durchgewühlt wurde, und das finden wir heute in den Fossilien wieder. Oder hier ein Tiefseekrebs, auch hier können wir fossiles Exemplar und heutiges Exemplar einfach daneben legen. Es ist eine gängige Sache im Rahmen der Evolution, die einzelnen Schichten so zu datieren, wie man es von der Evolutionstheorie haben möchte. Indem man also Millionen von Jahren unterscheidet, und das geschieht mit Hilfe von Leitfossilien. Leitfossilien heißt Folgendes: Es gibt bestimmte Schichten, deren Alter man dann so zuordnet, weil bestimmte Ammoniten zum Beispiel darin vorkommen. Und wenn nun man wegen dieser irgendeine Schicht diesen Ammoniten enthält, dann sagt man, irgendeine andere Schicht irgendwo auf der Erde, in der auch diese Ammonitenart vorkommt, ist denn von gleichem Alter wie eine andere Schicht, die auch diesen Ammoniten enthalten hat. Und das gleiche gilt dann für diesen. Dieser Ammonit entspricht dann einer völlig anderen Zeitepoche, evolutionistisch gesehen, ist also so und so viele Millionen Jahre später einzuordnen. Und so hat man dann eine Methode entwickelt, nach der man die Geologie einordnet nach Altersstufen, wie sie aber die Evolution vorschreibt. Was aber, wenn nun alle diese Leitfossilien in einer einzigen Schicht vorkommen? Und das gibt es. Nicht nur einmal, sondern an vielen Stellen der Erde ist alles bunt durcheinander gewürfelt. Damit fällt also die Leitfossilienmethode in sich zusammen. Oder hier ein anderes Beispiel. Wir sehen einen aufrecht stehenden Stamm eines Bärlappbaumes, der durch verschiedene Gesteinsschichten hindurchgeht. Nach der Evolutionstheorie wird uns gesagt, dass diese Schichten sich gebildet haben im Laufe von vielen Millionen von Jahren, durch langsame Sedimentation, also durch langsames Absetzen von kleinen Stoffen, die dann zu dicken Schichten im Laufe von vielen Millionen Jahren herangewachsen sind. Nun, hier sehen wir so einen Baum. Stellen wir uns das einmal vor, wie das vor sich gegangen sein kann. Der Baum ist also irgendwie, wissen wir nicht, unten reingekommen, und der Baum ragt jetzt heraus. Jetzt dauert es ja viele Millionen Jahre, bis jetzt diese Schicht hier zugewachsen ist. Nun, wir sehen schon, hier fällt also dieses Denkmodell völlig in sich zusammen, denn dies ist nur noch erklärbar dadurch, dass es sehr, sehr schnell vor sich gegangen sein muss. Diese Einschüttung eines solchen aufrecht stehenden Baumes. Oder hier ein Ichthyosaurus. Wir sehen, dass dieses Tier 5 Embryonen im Mutterleib hat und ein Junges ist bereits geboren. Und hier sehen wir etwas, bekommen wir einen Eindruck von der Schnelligkeit dieses Einzementierens, dieser schnellen Fossilisierung, die also in wenigen Minuten vor sich gegangen ist. Ein anderes Beispiel hier, eine fossile Garnele in diesem Bild und daneben eine heutige Garnele, wie wir sie kennen. Wir sehen also, auch hier hat es keine Veränderung gegeben. Also gilt wohl das Zweite, was wir gesagt haben, fertig von Anbeginn. Ich komme nun zu dem Beispiel, das immer wieder in den Schulbüchern genannt wird. Es ist der sogenannte Urvogel Archaeopteryx. Was wollen wir dazu sagen? In diesem Bild sehen wir das sogenannte Berliner Exemplar. Ist das zweite Skelett, das gefunden wurde, 1877. Es gibt insgesamt 5 Funde. Dieses hier ist das vollständigste und schönste Fundstück und stammt aus dem Solnhofener Plattenkalk. Dieser Archaeopteryx avancierte zum Star unter den evolutionstheoretischen Paradebeispielen. Weil man sagte, jetzt haben wir endlich ein Zwischenglied gefunden, jetzt wissen wir endlich, wie es vor sich gegangen ist. Das ist der Übergang von einem Reptil zu einem Vogel. Und wie heißt nun die Argumentation? Nun, man sagt ganz einfach, der Archaeopteryx hat als Vogel Reptilkennzeichen und ist darum als Übergangsglied von den Reptilien zu den Vögeln anzusehen. Nämlich, weil er eine krallenförmige Ausbildung an den Flugrennern hat, dann das Vorhandensein von Zähnen, das Vorhandensein von Wirbeln und ein kleines Brustbein. Was wollen wir nun dazu sagen? Welche Einwände haben wir dagegen? Zunächst einmal ist ein Vogel aus Südamerika bekannt, der auch genau wie der Hoazin, wie der Archaeopteryx, ein kleines Brustbein hat. Das ist der Hoazin aus Südamerika. Hier sehen wir diesen Vogel im Bild. Kein einziger lebender Vogel hat Zähne, aber auch andere alte Vogelfossilien waren schon zahnlos. Drittens, die bisher einzige vom gleichen Fundort stammende Feder ist von einer heutigen Feder nicht zu unterscheiden. Sie gleicht einer modernen Feder bis in mikroskopische Details. Und diese Feder habe ich hier auch einmal im Bild mitgebracht. Wir sehen, dass diese Feder sich von einer Amselfeder oder was wir auch darunter verstehen wollen, überhaupt nicht unterscheidet. Wenn hier also eine Entwicklung im Gange ist, dann ist das einfach falsch, was hier gesagt wird. Diese Feder ist eine völlig ausgebildete und fertige Feder. Eine Feder ist ja ein äußerst kompliziertes Gebilde. Wer also eine Feder einmal sich genau ansieht, der weiß, dass diese Feder sehr, sehr viele Funktionen erfüllen muss. Sie muss also genauestens konstruiert sein für ihren Zweck. Darum gibt es verschiedene Formen der Feder für alle möglichen Teile am Vogel. Sie muss also aerodynamisch eine ganz bestimmte Form haben, um also dem Vogel die Flugeigenschaften zu geben. Sie muss leicht sein, sie muss also auch eine hohe Festigkeit haben, um tragfähig zu sein. Und sie muss die Fähigkeit haben, dass sie immer eine Einheit bildet. Und daher sehen wir hier zum Beispiel in diesem Bild Schaft, Bogenstrahl und Hakenstrahl, Federast, wie das alles miteinander sich verzahnt und verhakt, damit also diese Feder immer eine Einheit bleibt. Viertens, der Fund eines versteinerten Vogels ist bekannt, der älter eingestuft wird als der Archaeopteryx. Dieser Vogel war voll entwickelt. Eine Übergangsform kann darum nicht erst entstehen, nachdem die Vögel selbst schon da waren. Also dieses Argument entfällt dann auch. Hier sehen wir einen Vogel, der also einem heutigen Vogel gleicht, auch in fossiler Form. Dann fünftens haben wir folgenden Einwand. Die Umkonstruktion zum Fliegen hätte nach evolutionstheoretischer Sicht 4-mal geschehen müssen. Denn wir kennen Insekten, fliegende Reptilien, Vögel und Fledermäuse, die nach der Evolutionstheorie zu völlig verschiedenen Epochen gehören. So musste also das Fliegen 4-mal nacheinander von Neuem erfunden werden. Die fossilen Zeugen dafür fehlen. Alle erscheinen in den Fossilien als fertige Glieder, die plötzlich da sind und erscheinen. Dann sechstens, für die Entwicklung eines Flugtieres musste fast jede Struktur im flugunfähigen Vorläufer verändert werden. So viele notwendige Veränderungen erfordern zahlreiche Zwischenstadien, die nicht gefunden wurden. Der Übergang zu anderen Gliedmaßen macht eine gleichzeitige und starke Umstrukturierung im Gehirn erforderlich. Ich kann heute Vormittag nicht über die Thematik des Gehirns sprechen, aber das Gehirn ist die komplizierteste Struktur, die wir überhaupt kennen. Im Gehirn laufen sehr, sehr spezielle Programme ab, die dafür sorgen, zum Beispiel bei einem Vogel, dass er das Phänomen des Fliegens auch wirklich realisieren kann. Er muss also ständig messen, muss also seine Position erkennen und muss dann seine Flügel entsprechend halten und stellen, bewegen und all das tun. Das sind hochkomplizierte Programme, die gleichzeitig vorhanden sein müssen, damit das Fliegen überhaupt möglich ist. Es hilft also einem Vogel überhaupt nichts, wenn er Flügel hätte. Und selbst wenn er komplette Flügel hätte, wie sie sein müssten, wo man sagen würde, aus aerodynamischen Prinzipien, die sind genauso, wie sie eigentlich sein müssten. Es hilft gar nichts, denn es muss das Gehirn gleichzeitig umstrukturiert werden. Und ich meine, das ist eines der schärfsten Argumente überhaupt gegen diese Evolution. Weil so etwas Kompliziertes gleichzeitig vorhanden sein muss. Und ich bin ja in meinem Beruf ständig und täglich damit befasst, mit sehr komplizierten Programmen, die längst nicht so kompliziert sind, wie die Programme, die in den Gehirnen ablaufen. Und dazu ist sehr, sehr viel Intelligenz notwendig und sehr viel Zeit notwendig, bis wir so etwas entwickelt haben. Noch nie ist es uns gelungen, ein Programm durch Zufall zustande zu bringen. Im Solnhofener Plattenkalk, also siebtens, befinden sich in denselben Schichten Libellen, Flugsaurier, Fische und Tiefseekrebse, die nach Evolution zu sehr verschiedenen Zeiten gehören müssen. Das zeigt uns an, sie lebten gleichzeitig und der gleichzeitige Einschluss ist nur durch eine sehr große Katastrophe erklärbar, wo also das alles dann gleichzeitig verschüttet worden ist. Achtens, die Merkmale verschiedener Arten bei einem Tier belegen nicht die Verwandtschaft miteinander. Das wollen wir uns einmal verdeutlichen an dem Schnabeltier. Die Folgerung, die wir aus allem zu ziehen haben, ist die, der Archaeopteryx ist keine Zwischenform, sondern stellt einen voll entwickelten Vogel, zwar besonderer Art, dar, der aber inzwischen ausgestorben ist. Wir kommen nun zu diesem Tier hier, das uns allen bekannt ist, als das Schnabeltier. Dieses Schnabeltier hat einen Schwanz wie ein Biber, hat Giftzähne an den Hinterpfoten wie eine Schlange, hat Schwimmflossen wie ein Otter, hat einen Schnabel wie eine Ente, hat einen Schultergürtel wie ein Reptil, legt Eier wie ein Vogel und säugt seine Jungen wie ein Säugetier. Frage, wovon ist dies die Übergangsform? Als das Schnabeltier von Wissenschaftlern entdeckt worden ist in Australien, hat man dieses Tier ausgestopft und nach London gebracht und dann dort den Wissenschaftlern vorgelegt. Und die Wissenschaftler in London sagten, ihr wollt uns hier betrügen, das ist ein ganz übler Ulk. Ihr habt also einfach so ein Stück vom Biber genommen und ein Stück von der Schlange und ein Stück von allem Möglichen. Das habt ihr feinstens und säuberlich zusammengenäht. Wir müssen schon sagen, das ist euch wunderbar gelungen. Und das legt ihr uns nun hierher und bringt es als große Attraktion aus dem anderen Land mit. Wisst ihr, wir glauben lange, lange schon an die Evolution und wissen, dass sowas gar nicht sein kann. Sie haben das als völlig unmöglich hingestellt, weil das nach der Evolution gar nicht sein darf. Und haben damit im Grunde genommen sich selbst widerlegt. Die Ausgangsfrage, die wir hatten, war ja die, haben wir es mit einer fertigen Schöpfung zu tun oder mit einer allmählichen Evolution? Diese wenigen Beispiele haben uns doch das einigermaßen, so meine ich, verdeutlichen können. Und das ist genau das Zeugnis auch der Bibel. Die Bibel sagt uns, dass wir es mit einer fertigen Schöpfung zu tun haben und dass wir es nicht mit einer Entwicklung zu tun haben. In Hebräer 4, Vers 3 lesen wir, nun waren ja die Werke von Anbeginn der Welt fertig. Von Anbeginn der Welt fertig. Das ist das Entscheidende. Oder in der Übersetzung von Menge heißt es, wiewohl doch das Wirken Gottes seit der Vollendung der Weltschöpfung zum Abschluss gekommen war. Hier wird es uns noch deutlicher gesagt, dass die Schöpfung abgeschlossen ist. Es ist also kein neues Tier, keine neue Pflanze oder etwas hinzugekommen. Es gibt zwar Veränderungen innerhalb einer Art. Das ist eine Sache, die jeder Züchter nachweisen kann, dass es das gibt. Aber das heißt nicht, dass eine von einer Art zur anderen übergesprungen werden konnte. Es sind immer Wesen innerhalb derselben Art. Und in Römer 1, Vers 20 lesen wir das Wort, denn Gottes unsichtbares Wesen wird ersehen, auf dieses Wort kommt es mir an, seit der Schöpfung der Welt und wahrgenommen an seinen Werken. Wenn das nicht so wäre, was hier steht, dann wäre das, wie wir es hier sehen, es wäre ja unmöglich, diese Schöpfung zu ersehen, wenn nicht jemand da wäre, der es auch ersehen könnte. Und das war der Mensch. Der erste Mensch konnte das wahrnehmen an dieser Schöpfung. Und in 1. Mose 2, Vers 2 lesen wir das Wort, und also vollendete Gott am siebenten Tage seine Werke. Also mit einer Vollendung haben wir es zu tun, mit einer fertigen Schöpfung also. Ich habe jetzt einen gewissen Abschluss in dieser Thematik gefunden. Ich komme jetzt zu einer ganz anderen Thematik, die aber heutzutage ungeheuer wichtig ist. Das ist die Mikrobiologie, die Informatik, die Information in den Zellen, in den Genen. Das müssen wir unbedingt abhandeln, wenn wir an diesem Vormittag uns über Evolution oder Schöpfung unterhalten aus der Sicht der Naturwissenschaft. Es ist jetzt meine Frage, ob wir das jetzt gleich durchgehend machen oder ob wir eine kleine Pause machen. Kleine Pause, ja? Gut. Ja, Fragen sind vorgesehen, aber ich würde sagen, es ist am besten, wenn wir sie hinterher stellen, weil sich viele Dinge höchstwahrscheinlich innerhalb des kommenden Teils von selbst erledigen. Ja, insofern stellen wir es gerne an den Schluss, aber die Fragen wollen wir gerne beachten. Machen wir jetzt eine Pause von, wie viel wollen wir sagen, 10 Minuten. Also in 10 Minuten machen wir Fortsetzung mit dem Thema Information und Mikrobiologie. Wir machen weiter am Thema und wollen jetzt ein wenig einsteigen in die Thematik der Informatik. Was kann uns die Informatik zeigen und sagen zum Thema Evolution oder Schöpfung? Zunächst mal wollen wir etwas sehr Wichtiges lernen aus der Informatik, und das gilt allgemein für Information, und das will ich zunächst mal demonstrieren mit Hilfe eines Beispiels hier. Ist jemand unter uns, der das lesen kann, was hier auf der Folie jetzt steht? Offenbar niemand. Ich mache ein weiteres Angebot. Kann dieses jemand lesen? Offenbar auch nicht. Ich darf Ihnen zunächst verraten, das, was hier steht und das, was hier steht, ist vom Inhalt, von der Information völlig identisch. Überhaupt kein Unterschied. Es ist nur in einer anderen Sprache kodiert. Das ist der einzige Unterschied. Aber von der Information her, von der Meinung, von der Bedeutung, völlig gleich. Ich mache weiter, aber ich habe gehört, hier sind viele Leute aus einem Land, dessen Sprache bekannt ist hier. Deswegen decke ich es mal zu. Und mache also hier weiter, so ein kleiner Trick hier. Kann jemand dieses Wort lesen? Also bisher hatten wir ja schon Schwierigkeiten, das überhaupt zu lesen. Chiaokites, sagt hier jemand, ja. Und weiß auch jemand, was das heißt? Auch nicht. Ja, bitte? Ja, danke schön. Jetzt haben wir einen. Wunderbar. Jetzt kann ich den Schleier auch lüften für andere Sprachen. Warum mache ich dieses Spiel hier? Nun, mir kam es auf Folgendes an hier. Es ist hier den Zuhörern jemand, der diese Sprache kennt. Warum kennt er die? Er kennt die Vereinbarung dieser Buchstaben, was sie bedeuten. Und daran erkennen wir das Wesen jeder dargestellten Information. Es ist sehr, sehr wichtig, dass wir das verstanden haben jetzt. Information ist immer, wenn wir es darstellen, eine Kodierung, und jede Kodierung bedarf einer Vereinbarung. Anders ausgedrückt, es gibt keine Kodierung, die nicht vereinbart worden ist. Vereinbart worden ist durch Intelligenz. Man muss sich irgendwo einmal festlegen, was man vereinbaren will, was es bedeuten soll. Wenn wir das nicht tun, gibt es keine Information. Nur dann haben wir es mit Informationen zu tun. Nur dann haben wir es mit einem Code zu tun. Wir können allerdings dann, wenn wir es vereinbaren, in ganz beliebiger Weise vereinbaren, wie wir es hier gesehen haben. Das war ein Wort aus der georgischen Sprache, dieses Arabisch,

Das gilt nämlich. Nämlich, dass die Punkte, wenn sie in der Weise hier stehen, bedeuten sie diesen Buchstaben und so weiter. Und in der Kombination dann ein Wort. Darauf kommt es an. Ich kann es auch im Morse-Alphabet kodieren. Also mit Punkt, Punkt, Strich, Punkt und so weiter. Auch das kann ich tun. In der Bedeutung ändert sich nichts. Ich muss nur genauestens darauf achten, dass ich die vereinbarten Regeln beachte. Oder hier in Steno, in Englisch. Und ich will das Spiel weitertreiben, damit wir diese Dinge wirklich genau verstehen und aufnehmen. Hier habe ich es einmal in eine Lochkarte hineingeschrieben. Das sind einfach nur Löcher, weiter nichts. Dem einen oder anderen wird das überhaupt nichts sagen, aber einem Fachmann, einem EDV-Fachmann, der den Code kennt, auch da gibt es ja verschiedene Codierungen für Lochkarten, der wird das lesen können. Der wird sagen, aha, das ist ein F und das und so weiter. Man kann es auch in einen Lochstreifen hineinschreiben. Dann sieht das so aus. Und schließlich kann ich den internen Code einer Datenverarbeitungsanlage verwenden, wie ich es hier getan habe, und gehe zurück auf die kleinste Informationseinheit, die es überhaupt gibt, das ist das Bit. Und ein Bit ist die kleinste Informationseinheit, also eine Ja-Nein-Entscheidung. Und die wird ausgedrückt in 1 oder 0. Und so kann ich also mehrere zusammenfassen. 1, 1, 0, 0, 0, 1, 0, 1, das wird zusammengefasst als C5 in einer Rechenanlage und so weiter. Und ich kann das natürlich auch wieder umsetzen, denn alle diese Codes sind ineinander umwandelbar. Ich kann also diesen Code umwandeln, das kann mir die Maschine tun, und dann bekomme ich folgende Buchstabenkombination heraus. Aber diese Buchstabenkombination, wie sie hier steht, kann ich jetzt einem Chinesen vorlegen. Ich reise jetzt nach China und zeige das in China, und sie werden alle da nur hingucken und werden sagen, was soll das? Sie werden es nicht verstehen. Es kommt also darauf an, dass wir die Bedeutungsvereinbarung kennen und dass wir den Code kennen. Wir haben vorhin gesehen, bei den anderen Codierungen, die ich hier hatte, da kannten wir noch nicht einmal die Zeichen, die vereinbart waren. Und das werden wir jetzt im Einzelnen etwas betrachten müssen. Also das Ergebnis war, freut euch. Und hier ist ein Ausrufungszeichen hinter, also ein Befehl. Also wir sollen es auch tun. Ob wir es tun, ist eine andere Sache. Und tun wollen. Und wir werden darauf auch noch zu sprechen kommen, auf diesen Aspekt. Wie kommt man nun an die Vereinbarung eines Codes heran? Und das will ich an einem historischen Beispiel einmal deutlich machen. Man kannte lange Jahre hindurch diese Codierungen, die man in den Pharaonengräbern gefunden hatte, also diese Hieroglyphen. Aber niemand war in der Lage, diesen Code zu entziffern. Warum nicht? Weil man die Codevereinbarung nicht kannte. Man hat sehr schnell vermutet, dass es sich hier um einen Code handelt, weil also bestimmte Dinge immer wieder auftraten, bestimmte Zeichen vorkamen, das war alles klar. Aber die Vereinbarung kannte kein Mensch. Man hat lange herumgerätselt und fand des Rätsels Lösung doch nicht, so sehr man sich mühte. Das wurde erst anders in dem Moment, als man diesen Stein im Jahre 1799 in Ägypten in der Nähe der Nilstadt Rosette fand. Das ist der sogenannte Rosettenstein. Und hier finden wir drei verschiedene Texte. Und zwar 14 Zeilen in hieroglyphischer Schrift, 32 Zeilen in, das ist ein demotischer Text, und 54 Zeilen griechischer Text. Den griechischen Text konnte man unerwartet lesen. Da kannte man die Bedeutungsvereinbarung des Codes und auch die Bedeutung der Wörter. Nun war es naheliegend anzunehmen, dass in diesen anderen Sprachen genau dieselbe Bedeutung drin steckt, aber nur in anderer Codierung. Es war noch mühevoll genug, aber man konnte auf diese Weise die Bedeutungsvereinbarung entschlüsseln. Und hier sehen wir an diesem Beispiel, dass es sehr, sehr darauf ankommt, dass man die Bedeutungsvereinbarung kennen muss. Wir wollen jetzt etwas sehr Wesentliches zusammenstellen zum Thema Information. Wenn wir es mit Information zu tun haben, haben wir es immer mit einem Sender und mit einem Empfänger zu tun. Also jemand, der etwas senden will, der eine Information weitergeben will, und auf der anderen Seite jemand, der diese Information aufnimmt und versteht. Und dabei müssen wir verschiedene Aspekte betrachten. Also zunächst einmal halten wir fest, Sender und Empfänger, und zwischen Sender und Empfänger wird ein Signal ausgetauscht. Das kann nun sein in Form von Hieroglyphen, das kann sein über die Telefonleitung, das kann auch sein über ein Tonbandgerät, das kann sein über eine geschriebene Schrift,
alle verschiedenen möglichen

0: Kodierungen sind denkbar. Aber wichtig ist, dass dieser Signalfluss vom Sender zum Empfänger irgendwie zustande kommt. Und das, was übertragen wird, das ist dann Information. Wir haben nun verschiedene Ebenen der Information zu betrachten. Zunächst einmal haben wir den Aspekt der Statistik. Und hiermit ist gemeint, wir könnten die Information dahingehend betrachten, wie viele Buchstaben enthält ein Text. Also eine Buchseite hat so und so viele Buchstaben auf der Seite. Wir könnten feststellen, wie viele E's enthalten sind, wie viele P's und wie viele Q's und so weiter. Das könnten wir zählen. Das wären alles statistische Fragen. Aber wir merken schon, dabei geht überhaupt nicht ein, was eigentlich gesendet worden ist. Die Frage, was da eigentlich steht, können wir gar nicht sagen. Wir könnten also zum Beispiel einen litauischen Text nehmen, wie wir es vorhin hier auch hatten, und könnten die Buchstaben einer solchen Seite zählen. Wir können all das, was uns im Rahmen der statistischen Information irgendwie für uns von Interesse ist, könnten wir auszählen und ermitteln. Das könnten wir abdecken. Aber nun wissen wir alle, dass das ja nicht die Information ausmacht. Das nächste ist, dass Information nach ganz bestimmten Regeln zusammengestellt sein muss. Ich muss also ein Wort in ganz bestimmter Weise schreiben. Ja, wenn ich Ball nur mit einem L schreibe, dann sagen wir, das ist nach der Rechtschreibung falsch, also syntaktisch falsch. Das ist also der Aspekt der Syntax. Oder wenn wir jemandem einen Brief schreiben, dann bemühen wir uns, diesen Brief möglichst in exaktem Deutsch zu schreiben, dass wir die Kommaregeln einhalten und alle Regeln der Grammatik mitverwenden und sie genau akzeptieren. Das wäre also der Aspekt der Syntax. Aber auch hier ist es nun so, ich kann einen Brief oder irgendeine Information sehr exakt schreiben, sodass also alle Regeln der Rechtschreibung und der Sprache eingehalten sind, aber das, was ich von der Bedeutung her sage, ist totaler Unsinn. Kann sogar Lüge sein. Kann also vielleicht nur eine einzige Aussage sein, die ich mit ungeheuer vielen Worten zum Ausdruck bringe. Ich kann aber andererseits auch etwas schreiben in sehr, sehr kurzem Stil und da sehr, sehr viel Information von der Bedeutung her hineinpacken. Und das kommt also hier auf dieser Ebene noch gar nicht zum Ausdruck. Darum ist der nächste Aspekt, den wir betrachten müssen für Information, sehr wichtig, und das ist die Semantik. Also ein Fremdwort für Bedeutung. Jetzt haben wir also das erfasst, was jetzt vom Inhalt her gesagt wird. Vorhin an dem Beispiel, um es nochmal hervorzuheben, dieses freut euch, also dass die Freude damit gemeint war. Diese Bedeutung war in dieser Kodierung enthalten. Das wäre der Aspekt der Semantik oder mit deutschem Wort die Bedeutung. Aber nun sehen wir, das ist auch noch nicht alles. Ich möchte das mal an einem Beispiel erläutern. Wenn jetzt jemand hier zur Tür hineinkommen würde und würde sagen, das Nebenhaus brennt. Mit dieser Information würde er hier hineinkommen. Was würden wir damit machen? Dann würden wir zunächst einmal feststellen, der Satz war richtig gesprochen, ohne Fehler. Ja? Wir würden feststellen, ja, vielleicht auf der untersten Ebene, wir würden sagen, er hat so und so viele Buchstaben für seinen Satz verwendet. Dann würden wir sagen, er war korrekt gesprochen. Dann würden wir sagen, die Bedeutung, dass es brennt, haben wir auch verstanden. Aber wir merken, das ist noch nicht alles, was in der Information drinsteckt. Denn jetzt kommen wir ja irgendwie selbst in Bewegung. Wenn wir sagen, wenn wir merken, nebenan brennt es. Es kann ja sein, dass wir im nächsten Moment auch mit dran sind. Was tun wir also? Wir gehen raus, holen uns vielleicht einen Eimer und kippen vielleicht Wasser rauf oder sonst irgendetwas oder laufen weg, benachrichten die Feuerwehr. Also irgendwie werden wir ans Handeln kommen. Und wir merken, das ist ein sehr wichtiger Aspekt der Information, dass auf einen solchen Informationssatz Handlung folgt. Und auch da gibt es ein schönes Fremdwort, das ist die Pragmatik. Also das Handeln, das daraus folgt. Also das, was wir danach tun, nachdem wir diese Information bekommen haben. Und das ist auch noch nicht alles. Bleiben wir bei unserem Beispiel, dass es also nebenan brennt. Das Ziel dessen, was wir tun, ist ja, dass hinterher das Gebäude gelöscht ist, dass das Feuer also nicht mehr brennt. Das ist unsere Zielvorstellung, das wollen wir realisieren durch mannigfache Weise, was wir eigentlich da im Einzelnen nun vorsehen. Ob wir einmal Wasser nehmen oder die Feuerwehr benachrichtigen oder hier es dem Hausmeister sagen, der es vielleicht noch gar nicht weiß, oder irgendetwas werden wir tun oder einfach nur weglaufen. Aber unser Ziel ist, dass das Feuer zum Stillstand kommt. Und diesen Aspekt, diesen Zielaspekt, dieses Ergebnis, das nennen wir Apobetik. Und jetzt haben wir die Information komplett zusammengestellt. Wir haben also diese fünf Aspekte, die immer in einer Information von Bedeutung sind. Zwar im einen Falle etwas mehr und einmal weniger, aber diese Dinge kommen alle vor. Und wenn wir jetzt einmal das Ganze betrachten nach Sender und Empfänger, dann stellen wir fest, auf beiden Seiten, auf der Seite des Senders wie auch auf der Seite des Empfängers, gibt es alle diese fünf Aspekte. Nämlich, der Sender überlegt sich das Informationsziel. Er will ja mit seinem gesprochenen Wort oder mit seiner Information etwas weitergeben und will auch ein Ziel beim Empfänger erreichen. Ja, um bei diesem Beispiel zu bleiben, der also jetzt hier zur Tür hineingekommen ist, der hatte ja das Ziel, dass dieses Gebäude gelöscht wird und außerdem, dass wir gerettet sind, dass wir nicht mit verbrennen. Das war sein Ziel und gibt diese Information jetzt weiter. Dabei überlegt er sich auch unter Umständen, welche Handlung der Betreffende tun kann. Dass er zum Beispiel, weil er vielleicht so schnell nicht zum nächsten Telefonhäuschen gehen kann, dass er es hier sagt, dass jemand dort mal hinläuft und er etwas inzwischen was anders tun kann. Also auch mit dem Ziel, dass der andere etwas tut, also zum Handeln kommt. Und er überlegt sich auch, wenn er hier reinkommt, um uns das zu sagen, dass er das so sagt, dass wir auch die Bedeutung verstehen. Es würde uns nichts helfen, wenn jemand hier reinkäme und würde es auf Chinesisch sagen. Alles völlig korrekt gesagt in Chinesisch. Wir würden es nicht verstehen und wir würden auch nicht handeln. Es kommt also darauf an, dass wir es auch im richtigen Code hören, in der richtigen Codierung und dann die Bedeutung auch voll verstehen. Das muss sich der Sender alles überlegen. Nun wird er das im Einzelnen so schnell gar nicht tun. Er ist sich vielleicht mal gar nicht, noch nicht mal bewusst, dass er das alles benötigt, diese einzelnen Aspekte. Aber wenn wir uns die Informationen genau ansehen, dann merken wir, dass alle fünf Aspekte sowohl auf der Senderseite als auch auf der Empfängerseite richtig vorhanden sein müssen, wenn Informationsübertragung richtig geschehen soll. Auf der Empfängerseite bedeutet das zunächst mal, dass wir das Signal empfangen, also dass die Information uns überhaupt erreicht. Also wenn zum Beispiel die Telefonleitung durchgeschnitten ist, werden wir die Information gar nicht bekommen. Es kommt also auf das Signal an, dass es uns erreicht. Wir müssen den Code verstehen. Wir müssen die Bedeutung verstehen, dessen, was gesendet worden ist. Wir müssen dann handeln. Und es wird dann ein Ergebnis des Handelns irgendwie sichtbar sein. Und das wollen wir jetzt einmal im nächsten uns ansehen, auch im Zusammenhang mit unserer Thematik. Aber dieses müssen wir jetzt genau verstanden haben, weil wir sonst das nicht verstehen. Dieses hier ist noch einmal eine Schematik, die uns zeigen soll auf der Empfängerseite, diese vier Aspekte, ich habe den statistischen Aspekt weggelassen, weil er jetzt in diesem folgenden Zusammenhang für uns nicht von Bedeutung ist. Also Syntax, Semantik, Pragmatik, Apophetik. Ich wiederhole nochmal, dies wären also die Regeln der Sprache, dies wäre die Bedeutung, dies wäre das Handeln und dies wäre das Ziel und das Ergebnis. Und jede Information kommt immer von einem Sender. Der Sender selbst ist die Informationsquelle. So, das können wir nun an allen Beispielen von Informationen durchbuchstabieren. Ich wähle zunächst einmal ein Beispiel aus der Biologie, um also mal etwas ganz Ausgefallenes zu nehmen, um es einmal dort durchzuspielen, ob das dann auch geht. Wir haben hier eine Biene. Diese Biene hat einen neuen Futterplatz entdeckt und will nun diese Information den anderen Bienen im Stock mitteilen. Was tut sie? Sie fliegt zurück zum Stock und teilt diesen anderen Bienen das mit. Nun, nicht in Form einer gesprochenen Sprache, auch nicht in Form von Lochkarten, also mit EDV-Code, auch nicht in Chinesisch oder Litauisch oder Deutsch, sondern sie tut es mit einem völlig anderen Code. Das sind irgendwelche Körperbewegungen. Es ist der Schwänzeltanz der Bienen. Ja? Und zwar, wenn wir uns die Syntax ansehen, dieses Schwänzeltanzes, dann haben wir dort eine gewisse Bewegungsfolge. Wir haben eine bestimmte Anzahl von Schwänzeltänzen pro Zeiteinheit, also die Geschwindigkeit spielt eine Rolle. Und die Richtung des Schwänzellaufs ist von Bedeutung. Also in welcher Richtung jetzt die Biene läuft, ob sie so läuft oder unter einem bestimmten Winkel. All das beobachten jetzt die Bienen, die tanzende Biene nun genau anschauen. Die Bedeutung ist nun folgendes. Die Empfängerbienen verstehen diese kodierten Informationen. Und zwar entnehmen sie daraus die Entfernung zur Futterquelle, die Richtung zur Futterquelle, ja sogar die Ergiebigkeit zum Futterplatz. Und jetzt sehen wir, dass diese Bienen nun nicht einfach sagen, na wunderbar, dass wir das jetzt auch wissen und bleiben jetzt schön im Stock sitzen. Nein, was tun sie? Sie kommen zum Handeln, also zur Pragmatik. Die Bienen des Stocks handeln entsprechend der ihnen mitgeteilten Information und fliegen nun auch zu dieser Futterquelle hin. Denn das war ja die Absicht auch der Senderbiene, dass sie das mitteilen wollte, damit die anderen Bienen auch diesen Futterplatz erleben. Das Ziel, also das Ergebnis wird also sein, dass diese Bienen, die also hier zunächst die Information aufgenommen haben, jetzt hier auf diesen Blüten herumtanzen und den Nektar dort einsammeln und also weiterleben und existieren können. Und wir sehen, diese Dinge spielen nun überall, wo wir es mit Informationen zu tun haben, eine große Rolle. Und wir können das überall auch durchbuchstabieren. Ich kehre jetzt zurück zu der Zelle in den Lebewesen. Wir alle haben in unseren Zellen Informationsträger. Das sind solche Moleküle, das sind so Doppelwendeln, sogenannte DNS-Moleküle. Und auch hier haben wir es mit einem Code zu tun. Der Code, der hier niedergeschrieben ist, geschieht in Form von chemischen Buchstaben. Also weder in menschlicher Sprache, noch in Bewegungen von Bienen, noch in irgendwelchen Hieroglyphen, sondern hier sind chemische...
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0: Buchstaben eingesetzt, ein chemisches Alphabet, und mit Hilfe eines chemischen Alphabetes wird jetzt Information dargestellt. Diese Information muss verstanden werden. Und es müssen alle Punkte der Information durchbuchstabiert werden können, damit diese Anweisungen richtig abgearbeitet werden können. Diese Stränge hier, die hier so als Doppelwendeln gezeichnet sind, das sind chemisch auch wieder irgendwelche Verbindungen. Es handelt sich hierbei um Desoxyribose, also ein Zucker, und ein Phosphat. Diese bilden diese Kette und dies sind die chemischen Formeln für diese vier Buchstaben, die es in diesem Alphabet gibt. Die haben den chemischen Namen Adenin, Thymin, Cytosin und Guanin. Das sind nun die Bedeutungsträger, also die Kodierungen innerhalb der DNS-Moleküle. Alle Proteine, also alle Eiweißkörper, die in unserem Körper realisiert werden und aufgebaut werden, werden hier an dieser Stelle codemäßig erfasst und dargestellt. Insgesamt haben wir 20 verschiedene Aminosäuren als Grundbausteine der Eiweißstoff in unserem Körper. Wir wollen hier die einzelnen Namen nicht durchgehen, das sind auch sehr komplizierte Namen. Es kommt uns nur darauf an, dass wir wissen, dass es 20 solcher verschiedenen Aminosäuren gibt. Diese 20 Aminosäuren werden nun in ganz bestimmter Weise aneinandergereiht. Und es kommt genau sehr peinlich darauf an, dass die einzelnen Aminosäuren chemisch genau eingebaut werden und eine Kette gebildet wird. Das sind meistens kettenförmige Moleküle. Und zwar setzen die sich kettenförmig hier in dieser Weise aneinander, wie es hier steht. Und das, was ich hier reingeschrieben habe unter Seitenkette, das sind die einzelnen verschiedenen Arten der Aminosäuren, von denen es 20 Stück gibt. Und welche Aminosäure jetzt gerade hier kommt und welche hier hinkommt, ist von großer Bedeutung und die Reihenfolge spielt eine Rolle. Weil nämlich genau in der Weise, wenn es richtig geschieht, dieses Protein auch die ganz bestimmte Funktion im Körper übernehmen kann. Also zum Beispiel, wenn wir nochmal daran denken, an die Augenlinse, das dürfen nicht irgendwelche Proteine sein, sondern ganz bestimmte Proteine, die gerade diese Eigenschaft haben, dieser Faltung und diesen schichtförmigen Aufbau haben und viele, viele Eigenschaften müssen die einzelnen Proteine im Körper haben. Es kommt also darauf genauestens an. Es ist sogar so, dass in unserem Körper 50.000 verschiedene Eiweißkörper vorhanden sind. Und diese Eiweißkörper haben verschiedene Längen in diesen Aminosäuren, die aneinandergereiht sind. Da gibt es solche, die haben 50 einzelne Buchstaben aneinander, 50 Aminosäuren, hier zum Beispiel 51 beim menschlichen Insulin. Dann gibt es solche mit 100 Bausteinen, mit 200, mit 300, mit 500 gar. Aber immer kommt es genau darauf an, dass die einzelnen Bausteine exakt gebildet werden. Wir wollen jetzt zunächst einmal fragen, wie dicht ist die Information in diesen DNS-Molekülen eigentlich geschrieben? Ist das nun etwa vergleichbar mit einem Buch, das wir vielleicht am Büchertisch kaufen können, oder ist das dichter gepackt, oder ist vielleicht sogar erheblich dichter gepackt? Das wollen wir uns jetzt einmal überlegen, wie dicht diese Information gepackt ist. Ich habe das einmal ausgerechnet. Ich habe zum Vergleich einmal, damit wir eine Vorstellung davon bekommen, die kleinste Bibel der Welt mitgebracht. Das ist die kleinste Bibel der Welt. Ich lege sie mal hier hin. Das ist eine Mikrofilmaufnahme von der gesamten Bibel von 1. Mose 1 bis Offenbarung 22. Es ist alles drauf. Ich habe es auch kontrolliert. Ich muss allerdings ehrlich sagen, ich habe nicht die gesamte Bibel hier durchgelesen, sondern nur ausschnittsweise und das Mikroskop gelegt. Und es ist so, wenn man nun weiterlesen will, dann muss man mit den Fingern ein bisschen antippen. Und dann kommt man nicht nur einen Satz weiter, sondern gleich einige Kapitel weiter, weil das ja ungeheuer eng geschrieben ist. Aber es ist die gesamte Bibel, die hier dargestellt ist. Ich möchte jetzt diese Informationsdichte, von der wir uns eine Vorstellung machen können, wie dicht das hier geschrieben sein muss, einfach mal in Verhältnis setzen zu der Information, die in den DNS-Molekülen niedergeschrieben ist. Das kann man ausrechnen. Die Rechnung will ich im Einzelnen hier nicht vorführen. Wir haben hier beim DIA eine Dichte von 1,3 mal 10 hoch 8 Bit pro Kubikzentimeter. In den DNS-Molekülen haben wir eine Informationsdichte von 10 hoch 21 Bit pro Kubikzentimeter. Es ist die allerhöchste Informationsdichte, die überhaupt bekannt ist. Es gibt keine Informationsdichte, die auch da nur annähernd herankommt. Auch unsere modernen EDV-Anlagen und Computer erreichen bei weitem nicht diese Informationsdichte. Wir sind noch viele Zehnerpotenzen davon entfernt. Wenn wir aber jetzt fragen, wie viel mal dichter ist es in den DNS-Molekülen dargestellt, als auf diesem DIA, das wir eben gesehen haben, dann steht hier die Zahl 77000 und so weiter. Das sind 7,7 Billionen. Also in den DNS-Molekülen ist die Information 7,7 Billionen mal dichter geschrieben und gepackt als auf diesem DIA. Und da haben wir einen Eindruck davon, was hier schöpfungsmäßig realisiert ist. Wir sollten an dieser Stelle einfach mal nachdenken und einfach mal staunen vor unserem Schöpfer, was er realisiert hat. Und dass so eine hohe Informationsdichte, außerdem auch noch ungeheuer viel Information, die drin steckt, nicht durch Zufall entstehen kann. Und jetzt noch mal etwas zur Menge. Auch darüber wollen wir ein wenig nachdenken und staunen lernen. Man hat einmal ausgerechnet, wie viel Information es eigentlich überhaupt gibt, also alles, was in Büchern dargestellt ist. Und da kommt man auf eine Zahl von etwa 10 hoch 18 Bit. Also wenn man alle Bücher, die je auf dieser Welt geschrieben worden sind, einmal zusammenrechnet, dann kommt man auf diese Zahl. Und in Washington gibt es eine der größten Bibliotheken und dort gibt es etwa 500 Kilometer Regale an Büchern, wenn man alles mal in Reihe aufreihen würde. 500 Kilometer Regale an Büchern. Und wenn wir jetzt fragen würden, wenn man diese Information in allen Büchern einfach mal in DNS schreiben würde, das können wir ja nicht, aber wenn es das ginge, einfach von der Informationstheorie her mal betrachtet, in dieser Informationsdichte einmal darzustellen, wie viel DNS-Moleküle würden wir wohl gebrauchen? Nun, ich habe es ausgerechnet und verglichen mit einem Stecknadelkopf aus der Nähkiste meiner Frau und habe festgestellt bei der Rechnung, dass man nur ein Tausendstel des Volumens eines Stecknadelkopfes brauchen würde an DNS-Molekülen, um die gesamte Information aller Bücher dieser Welt darzustellen. Ist das nicht ungeheuer? Und jetzt kommt das Ungeheure, wir glauben, dass diese Information sich zufällig organisiert hat. Und hier kann ich ehrlicherweise nicht mehr mit. Hier sage ich einfach als Informatiker, hier ist jemand da, der das niedergeschrieben hat, der diesen Code vereinbart hat. Es gibt ja auch nur einen einzigen Code. Es gibt nicht viele Codes, sondern einen einzigen Code. und alles ist in dem gleichen Code niedergeschrieben. Ob das bei einem Kohlkopf ist oder beim Menschen oder bei einem Rhabarberkopf oder sonst etwas, alles ist in gleicher Weise im gleichen Code niedergeschrieben. Eine gleiche Vereinbarung haben wir hier überall vorliegen. Die Mechanismen, die man im Rahmen der Evolutionstheorie uns nennt, zur Entstehung der Information, nämlich Mutation und Selektion, müssen wir deutlich sagen, sind keine Mechanismen zur Erklärung der Entstehung von Information. Warum nicht? Weil durch Mutation vorhandene Information zerstört wird. Es ist eine Eigenart der genetischen Information, dass die Wörter alle gleich lang sind. Die Wörter haben immer jeweils 3 Buchstaben und sind auf dem insofern alle gleich. Ich habe hier mal einen speziellen Satz aufgeschrieben, wobei jeder Satz immer genau aus 3 Buchstaben besteht, um einfach das mal zu verdeutlichen, was Mutationen bewirken. Hier steht, die RNS ist auf dem Weg vom Gen zur Tat. Nun, die Bedeutung dieses Satzes soll uns hier nichts angehen. Wir wollen nur mal sehen, was passiert, wenn wir diesen Satz mit einer Mutation versehen. Und zwar beseitigen wir einen Buchstaben in der Nähe des Satzanfangs. Dann geschieht Folgendes, wenn wir also hier Nummer 1 dieses T beseitigen, dann kommt Folgendes heraus, die RNS, Isa Uft, eben, wir sehen, die Information ist hier kaputt gegangen. Das wäre also Mutation. Wir können das jetzt weiter probieren, indem wir einen Buchstaben zufällig einschieben, dann kommt auch hier wieder in der Folge Unsinn heraus. Also, durch Mutation, halten wir fest, kann keine neue, bessere Information entstehen. Außerdem ist der Prozess der Mutation, wie er im Rahmen der Evolution angeboten wird, immer ein Prozess, der in vorhandener Information eine Veränderung bringt. Das entscheidende Problem der Evolution ist aber gar nicht dieses, sondern ein Zuwachs von Information. Die DNS-Moleküle in einer Amöbe sind viel, viel kürzer und oder in einer Bakterienzelle als beim Menschen. Beim Menschen haben wir sehr, sehr viel Information, weil ja der gesamte Körper aufgebaut werden muss. Es ist also sehr, sehr viel mehr Information vorhanden. Wir müssen also das entscheidende Problem, oder das entscheidende Problem der Evolution ist, wie entsteht Information und wie kann ein Zuwachs an Information entstehen. Und zwar ein Zuwachs von Information sowohl in richtig kodierter Weise, als auch in semantischer Bedeutung, als auch in Handlung, denn das muss ja auch umgesetzt werden in der Zelle. Es hilft nichts, dass die Information nur in den DNS-Molekülen drinsteht. Es muss auch die Information umgesetzt werden in Pragmatik. Es muss etwas geschehen. Das alles ist also nötig. Wir kommen zu einem, das will ich hier einfach mit einflechten, weil ja die Frage sonst mit Sicherheit auch kommen wird. Ist nun Selektion eine Methode zur Entstehung von Information? In den Schulbüchern finden wir ja immer dieses Beispiel mit den Birkenspannern, wobei es ja 2 Arten gibt, den dunklen und den hellen. Da hat man festgestellt, dass im aufkommenden Industriezeitalter in Birmingham die Birkenbäume dunkler wurden von Ruß und Dreck und dass auf diese Weise eben die dunklen Spanner übrig blieben und die hellen von den Vögeln vorzugsweise gefressen wurden. Und nun sagt man uns ganz einfach, hier sehen wir, wie Selektion funktioniert. Nun, das ist richtig, Selektion gibt es, das tut jeder Züchter. Selektion geschieht auch hier. Aber durch Selektion entsteht auch keine neue Information, sondern beide Birkenspanner existierten bereits. Und das ist das, was im Rahmen der Evolution übersehen wird. Die vollständige Information zum Bau eines dunklen Birkenspanners sowie die vollständige Information zum Bau des hellen Birkenspanners waren vorher bereits vorhanden. Also keine neue Information entsteht dadurch, wenn die Schwarzen aufgefressen werden oder die Weißen aufgefressen werden. Das ist kein Gewinn an Informationen. Das heißt, beide Prinzipien, die genannt werden im Rahmen der Evolution zur Entstehung von Informationen, sind keine. Aus der Sicht der Informatik müssen wir ein deutliches und klares Nein sagen. Es funktioniert nicht. Wir kommen jetzt noch einmal zu dem Punkt der Information. Das haben wir ja nun auch alle verstanden. Wie sieht das nun aus bei den Lebewesen? Hier können wir ja in der Information, die in der DNS-Zelle drinsteht, Hier müssen wir auch alles durchbuchstabieren. Und das können wir in der Tat. Syntax wäre also der genetische Code, das wären also die einzelnen Buchstaben, wie das also dort niedergeschrieben ist in der Art und Weise des vereinbarten Codes. Dann die Bedeutung, das heißt, diese DNS-Moleküle müssen gelesen werden und die Bedeutung dieser Information muss von der Zelle verstanden werden. Das sind nun ganz bestimmte Moleküle wieder, die das verstehen und umsetzen, auch in eine Tat. Und die Pragmatik wäre in diesem Fall die Proteinsynthese, also die Herstellung von Eiweißstoffen und allen anderen Stoffen, die in der Zelle benötigt werden. Diesen Vorgang nennt man dann die Translation, während das Verstehen, das Lesen die Transkription wäre. Also Handeln wäre die Herstellung der vielen Stoffe, der strukturelle Aufbau des Körpers und die Realisierung aller biologischen Funktionen, die an einem Körper notwendig sind. Das Ergebnis, also die Apobetik, das Ziel wäre dann die Existenz des Lebens. Jetzt stellt sich natürlich hier die Frage, wenn das alles hier im Empfänger geschieht, in der Zelle, woher kommt diese Information? Wer ist der Geber dieser Information? Und hier habe ich jetzt einen dicken roten Strich gezeichnet und habe gesagt, das ist die naturwissenschaftliche Grenze. Die Naturwissenschaft kann durch alle Forschungen sich in diesem Bereich hier bewegen. Kann also die Frage stellen, wie sieht der Code aus, wie ist er aufgebaut. Wir stellen fest, es ist sogar der beste Code, den es überhaupt nur gibt für eine solche Informationsdarstellung. Wir können feststellen, dass all diese Dinge in der Zelle realisiert werden und diese Dinge können wir erforschen und es gibt noch sehr, sehr viel auf diesem Gebiet zu tun. Wir wissen sehr, sehr wenig, was dort informationstheoretisch vor sich geht. Aber wir wagen es schon zu sagen, dass das alles durch Zufall entstanden sein soll. Aber das ist der Bereich der Naturwissenschaft. Die Frage ist, wer ist der Sender? Wo kommt das her? Ich hatte schon am Anfang meines Vortrags gesagt, dass wir diese Grenze naturwissenschaftlich nicht überschreiten können. Diese Information, wer der Sender ist, müssen wir uns geben lassen von dem Sender selbst. Und wir sind in der glücklichen Lage, dass der Sender uns diese Information gegeben hat. Der Sender hat sich nämlich selbst geäußert, er hat uns Informationen mitgeteilt, wer er ist. Und darum decke ich das jetzt hier auf, was ich hier zugedeckt habe. Das ist Information, die uns der Sender selbst gegeben hat. Und dieser Sender ist kein anderer als Jesus Christus. Im Johannesevangelium lesen wir im ersten Kapitel. Im Anfang war das Wort und das Wort war bei Gott und Gott war das Wort. Alle Dinge sind durch dasselbe gemacht und ohne dasselbe ist nichts gemacht, was gemacht ist. Dieses Wort wird weiter ausgeführt, ist Jesus Christus. Also alle Dinge sind durch ihn gemacht. Das kann keine Naturwissenschaft ergründen oder erforschen, sondern ist einzig auf dem Wege der gegebenen Information von dem Sender selbst zu bekommen und anzunehmen. Und hier erfahren wir auch, wie es geschehen ist. Psalm 33, Vers 9. Denn so er spricht, so geschieht's, so er gebeut, so steht's da. Und in 1. Mose 1 wird uns 10-mal gesagt, und Gott sprach. Durch das Sprechen Gottes wurde also die Materie, wurde das Leben realisiert. Das ist also das, was uns der Sender mitteilt. Ja, die Bibel zeigt uns sogar noch mehr, dass dieser Sender selbst in diese Welt hineingekommen ist, hat diese Welt besucht, diese Welt, die die Astronauten aus ihren Raumschiffen so gesehen haben, als eine blaue Perle, wie sie es beschrieben haben. Und im Johannesevangelium im ersten Kapitel lesen wir im 10. Vers, und ich würde sagen, das ist wohl der traurigste Vers, den ich aus der Bibel kenne. Hier steht nämlich, er, also Jesus Christus, war in der Welt und die Welt ist durch ihn gemacht, aber die Welt erkannte ihn nicht, weil die Welt ihn nicht wollte. Die Welt lehnte ihn ab. Und die Beschreibung dieses Wortes finden wir bis in unsere Tage hinein realisiert. Auch heute gibt es Menschen, die diesen Jesus Christus nicht wollen, die ihn ablehnen. Und alles Mögliche erfinden, um diesen Schöpfer loszuwerden, um ja nicht ihn anzunehmen. Aber wir erleben auch das andere. Es gibt immer wieder Menschen, die diesem Schöpfer, diesem Herrn begegnen und sich aufmachen und zu ihm kommen und ein neues Leben bekommen. Dieses Leben, das sie aus seiner Hand empfangen haben, denn er ist der Schöpfer. Er hat mein Leben und unser aller Leben gemacht. Er ist der Konstrukteur. Er hat sich den Code ausgedacht. Er hat alles realisiert. Wir sind seine Geschöpfe. Und es ist sein Wille, dass wir auch seine Kinder werden. Aber seine Kinder können wir nur dadurch werden, dass wir ihn persönlich als Herrn annehmen. Wir wollen uns das noch einmal auch wieder aus der Sicht der Informationstheorie ansehen, denn das haben wir jetzt inzwischen schon kennengelernt. Zwei Menschen will ich uns hier vorführen. Einer, der klug gehandelt hat, und einer, der wie ein Narr gehandelt hat. Schauen wir uns zunächst den an, der im Neuen Testament als der reiche Jüngling bezeichnet wird. Er kam mit einer gesprochenen Frage, mit dieser Syntax, zu Jesus Christus. Was muss ich tun, dass ich das ewige Leben ererbe? Und dieser Mann bekam aus dem Munde des Schöpfers die richtige Bedeutung mitgeteilt, was er tun soll. Nämlich, da sprach Jesus zu ihm, es fehlt dir noch eins. Verkaufe alles, so wirst du einen Schatz im Himmel haben und komm und folge mir nach. Dieses Verkaufe alles wurde diesem Mann gesagt, weil seine größte Bindung, sein größter Hinderungsgrund, zu Jesus zu kommen, der Reichtum war. Darum musste er an dieser Stelle abbauen. Ich weiß nicht, wo wir vielleicht irgendwo feststehen, dann wird Jesus uns sagen, gib diese Idee auf, gib diese Philosophie auf, gib diese Theorie auf und komm und folge mir nach. Und was hat dieser Mann nun getan? Der reiche Jüngling handelt völlig entgegengesetzt zu der Information, die ihm gegeben wird. Er aber ward unmutig über das Wort und ging davon. Er hat gehandelt wie ein Narr. Das Ergebnis dieses Mannes wird uns nur noch in dem kurzen, lapidaren Satz mitgeteilt. Da ward er traurig. Wer von Jesus geht, geht traurig davon. Geht ohne den Schöpfer leer aus. Wird einmal dieses ewige Leben, das dieser Mann haben wollte, mit diesem Wunsch war er gar gekommen, das wird er nicht sehen. Er wird das ewige Leben nicht erreichen. Ihm wurde gesagt, wie es geschehen kann. Komm und folge mir nach. Wir schauen uns einen zweiten Mann an, der klug war. Es ist der Kämmerer aus dem Mohrenland. In der Apostelgeschichte 8 wird uns dieser Mann vorgestellt. Dieser Mann war eigens nach Jerusalem gekommen. Er hatte gehört, dass dort ein großer Prophet war, dass dort Jesus Christus gewirkt hatte. Und er hatte sich ein Buch gekauft in der Form einer Rolle. Es war das Buch Jesaja. Aber dieser Mann konnte nur den Code verstehen. Die Bedeutung hatte er nicht verstanden, was da wirklich dran stand. Und da heißt es, da lief Philippus hinzu und sprach, verstehst du auch, was du liesest? Er aber sprach, wie kann ich, wenn mich nicht jemand anleitet? Und hier sehen wir ganz deutlich, dieser Mann war auf der Ebene des Codes stehen geblieben. Er konnte zwar die Buchstaben lesen und die Sätze lesen, aber die Bedeutung, also den Inhalt dieses geschriebenen Textes, verstand er nicht. Und jetzt kam Philippus und erklärt es ihm, sodass er nun auch die Bedeutung versteht. Er kam also auf die nächste Stufe der Information. Und da heißt es nun, Philippus aber tat seinen Mund auf und fing mit diesem Wort der Schrift an, also aus Jesaja 53, und predigte ihm das Evangelium von Jesus. Das heißt, Philippus erklärte ihm, dass derjenige, von dem in Jesaja 53 die Rede ist, kein anderer ist als Jesus Christus. Prophetisch wird hingewiesen auf diesen kommenden Herrn, der am Kreuz die Schuld aller Menschen trug. Und es wird uns nicht im Einzelnen berichten, wie er ihm das alles erklärte. Es steht hier nun, er predigte ihm das Evangelium von Jesus. Er sagte ihm sicherlich auch, dass er der Schöpfer dieser Welt ist, dass er nach Jerusalem gekommen war, dass er gekreuzigt wurde. Für mich und für dich, das hat er ihm alles erklärt. Und wie handelte nun dieser Mann? Der Kämmerer sagt: Ich glaube, dass Jesus Christus Gottes Sohn ist. Und er ließ den Wagen halten und stiegen hinab in das Wasser beide, Philippus und der Kämmerer, und er taufte ihn. Das heißt, dieser Mann wurde augenblicklich, als er das hörte, ein Nachfolger Jesu. Er stellte sich auf die Seite Jesu, wurde dem Wort Jesu gehorsam, ließ sich taufen und fuhr dann zurück in seine Heimat und hat dort den Menschen, die noch nicht von ihm wussten, weitergegeben, von diesem Jesus, weil es der einzige Weg der Rettung ist. Ohne Jesus, sagt uns die Bibel deutlich, gehen wir ewig verloren. Mit Jesus werden wir die Herrlichkeit Gottes erleben. Und das ist das Ziel Gottes, die Apobetik Gottes. Gott hat im Auge, dass wir einmal alle das Ziel erreichen, nämlich einmal bei ihm sind. Haben wir diese Apobetik, dieses Ziel verstanden, dass wir uns rufen lassen, dass wir die Bedeutung verstehen, auch handeln und Nachfolger Jesu werden. Und dann kann es an uns so geschehen, wie es hier steht von dem Kämmerer. Er aber zog seine Straße fröhlich. Es kann durchaus sein, dass heute Morgen jemand unter uns ist, der gekommen ist, ohne Jesus Christus wirklich im Herzen zu haben, ohne ihn wirklich persönlich angenommen und aufgenommen zu haben. Aber es kann gerade heute geschehen, dass der Betreffende heute Jesus Christus im Glauben annimmt. Und wenn jemand sagt, das verstehe ich nicht, wie geht das im Einzelnen, dann darf das jetzt möglich sein, gleich nach meinem Vortrag. Ich bin gerne bereit zu einem Gespräch. Auch Bruder Eichtinger und andere, die hier sind, sind gerne zum Gespräch bereit, um zu zeigen, wie man zu diesem Jesus Christus, zu dem Schöpfer selbst kommen kann, angenommen wird und als einer nach Hause gehen kann, der seine Straße fröhlich zieht, weil Jesus Christus sein Herr geworden ist. Und dass wir doch alle diesen Anruf Gottes auch verstehen, dass er uns persönlich meint, uns ruft und uns haben will als Nachfolger Jesu, die ein neu gestaltetes Leben bekommen, wo das Denken neu wird, wo wir alte Philosophien, auch Evolutionstheorien und sonst etwas abschütteln dürfen und die Wahrheit der Wirklichkeit annehmen dürfen, die uns Gott selbst in seinem Sohn sagen lässt. Gott segne unsere Entscheidung. Wir neigen uns zum Gebet. Lieber Vater in dem Himmel, wir sagen dir Dank für diesen Tag, den du uns schenkst. Wir sagen dir Dank, dass du uns auch durch moderne Naturwissenschaft zeigst, wie diese Welt nicht durch einen Zufall entstanden sein kann, sondern dass du alles weislich und wohl geordnet hast, dass alle Information von dir kommt und du es alles durch einen Schöpfungsakt gemacht hast. Und wir erfahren aus deinem Wort, dass du, Herr Jesus Christus, der Schöpfer dieser Welt bist. Dass Gott alles durch dich gemacht hat. Das ist uns vielleicht zu hoch und zu schwer. Aber diese Information gibst du uns, Herr, und wir vertrauen deinem Wort und glauben dir. Und Herr Jesus Christus, wir möchten alle zu dir kommen, möchten dein Eigentum werden. Gib Gnade auch an diesem Morgen, dass niemand nach Hause geht, ohne dich angenommen zu haben. Herr Jesus Christus, wir sagen dir Dank, dass du immer wieder Menschen rettest, dass du immer wieder Menschen rufst in deine Nachfolge, die dein Eigentum werden und dich annehmen. Gepriesen sei dein herrlicher Jesusname. Amen. Ich bin damit zum Ende dieses Vormittagsvortrags gekommen. Nachmittags werden wir weitermachen, in besonderer Weise, was uns die Bibel zum Thema Schöpfung sagt, beziehungsweise Evolution, ob da auch etwas drin steht. Wir wollen jetzt Fragen stellen, die ich von hier aus direkt beantworte. Es geht ja auch auf die Mittagszeit zu. Und bin auch im Anschluss daran zu sprechen, wer ganz persönlich Fragen hat, wie man zu diesem Schöpfer kommt. Aber zunächst einmal Fragen zu dem Thema, das heute Vormittag hier abgehandelt worden sind. Ja, hier ist eine erste Frage. Zunächst einmal die Altersfrage. Die Altersbestimmungsmethoden sind sehr stark korreliert an die Evolutionstheorie. Die hohen Alter, die man angibt, sind nicht zwingend zu folgern aufgrund der Isotopenmessungen, die man kennt, sondern sie sind angepasst an die Aussagen der Evolution. Weil man dort lange Zeiträume braucht, hat man also auch hier die großen Alter eingeplant. Nun, wie kommt das eigentlich? Kann man das so willkürlich tun? Ich will das ganz kurz erläutern. Alle Langzeit, man unterscheidet im Rahmen der Altersbestimmungsmethoden zwei Arten. Das sind die Kurzzeituhren und die Langzeituhren. Die Kurzzeituhr ist die C14-Methode und die C14-Methode ist eine gute Methode, die auch eichbar ist, und zwar mit Hilfe von Baumringen. Insofern ist also diese Methode in Ordnung. Die Langzeituhren sind leider nicht eichbar. Und zwar macht man dann Folgendes. Man hat also von der Mathematik her gesehen, hat man ein Gleichungssystem, das aus weniger Gleichungen besteht als aus Unbekannten. Man muss also jetzt eine Gleichung, die man nicht kennt, ersetzen durch eine Annahme. Und diese Annahme ist jetzt eingebaut.
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2: Aus der Sicht der Evolution, dass man lange Zeiträume einsetzt. Das also ganz kurz dazu. Und auf diese Weise kommt man also zu hohen Altern. Man könnte genauso gut eine Annahme treffen und sagen, das Ganze jetzt mit kurzen Zeiträumen durchrechnen. Wäre genauso möglich und genauso denkbar. Dann Ihre Frage mit den Beispielen. Werden diese Beispiele nun nicht gesehen? Nun ist es so, habe es ja auch angedeutet, dass wir zum Beispiel diese Angaben in den Schulbüchern nicht vorfinden. Auch nicht in den Fernsehsendungen werden uns diese Beispiele gezeigt, weil man darauf keine Antwort hat. Es gibt einfach keine Erklärung dafür. Man sagt dann vielleicht, naja, das sind eben die ungelösten Probleme im Rahmen der Evolutionstheorie. Wir wissen es nicht, vielleicht finden wir mal eine Lösung oder so. Am besten übergeht man es einfach, weil das dagegen spricht. Dann die Frage mit dem Gehirn. Wie war Ihre Frage? Wie kommt... Achso, die langen Zeiträume, das weiß ich wieder. Ja. Es ist so, dass durch Zufall auch dann nichts herauskommt, wenn die Zeiträume lang werden. Es gibt auch Berechnungen darüber, ob die postulierten und angenommenen 4 Milliarden Jahre für das gesamte Alter dieser Erde, die zur Verfügung stehende Zeit für Evolution, dass sie einfach nicht ausreichen. Egal wie man es auch macht, welche Modelle man auch immer durchrechnet, das reicht einfach nicht. Die Zeiten sind einfach zu kurz. Aber es ist einfach eine prinzipielle Frage, auch wenn man sehr viel Zeit hätte und wenn man das Zehnfache an Zeit geben würde, kommt trotzdem nichts heraus. Denn wenn ich einen Zufallszahlengenerator beispielsweise an einem Computer laufen lasse, dann werde ich auf diese Weise niemals ein Programm bekommen, das also eine ganz bestimmte zweckgerichtete Aufgabe erfüllen kann. Um meinetwegen ein Optimierungsproblem oder ein Nullstellenproblem oder das Lösen eines Gleichungssystems oder so etwas zu bekommen. Das sind sehr komplizierte Programme, die man sich erdenken muss. Da muss man sich überlegen, welche Methode der Numerik oder so lege ich zugrunde, um also zu einem solchen Programm zu kommen. Und dann wird das in Programm umgesetzt. Beim Gehirn haben wir es genau mit solchen Dingen zu tun, ja noch viel, viel schwierigen und komplizierteren Prozessen, weil wir ja hier gleichzeitig auch noch die Messstellen haben, die aus dem Körper kommen. Es müssen ja auch eingehende Informationen, die aus dem Körper kommen, gleichzeitig mitverarbeitet werden. Es müssen Programme sein, die genau abgestimmt sind darauf, um diese Informationen zu empfangen, weiter zu verarbeiten und andere Signale weiterzugeben. Das ist so kompliziert und so schwierig, dass es auch lange Zeiträume nicht verwirklichen können. Also ich weiß keine Methode, wie das gehen könnte. Da ist ein... Ja. Eine Eiszeit hat es mit Sicherheit gegeben. Das spricht weder für noch gegen Evolution, sondern ist einfach Fakten und Tatsachen, die man aus vielen Gründen schließen kann. Und für Fakten müssen wir immer offen sein. Wir müssen alle Fakten dieser Welt akzeptieren und nichts unter den Tisch fallen lassen.

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2: Erstes Kapitel. Jeder Tag verdient seine Chance. Weicher Meeressand unter den Füßen. Eine kühle Brise streicht über die Haut. Das Tiefblau des Pazifiks erstreckt sich vor mir. Sanft rollen die Wellen ans Ufer. Ein paar Möwen kreischen und segeln im Wind. Am Horizont zeichnen sich einige palmenbewachsene Inseln ab. Ein Morgen zum Genießen. Und genau an einem solchen Morgen schreibe ich dieses Buch. Da kommt mir der Gedanke, dass es nicht schwer ist, einem solchen Tag eine Chance zu geben, wenn er wie dieser beginnt. Ich sinke zurück in den Liegestuhl, falte die Hände hinter dem Kopf und schließe die Augen. Gerade in diesem Augenblick entschließt sich ein Vogel dazu, mein T-Shirt als Zielscheibe zu nutzen. Ganz ohne Vorwarnung, keine Sirene, kein Fliegeralarm, nein, einfach nur Platsch. Ich sehe sie noch fortfliegen, diese schadenfrohe Möwe. Bäh! Dreimal ziehe ich mein T-Shirt durchs Wasser und rücke meinen Liegestuhl von den Bäumen weg. Ich versuche alles, um den Zauber dieses Morgens aufs Neue zu spüren. Aber es will mir nicht gelingen. Ich bekomme die Möwe nicht mehr aus dem Kopf. Eigentlich müsste es mir doch leicht fallen. Noch immer rollt die Brandung, die Wolken gleiten so gemächlich wie vorhin. Das Meer ist noch ebenso blau und der Sand genauso weiß. Aber der Möwenplumpser will mir nicht aus dem Sinn. Dieses blöde Vieh. Typisch für diese Biester. Immer wieder bringen sie alles durcheinander, lassen gerade da was fallen, wo ich sitze oder stehe. Auf eines kann man sich immerhin verlassen. Es vergeht kein Tag, an dem man nicht einem Möwenplumpser zum Opfer fällt. Der Verkehr kriecht, Flüge haben Verspätung, Freunde vergessen Verabredungen, Ehepartner meckern. Und dann diese besonders düsteren Tage, an denen kein Lichtstrahl der Zuversicht durchzudringen scheint. Die Stimmung ist auf dem Nullpunkt angekommen. Das Krankenbett oder der Rollstuhl wird wohl zum ständigen Begleiter. Das Gefängnis der eigenen, erdrückenden Gedanken nimmt einen erneut gefangen. Die Friedhofserde ist noch frisch. Die Kündigungspapiere stecken noch in der Tasche. Die andere Seite des Bettes ist noch immer verwaist. Wer erwartet schon etwas Positives von einem solchen Tag? Dies ist der Tag, den der Herr gemacht. Lasset uns freuen und fröhlich sein, lesen wir in Psalm 118, Vers 24. Die Idee, uns zu freuen und fröhlich zu sein, ist ja gut und schön, aber jetzt gleich, noch an diesem Tag, nicht lieber erst morgen, wenn wir alles überstanden haben, das würde doch reichen, oder? Aber nein, dies ist der Tag. Gott ermuntert uns mit diesem Wort, uns mittendrin zu freuen. Paulus freute sich im Gefängnis. David schrieb seine Psalmen in der Wüste seines Lebens. Jona betete im Bauch des Fisches. Paulus und Silas sangen im Gefängnis. Die drei Männer blieben im Feuerofen unverzagt. Johannes sah den neuen Himmel, auch während er im Exil auf der Insel Patmos war. Und Jesus betete im Garten seiner größten Angst. Aber wie gelingt es uns an Tagen wie diesen, vergnügt zu sein? Stellen wir uns vor, wir steckten ganz tief drin in einem schrecklichen, grässlichen, unschönen, ja sehr schlechten Tag. Und dann fassen wir den Entschluss, ihm dennoch eine Chance zu geben. Wir nehmen uns vor, ihn nicht länger zu vergeuden, indem wir uns betrinken, bis zum Umfallen arbeiten oder die Zeit mit Sorgen totschlagen. Stattdessen vertrauen wir darauf, dass alles gut werden kann. Wir fahren den Stress herunter, spüren jedem Funken von Dankbarkeit nach, lassen alles Nörgeln verstummen. Über kurz oder lang haben sich die Wogen geglättet und der Tag verläuft eigentlich überraschend ordentlich. Wow, das macht Eindruck. So sehr, dass sie sich entschließen, auch dem nächsten Tag dieselbe Chance zu geben. Er fängt vielleicht wieder ebenso mies an mit Möwenplumpsern und kleinen und großen Schicksalsschlägen. Und doch verdient auch dieser Tag eine Chance.

die uns hilft, unser Leben zu handhaben. Und wenn sie dann einen guten Tag an den anderen heften, so ergibt das zusammen ein gutes Leben. Aber Folgendes gilt es dabei zu beachten. Aufs Gestern ist der Zugriff verweigert. Er entglitt ihnen, während sie schliefen. Ist ein Kalenderblatt abgerissen, so lässt sich dies nicht mehr rückgängig machen. Und auch auf das Morgen lässt sich nicht unmittelbar zugreifen. Das Geld von morgen können sie nicht heute ausgeben. Noch zu bestehende Prüfungen können sie nicht schon heute feiern. Und auch die Herausforderungen, die sich morgen auftun, lassen sich nicht heute bewältigen. Heute ist der einzige Tag, an dem sie handeln können. Und es ist dieser Tag, den der Herr gemacht hat. Kosten Sie ihn voll aus. Beschweren Sie nicht diesen heutigen Tag mit den Lasten von gestern und verderben Sie ihn nicht mit den Sorgen von morgen. Dieser Ratschlag klingt logisch, aber halten wir uns immer daran? Wir tun unseren Tagen häufig das an, was ich mir auf einer Radtour einmal geleistet habe. Gemeinsam mit einem Freund nahm ich eine ausgedehnte Bergtour in Angriff. Aber schon nach kurzer Wegstrecke war ich völlig erschöpft. Nach einer halben Stunde taten mir die Beine weh und ich schnaufte wie ein Walross. Mit letzter Kraft trat ich in die Pedale. Ich habe zwar nicht das Format eines Lance Armstrong, aber ein Anfänger im Radsport bin ich auch nicht und dennoch fühlte ich mich so. Nach einer Dreiviertelstunde musste ich schließlich absteigen, weil ich keine Luft mehr bekam. Und da bemerkte mein Freund, weswegen ich so erschöpft war. Die Hinterradbremse hatte sich verhakt und lag zu beiden Seiten meines Reifens. Ich hatte bei jedem Pedaltritt gegen den Widerstand des Gummis angekämpft. Kein Wunder, dass die Fahrt eine Qual war. Aber geht es uns im Alltag nicht oft genauso? Bremsen wir das heute nicht auf der einen Seite mit alten Schuldgefühlen und auf der anderen Seite mit Zukunftsangst? Wen wundert es da, dass wir nicht vorankommen und unsere Tage als schwere Last empfinden? Was aber können wir anders machen? Wenden Sie sich an Gott. Lassen Sie zu, dass Ihr Tag von Gott bestimmt ist. Vergegenwärtigen Sie sich, gestern ist vergeben, morgen ist seiner Obhut anvertraut und heute will er mich leiten. Zweites Kapitel: Barmherzigkeit für Tage voller Scham und Schande. Was sieht der Verbrecher? Modrige Wände, der Boden voller Unrat, nur wenig Licht fällt durch einen Mauerspalt. Seine Zelle ist düster, genauso wie seine Tage. Ratten huschen an ihm vorbei und verschwinden in dunklen Löchern. Wenn er es könnte, würde er es ihnen gleich tun. Und was hört der Verbrecher? Wächterschritte vor der Tür, Riegel klacken, die Zellentür quietscht in den Angeln. Barsch der Mann, der sie aufreißt. Aufstehen, heute bist du dran. Was sieht der Verbrecher? Verachtung in den Gesichtern der Menschen, die die Gassen säumen. Da spuckt ein Mann, eine Frau wendet sich ab. Und auf dem Hügel angekommen, reißt ihn ein Soldat zu Boden. Schon presst ein anderer seinen Arm gegen den Balken und fixiert ihn mit den Knien. Er sieht, wie der Soldat nach dem Hammer und den Nägeln greift. Was hört der Verbrecher? Hämmern, Hammerschläge, das eigene noch schlagende Herz, die Laute derer, die ächzend den Pfahl aufrichten, ein dumpfer Aufschlag, als dessen Ende ins gegrabene Erdloch fällt. Was fühlt der Verbrecher? Schmerz, Schmerz, der den Atem raubt und das Blut stocken lässt, jede Faser in Flammen. Was hört der Verbrecher? Stöhnen, sein eigenes Winseln aus tiefer Kehle, Tod, nichts als seinen eigenen Tod, das Golgatha-Lied in Moll, kein Lied, das Hoffnung auf ein Morgen weckt. Schmerz und Tod, dies sieht, dies hört, dies fühlt er, mehr ist nicht übrig geblieben. Doch dann dringt ein Wort an sein Ohr: Vater, vergib ihnen, denn sie wissen nicht, was sie tun. Es klingt wie eine sanfte Flötenweise mitten auf dem Schlachtfeld, eine Regenwolke, die die Wüstensonne verdeckt. Jesus betet. Und so reagiert der Verbrecher. Er hat nur Spott für Jesus übrig. Der Verletzte kann nicht anders, als seinerseits zu verletzen. Noch hier an der Schädelstätte gilt die Hackordnung der Welt. Und der Verbrecher ist nicht bereit einzustecken, er teilt aus. So schließt er sich der johlenden Menge an. Anderen hat er geholfen, aber sich selbst kann er nicht helfen. Wenn er wirklich der König Israels ist, soll er doch vom Kreuz heruntersteigen. Aber Jesus weigert sich, Gleiches mit Gleichem zu vergelten. Und so erlebt der Verbrecher zum ersten Mal an diesem Tag, ja vielleicht in seinem Leben, was Freundlichkeit des Herzens bedeutet. Keine hasserfüllten Blicke, keine Scharfzüngigkeit, sondern

0: geduldiges Ertragen. Das nimmt dem Verbrecher den Wind aus den Segeln, sein Spott verstummt und er selbst will den Spott zum Verstummen bringen. Wir werden hier zu Recht bestraft. Wir haben den Tod verdient. Der hier aber ist unschuldig. Er hat nichts Böses getan. Der Verbrecher spürt, dass er einem Mann nahe ist, der auf dem Weg in den Himmel ist. Und so äußert er eine Bitte. Denk an mich, wenn du in dein Königreich kommst. Und Jesus, der es sich zur Gewohnheit gemacht hat, selbst die, die im Schatten der Gesellschaft leben, in seinen Regierungssitz einzuladen, teilt auch hier verschwenderisch seine Gnade aus, indem er antwortet: Ich versichere dir, noch heute wirst du mit mir im Paradies sein. Lukas 23, Vers 43. So fällt in diesen Tag, der so hoffnungslos begann, ein Gnadengeschenk, ein Geschenk der Barmherzigkeit Gottes. Und was sieht der Verbrecher nun? Er sieht, wie ein Sohn seine Mutter einem Freund anvertraut und damit die Freundschaft ehrt. Er sieht den Gott, der das Buch der Gnade schrieb. Den Gott, der Adam und Eva aus den Büschen und Mose nach dem Mord aus der Wüste herausholte. Den Gott, der Raum für David schuf, obwohl dieser Bathseba verführte. Den Gott, der Elia nicht aufgab, obwohl Elia ihn bereits aufgegeben hatte. Diesen Gott sieht er. Und was hört der Verbrecher? Er hört, was der flüchtende Mose in der Wüste vernahm, der verzagte Elia in der Einsamkeit und der Ehebrecher David. Er hört, was ein wankelmütiger Petrus nach dem Hahnenschrei hörte, was die Jünger hörten, als der Sturm sich legte, was die Ehebrecherin hörte, nachdem die Ankläger gegangen waren, was der Gelähmte hörte, nachdem die Freunde ihn durchs Dach gelassen hatten. Es ist jedes Mal ein Zuspruch der Gnade aus Liebe gewesen. Gnade aus Liebe. Unverdient, unerwartet. Noch heute wirst du mit mir im Paradies sein. Paradies? Das ist der Vorhimmel, der Aufenthaltsort der Geretteten bis zur Wiederkunft Christi. Der Baum des Lebens steht dort und Gott ist da, aber auch der Verbrecher, dessen Tag im Kerker der Römer begann. Nicht verschämt durch einen Seiteneingang ist er eingetreten oder unter dem Mantel der Nacht. Nein, mit Jesus ist er eingezogen. Im Paradies gibt es keine Bürger zweiter Klasse. Der Verbrecher betritt das Paradies auf demselben roten Teppich wie Christus. Heute noch, ohne Umwege, kein Fegefeuer. Gnade ist wie ein Sonnenaufgang, der den dunklen Tag des Verbrechers erhellt. Vielleicht entdecken Sie Parallelen in Ihrem eigenen Leben. Die Fehler von gestern, das sind die Soldaten, die Sie begleiten zu dem Ort der Schande. Sie stoßen Sie hinauf nach Golgatha. Und am Straßenrand die Ankläger, die Ihnen ihre Schuld vorhalten. Du hast Vater und mich im Stich gelassen. Mit deiner Sucht hast du dir die Jugend geraubt. Du hattest versprochen, zurückzukommen. Und schon sind sie ans Kreuz ihrer Fehler und Schwächen genagelt. Gewiss, sie haben diese Fehler ja begangen. Und was nun? Was sehen sie? Tod. Was fühlen sie? Schande. Was hören sie? Ah, das ist die eigentliche Frage. Was hören sie? Gelingt es ihnen, Jesu Stimme zwischen all den Rufen der Ankläger herauszuhören? Und hören sie die wunderbare Verheißung, noch heute wirst du mit mir im Paradies sein? Heute. An dem Tag, an dem sie eben noch so tief im Elend steckten, tut Jesus ein Wunder. Während andere sie ans Kreuz ihres eigenen Versagens nageln wollen, öffnet er die Tür zu einer hellen Zukunft. Jesus zeigt Barmherzigkeit für Tage der Scham und Schande. Er nimmt ihre Schuld weg, wenn sie ihn darum bitten. Er wartet lediglich darauf, dass sie ihn fragen. Und die Worte des Verbrechers am Kreuz genügen dafür. Wir verdienen die Strafe, er aber nicht. Er hat nichts getan. Wir sind auf dem falschen Weg, er ist auf dem richtigen. Wir sündigen, er ist der Erlöser. Wir brauchen Gnade, Jesus kann sie schenken. Deshalb bitten Sie ihn noch heute darum. Wenn Sie das tun, sind Sie in eine Beziehung getreten, die bestimmen wird, wie Sie die Ewigkeit verbringen. Nehmen Sie ein Bad in Gottes Gnade. Lassen Sie alles, was geschieht, von seiner Barmherzigkeit bescheinen. Jesus hat ihr Lebenskonto, das im Minus war, schon ausgeglichen und alle Schulden bezahlt. Wenn sie wieder einmal die Geduld verlieren mit ihren Kindern und ihnen womöglich die Hand ausrutscht, dann meldet sich Christus: Ich habe dafür bezahlt. Lügen sie wie gedruckt, während der Himmel zuhört und seufzt, erhebt ihr Erlöser seine Stimme: Mein Tod hat diese Sünde schon bedeckt. Auch wenn sie lüstern nach fremden Männern oder Frauen schauen, sich hämisch freuen, auf andere neidisch sind oder den Nächsten richten, so steht Jesus vor dem himmlischen Tribunal und weist auf das blutige Kreuz. Dafür bin ich in Vorleistung getreten. Ich habe die Sünden der Welt bereits auf mich genommen. Was für ein Geschenk! Ein größeres hat es in der ganzen Menschheitsgeschichte nicht gegeben. Und ihnen gehört es. Umsonst. Sie müssen dieses Geschenk noch annehmen. Dann ist ihre Seele in guten Händen und ihre Rettung sicher. Ihr Name steht im Buch des Lebens. Und sie sind nur noch ein paar Körner in der Sanduhr von einem neuen Leben entfernt. Ohne Tränen, ohne Sorgen und ohne Schmerz. Was brauchen Sie heute mehr an Gewissheit? Drittes Kapitel: Vergebung für Tage voller Bitterkeit. Jeder von uns sammelt irgendetwas: Fotos, Briefmarken oder Nippes. Und es gibt auch Menschen, die in ihren Herzen Dinge sammeln und horten: uralten Ärger und Kisten voller Gram. Hamstern Sie leidvolle Erlebnisse? Sammeln Sie Beleidigungen? Führen Sie Buch über jeden Affront? Sehen Sie doch einmal nach in den Winkeln Ihres Herzens. Vielleicht finden Sie ja doch ein paar gesammelte Kränkungen hier und ein paar Zurückweisungen dort. Porträts von Menschen, die Ihnen übel mitgespielt haben, zieren wie Steckbriefe die Wände. Sie selbst sind natürlich das Unschuldslamm, aber die anderen, ja die, haben Ihnen übel mitgespielt, haben Zusagen gebrochen und Wunden geschlagen. So haben Sie manches durchmachen müssen. Aber wäre es nicht eine gute Idee, all diesen Müll zu entsorgen? Sie möchten doch eigentlich jedem Tag eine neue Chance geben. Und Jesus spricht: Gib die Gnade, die du selbst empfangen hast, weiter. Wenn Sie Verletzungen horten, dann dürfen Sie sich nicht wundern, wenn in Ihrem Herzen die Atmosphäre eines sibirischen Arbeitslagers herrscht. Ein Freund berichtete von seiner Großmutter, die alles sammelte und aufbewahrte, was ihr in die Hände kam. Es gelang ihr nicht, sich von irgendetwas zu trennen. Aber das Festhalten bedeutete für sie auch Verlust. Sie litt an Schlaflosigkeit, weil sie wegen der gehorteten Sachen keine geeignete Schlafstätte mehr fand. Und viele wahre Schätze, die sie besaß, waren inzwischen unter Bergen von Trödel vergraben. Schmuck, alte Fotografien und Bücher, die ihr einmal etwas bedeutet hatten. Nichts davon konnte sie finden. Kein erholsamer Schlaf und alles Wertvolle unzugänglich vergraben unter Bergen von Schutt. Hamstern Sie also ruhig Kränkungen und bittere Erlebnisse, aber seien Sie nicht überrascht, wenn es Ihnen genauso geht wie dieser Frau. Die Alternative wäre, gründlich in Ihrem Herzen aufzuräumen, durchzufegen und dem kommenden Tag eine neue Chance zu geben. »Lieber Herr Lucado, Sie haben ja keine Ahnung, wie tief ich verletzt worden bin«, wenden Sie jetzt vielleicht ein. »Doch, ich kann es mir vorstellen. Man hat Ihnen eine Menge geraubt, Ihre Unschuld, die Jugend, den ruhigen Lebensabend. Aber warum sollten Sie den Verlust durch Ihr Verhalten immer noch vergrößern? Ist Ihnen nicht schon genug abhanden gekommen? Solange Sie sich weigern, den anderen zu vergeben, kann Ihnen auch das, was geblieben ist, noch genommen werden. Aber lieber Max Lucado, es war so außerordentlich gemein, was Sie getan haben.« »Zweifellos. Aber Vergebung heißt nicht, etwas zu billigen. Sie sanktionieren damit kein Fehlverhalten, sondern überlassen es lediglich einem anderen, objektiv zu richten, nämlich Gott, der ein gerechter Richter ist.« »Aber Max, der Groll sitzt schon so lange so tief.« »Mag sein. Die innere Bereitschaft zur Vergebung muss sich auch nicht über Nacht bei Ihnen einstellen. Aber Sie können die ersten Schritte in die richtige Richtung tun. Vergeben Sie also ruhig nach und nach. Vielleicht fangen Sie damit an, denjenigen, der Ihnen übel mitgespielt hat, fortan nicht mehr bösartig zu titulieren. Beten Sie stattdessen für ihn. Nehmen Sie sich Anton Fischer zum Vorbild. Er hatte genug Gründe, mit einem gebrochenen Herzen zu leben. In den ersten 30 Lebensjahren wusste er nichts von seinen leiblichen Eltern. Sein Vater war bereits vor seiner Geburt gestorben und seine Mutter hatte ihn weggegeben. Und so wuchs er bei Adoptiveltern auf, misshandelt und vernachlässigt, und später verzweifelt auf der Suche nach wenigstens einem leiblichen Verwandten. Den Namen seines Vaters hatte er inzwischen herausbekommen, und so machte er sich mit Hilfe des Telefonbuchs auf die Suche. Er rief jeden an, der seinen Familiennamen trug. Und sein Leben änderte sich schlagartig, als sich eine Tante am anderen Ende der Leitung meldete. Er nannte ihr sein Geburtsdatum und den Vornamen des Vaters. Dann berichtete er von der schlimmen Wendung, die sein Leben genommen hatte, nachdem die Mutter ihn weggegeben hatte. Er war von seiner Adoptivmutter immer nur herumgestoßen worden. Als junger Mann hatte er eine schlimme Zeit bei der Marine erlebt und nun verdiente er sich seinen Lebensunterhalt mehr schlecht als recht als Leibwächter. Mit freundlicher Stimme entgegnete sie, »Eigentlich hast du eine große Familie.« Und schon bald lud ihn eine andere Tante zum großen Familienfest ein. Gemeinsam versuchte man, die verschollene Mutter und ihren Bruder ausfindig zu machen. Das gelang schließlich. Die Adresse des Onkels wurde gefunden und er war bereit, seinen Neffen zu empfangen. Vor allem aber, seine Mutter würde auch da sein. Auf der Hinfahrt übte Anton immer wieder, jene Fragen auszusprechen, die ihn 3 Jahrzehnte gequält hatten. »Warum hast du nie nach mir gesucht? Hast du dich manchmal gefragt, was aus mir geworden ist? Hast du mich denn gar nicht vermisst?« Aber Anton kam gar nicht dazu, diese Fragen zu stellen. Der Onkel öffnete ihm die Tür und er betrat eine nur spärlich beleuchtete und armselig eingerichtete Wohnung.
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0: Da bemerkte er eine schmächtige Frau, die eigentlich zu alt schien, um seine Mutter zu sein. Ihr weißes Haar war wirr und ungekämmt und sie trug nur ein Nachthemd. Antons Onkel stellte ihn vor und sagte, »Das hier ist Anton Quentin Fischer.« Die Mutter begriff, seufzte und hielt sich an einem Stuhl fest, um nicht zu Boden zu sinken. »Oh mein Gott«, hauchte sie und wandte sich vor Scham ab. Schluchzend verließ sie das Zimmer. Anton erfuhr, dass seine Mutter alles versucht hatte, schnell wieder zu heiraten, um ihren Sohn versorgen zu können. Aber es wollte ihr nicht gelingen. Erst viel später heiratete sie wieder und bekam noch 4 Kinder, die alle in staatlichen Heimen aufwuchsen. Durch eine Krankheit war es ihr nicht möglich zu arbeiten, und in ihrer Not wurde sie straffällig, so dass sie einige Jahre im Gefängnis verbrachte. Als Anton begriff, was für ein schweres Leben seine Mutter hinter sich hatte, entschloss er sich, ihr zu vergeben. Seine Worte: »Zwar war auch mein Lebensweg lang und schwer, aber ich begriff plötzlich, dass der meiner Mutter viel länger und schwerer gewesen war. Wo früher die Kränkung darüber, dass ich verlassen worden war, den ganzen Raum in meinem Herzen eingenommen hatte, bestimmte nun Mitleid all mein Fühlen. Und was lehrt uns diese Geschichte? Wir sind es letztlich selbst, die darüber bestimmen, was uns innerlich ausfüllt. Mögen doch auch Sie sich für die Vergebung entscheiden.«
3: 4. Kapitel. Frieden für Tage voller Angst und Sorgen.
0: Als meine Töchter noch klein waren, habe ich sie mit einem kleinen Wunder ganz schön überrascht. Ich erzählte ihnen zunächst die Geschichte von Mose und dem Manna und lud sie ein, mit mir eine Wüstenwanderung durchs ganze Haus zu machen. Wer weiß, meinte ich, vielleicht fällt ja wieder Manna vom Himmel. Wir wickelten uns Laken um, zogen Sandalen an und schleppten uns durch die Zimmer, wobei wir taten, als knurre uns der Magen. Bald fingen die Mädchen auf meine Anweisung hin an, sich bei ihrem Mose zu beschweren, dass sie Hunger hätten, und sie verlangten, von mir nach Ägypten zurückgeführt zu werden, wenigstens jedoch in die Küche. Sobald wir mein Arbeitszimmer erreicht hatten, feuerte ich sie an, noch lauter zu murren und nach Essen zu betteln. »Passt auf, jeden Augenblick könnte Manna vom Himmel fallen«, rief ich. Sarah, die 2-Jährige, sah tatsächlich erwartungsvoll nach oben, während die beiden Älteren doch eher skeptisch dreinblickten. Wie sollte in Papas Büro auch schon Manna vom Himmel fallen? Pah, sie zweifelten wie die Hebräer damals. Wie kann Gott uns in der Wüste ernähren? Fragen Sie sich das auch? Vielleicht haben Sie auch vor Augen, was morgen von Ihnen verlangt wird und welche Rechnungen nächste Woche ins Haus flattern. Sie fragen sich sorgenvoll, womit all die leeren Spalten in Ihrem Terminkalender eines Tages ausgefüllt sein werden. Ihr Blick in die Zukunft ist so trostlos und sorgenvoll wie ein Rundblick in der Wüste Sinai. Wie werde ich meistern, was mich morgen erwartet? Und Gott sagt zu Ihnen, was ich meinen Töchtern zurief: Seht mal nach oben. Und als meine Töchter es taten, fiel tatsächlich Manna von oben. Nicht echtes Manna, aber Vanillewaffeln segelten von der Decke und landeten auf dem Teppich. Sarah quiekte vor Vergnügen und stopfte sich die erste Waffel in den Mund. Jenna und Andrea waren schon alt genug, dass sie zuvor nach einer Erklärung verlangten. Meine Antwort war ganz simpel. Ich kannte mich in unserem Haus gut aus und ich hatte vorausgesehen, dass wir auch dieses Zimmer einnehmen würden. Vanillewaffeln lassen sich problemlos auf den Flügeln unseres Deckenventilators platzieren. Ich hatte sie dort in weiser Voraussicht versteckt. Als die Mädchen murrten und seufzten, betätigte ich den Schalter. Gottes Antwort auf das Murren der Israeliten war genauso einfach. Er hatte vorausgesehen, welches Land sie durchqueren würden. Und wusste er nicht schon im Voraus, dass sie Hunger leiden würden? Natürlich. Und so schüttete er zum rechten Zeitpunkt den himmlischen Brotkorb über ihnen aus. Und wie steht es mit ihnen? Gott weiß, was sie brauchen und in welcher Lebenssituation sie sich befinden. Und ich wette, er hat längst die Vanillewaffeln dort versteckt, wo sie morgen vorbeikommen. Vertrauen Sie ihm. Wer sich aber um das Morgen sorgt, vergeudet Kraft, die er für das Heute braucht. Und so fehlt die Energie, sich den aktuellen Anforderungen zu stellen. Die Sorge lässt kleine Probleme große Schatten werfen. Sorge vergeudet Lebenskraft, macht die Seele krank. Und was besonders traurig ist, sie beleidigt unseren Gott. In der Bibel heißt es, wer Gott liebt, dem dient alles, was geschieht, zum Guten. Die Sorge aber sieht Katastrophen voraus und seufzt, es muss ja schlimm enden. Gottes Wort sagt, es ist einfach großartig, was Gott tut. Die Sorge aber widerspricht, schau dich um, die Welt ist aus den Fugen geraten. Die Sorge führt ständig Krieg gegen ihren Glauben. Und sie wissen es aus Erfahrung. Eigentlich lehnen sie es ab, sich Sorgen zu machen, aber sie können es einfach nicht lassen. Deshalb sollten sie sich diese drei Sorgenkiller merken. Beten Sie mehr. Man kann nicht gleichzeitig beten und sich sorgen. Wenn wir dabei sind, uns Sorgen zu machen, dann beten wir auch nicht. Und wenn wir mit unserem himmlischen Vater im Zwiegespräch sind, dann fallen die Sorgen von uns ab. Reduzieren Sie Ihre Wünsche. Es sind oft nicht so sehr unsere Grundbedürfnisse, die Angst auslösen, sondern all das, was wir glauben, darüber hinaus haben zu müssen. Charles Spurgeon hat es vor mehr als 100 Jahren einmal folgendermaßen ausgedrückt. Genug für einen Tag ist genug. Über mehr können wir uns nicht freuen. Wir können nicht mehr essen, trinken oder auf dem Leib tragen, wenn es genug war. Jeder Überfluss zwingt uns dazu, dafür Sorge zu tragen, ihn zu verwahren und ängstlich zu hoffen, dass niemand kommt, ihn zu stehlen. Ein einziger Wanderstab ist dem Reisenden eine Stütze, ein ganzes Bündel aber wird zur Last. Genug haben ist Anlass zum Feiern, nur die Gier verlangt darüber hinaus. Genug haben ist alles, was wir erwarten sollten, denn das Verlangen nach mehr ist Undankbarkeit. Wenn dein Vater im Himmel dir nicht mehr gibt, dann sei zufrieden mit dem, was er dir heute zuteilt. Wenn Gott alles ist, was sie brauchen, dann werden sie immer genug haben, denn Gott ist immer da. Und der dritte Sorgenkiller? Leben Sie im Heute. Der Himmel stellt noch heute sein Manna her, und hinter den Büschen verbergen sich noch immer die Wachteln, als Vorsorge für den einzelnen Tag. Leben Sie immer nur für die Stunde und die ihr zugewiesenen Aufgaben. Und widmen Sie sich mit allem Ernst den Pflichten, die heute anliegen. Gott ist mit seiner Hilfe zur Stelle, sobald wir sie wirklich brauchen. Wir wissen nicht, was morgen nötig ist, um mögliche Probleme zu lösen, aber wir werden rechtzeitig eingeweiht. Was hier und heute zur Verfügung steht, das ist das Manna am Morgen und es sind die Wachteln am Abend. Unser tägliches Brot im weitesten Sinne. Gott stillt tägliche Bedürfnisse täglich und so manches Mal auf wunderbare Weise. Das hat er damals getan, das tut er heute und wird er auch in Zukunft tun, für Sie und mich. Ein Triathlet hat mir einmal das Geheimnis seines Erfolges verraten. Man steht die längste Laufstrecke durch, wenn man sich gänzlich auf kurze Etappen konzentriert. Schwimmen Sie also nicht 4 Kilometer, sondern immer nur bis zur nächsten Boje. Statt mit dem Rad 100 Kilometer zu fahren, nehmen Sie sich 10 vor und dann wieder 10. Beschäftigen Sie sich immer nur mit der Herausforderung, die unmittelbar vor Ihnen liegt. Rät Jesus nicht das Gleiche? Er sagt, deshalb sorgt euch nicht um morgen. Der nächste Tag wird für sich selber sorgen. Es ist doch genug, wenn jeder Tag seine eigenen Lasten hat. Stellen Sie sich also den Herausforderungen in Etappen. Sie haben sich und Ihr Leben nie lange im Griff. Aber eine Stunde schaffen Sie es vielleicht. Der Diplomabschluss mag unerreichbar scheinen, aber ein Semester studieren, das trauen Sie sich schon eher zu. Und eine Woche weg von zu Hause, das ist auch durchzuhalten. Sie schaffen den Marathonlauf, indem Sie 1 Kilometer laufen und dann noch einen und dann noch einen.
3: 5. Kapitel. Hoffnung für Tage voller Hindernisse.
0: Wanderlei de Lima ist nur eine halbe Portion, wie man so sagt. Mit seinen 1,60 Meter ist er gerade so groß wie ein Fünftklässler. Aber lassen Sie sich von seiner äußerlichen Erscheinung nicht täuschen. Er mag zwar vom Körperbau her unscheinbar, ja beinahe bemitleidenswert wirken, aber sein Herz ist dafür umso größer. Das hat er 2004 bewiesen, als er im Olympiastadion von Athen die Bronzemedaille im Marathonlauf entgegennehmen konnte. Eigentlich hätte er auch Gold erreichen können. Aber ein paar Kilometer vor dem Ziel belästigte ihn ein Zuschauer. Ein geistesgestörter Ire, der bereits im Gefängnis gesessen hatte, weil er beim Pferderennen in England in den Parcours gelaufen war, rempelte de Lima an, sodass der vom Kurs abkam und in die Zuschauermenge geriet. De Lima fing sich trotz der ersten Verwirrung schnell und nahm den Lauf wieder auf. Doch er hatte seinen Rhythmus verloren, was ihn wertvolle Sekunden und die Spitzenposition kostete. Trotzdem ließ er sich den Spaß an der Sache nicht verderben. Der kleine Brasilianer mit dem großen Herzen freute sich wie ein Kind, als er ins große Stadion einlief, die Arme ausbreitete und wie ein Flugzeug segelnd dem Ziel entgegenstrebte. Später, als ihm der Lorbeerkranz aufgesetzt wurde, erklärte er mit strahlender Miene und überschwänglicher Freude: »Es ist ein so feierlicher Augenblick, ein einzigartiger Moment, und die meisten Sportler erleben ihn nicht. Richtig, aber auch nur wenige Sportler werden so dreist aus der Bahn geworfen.« Wanderlei de Lima fand kein böses Wort für die Tat, sondern erklärte: »Der olympische Geist hat wieder einmal gewonnen. Immerhin ist es mir gelungen, für mich und mein Land eine Medaille zu holen.« Aber nicht nur beim Marathon warten die Störer am Straßenrand und werfen uns aus der Bahn. Fragen Sie einmal, wie sich Kinder fühlen, die am Grab ihrer Mutter stehen, oder Patienten, die auf eine Chemotherapie warten. Vielleicht ist es auch der Partner, der auszieht, oder der Soldat, der ohne Bein aus dem Krieg heimkehrt. Eltern läuft die Tochter weg oder ein Hurrikan nimmt alles Hab und Gut. Wie schnell laufen wir weiter nach einer solchen Katastrophe? Um das Thema noch etwas zu vertiefen, wollen wir uns mit einem anderen Läufer beschäftigen. Blicken wir durchs vergitterte Fenster seines römischen Kerkers. Sehen wir den Gefangenen in Ketten vor uns? Ein gealterter, gebeugter Mann. Es ist Paulus, der Apostel. Er ist ständig angekettet und die Wächter weichen nicht von seiner Seite. Er stellt sich wahrscheinlich die bange Frage, ob er je wieder auf freien Fuß gesetzt wird. Es ist noch völlig ungewiss, was sich Kaiser Nero für ihn ausdenken wird, der viele Glaubensgenossen den Löwen im Kolosseum vorwirft. Kann Paulus sicher sein, dass ihm das Gleiche nicht auch widerfahren wird? Er weiß ganz genau, dass sein Leben davon abhängt, ob der launische Nero nickt oder nicht. Paulus hat also wirklich gute Gründe, sich Sorgen zu machen. Vielleicht hat man ihnen im Leben auch schon oft übel mitgespielt und sie sind dadurch aus dem Tritt geraten. Und nun sitzen sie in ihrem Gefängnis, dessen Wände aus den Ziegeln all ihrer Schicksalsschläge und Katastrophen gemauert ist. Und die Kette, die sie fesselt, das ist ihr Selbstmitleid. Was ist mir nicht alles angetan worden? Eine berechtigte Klage zunächst, durchaus. Was ihnen an Leid zugefügt wurde, ist eine Tatsache. Aber ob man alles immer wieder in Gedanken durchleben muss, das ist die Frage. Paulus jedenfalls lässt sich nicht dazu verführen. Statt die Ziegel seiner Schicksalsschläge zu zählen, pflanzt er einen Garten der guten Gedanken in seiner Zelle. Er befasst sich nicht mehr mit der schlechten Behandlung, die er durch Menschen erfahren hat, sondern mit der Treue seines Gottes. Meine lieben Brüder und Schwestern, ihr sollt wissen, dass meine Gefangenschaft die Ausbreitung der rettenden Botschaft nicht hinderte. Haben Sie auch schon erlebt, dass Sie heiser waren und kaum einen Ton herausbekamen und sich trotzdem insgesamt ganz wohl fühlten? Ihre Mitmenschen sind ganz besorgt, aber Sie können gerade noch flüstern: »Ich fühle mich sonst wohl, es hört sich nur krank an.« So geht es Paulus. Jeder bemitleidet ihn, weil er so aus der Bahn geworfen scheint, und dennoch hat er sein Ziel nicht aus den Augen verloren. Er schreibt: »Allen meinen Bewachern hier und auch den übrigen Prozessteilnehmern ist inzwischen klar geworden, dass ich nur deswegen eingesperrt bin, weil ich an Christus glaube.« Paulus mag wohl in Ketten liegen, nicht aber die Botschaft. Aus dem Gefängnis wird ein Ort der Verkündigung, und das ist ihm gerade recht. Alles ist hinnehmbar, solange die frohe Botschaft verkündigt wird. Er vertraut seinem Gott ohne Wenn und Aber. Er verlässt sich darauf, dass der Vater im Himmel die Übersicht behält und weiß, was er will. Ohne Rechtsgrundlage eingekerkert, misshandelt, mit ungewisser Zukunft. Aus der Bahn geworfen und dennoch nicht aus dem Rennen. Wie das? Die Gründe lassen sich in einem Wort zusammenfassen, alle Erklärungen in einem Entschluss verdichten. Ich vertraue. Paulus vertraut darauf, dass Gott die Übersicht behält. Er selbst weiß nicht, warum so manches Unglück geschah. Er kennt die Lösung nicht, aber er weiß, wer die Zügel in der Hand hält. Zu wissen, wer das letzte Wort hat, nimmt die Spannung aus der oft unbeantwortet bleibenden Frage nach dem Wie und Warum. Diese Erfahrung hatte auch ein ungarischer Jude gemacht, dem ich in Jerusalem begegnete. Er war nicht der Typ Mensch, den man so ohne weiteres anspricht. Er roch übel, sein aschgrauer Bart reichte ihm bis zur Hüfte und über sein verfilztes Haar trug er eine alte Strickmütze. Außerdem hatte er bereits einen Großteil seiner Zähne verloren. So manche Gemeinde hätte ihn womöglich vor die Tür gesetzt, anstatt ihn als Begrüßer an die Tür zu stellen. Aber in der Netivia-Gemeinde nahm man ihn auf. Sie kannten seine Lebensgeschichte und man erzählte sie gern bei passender Gelegenheit. Als Hitler in ganz Osteuropa sein Unwesen trieb, wurde Josef verhaftet und ins Konzentrationslager verschleppt. Auf dem langen Marsch dorthin sah er plötzlich bei einem toten Juden, der am Straßenrand lag, ein Buch aus dessen Tasche ragen. Schnell griff er unbemerkt zu, versteckte es und bemerkte erst später, dass es ein Neues Testament war. Es gelang ihm, den größten Teil davon zu lesen, bevor es entdeckt und ihm abgenommen wurde. Nach mehreren Monaten unerträglichen Leids gelang ihm die Flucht, worauf er sich 2 Jahre lang in den Wäldern der Umgebung durchschlug. Eines Tages sorgten Hunger und Kälte dafür, dass sich sein Urteilsvermögen eintrübte, und er klopfte an die Tür eines Bauernhauses, um nach irgendetwas Essbarem zu fragen. Er hatte allerdings nicht damit gerechnet, dass die SS ausgerechnet dort Quartier bezogen hatte. Der Nazi-Offizier, der die Tür öffnete, bemerkte sofort, dass Josef ein entflohener Häftling war. Der Mann trat vor die Tür und schloss sie hinter sich. »Weißt du, wer ich bin?« fragte er. Und Josef stammelte, »Ich habe furchtbaren Hunger.« Der Offizier zog seine Pistole und hielt sie Josef an die Schläfe. »Weißt du, was ich jetzt mit dir machen könnte?« Josef nickte und raunte, »Ich habe Hunger.« Es kam Josef vor wie eine Ewigkeit, bis der Soldat endlich seine Pistole zurück ins Holster steckte. »Hitler ist 1000 Kilometer entfernt und wird nie erfahren, was ich tue«, sagte der Mann, ging ins Haus und kam mit einem Proviantkorb zurück. Josef wusste sofort, es gab da oben im Himmel jemanden, der ihn beschützte. Nach dem Krieg schlug er sich nach Israel durch, doch die schlimmen Erlebnisse forderten nun ihren Tribut. Seine Seele hatte Schaden genommen. Er litt an Essstörungen, es fiel ihm schwer, längere Gespräche zu führen, und an regelmäßige Arbeit war auch nicht zu denken. So wurde er zum Einzelgänger und Aussteiger. Irgendwann in den 60er Jahren stieg er als Anhalter in Joe Schulams Auto. Joe war Pastor einer christlichen Gemeinde. Als Josef ein neues Testament vorn auf dem Armaturenbrett liegen sah, erinnerte er sich an das Buch, das er damals ins Lager geschmuggelt und das ihn so neugierig gemacht hatte. Nun wollte er alles über diesen Jesus wissen. Er werde nicht aussteigen, so drohte er, bis er die ganze Geschichte gehört habe. Joe tat nichts lieber, als ihm die zu erzählen. Und nachdem Josef eine Weile zugehört hatte, wurde ihm klar, dass es Jesus gewesen sein musste, der das Herz des SS-Offiziers angerührt hatte. So entschloss sich Josef, Christus nachzufolgen. Joe nahm ihn mit zur Gemeinde und Josef ist dort geblieben. So verbrachte er den Rest seines Lebens im Schoß einer christlichen Gemeinde. Er kümmerte sich um neue Gäste und schrieb Briefe an Christen in aller Welt. Wie Paulus war Josef ein Gefangener vieler Schicksalsschläge. Aber beiden gelang es, ihren Kerker in einen Ort der Hoffnung zu verwandeln. Vor über 100 Jahren erlebte das Städtchen West Stanley in England den schwärzesten Tag seiner Geschichte, als ein Kohlenschacht einstürzte und viele Kumpel eingeschlossen und getötet wurden. Man bat den Bischof von Durham, den Trauernden ein Wort des Trostes zu spenden. Er stand unmittelbar vor dem Schachteingang und sagte zu den Versammelten, »Es fällt uns so unsäglich schwer zu verstehen, warum Gott solch ein schreckliches Unglück zulassen konnte. Aber wir kennen ihn und vertrauen ihm, und so wissen wir, dass alles, was geschieht, recht ist. Ich habe zu Hause ein altes Lesezeichen, das mir meine Mutter einmal geschenkt hat. Es ist aus bestickter Seide. Wenn ich die Rückseite betrachte, sehe ich nichts als ein Gewirr vieler kleiner Fäden. Es ist nicht zu erkennen, dass sich jemand dabei etwas gedacht hat. Wenn ich das Lesezeichen aber umdrehe und die Vorderseite betrachte, erkenne ich einen gestickten Schriftzug und ich lese die Worte »Gott ist Liebe«. Wir blicken an diesem heutigen Tag auf die Rückseite des Lebens. Aber eines Tages werden wir alles von der richtigen Seite betrachten und dann werden wir verstehen. Ja, das werden wir. Aber in der Zwischenzeit sollten Sie sich weniger von den wirren Fäden auf der Rückseite Ihres Lebens irritieren lassen und vielmehr an den denken, der auf der noch unsichtbaren Seite ein wunderschönes Bild gestickt hat. Und lernen Sie von Wanderlei de Lima. Lassen Sie sich von den Störenfrieden, die am Rand stehen, nicht aus der Bahn werfen, sondern behalten Sie Ihr Ziel im Auge. Wenn Sie in eine schwere Lebensphase geraten, denken Sie dann auch zuallererst an Gott? Ist der Himmel Ihr großes Thema, um das die meisten Ihrer Gedanken kreisen? Sie überstehen Zeiten der Unsicherheit besser, wenn Sie über Gottes Verlässlichkeit nachdenken. Sie ertragen Ablehnung besser, wenn Sie sich Gottes Annahme vergegenwärtigen. Und wenn die Gesundheit schwächelt oder Probleme drücken, nehmen Sie sich immer wieder eine Auszeit, indem Sie Ihre Gedanken auf Gott lenken. Folgen Sie dem Vorsatz des Apostels. Deshalb lassen wir uns von dem, was uns zurzeit so sichtbar bedrängt, nicht ablenken, sondern wir richten unseren Blick auf Gottes neue Welt, auch wenn sie noch unsichtbar ist.
3: Sechstes Kapitel: Treibstoff für Tage ohne Saft und Kraft.
0: Wenn Sie einen Mann am Straßenrand laufen sehen, der einen Benzinkanister trägt, dann ziehen Sie den Hut vor ihm. Er ist ein tapferer Mann, der jedoch am liebsten im Erdboden versinken würde. Wie verhalten Sie sich, wenn Ihnen der Sprit ausgeht? Vielleicht haben Sie nicht im buchstäblichen Sinn kein Benzin mehr im Tank, aber irgendetwas geht uns immer mal aus. Sie sollten eigentlich gerade besonders freundlich sein, aber die Tankuhr zeigt auf leer. Sie brauchen Hoffnung, aber die Nadel steht schon länger im roten Bereich. Sie brauchen mindestens 20 Liter Kraftstoff, um Ihre Probleme zu lösen, aber es sind nur noch ein paar Tropfen im Tank. Wie reagieren Sie dann spontan? Machen Sie es wie die Jünger Jesu? Ihnen war nicht das Benzin ausgegangen, sondern das Essen. 5000 waren mit ihren Familien gekommen, um Jesus zu hören. Irgendwann wurden die Menschen hungrig und die Jünger verbreiteten Hektik. Problem Nummer 1, es wird bald dunkel. Problem Nummer 2, hier gibt es nichts zu essen. Problem Nummer 3, das Budget. Philippus überlegte, wir müssten 200 Silberstücke ausgeben, wenn wir für jeden auch nur ein kleines Stückchen Brot kaufen wollten. Merken Sie, hier wird Stimmung gemacht. Man ist ratlos und die anderen sind schuld. Es wird bald dunkel. Der Prediger hat nicht auf die Uhr geschaut. Hier gibt es nichts zu essen. Die Leute waren dumm genug, sich nicht selbst etwas mitzubringen. Wir müssten 200 Silberstücke ausgeben. Hätte Jesus nicht diesen abgelegenen Ort gewählt, liefen wir nicht Gefahr, ein Loch in die Kasse zu reißen. Die Verunsicherung der Jünger gipfelt in purer Respektlosigkeit. Anstatt Jesus zu fragen, was zu tun sei, schreiben sie ihm vor, was er machen soll. Schickt die Leute weg, damit sie in die Dörfer oder auf die Höfe in der Umgebung gehen und etwas zu essen kaufen können. Das war keine Glanzleistung. Hätten sie es nicht besser wissen müssen? Es war ja nicht das erste Problem, dem sie sich auf ihrer Wanderschaft hatten stellen müssen und das Jesus mit Bravour auf seine Art löste. Spulen wir noch einmal den Film zurück und vergegenwärtigen uns, welche Wunder sie gesehen hatten. Wasser wurde zu Wein, ein geheilter Junge in Kapernaum, ein ganzes Boot voller Fische in Galiläa. Sie hatten miterlebt, wie Jesus ein Mädchen von den Toten auferweckte. Er hatte Dämonen ausgetrieben, Lahme geheilt und ebenso die Schwiegermutter eines seiner Jünger. Sie waren Zeugen, als Jesus den Sturm stillte, den Sohn der Witwe rettete und einen 12 Jahre anhaltenden Blutfluss zum Stillstand brachte. Erfahrene Jünger haben Jesus all diese Dinge tun sehen. Er war bekannt dafür, das Unmögliche möglich zu machen. Hätten die Jünger nicht auf die Idee kommen sollen, ihn zuerst zu fragen? Kam einer im Jüngerkomitee auf den Gedanken, den Wundertäter nach seiner Meinung zu fragen? Der Fehler der Jünger bestand nicht darin, dass sie sich Gedanken machten, um ein Problem zu lösen, sondern darin, es ohne Jesus getan zu haben. Indem sie ihm keine Gelegenheit gaben, seine Meinung zu äußern, gaben sie auch ihrem Tag keine Chance. Wie unvernünftig! An wen würden Sie sich wenden, wenn Ihr Computer kaputt wäre und Bill Gates wäre Ihr Vater? Wären Sie ein Kind des berühmten Stradivari und Ihre Violine wäre verstimmt, wen würden Sie bitten, sie wieder zum Klingen zu bringen? Und nun, da Gott Ihr Vater im Himmel ist, an wen wenden Sie sich, wenn ein Problem unlösbar erscheint? Gott kann so viel mehr tun als wir. Er kann schenken, er kann helfen, er kann bewahren. Er hat bereits für alles seinen Plan. Und damals, angesichts der hungernden Menge, heißt es, er wusste, wie er die Menschen versorgen würde. Gott gerät niemals aus dem Konzept. Wenden Sie sich also gleich an ihn. Werden wir konkret. Sie und Ihr Ehepartner sind im Begriff, ein Problem wieder einmal im Streit auszufechten. Am Horizont ziehen dunkle Gewitterwolken auf. Die Temperatur fällt rapide und schon zucken die ersten Blitze. Eigentlich wäre Geduld und gegenseitiges Verständnis angesagt. Aber ihnen beiden ist der Sprit ausgegangen. Wie wäre es, wenn einer von ihnen Auszeit riefe und der andere sagt, ja, lass uns erst mit Jesus reden, bevor wir uns allein unterhalten. Kann doch eigentlich nicht schaden, oder? Der Herr hat schließlich auch die Mauern von Jericho zum Einsturz gebracht. Warum sollte er es da nicht mit ihrer Mauer schaffen? Ein zweites Beispiel. Ihr Kollege macht einen dummen Fehler und Sie verlieren dadurch einen wichtigen Kunden. Sie bräuchten eigentlich einen ganzen Tank voller Nachsicht, aber es sind nur noch ein paar Tropfen übrig. Statt den Kollegen also mit dem winzigen Rest zur Rede zu stellen, sollten Sie lieber erst bei Christus auftanken. Bekennen Sie Ihre Aufgebrachtheit als Schwäche und bitten Sie ihn um Hilfe. Er wird Ihren Tank bestimmt wieder auffüllen. Das hat er auch für einen Jungen getan. Lesen Sie, wie die Geschichte weitergeht. Da brachte Andreas, der Bruder von Simon Petrus, ein Kind zu ihnen. Hier ist ein Junge, der hat 5 Gerstenbrote und 2 Fische mitgebracht. Aber was ist das schon für so viele Menschen? Dann nahm Jesus die 5 Gerstenbrote, dankte Gott dafür und ließ sie an die Menschen austeilen, ebenso die 2 Fische. Jeder bekam so viel, wie er wollte. Als alle satt waren, sagte Jesus zu seinen Jüngern, sammelt die Reste ein, damit nichts verdirbt. Und die Jünger füllten noch 12 Körbe mit den Resten. So viel war von den 5 Gerstenbroten übrig geblieben. Als die Leute begriffen, was Jesus getan hatte, riefen sie begeistert, das ist wirklich der Prophet, auf den wir so lange gewartet haben. Am Ende ist der kleine Junge der Held der Geschichte. Dabei hat er doch nicht mehr getan, als seinen spärlichen Proviant Jesus zu übergeben. Er überlässt die Problemlösung dem, der genug Weitsicht besitzt. Mehr erfahren wir in der Bibel nicht über ihn, und dennoch ist seine Tat ein beeindruckendes Lehrbeispiel. Gott kann, was Sie nicht zustande bringen. Es wird auch Ihnen passieren, dass der Tank einmal leer gefahren ist. Es passiert einfach jedem von uns. Und das nächste Mal, wenn die Tanknadel wieder jenseits vom Nullstrich steht, denken Sie daran, derjenige, der die Menge sättigte, ist nur ein Gebet von Ihnen entfernt.
3: 7. Kapitel. Vertrauen für Tage voller Furcht und Angst.
0: Die Menge vor dem Haus teilt sich, als der Hausherr heraustritt. Sie haben erfahren, was auf dem Spiel steht. Gesegnet seist du, Jairus, ruft jemand, aber Jairus hört es kaum. Er hat noch die Fragen seiner Frau im Ohr. Glaubst du wirklich, er kann es? Glaubst du wirklich, er kümmert sich? Glaubst du wirklich, er kommt? Jairus macht sich sogleich auf den Weg durch das Fischerdorf Kapernaum. Er läuft an seinen Nachbarn vorbei, so schließen sie sich der Menge an, die ihm bereits folgt. Sie wissen, wohin Jairus unterwegs ist. Sie haben erfahren, wen er sucht. Am Ufer des Sees hofft er, Jesus zu finden. Und tatsächlich, sobald sie sich dem Wasser nähern, bemerken sie den Lehrer, von einer Menschenmenge fast erdrückt. Ein paar Männer aus Kapernaum gehen vor und bahnen dem Synagogenvorsteher den Weg. Man lässt sie gewähren, und so ist es, als teile sich ein Schilfmeer aus Menschen für einen in Not. Jairus verliert keine Zeit. Er wirft sich vor Jesus nieder und fleht ihn an, »Meine Tochter liegt im Sterben. Komm und leg ihr die Hände auf, damit sie wieder gesund wird.« Jesu Bereitwilligkeit, sofort zu kommen, rührt Jairus zu Tränen. Zum ersten Mal seit langer Zeit trifft ein Sonnenstrahl die Seele des Vaters, und Hoffnung keimt auf. Könnte nicht doch ein Wunder geschehen? Die Menschen machen eilends und ehrfürchtig Platz, als sie sich dem Haus nähern. Diener laufen voraus, um die Frau des Hauses zu benachrichtigen. Und dann bleibt Jesus, der umgehend aufgebrochen ist, plötzlich stehen. Jairus bemerkt es erst nicht und eilt unbeirrt weiter, bis auch er spürt, dass Jesus nicht mehr hinter ihm ist. Auch die Leute sind stehen geblieben und jeder rätselt, was Jesus mit der Frage meint, »Wer hat mich angefasst?« Die Umstehenden blicken sich fragend an. Auch Jairus kann nicht erkennen, wen der Meister meint. Aber es ist ihm auch egal, wertvolle Zeit verstreicht und womöglich stirbt seine geliebte Tochter in diesem Augenblick. Eben noch war er als Herold der Hoffnung allen vorangeschritten, plötzlich aber steht er abseits und er spürt, wie das Fünkchen Hoffnung erlischt. Dort erblickt er bereits sein Haus und auf der anderen Seite Jesus, der stehen geblieben ist. So beginnt er von Neuem zu zweifeln. Ob er kann? Ob er sich wirklich kümmert? Ob er tatsächlich kommt? Wie vertraut sind uns diese Fragen des Vaters, denn seine Ängste sind auch unsere Ängste. Sein Kapernaum ist unser Krankenhaus, unser Gerichtssaal oder unsere Unfallstelle auf der Autobahn. Seine sterbende Tochter ist unsere sterbende Ehe, unser Karriereende, unser gescheiterter Plan oder unsere in die Brüche gegangene Freundschaft. Jairus ist gewiss nicht der Letzte, der Jesus um ein Wunder bittet. Wir selbst haben es doch auch schon getan. Mit den Resten unseres ohnehin schon schwachen Glaubens haben wir uns Jesus vor die Füße geworfen und ihn um Hilfe gebeten. Seine Antwort war ein Hoffnungsschimmer. Die graue Wolkendecke brach auf, ein paar Sonnenstrahlen. Doch auf halbem Weg zum Wunder bleibt Jesus plötzlich stehen. Die Krankheit ist so schlimm wie vorher, das Herz so hart wie eh und je. Die Firma muss entlassen, die Kritiker haben Recht behalten. Und da stehen wir wie Jairus im Abseits, mit dem Gefühl, auf der Prioritätenliste Gottes wieder ganz unten gelandet zu sein. Wird Jesus womöglich vergessen haben? Wird er können, sich kümmern und letztlich auch kommen? Jairus spürt, wie ihm jemand die Hand auf die Schulter.
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Ihr lieben Geschwister, ich habe heute kein besonders adventliches Wort, aber man kann ja alles richten und passend machen. Und das versuchen wir nun mal. Ein Wort aus Hiob. Hiob und Advent, wie passt das zusammen? Und zwar Hiob 14. Kapitel, die ersten 6 Verse. Der Mensch, geboren von der Frau, lebt kurze Zeit und voll Unruhe ist sein Leben. Geht auf wie eine Blume und fällt ab, flieht wie ein Schatten und bleibt nicht bestehen. Und auch auf diesen richtest du dein Augenmerk. Du ziehst mich vor dir ins Gericht. Kann wohl auch ein Reiner von den Unreinen kommen, auch nicht einer. Denn seine Tage sind begrenzt, die Anzahl seiner Monate stehen bei dir. Du hast ein festgesetztes Ziel, das er nicht überschreiten wird. So lass doch ab von ihm, damit er Ruhe hat und seinen Tag genießt wie ein Tagelöhner. Und noch eine Stelle aus dem Neuen Testament, aus 1. Timotheus Kapitel 2. 1. Timotheus 2. Vers 5, denn es ist ein Gott und ein Mittler zwischen Gott und den Menschen, nämlich der Mensch Christus Jesus, der sich selbst als Lösegeld für alle gegeben hat. Ihr lieben Geschwister, Hiob, eine der berühmtesten und bekanntesten Persönlichkeiten in der Bibel. Hiob steht unter den 3 größten Priesterfürsten, Noah, Daniel und Hiob, das waren die größten Beter, die die Bibel hervorgebracht hat. Und was hat sie zu diesem gemacht? Und was ist das Besondere im Leben des Hiobs? Das ganz Besondere ist es, dass er unendlich viel zu leiden bekommen hat. Ein Mann, Leiden, Schmerzen ohne Ende. Ein Mensch, der sein Leben nicht verstehen konnte, der auch Gott nicht verstehen konnte. Und was sind wir für Menschen? Können wir unser Leben verstehen? Können wir unsere Lebensführung begreifen? Können wir Gott verstehen? Wahrscheinlich nicht. Und warum? Das große Warum. Hiob hat 20-mal Warum gesagt. Es ist nicht verboten, das darf man sagen. Aber warum stand das alles so? Gott ist ein weiser Fürst. Er wird sich so verhalten, dass du dich wundern wirst. Ich habe heute zu meinem Ernst Meier gesagt, sag mal, werdest du hier sitzen, wenn du nie Probleme und nie Schwierigkeiten gehabt hättest? Sagte er, auf keinen Fall. Und du hättest dich jetzt auch hier nicht geben in der Arche. Und wir werden niemals in den Himmel kommen, weil es auf dieser Erde so schön ist, wenn wir keine Probleme hätten, keine Sorgen, keine Nöte. Und warum hat es Gott bei Hiob so gemacht, dass er Hiob etwas geweckt hat? Hiob war am Höhepunkt seines Leidens. Er wusste, jetzt geht's nicht mehr lange. Dann hört wirklich alles auf. Dann ist vorbei. Das Leben ist ganz kurz. Und dann ist der letzte Atemzug geschehen und dann ist es vorbei. Und gerade in dieser Situation wusste er ganz genau, was der Mensch ist, vom Weibe geboren. Er lebt kurze Zeit, er ist voller Unruhe, ist sein Leben, voller Unruhe. Aber er wusste, Gott denkt trotzdem an ihn und er zieht ihn sogar vor Gericht. Und dann kam der Wunsch, das ist ein ganz einfacher Vers, kann wohl ein Reiner von den Unreinen kommen, auch nicht einer. Er sehnte sich nach einem, der ihn vermittelt, nach einem Schiedsrichter, nach einem Mittler, der zwischen ihm und Gott steht. Einer, der Gott kennt und ist wie Gott, und einer, der ihn kennt und ist wie er, und einer, der stellvertretend zwischen beiden drinsteht. Nach diesem sehnte er sich. Das ganze Leiden des Hiobs hat einen Nenner. Und das kommt zum Ausdruck, zum Höhepunkt. Ich weiß, dass mein Erlöser
lebt. Aber er ist noch nicht offenbar geworden. Er ist noch nicht da auf dieser Erde. Und in dieser Woche soll das Thema heißen, sieh, dein König kommt zu dir. Aus diesem einen Grunde ist Jesus Mensch geworden. Weil jeder Mensch braucht eine Mitte, braucht den Mittler zwischen Gott und den Menschen. Nur von diesem Hintergrund kann man Advent und Weihnachten sehen. Advent heißt Ankunft, Advent heißt er kommt, Advent er ist da. Und das ist Evangelium, das ist die Gnadenzeit. Und nun im Einzelnen zu unserem Text. Der Mensch vom Weibe geboren lebt kurze Zeit. Das ist uns ganz bewusst. Er unterstreicht es mit einem Bild aus der Natur, das wir jedes Jahr erleben, wie eine Blume und fällt ab und flieht wie ein Schatten und bleibt nicht bestehen. Ich habe heute Morgen die Nachrichten eingeschaltet, ihr vielleicht auch. Die größte Flugzeugkatastrophe in Deutschland. Gersten sind in Frankfurt, Nähe Frankfurt, zwei Kleinflugzeuge zusammengestoßen. Ergebnis 8 Tote, 2 Kinder dabei. Bitte? 4 Kinder, gut. Ja, also, geht so schnell. Und da ist es, wie der Liederdichter singt, das Leben gleicht dem Sommertag, an Licht und Schatten reich. Doch auch der längste Lebenstag in Windeseil enteilt. Oh, wie schnell entflieht die Zeit, die der Herr hier uns beut. Was man welk am Abend sieht, hat am Morgen schön gebläht. Du weißt nicht und ich auch nicht, ob du nächsten Sonntag noch hier bist. Weiß keiner. Und das wusste auch Hiob. Das war eine Tatsache. Aber das Zweite, was er wusste, voller Unruhe. Wir Deutschen sind ja die beneidenswertesten, aber auch Weltmeister in Klagen. Aber viele würden mit unseren Problemen gerne mal tauschen. Und trotzdem ist der Mensch mit nichts zufrieden. Kann er auch nicht sein. Voller Unruhe. Und das ist das voller Unruhe. Der Mensch, wer schon in letzter Zeit wichtig geworden ist, über ein Wort, über das ich selten nachgedacht habe. Der Wurm und das Feuer. Der Wurm ist die Seele, die Ewigkeit im Herzen, die Ewigkeit. Und das Feuer ist der Wunsch und die Sehnsucht und die Begierde. Und er strebt, er sucht, er sucht. Er sucht Ewigkeit. Nietzsches letzte Wort. Er strebt, er sucht, er sucht. Er sucht Ewigkeit. Nietzsches letzte Worte waren auf dem Sterbebett Ewigkeit.

Besitze dieser Welt haben, die Welt gewinnen und nehmen trotzdem Schaden an der Seele, auch nichts. Ja, voller Unruhen. Das zweite, voller Unruhen. Seit wann ist der Mensch voller Unruhe? Seit er einen Bund mit dem Teufel gemacht hat. Das heißt, er hat es gar nicht bewusst gemacht. Es ist gar nicht, als er auf das Angebot der Schlange einging. Bei einem Sündenfall, seitdem ist die Unruhe im Herzen, in der Seele, voller Unruhe. Warum? Gerade das Buch Hiob erklärt uns das. Der Satan wurde auch gefragt, wo kommst du her? Und er sagte, ich habe die Erde durchzogen. Er hatte keinen festen Wohnsitz in dieser Welt, der Teufel. Er ist immer stets unterwegs. Er ist das unruhigste Geschöpf, das es überhaupt im ganzen Universum gibt. Er hat keine Ruhe, er hat nur ein Ziel, Menschen ins Verderben zu führen, zu verderben, zu zerstören, keine Ruhe. Und Menschen, je tiefer er sich in die Sünde einlässt, je stärker ist die Unruhe. Ein treffendes Beispiel von Pfarrer Blumhardt. Er hat ja sonderbare und außerordentliche Dinge erlebt. Und wenn er es nicht geschrieben oder gesagt hätte, dann würde ich es nicht glauben. Aber er war wirklich glaubwürdig. Es kam einmal ein Geist und wollte im Pfarrhaus ein Ruheplätzchen haben. Aber er hat innerlich keine Freiheit. Er hat gesagt, nein, das geht nicht. Dann in der Pfarrscheuer. Auch hier hat er keine Freiheit. Dann im Pfarrgarten. Auch hier nicht. Und dann hat er den Herrn gefragt, ja Herr, was ist das los? Und dann sagt er, dieser Geist soll keine Ruhe haben, auch nicht in der Ewigkeit. Denn er hat zu Lebzeiten Witwen und Waisen um Hab und Gut betrogen. Ihr Lieben, Sünde ist etwas Unheimliches. Sünde ist die tiefste Unruhe im Herzen. In der Sprechstunde erlebt man so manches. Ich dachte, das ist eine gute, eine tiefgläubige Frau. Vor der Verabschiedung kam sie noch einmal und sagte noch etwas. Sie hat abgetrieben. So, mit der Sünde wollte ich auch nicht sterben. Und das durfte man abgeben. Oh, ihr Lieben, ein Ehebruch, du kannst ihn noch so verschweigen. Da ich's wollte verschweigen, verschmachtete meine Gebeine durch mein täglich Heulen. Du kannst das Finanzamt betrogen haben, den Staat betrogen haben, aber du wirst auf dem Sterbebett keine Ruhe haben und in der Ewigkeit auch nicht. Die Unruhe, die die Sünde erzeugt, ist unheimlich. Und das ist das Geheimnis. Die Unruhe, worin besteht sie? Ja, Vergebung habe ich, haben mir schon manche gesagt. Aber die Erinnerung an den Russlandfeldzug, die Erinnerung an dieses Ereignis, das ist der Wurm, das wurmt mich. Kennst du nicht das Wort, das wurmt mich? Ich kann es nicht mehr zurückmachen. Ich kann meine Reinheit nicht mehr zurückholen. Und da gibt es auch Erlösung. Man könnte über den ganzen Vormittag über die Vielfalt der Unruhe sprechen. Und jetzt ist Advent. Advent ist eigentlich die Zeit der Ruhe, der Besinnung, der Besinnlichkeit. Und die ganzen Lichter täuschen darüber hinweg scheinbar. Nein. Voll Unruhe. Und dann kommt er weiter und sagt, und auf diesen Wicht, auf diesen armen Typ Mensch, da gehst du nicht dran vorbei, du richtest dein Augenmerk auf ihn. Du hast ihn im Auge und du stellst ihn vors Gericht, vor dein Gericht. Und dann sagt er, auf 1000 kann er nicht eins antworten. Und das sagt er, ich verstehe das nicht, der Mensch lebt kurze Zeit, ist voll Unruhe. Und dieses Bündel Unruhe, mit dem gibst du dich ab und das stellst du vor dir ins Gericht zur Rechenschaft. Und Gott weiß alles. Ihr Lieben, das Gewissen ist ein gewisses Wissen. Der Mensch, die Seele verliert nichts und vergisst nichts. Alles. Der Mensch lebt immer vor laufender Kamera. Ein ungelöschter Film von der Zeugung bis zum letzten Atemzug. Alles. Alles steht vor Gott. Das ist eine heilige Verzweiflung. Und jetzt kommt die große Sehnsucht.

0: Du kannst sie alle betrachten. Aus der ganzen Menschheit entsteht keiner auf, der rein ist, der im Gericht bestehen könnte. Auch nicht einer. Und in diese Verzweiflung hinein, ja, und die Kurzlebigkeit, da kommt in Hiob 9, Vers 33, es ist auch kein Schiedsrichter zwischen uns, der seine Hand auf uns beide legte. Er sehnt sich nach einem Schiedsrichter, der zwischen ihm und Gott steht. Er weiß zwar, dass es einen gibt, aber er ist nicht da. Er ist noch nicht da. Hiob war ein Mann im Advent. Er sehnte sich nach etwas ganz Gewissem, nach etwas, was Gott verheißen hat, nämlich der Same des Weibes, der der Schlange den Kopf zertritt. Und sie wird ihm in die Ferse stechen. Auf diesen Erlöser. Und dieser Erlöser ist auch der Mittler. Ja, das sagt er auch in Kapitel 16, Hiob 16, Vers 21, dass er zwischen dem Mann und Gott entscheiden möge, zwischen dem Menschenkind und seinem Freund. Ja, aber jetzt gehen wir ins Neue Testament und wir haben es besser wie Hiob. Besser wie Hiob. Wir haben einen Mittler. Einen Mittler, Jesus Christus. Sieh, dein König kommt zu dir. Deine Unruhe, dein Leid, deine Schmerzen, dein Elend, deine Trostlosigkeit, deine Hoffnungslosigkeit hat ihn auf diese Welt getrieben. Das Elend der Verirrten ihn auf die Erde trieb. Das müssen wir ganz neu sehen. Eigentlich müsste es auf dieser Welt seit 2000 Jahren lauter, ruhige, besinnliche, glückselige Menschen geben, weil Jesus ja erschienen ist. Und es gibt heute auch nicht mehr glückselige Menschen wie zur Zeit des Hiobs. Und doch, es gibt welche. Und das ist das Gewaltige. Wir haben einen, ich habe einen Mittler, dürfen wir nachher singen. Ich habe einen Mittler und Fürsprecher droben. Und von dieser Perspektive müssen wir unsere Zeit, unser Leben ganz neu entdecken. Da ist mir diese Statue von Rio de Janeiro, hat sicher auch schon auf Bilder gesehen, diese Christusgestalt in überdimensionaler Größe. Er streckt die Arme aus dort. Und das ist es. Und diese ausgestreckten Hände, das ist für mich so wichtig. Und Jesus, der Mittler zwischen Gott und den Menschen, mit einer Hand berührt er den Vater, berührt das Herz des Vaters und kann sagen, ich bin wie du, ohne Tadel, ohne Sünde, denn ich komme ja von dir, du hast mich gesandt in diese Welt. Und der andere Arm, der Querbalken des Kreuzes, der reicht hinüber zum Schächer, der reicht, dem reicht er die Hand jedem Sünder und sagt, ich bin wie du, aus Fleisch und Blut, doch ohne Sünde. Ihr Lieben, Hiob klagt, es ist keiner, nicht auch einer, aber jetzt hat die Welt einen Fürsprecher, einen Mittler. Und was passierte? Er hat praktisch alle Unruhen, die es in dieser Menschheit gibt, auf sich genommen und am Kreuz ausgerufen. Ja, was Unruhe auflöst, Nacht und Gottesferne und tiefe Angst, mein Gott, warum hast du mich verlassen, damit du einen Mittler hast? Sieh, dein König kommt zu dir. Er kommt zu dir, nicht mit der großen Krone, nicht mit dem großen majestätischen Gebaren, sondern er kommt zu dir als Lamm, als Fürsprecher, als Mittler. Und dann am Kreuz, dort hat man ihn nicht mehr gesehen, nur noch Schuld. Und der Vater hat sein Angesicht verborgen und Gott schwieg. Und das Feuer des Gerichtes, ja, Gott ist ein verzehrendes Feuer, das hat ihn getroffen. Und das ist Advent. Advent ohne Golgatha ist ein Unsinn. Das kannst du vergessen. Das ist nur Lametta, auch Weihnachten. Darum, das Kreuz muss immer in die Mitte. Darum ist das Wort vom Kreuz eine Torheit denen, sie werden immer in der Unruhe bleiben, die verloren gehen. Uns aber eine Kraft Gottes, die wir selig werden. Er hat alle Unruhe auf sich genommen. Das ganze Schlangengift hat er ausgezogen, auf sich bezogen und hat es überwunden. Er hat der Schlange den Kopf zertreten. Und jetzt ist er als ein Mittler da zwischen Gott und den Menschen. Und was bedeutet das für uns? Ein Mensch vom Weibe geboren, lebt kurze Zeit, ist voll Unruhe. Umgekehrt, ein Mensch aus Gott geboren, durch den Heiligen Geist, lebt ewig, ewiges Leben und ist voller Frieden und voller Ruhe. Und das müssen wir singen können. Auf dem Lamm ruht meine Seele, betet voll Bewunderung an. Und jetzt geht es ins Einzelne. Wir haben einen Mittler, der uns kennt und der uns bestens versteht und der weiß, was wir brauchen. Und darum ist es so wichtig, dass wir mit unseren Unruhen zu ihm kommen, auch als gläubige Menschen. Heute Nacht habe ich mal eine Stunde gewacht und da habe ich Sorgen gehabt. Und da habe ich gemerkt, oh, du bist auch noch egoistisch. Und du suchst auch noch das Deine. Aber dann sagt der Herr, gib mir das Problem. Und dann bin ich eingeschlafen. Darf man abgeben. Das ist so wichtig, dass wir unsere Vergangenheit, nicht nur pauschal unsere Sünden, dir sind deine Sünden vergeben, sondern auch da, wo es weh tut. Es gibt auch zwischenmenschliche Verhältnisse, wo ich mit einem Menschen nicht mehr rede, oder dem höflich aus dem Wege gehe, dass ihm ja nicht guten Tag sagen muss. Stimmt was nicht. Den, wo du am wenigsten vertragen kannst oder leiden kannst, dem du hier stets aus dem Weg gehst, mit dem wirst du in der Ewigkeit ganz nah sein. Ich habe schon manches Versöhnungsgespräch gehabt. Und dann habe ich zu manchem schon gesagt, nur zu gläubigen Leuten, natürlich. In der Welt ist das dieses, nur bei Gläubigen besonders. Mit dem wirst du im Himmel ganz nahe sein, so lange, bis es zwischen euch zwei klappt. Verstehst du das? Es geht mir um den Wurm und das Feuer. Das Feuer ist die ständige Anklage und die Unruhe. Du, das ist nicht in Ordnung. Du kannst nach Mallorca oder Teneriffa reisen, du kannst Weihnachten feiern, du kannst die schönsten Weihnachtslieder in allen Tonlagen singen, aber du hast keine Ruhe, bis die Sache mit dem Finanzamt in Ordnung ist, bis die Rechnung in Ordnung ist mit dem Handwerker. Auch die Sache, wo du schwarz bezahlt hast, sehr wichtig. Zu meinem Schwager sagt immer dieser Fabrikant Schmotzer auf dem Sterbebett, du, Georg, Geld macht nicht glücklich. Das ist nicht alles. Gott nimmt's genau, mehr möchte ich nicht sagen, aber ganz genau. Und wenn du mit Menschen, die dir vielleicht nicht gefallen, ja, es gibt Leute. Neulich war ich auf dem Weihnachtsmarkt, wir hatten auch einen Stand, dann haben wir auch allerlei Sachen angeboten für die Mission. Und ich habe zur Predigersfrau, die hat guten Kuchen gebacken und ich habe ihn dann verkauft. Und ich wusste zuerst gar nicht, dass er von ihr stammt. Und sie ist etwas distanziert zu mir. Ich habe nichts gegen sie und ich weiß nicht, ob sie was gegen mich hat. Ich weiß es nicht, könnte ja sein. Und dann habe ich ihr das gesagt. Und als ich ihr sagte, dass ich ihren Kuchen verkauft habe und dass die Leute so gefreut haben und schon, sogar schon drauf gewartet haben, da ging ein strahlendes Lächeln über ihr Gesicht. Seitdem ist sie tieroffen. Ja. Und das ist einfach anders. Du kannst auch einmal jemand etwas Gutes sagen. Vielleicht auch einmal ein Lob aussprechen. Das schadet dir nichts und dem anderen tut's gut. Gut Schwäbisch heißt, nicht glob dich geschimpft, nicht geschimpft.
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3: Ich glaube genug. Mein Kind darf man nicht loben, dass es nicht hochmütig wird. Das ist ein großer Fehler. Das ist wirklich nicht richtig. Und das sind alles solche Unruhe. Wenn du im Sterbebett liegst oder im alt wirst oder schon alt bist und dann haben wir nicht mehr viel zu schaffen. Und dann schafft's in uns und dann schafft es raus. Da kommen Unruhen. Voll Unruhe. Was mich am meisten bewegt hat, sind all die Kriegsveteranen, die den Russlandfeldzug mitgemacht haben, die grauenhafte Dinge ausführen musste unter Meineid. Und jetzt stehen sie vor den Toren der Ewigkeit, sind Christen, sind wiedergeboren, sind gläubig, aber die Geschichten stehen da, der Wurm und das Feuer. Der Wurm, es wurmt sie, es tut weh, sie kriegen Albträume. Und was macht man jetzt? Ihr Lieben, wir haben einen Mittler, der nicht nur versöhnt mit Gott, sondern der auch die Seele des Menschen heilt. Kommet her zu mir alle, sagt er, die ihr mühselig und beladen seid. Ich will euch erquicken. Und dann das schöne Wort. Nehmt auf euch mein Joch, tut, was ich euch sage. Geh hin und gib die Last ab. Geh hin und versöhne dich mit deinem Bruder. Tu das, das ist das Joch. Und was ist das Ergebnis? So werdet ihr Ruhe finden für eure Seelen. Ich denke da gerade an zwei solche alten Herren. Der eine ist inzwischen in der Ewigkeit, der andere weiß ich noch nicht. Wo er das erzählt hat mit dem Maschinengewehr, der steht halt vor ihm. Das heißt, geben wir es Jesus ab, die ganze Geschichte. Und das hat er mit mir gebetet, wir haben es abgegeben. Und als er mich vom Haus rausging, sagte er, ich könnte jauchzen. Und der andere erzählte, seine Frau sagt, ich halte es nicht mehr aus nachts. Da hat Albträume, der brillt in der Gegend rum. Und dann dürfen wir all die Geschichten loswerden bei Jesus. Das ist die Unruhe. Und Sonntagmorgen kommt er runter und sagt, heute Nacht zum ersten Mal wunderbar geschlafen. Da sagt er am Telefon, du, ich glaube, ich war gar nicht in Russland. Ist alles weg? Ist deine Vergangenheit weg? Auch deine Jugendsünde. Oh, die kommen im Alter. In Erinnerung. Und der darf kommen und sagen, Jesus, Herr, ja, so war das. Ich will es nicht beschönigen. Ich kann es auch nicht mehr rückgängig machen. Aber Herr, ich lasse es los, ich gebe es frei. Und wenn du es alleine schaffst, dann brauchst du Seelsorge. Und dann geben wir es ab. Und wie köstlich. Einem Menschen sagen, sie dürfen so, jetzt gehen sie da raus, ohne Vergangenheit. Die Vergangenheit, Leute, das ist der quälende Wurm. Das ist die Unruhe. Und die kannst du loswerden. Und wenn du stolz und hochmütig bist, dann lebst halt mit der Geschichte weiter. Aber sie wird dich in der Ewigkeit, in die Ewigkeit begleiten. Sie wird dich begleiten vor den Thron Gottes. Oh ja. Und hier ist diese große Gnade, die wir haben. Wir haben einen Mittler, einen Heiland, einen Hohenpriester. Das Weitere, einen Mittler, der nimmt nicht nur weg, er nimmt nicht nur, was mir quält, was mich quält. Er gibt mir auch, was mir fehlt. Als die Rahel ihr erstes Kind geboren hat, dann hat sie ihn wohlweislich Josef genannt. Und Josef bedeutet, der Herr hat meine Schmach von mir genommen, die Schmach der Unfruchtbarkeit. Und das Zweite, er gebe mir noch einen dazu. Er nimmt mir, was mich quält, und er gibt mir, was mir fehlt. Das ist das die erste Hälfte von der Unruhe, dass sie weg ist. Und das Zweite, Jesus hinterlässt kein Vakuum, sondern erfüllt ihn. Er füllt das Vakuum aus mit Frieden, mit seiner Freude. Ja, er erstattet, wo es fehlt. Ja, und so entsteht Heilung. David betet wohlbewusst: Lobe den Herrn, meine Seele, und was in mir ist, sein heiliger Namen, der dir alle deine Sünden vergibt. Nicht einmal, nicht nur ein oder zwei oder große, sondern alle, die großen und die kleinen, nimmt sie weg und heilt alle meine Gebrechen. Wisst ihr, Sünde ist nicht nur etwas Rechtsmäßiges, etwas Juristisches, sondern auch etwas Medizinisches. Sünde tut furchtbar weh. Es gibt nichts, was so weh tut wie Sünde. Ja, ein Missbrauch tut unheimlich weh. Und darum brauchen wir Heilung. Jesus vergibt nicht nur Sünde, sondern heilt auch die Folgeschäden der Sünden. Aber nie automatisch. Du würdest nie automatisch gesund werden, sondern du musst zum Arzt gehen. Er wird dich untersuchen und behandeln und operieren. Sie sollen zurzeit reichlich operieren, hört man in den Nachrichten. Ein bisschen zu viel. Naja, ich kann es nicht beurteilen. Aber Jesus operiert nicht zu viel, aber richtig. Und das muss behandelt werden. Ja, und dann nimmt es weg. Und dann gibt er Leben dafür. Freude. Heilung. Heilung. Oh ja. Kenn die Sachen. Die Schuld ist zwar vergeben, aber die Tränen kommen immer wieder an die Erinnerung. Die Tränen. Neulich sagte mir eine Frau, wissen Sie, mein Kind hat bei der Geburt einen Herzfehler gehabt und hat ihn heute noch. Aber ich habe während der Schwangerschaft unheimlich viel geweint über meine Sünde. Die ist zwar vergeben, aber die Erinnerung. Und sagen, jetzt gib sie ab. Der Herr nimmt sie weg. Und dann kann er noch ein zweites tun, auch das Kind heilen. Oh ja. Darin liegt der Hund begraben, Freunde. Warum Fromme nicht so, warum die Gläubigen nicht so gut miteinander auskommen? Ein verletzter Mensch, der nicht geheilt ist, wird stets andere bewusst und unbewusst verletzen. Und das ist die tiefe Unruhe. Und das, was du hier bist und was du hier tust, und es sich nicht ändert, das wird in der Ewigkeit so bleiben. Möchtest du so in die Ewigkeit gehen? Ja. Und ein weiteres. Er ist ein Mittler. Er vermittelt wunderbare Segnungen. Da hatte mal ein Bruder, ich habe die Geschichte auch gelesen, einen herrlichen Traum. Er sei im Himmel angekommen. Und dann hat ihn ein himmlischer Führer geführt. Dann hat er ein riesengroßes Haus entdeckt. Dann hat er den Führer gefragt, was denn das wäre. Dann sagt er, das wäre ein Warenhaus. Ja, Warenhaus, ja. Aber das würde ihn jetzt mal interessieren. Ach, sagt er, lass es mal. Wir schauen zuerst die anderen Dinge an, vielleicht nachher. Nein, jetzt möchte er sehen. Na ja, gut, wenn du es unbedingt wissen möchtest. Da ging es ja rein. Es war voll mit Pakete. Da sagt er, was sind das für Pakete? Ja, sagt er, das sind lauter Gnadenpakete. Güte Gottes ist da drin. Pakete, die nicht abgenommen wurden, die der Postbote brachte, aber Annahme verweigert oder es war niemand zu Hause. Gott hat so viel bereitgestellt, gell, an Kräften, an Weisheit, an Wesen Jesu. Und wenn der Mensch aber voll bepackt ist, wenn seine Seele voll ist mit Irdischem, voll ist mit Verletzungen, voll ist mit Diesseitigem, dann hat er keine Zeit. Seine Güte ist jeden Morgen neu. Und Jesus ist ein Mittler. Er nimmt nicht nur, sondern er will stets geben eine Gnade um die andere. Warum das Leid im Leben? Damit wir einen Mittler brauchen. Wozu brauchen wir einen Mittler? Dazu, dass wir neue Menschen werden. Wozu neue Menschen? Dass wir Menschen werden, die Jesu Bild ähnlich werden, die Priester und Könige werden, die Majestäten sind im Himmel. Stellt euch mal vor, was der Hiob im Himmel heute für eine Majestät ist, ein Fürst. Gott hat aus Leid und Not aus einem Hiob eine Majestät, einen Priester erster Güte gemacht. Das ist so wichtig. Er will uns geben. Und das dritte, ein Mittler. Er will uns Kräfte vermitteln, Vollmachten vermitteln. Er möchte aus uns Menschen machen, die zu anderen hingehen und Licht in die Dunkelheit bringen, andere trösten können, besuchen können, segnen können. Ja, das ist das. Das ist etwas Gewaltiges. Unser Lehrer Heinz in Liebenzell beim Abschied sagt auf dem Sterbebett, ein erfülltes Leben liegt hinter mir, aber ein noch viel besseres steht vor mir. Jesus kam vom Himmel und war ganzer Mensch. Und damit wir Gottes Kinder sein dürfen und werden können und dass wir auch in der Himmelswelt einmal dort sein dürfen bei ihm. Was ist der Mensch? Er lebt nur kurze Zeit. Danke, Herr, dass das Leben kurz ist. Aber er vergisst uns nicht, er hat ewige Absichten, dass wir leben ohne Ende. Das ist Advent. Advent ist, dass uns die Tür öffnet, dass uns zeigt, es geht weiter. Und zwar ohne Ende in der himmlischen Herrlichkeit. Der Himmel ist seine Heimat, habe ich im Psalm irgendwo gelesen. Dort ist er. Die Erde hat er den Menschenkindern vorübergehend gegeben. Den Menschenkindern gegeben. Dass wir nicht ewig hier sind, sondern dass wir ewig bei ihm sind. Und all die Nöte und Schwierigkeiten und Umstände, die sind dazu gegeben und angetan, dass wir einen Mittler brauchen und dass wir ihn täglich brauchen und dass wir Menschen...

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0: Liebe Freunde, sehr verehrte Damen und Herren, liebe Brüder und Schwestern, das Thema heute Abend lautet Dreieinigkeit, ja oder nein? Und das ist im Grunde die zentrale Frage im Gespräch mit den Zeugen Jehovas. Ist Gott ein dreieiniger Gott oder ist Jehova praktisch Gott allein, aber ohne Sohn und ohne Heiligen Geist als göttliche Personen? So mit einem Satz einmal diese Frage formuliert. Ist Gott einer oder ist er drei? Die Zeugen Jehovas antworten richtig darauf, dass Gott einer ist. Die Frage ist halt nur, wie sieht diese Einheit aus? Nun, ich habe hier einige Bibeln dabei. Die Wachturmbibel, also Neue Weltübersetzung der Heiligen Schrift. Dann habe ich auch die Genfer Studienbibel mit. Ich habe die Lutherbibel in der Tasche. Ich habe da noch das Hebräisch-Englische Alte Testament in der Linearübersetzung, wenn wir es nachschlagen müssen, auch wenn es zu Gesprächen kommt. Und dann noch das griechische Neue Testament. Also Sie sehen, es gibt verschiedene Bibelausgaben. Wichtig ist, dass wir immer vom Urtext ausgehen. Und da haben wir ja die hebräischen und griechischen Handschriften, die hier zusammengefasst sind. Und nun, ich muss jetzt ein bisschen theologische Anforderungen heute stellen. Ich habe schon gesagt, entschuldigen Sie, aber das ist ja auch der Sinn der Sache. Und Zeugen Jehovas versuchen ja auch hier in die Tiefe zu gehen. Zunächst wird festgestellt, bei der Frage, ist Gott einer oder drei, dass Elohim im hebräischen Alten Testament eine Pluralform ist. Elohim heißt ja Gott, kann aber auch Götter heißen, je nachdem, in welchem Zusammenhang es verwendet wird. Allerdings, wenn es sich auf Jehova, wie es Jehovas aussprechen, es steht im Hebräischen ein Tetragramm, JHWH kann man da diese Buchstaben wiedergeben, im Hebräischen, das kann man als Yahweh übersetzen oder als Jehova, je nachdem, wie man es vokalisiert. Auf die Frage kann ich jetzt aber nicht ausführlich eingehen. Aber jedenfalls sagen wir heute Abend mal Jehova, um praktisch dem entgegenzukommen etwas. Ist Jehova, wenn Jehova gemeint ist, dann ist Elohim praktisch im Sinne von Gott gemeint, nicht im Sinne von Götter. Das wird auch deutlich, wenn man die Verben betrachtet, die dabei stehen. Es heißt zum Beispiel Elohim bara, das heißt Elohim schuf, auch wenn es grammatikalisch Mehrzahl ist, so ist es doch als Einzahl zu verstehen. Elohim schuf, Elohim sprach, nicht sprachen oder schufen. Das ist also der eine Gott, der schuf und der sprach. Das ist das Erste. Nun, was ist das aber für ein Plural? Also es heißt Gott in Einzahl, aber es steht im Hebräischen ein Plural. Ist es ein Majestätsplural? Ist es ein Plural der Dreieinigkeit, also der Trinität? So auf Lateinisch das Wort dreieinig, trinitarisch, das werden wir noch öfter hören. Oder ist es ein Plural der Selbstüberlegung, des Nachdenkens? Lasset uns Menschen machen. Da gibt es ja die verschiedensten Deutungen. Abend hat auch noch Plätze vorne oder hinten. Also, Zeugen Jehovas, weil sie ja die Dreieinigkeit ablehnen, sagen also, es ist kein Trinitätsplural, sondern ein Plural der Majestät Gottes. Allerdings möchte ich sagen, die Deutung zum Beispiel von 1. Mose 1,26, lasset uns Menschen machen und andere Stellen, wurde in der Kirchengeschichte von der alten Kirche bis ins 20. Jahrhundert als klassisch immer wieder auf Trinitätsplural gedeutet, also die Trinität, die Dreieinigkeit, die schon beim Schöpfungsbericht enthalten ist. Da gibt es verschiedene Auslegungen, gebe ich zu, aber der Trinitätsplural lässt sich da nicht von der Hand weisen. Nun aber gehe ich auf die Argumente ein, die die Wachturmgesellschaft, die Zeugen Jehovas, gegen die Dreieinigkeit Gottes vorbringen. Die wesentlichsten Argumente sind, wie gesagt, in dieser Broschüre, auch in neueren Broschüren zusammengefasst, sollte man an die Dreieinigkeit glauben. Da wird gesagt, zunächst, Gott ist einer, nicht drei. Und man beruft sich auf 2. Mose 20, 2. Der Herr ist Gott, sollst keine anderen Götter neben mir haben. Sie kennen es vom Sinn her. Und auch 5. Mose 6, Vers 4. Höre, O Israel, der Herr, unser Gott, ist ein Gott. Und das ist durchaus richtig. Man spricht im Fachbegriff von Monotheismus. Da glaube an einen Gott. Kein Polytheismus, glaube an viele Götter. Das lehnen wir auch ab als Christen, ist ganz klar. Also ein Gott glaube, nicht viel Götter glaube. Ich denke, da sind wir uns einig. Die Frage ist halt nur, wenn man von der Dreieinigkeit redet, ob das ein viel Götter glaube ist, wie es von Seiten der Zeugen Jehovas unterstellt wird. Das ist das Problem. Vater, Sohn, Heiliger Geist, sind das drei Götter oder es ist der eine Gott? Im Grunde geht es immer wieder um die Frage. Und dann hängt eben die Frage zusammen, wenn Jesus nicht Gott ist, kann er uns dann wirklich erlösen? Das werden wir dann vor allem morgen früh noch ausführlicher betrachten. Erlösung oder Selbsterlösung. Nun wird bei den Zeugen Jehovas aus dem Monotheismus, aus dem Ein-Gott-Glauben gefolgert, dass es keine Dreieinigkeit geben könne. Denn Dreieinigkeit würde heißen, dass es drei Götter gäbe und das würde der biblischen Offenbarung widersprechen und der menschlichen Vernunft, wird gesagt. Und der menschlichen Vernunft. Es heißt auf Seite 4 dieser Schrift, selbst viele, die an die Dreieinigkeit glauben, können sie nicht begreifen. Nun, zunächst möchte ich sagen, wenn man hier mit der Vernunft argumentiert in der Gruppierung der Zeugen Jehovas, dann macht man das Gleiche wie Vertreter einer rationalistisch geprägten Philosophie und Theologie. Rationalismus, der Vernunftglaube. Man sagt also, was ich mit meiner Vernunft nicht fassen kann, das gibt es auch nicht. Und man befindet sich da in einer etwas seltsamen Gemeinschaft mit liberaler Theologie und mit Islam zum Beispiel, der auch Jesus Christus ablehnt als Gott, der ihn nur als Propheten betrachtet. Auch wenn man es jetzt will oder nicht will, aber in dieser Gemeinschaft mit diesem Vernunftargument. Und so wird auch ganz erstaunlich der liberale Tübinger Theologe Hans Küng in einer Schrift der Zeugen Jehovas, in dieser Dreieinigkeitsschrift zitiert, auf Seite 4 nachzulesen, wo Hans Küng sagt, gerade informierten Muslimen leuchtet einfach schlechterdings nicht ein, was bislang auch den Juden nie eingeleuchtet hat, warum der Ein-Gott-Glaube nicht aufgegeben wird, wenn mit der einen Gottheit zugleich drei Personen in Gott angenommen werden. Und so weiter. Also man zitiert hier einen liberalen Theologen. Nun, wie stehe ich selber zur Frage der Dreieinigkeit? Zunächst einmal, was dieses Vernunftargument betrifft. Ich halte die Dreieinigkeitslehre nicht für unvernünftig, sondern für übervernünftig. Das heißt, die beschränkte menschliche Vernunft überschreitend, über unsere begrenzten fünf Sinne hinausgehend. Was wir mit unserem Verstand, unserem geschöpflichen und auch durch die Sünde gefallenen Verstand nicht erfassen können bis ins Letzte, kann aber, liebe Freunde, deshalb trotzdem existieren. Wir können auch die Luft nicht sehen, sie ist trotzdem da, ein einfaches Beispiel. Ja, und so gibt es vieles, was unsere Sinne hier nicht fassen, aber was einfach da ist. Die Unbegreiflichkeit Gottes wird in der Bibel immer wieder betont, etwa in Hiob 38 und 39, in Römer 11, Vers 33 bis 36, in 1. Korinther 2, die Weisheit Gottes ist viel größer als die alle menschliche Weisheit. Ja, selbst wenn Gott töricht wäre, wäre er noch weiser als der weiseste Mensch. Also wie können wir überhaupt Gott erfassen? Aber deshalb müssen wir noch lange nicht zu Rationalisten, zu Vernunftgläubigen werden und sagen, was unsere Vernunft nicht begreift, gibt es nicht. Dreieinigkeit übersteigt unsere Vernunft, gibt es nicht. So wird letztendlich gedacht. Wie kann man sich denn die Dreieinigkeit Gottes vorstellen? Nun, ich möchte zwei Vergleiche bringen, obwohl natürlich jedes menschliche Beispiel auch wieder begrenzt ist. Aber wenn Sie sich ein Dreieck vorstellen, nicht? Es ist ein Dreieck, aber es hat drei Ecken. Ein banaler Vergleich, aber es ist eins, aber mit drei verschiedenen Ausbuchtungen eben als Ecken. Dann gibt es auch die drei Aggregatzustände, fest, flüssig und gasförmig. Das wird auch immer wieder verwendet, um zu illustrieren, was Dreieinigkeit ist. Wenn man sich vorstellt, Wasser ist eben der flüssige Zustand von H2O, dann gibt es aber auch den luftförmigen, gasförmigen Zustand, wenn es erhitzt wird. Und der feste Zustand, was ist das? Wer weiß das? Eis. Die Kinder freuen sich und die Augen strahlen. Sie entschuldigen den banalen Vergleich, aber Sie sehen, es gibt also ein Wesen, H2O. Ich bin jetzt kein Chemiker, ich nehme an, dass es als Luft auch immer noch, als Dampf immer noch H2O ist, ne? Okay, also H2O, anders kann man es, glaube ich, gar nicht bezeichnen. Einmal als Luft oder Dampf, Wasserdampf, und dann als Wasser oder als Eis, je nach Verdichtung. Der Kirchenvater Tertullian hat die, ja, ich gebe zu, auch missverständliche Formel geprägt für die Gottheit, für die Dreieinigkeit. Eine Substanz, drei Personen. Ein göttliches Wesen, würde ich besser sagen. Substanzbegriff ist missverständlich, aber ein göttliches Wesen, der sich als drei Personen offenbart, Vater, Sohn, Heiliger Geist. Übrigens argumentieren die Zeugen Jehovas inkonsequent, wenn sie mit dem Vernunftargument argumentieren, auch deshalb, weil sie andererseits an Wunder glauben. Sie glauben an die Wunder, die Jesus getan hat, aber sie glauben nicht, dass Gott dreieinig ist an dieses Wunder. Glauben sie nicht, dass das Wesen Gottes auch ein Wunder sein kann. Das Wesen schon, nicht nur die Taten. So schreiben sie auf Seite 40 in der Wachturmschrift Erkenntnis, die zu ewigem Leben führt, folgendes. Ich zitiere. Als Gottes heiliger Geist ihn befähigte, Wunder zu wirken, heilte er aus Mitleid die Kranken, Lahmen, Verkrüppelten, Blinden, Tauben und Aussätzigen. Jesus speiste Tausende von hungrigen Menschen. Er beruhigte einen Sturm, der die Sicherheit seiner Freunde gefährdete. Und er auferweckte sogar Tote. Diese Wunder sind gut belegte historische Tatsachen. Also, nun frage ich die Anhänger der Wachturmgesellschaft, wenn sie Gott zutrauen, dass er solche Wunder wirkt und ermöglicht, warum glauben sie dann nicht auch, dass er eine dreieinige Existenz hat, die auch unseren Verstand...
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3: Überschreitet. Also Sie merken, man kann nicht einerseits sagen, ich glaube an Übernatürliches, und andererseits sagen, mit unserem Verstand können wir nicht fassen, dass Gott dreieinig ist. Verstehen Sie, was ich sagen will? Nun aber kommen die schwerwiegenderen Argumente. Dieses Vernunftargument, das halte ich nicht für so wesentlich. Welches Argument könnte denn wesentlicher sein, wenn gegen die Dreieinigkeit argumentiert wird? Es gibt ja Vernunft und Offenbarung. Die biblische Offenbarung, das ist natürlich die entscheidende Frage. Was sagt denn die Bibel dazu? Da möchte ich einfach mal vorlesen, einige Sätze aus der Wachturmschrift, die Wahrheit, die zum ewigen Leben führt. Eine der meist verbreiteten Schriften überhaupt. Ich weiß nicht, wie viele Millionen Exemplare, also bestimmt um die 20 Millionen mindestens, wenn nicht noch mehr, wurden da verbreitet. Und da wird Folgendes geschrieben. Ich zitiere. Als Jesus auf Erden wirkte, war er ganz bestimmt nicht gleich groß wie sein Vater. Denn er sagte, dass es Dinge gebe, die weder er noch irgendein Engel, sondern nur Gott wisse. Markus 13, Vers 32. Er betete auch zu seinem Vater um Hilfe, wenn er sich in einer Prüfung befand. Lukas 22, 41, 42. Auch sagte er selbst, der Vater ist größer als ich. Johannes 14, Vers 28. Deshalb bezeichnete Jesus seinen Vater auch als meinen Gott und als den allein wahren Gott, Johannes 20, 17 und 17, 3. Sagte aber Jesus nicht einmal, ich und der Vater sind eins, Johannes 10, Vers 30? Ja, das sagte er. Diese Worte deuten aber nicht im geringsten eine Dreieinigkeit an, denn Jesus sprach nur davon, dass zwei, nicht drei, eins seien. Also Sie meinen, der Heilige Geist ist jetzt hier nicht enthalten. Ich zitiere weiter. Später machte Jesus selbst den Sinn dieser Worte verständlich, als er darum betete, dass seine Nachfolger eins seien, so wie er und sein Vater eins sind. Johannes 17, Vers 22. Jesus und sein Vater sind insofern eins, als Jesus in vollkommener Übereinstimmung mit seinem Vater ist. Also ich füge ein, nicht im Wesen eins, sondern in der Meinung, in der Übereinstimmung. So wie ich mit Ihnen eins sein kann, ohne personal oder wesenhaft eins zu sein. Funktioniert's?
4: Bislang schon.
3: Dann weiter. Der Heilige Geist, die sogenannte dritte Person der Dreieinigkeit, ist keine Person, sondern Gottes wirksame Kraft. Wird ganz ausdrücklich geschrieben. Geist ist nur eine Kraft. Darauf gehe ich auch noch ein heute Abend. Weiter wird geschrieben, was zeigen somit die Tatsachen über die Dreieinigkeit oder die Trinität? In Gottes Wort der Bibel ist weder das Wort Trinität oder Dreieinigkeit noch die geringste Spur der Dreieinigkeitslehre zu finden. Diese Lehre stammt nicht von Gott. Es wird dich jedoch interessieren zu erfahren, dass die heidnische Bevölkerung Babyloniens an eine solche Lehre glaubte. Ja, sie verehrte sogar mehr als eine Göttertriade, also eine Götterdreiheit. Soweit das Zitat aus dem Buch Die Wahrheit, die zum ewigen Leben führt. Einige Argumente, die wir durchaus prüfen müssen. Nicht? Das kann schon manchen verwirren, wenn man diese Bibelstellen so präsentiert bekommt. Der Vater ist größer als ich und so weiter. Wie ist das einzuordnen? Ich gehe darauf noch ein. Nun, ich fasse nochmal zusammen, die Zeugen Jehovas gehen davon aus, dass in der Lehre von der Dreieinigkeit drei Götter verehrt würden, Vater, Sohn und Heiliger Geist, das sei falsch, das sei Götzendienst und stamme aus dem Heidentum. Satan sei der Urheber der Trinitätslehre, die er um die Welt gebracht habe, um Jehova zu schänden. Jesus sei nur ein Mensch gewordener Engel, der Erzengel Michael, nicht mehr. Der Erzengel Michael und in diesem Sinne sei Jesus ein Gott, ein Sohn Gottes, ein Göttersohn, aber nicht Gott der Sohn. Das müssen wir unterscheiden, weil die Begriffe sehr schnell vermischt werden. Wen meinst du, wenn du von Jesus redest? Gott oder den Erzengel Michael oder nur einen Menschen, wie es auch liberale Theologen heute tun? Er ist nicht der allmächtige Gott Jehova selbst, wird geschrieben, sondern er ist nur das erste und unmittelbare Geschöpf Gottes. Aber nun zunächst zu dem Vorwurf, die Dreieinigkeitslehre sei heidnisch. Nun, in der Tat finden sich Götterdryaden, also Götterdreiheiten in verschiedenen Religionen. Das ist eine Tatsache. Zum Beispiel verehren die Inder Brahma als Erschaffer, Vishnu als Bewahrer und Shiva als Zerstörer des Universums. Es gibt noch viele Gottheiten, aber das sind drei Hauptgottheiten. Die Ägypter beteten ebenfalls neben vielen weiteren Göttern die Göttin Isis, ihre Schwester Nephthys und Osiris, den Sohn der Nephthys und Gatte der Isis, als eine Triade an. Eine weitere Triade in Ägypten bildeten Horus, Osiris und Isis. In Babylonien und Assyrien existierten in noch früherer Zeit mehrere Götterdreiheiten. Eine bestand aus Anu, dem Herrn der Höhe und des Himmels, Elil, dem Herrn der Luft und der Erde, und Ea, dem Herrn des Wassers und der Tiefe, und so weiter. Also es gab Götterdreiheiten. Nur frage ich jetzt, sprechen diese Dreiheiten in heidnischen Religionen dagegen, dass der wirkliche Gott und Herr auch dreieinig ist? Es wird praktisch gesagt, dass das genau in der Linie liege wie diese Dreiheiten. Aber man kann auch dagegen halten, auch in den Religionen klingt noch ein Ahnen hindurch von der Dreieinigkeit Gottes. Und durch Götzendienst wurde dieses verfälscht zu innergeschöpflichen Gottheiten. Verstehen Sie, was ich sagen will? Gott ist dreieinig vom Ursprung her, aber die heidnischen Religionen haben ihre Götzen darüber gestülpt und haben falsche Dreiheiten verehrt. Man kann also dieses Argument auch gerade rumdrehen und sagen, der ursprüngliche Gott ist monotheistisch, aber der Polytheismus hat dieses dann zugedeckt. Der Vielgottglaube hat den Eingottglauben versucht zu verdrängen. Denn hier sind wirklich drei Götter in den Religionen, während in der Bibel es ein Gott ist, in drei Personen. Die Wachturmgesellschaft beruft sich übrigens in Schriften aus den 60er Jahren, auf, vor allem in der Schrift Babylon, die Große ist gefallen, auf ein sehr interessantes Buch, was auch jetzt wieder aufgelegt wurde, von Alexander Hislop mit dem Titel The Two Babylons. Kennt das jemand? Es wird jetzt auf Deutsch übersetzt, nur weiß ich jetzt gerade nicht den Namen, im CLV Verlag. Es ist ein Buch, was sehr kritisch über die katholische Kirche geschrieben ist und sagt, es sei eine Wiederbelebung der babylonischen Religion. Ich weiß nicht, ob es jemand schon gelesen hat. The Two Babylons. Und nun wird hier behauptet, dass praktisch die Dreieinigkeit auch heidnischen Ursprung sei. Und man stützt sich auf Hislop. Und man übersieht nur, ich möchte das jetzt nicht weiter ausführen, dass gerade Hislop selber an der Dreieinigkeit festhält und nur sagt, das sei eben abgefallen. Diese Götter, drei Einheiten, die behauptet werden, seien eben auch Verzerrungen, Verformungen der wirklichen biblischen Dreieinigkeit, wie sie im Buch Genesis in der Schöpfung vorkommt. Ich habe das in meinem Buch ausgeführt, Zeugen Jehovas Geschichte, Lehre, Beurteilung, aber da wollte ich darauf hinweisen, auch hier ist die Argumentation falsch. Dann gibt es ja nichts Neues unter der Sonne. Es gab bereits in altkirchlicher Zeit die Behauptung, dass Jesus nicht Gott sei. Wissen Sie, welcher Vertreter, der dann später als Ketzer verurteilt wurde, dieses behauptet hat? Der wird übrigens bei Russell, dem Begründer der ernsten Bibelforscher, in einer Ahnenreihe mit berühmten Kirchenvätern gesehen als Vorbild. Arius, noch nie gehört? Kirchengeschichte. Also es gibt nichts Neues. Diese Lehre, die jetzt heute bei den Zeugen Jehovas wieder auftritt, und in anderer, bis in anderer Form auch im Islam, die gab es auch schon im 4. Jahrhundert bei Arius. Der Presbyter Arius aus Libyen, ein Schüler des bekannten Hermeneuten Lukian von Antiochien in Alexandria, schuf durch seine Lehren große Unruhe. Er war vom neuplatonischen Überweltdenken beeinflusst und lehrte, dass es nur einen einzigen Gott gebe, der ungezeugt und ungeworden sei und als völlig reines Wesen mit der Schöpfung nicht in Berührung kommen könne. Jesus könne unmöglich gottgleich sein, er ist ja Fleisch geworden, aber deshalb könne er nicht Gott sein, weil der überweltliche Gott unmöglich mit der Schöpfung irgendwie sich verbinden könne. Also das Wort ward Fleisch ist diesen Ansichten letztendlich ein Gräuel, dass Gott hier wirklich Fleisch wird. Das war die Lehre bei Arius. Jesus sei deshalb ein Geschöpf. Er gehört nicht auf die Seite Gottes, des Schöpfers, sondern auf die Seite der Geschöpfe. Das ist diese Grundlehre, der Grundunterschied. Er habe einen Anfang, sei geschaffen worden von Gott und sei nicht gleich ewig wie Gott. Ex uc onton gegonen, aus dem Nichts ist er erschaffen, schrieb Arius, beziehungsweise wird er zitiert bei Athanasius, kritisch. Und en pote hote ukän, es gab eine Zeit, da er nicht war, so im Urtext. Er ist also das erste und höchste aller Geschöpfe und als solcher der Mittler der übrigen Schöpfung. Das höchste aller Geschöpfe, aber eben nicht Gott. Man beachte im Islam, der höchste, ja nicht der höchste, aber einer der großen Propheten, aber nicht Gottes Sohn, in einzigartiger Weise. Es wird immer sehr viel zugestanden, aber nicht das Entscheidende. Da muss man also genau aufpassen. So ist es auch bei den Zeugen Jehovas, leider ist es so. Und in Athanasius entstand dem Arius ein mächtiger Gegenspieler. Er schrieb Bücher, die es heute noch gibt, in griechischer Sprache und auch Übersetzung, 4 Reden gegen die Arianer, in denen er praktisch schon damals diese Lehre, die auch heute bei den Zeugen Jehovas wieder auftritt, glänzend widerlegte, schon im 4. Jahrhundert. Und er argumentierte mit der Erlösung des Menschen, dass da, wo Jesus nicht als Gott anerkannt wird, auch keine vollkommene Erlösung möglich ist. Nur ein Satz daraus, wie hätte er als Geschöpf durch ein Geschöpf sich mit dem Schöpfer verbinden können? Oder was für eine Hilfe hätten ähnliche Wesen von ihresgleichen erwarten können, wenn doch auch sie derselben Hilfe bedurften? Und so weiter. Also diese Argumentation lohnt sich mal zu lesen bei Athanasius 295 bis 373 nach Christus. Und dann wurden ja die bekannten altkirchlichen Bekenntnisse formuliert, das Nicenum 325 nach Christus, das Niceno Konstantinopolitanum 381 nach Christus und das Chalkidonense 451 nach Christus. In dem Niceno Konstantinopolitanischen Bekenntnis von 381 stehen die bekannten Sätze, ich lese jetzt mal auf Deutsch, nicht auf Griechisch. Wir glauben an einen Gott, den Vater, den Allmächtigen, Schöpfer Himmels und der Erden, all dessen, das sichtbar ist und unsichtbar. Und an einen Herrn Jesus Christus, Gottes eingeborenen Sohn, aus Gott geboren vor aller Zeit, Licht vom Licht, wahrer Gott vom wahren Gott, geboren, nicht geschaffen, mit dem Vater eines Wesens, durch den alle Dinge ins Sein traten, der um uns Menschen und um unseres Heiles willen herabgekommen ist, vom Himmel und Fleisch geworden, aus dem Heiligen Geist und Maria, der Jungfrau, der Mensch ward, gekreuzigt ward unter Pontius Pilatus, litt und begraben ward, am 3. Tage auferstand nach den Schriften, aufgefahren ist gen Himmel, sitzt zur Rechten des Vaters und wiederkommen wird in Herrlichkeit zu richten Lebende und Tote, des Reich ohne Ende sein wird. Und an den Heiligen Geist, der da Herr ist und lebendig macht, der vom Vater ausgeht, der mit dem Vater und dem Sohne zugleich angebetet und zugleich gepriesen wird, der durch die Propheten geredet hat und so weiter. Also dieses ganz klare Bekenntnis, was auch allen christlichen Kirchen die gemeinsame Grundlage darstellt, ob es jetzt auch Freikirchen oder was auch immer sind, im Unterschied zu den Sekten, nicht? Nun, wenn formuliert wird, der Sohn ist geboren, nicht geschaffen. Wo liegt da der Unterschied? Das ist nämlich vielen gar nicht klar. Wo liegt der Unterschied, wenn ich etwas erschaffe oder wenn ich jemanden zeuge? Also zwischen Zeugen und Schaffen, wo liegt da der Unterschied? Was denken Sie?
4: Ich schaffe ein Haus, ich baue ein Haus und ich zeuge einen Sohn.
3: Genau. Und ist dieses Haus vom gleichen Wesen wie Sie?
4: Nein.
3: Und der Sohn oder die Tochter?
4: Ja.
3: Das ist Fleisch vom gleichen Fleisch, ne? Gleichen Blut. Und so ist es, wenn Gott, der Vater, man kann es mit menschlichen Worten nicht anders ausdrücken, aber so wird es auch im Bekenntnis festgehalten. Von Ewigkeit her, seinen Sohn zeugt, ist er gleichen Wesens mit dem Vater. Gott von Gott, Licht vom Licht. Und er ist kein Geschöpf. Wenn Gott den Menschen erschafft, nach seinem Ebenbild, wunderbar wie eine Fotografie von ihm, ja, wie wenn wir ein Foto haben, aber das ist nicht das gleiche Wesen, das ist nur ein Abbild Gottes. Das ist der Unterschied zwischen dem Sohn und den Geschöpfen. Oder wenn Sie ein Haus bauen, ja, das ist wie wenn Gott den Menschen formt. Ein Geschöpf, das nicht er ist, keine Mystik, keine Seelenmystik, Gott in uns, in dem Sinne von der Natur her, sondern er zieht nur durch seinen Geist in uns ein, wenn wir an Jesus glauben, wenn wir wiedergeborene Christen sind. Dann nimmt Gott in uns Wohnung, aber wir werden niemals wesenseins mit Gott. Das ist der Unterschied. Wesenseins mit dem Vater ist allein der Sohn und der Heilige Geist. Ich werde es von der Bibel her gleich auch noch darstellen. Athanasius schreibt gegen Arius, so kennt also die göttliche Schrift den Unterschied von Zeugung und Geschöpfen und erweist die Zeugung als Sohn, der nicht mit irgendeinem Anfang begann, sondern ewig ist. Die Schöpfung aber bezeichnet sie als ein Werk, das außerhalb von seinem Schöpfer existiert. Die Schöpfung aber bezeichnet sie als ein Werk, das außerhalb von seinem Schöpfer existiert und zu werden begonnen hatte.

0: was Jesus Christus angeht, fange ich mal von hinten an, von der dritten Person der Dreieinigkeit, weil das können wir etwas schneller betrachten. Der Heilige Geist, ist der Heilige Geist eine Person oder nur eine Kraft, eine Energie? Das ist ja eine wichtige Frage, auch in anderen Gruppierungen. Moment, langsam. Auch, aber Moment. Joseph Franklin Rutherford, der eigentliche Begründer der Zeugen Jehovas. Er hat 1931 bei dem Kongress in Colombo den Namen zum ersten Mal eingeführt. Vorher war Charles Taze Russell Präsident der Wachturmgesellschaft. Die Geschichte lasse ich heute weg, aber ich habe eine Kassette dabei, wo Sie also die Geschichte auch hören können, wenn Sie es unbedingt wissen wollen. Aber Rutherford war jedenfalls der Erste, der das einführte. In dem Buch Die Harfe Gottes schreibt er Folgendes. Der Heilige Geist ist die unsichtbare Kraft und Energie, der unsichtbare Einfluss Jehovas. Gott ist heilig, darum ist seine Kraft, seine Energie und sein Einfluss heilig. Zitat Ende. In der Schrift soll man an die Dreieinigkeit glauben, wird in ähnlicher Weise der Geist Gottes als kontrollierte Kraft charakterisiert und sogar mit dem elektrischen Strom verglichen. Ich möchte es mal vorlesen, da heißt es auf Seite 20, die Art und Weise, wie in der Bibel der Ausdruck Heiliger Geist gebraucht wird, lässt erkennen, dass er eine kontrollierte Kraft ist, die Jehova Gott dazu dient, seine mannigfaltigen Vorsätze zu verwirklichen. Er kann in einer gewissen Weise mit dem elektrischen Strom verglichen werden, einer Kraft, die sich für die verschiedensten Zwecke einsetzen lässt. In 1. Mose 1, Vers 2 heißt es, Gottes wirksame Kraft bewegte sich hin und her über der Oberfläche der Wasser. Zwischenbemerkt, Luther übersetzt Gottes Geist, aber weil es ja keine Person sein soll, wird übersetzt Gottes wirksame Kraft in der Neuen Weltübersetzung, die ich auch hier habe. In diesem Fall, so heißt es weiter, diente Gottes Geist seine wirksame Kraft dazu, die Erde zu gestalten. Zitat Ende. Nun, liebe Freunde, ich gehe gleich darauf ein, ob Geist eine Person ist, aber achten Sie mal auf die Parallelen, wo der Geist Gottes nur als Kraft, sogar verglichen mit dem elektrischen Strom bezeichnet wird. Wo gibt es das noch in anderen Systemen? Fällt Ihnen da irgendwas ein? Anthroposophie. Und womit hängt die zusammen? Ich habe es ja vor einigen Wochen dargestellt. Wir müssen noch viel allgemeiner jetzt denken. Mit dem Spiritismus. Da, wo der Geist nicht mehr als Person gesehen wird, sondern noch als Energie, das kann auch in manchen pseudochristlichen Kreisen auftreten, da betreten wir das Gebiet des Spiritismus, des Geisterverkehrs. Denn da wird Gott entpersonalisiert und wird seine Kraft nur noch betont, ohne die personale Anbindung an den dreieinigen Gott. Ich weiß, dass Zeugen Jehovas das weit von sich weisen würden. Sie wollen mit Spiritismus nichts zu tun haben, Gott sei Dank nicht. Aber unbewusst, den meisten gar nicht bewusst, wo der Geist Gottes nicht als Person, sondern noch als Kraft verdinglicht gesehen wird, da ist die spiritistische Einfallstüre. So finden wir diesen verdinglichten Geistbegriff mit seinen esoterischen Wurzeln in allen esoterisch-okkulten Systemen, als Lebenskraft, als Odkraft bei von Reichenbach, als Weltäther bei Mesmer, als Jesod in der Kabbalah, als Mana in der polynesischen Religion, als Baraka im Sufismus des Islam, als Ka in der ägyptischen Religion, als Chi im Taoismus, als Prana im Hinduismus, als Kundalini und als ähnliches. Es ist immer dieser verdinglichte Geistbegriff, der dann in allen Religionen nicht mehr als Person, sondern als magisch-elektrisches Element gesehen wird. Sie finden hier immer die Parallelen aus der finsteren Welt und bei den Zeugen Jehovas vermutet man es am wenigsten. Aber auch hier ist der Spiritismus eingedrungen, auch bei manchen Bibelübersetzungen. Ich habe es ausführlich in meinem Buch dargestellt, kann das jetzt nicht ausführen. Aber nun die entscheidende Frage, bezeichnet die Heilige Schrift den Geist Gottes als Kraft oder als Person? Was meinen Sie, was meint ihr?
1: Als Person.
0: Als Person, die Kraftwirkungen ausübt. Man sieht ja, es wird abgetrennt, die Kraftwirkung von der Person. Ja, ich habe jetzt hier etwa 20 Bibelstellen, die ich jetzt vorlesen könnte. Diskutieren können wir übrigens nachher. Sie können sich ja Notizen machen, gell, das ist kein Problem. Aber ich wollte jetzt auch, weil es auf Kassette aufgenommen wird, um Verständnis bitten, dass ich an einem Stück jetzt... Also, der Heilige Geist wird in der Bibel als Person gekennzeichnet. Ich sage die Stellen ganz kurz dazu. Er spricht... Apostelgeschichte 13, 2, 21, 11. Er denkt, Apostelgeschichte 5, 3,

0: 15,28. Der Heilige Geist lehrt, Lukas 12, Vers 12, Johannes 14, Vers 26. Der Heilige Geist teilt dem Menschen Gaben zu, 1. Korinther 12, Vers 11. Der Heilige Geist kennt die Zukunft, Apostelgeschichte 21, Vers 11. Der Heilige Geist kann betrübt werden, Jesaja 63, Vers 10, Epheser 4, Vers 30. Er kann belogen werden, Apostelgeschichte 5, Vers 3. Er kann gelästert werden, Matthäus 12, Vers 31 und 32. Wie können Sie denn einen elektrischen Strom lästern, liebe Freunde? Entschuldigung, wenn ich das so formuliere. Der Heilige Geist, nur eine Person kann betrübt, belogen, gelästert werden. Der Heilige Geist sucht die Gemeinschaft des Menschen, 2. Korinther 13, Vers 13. Er kann im Menschen Wohnung nehmen und ihn wieder verlassen, wenn der Mensch in der Sünde verharrt, Psalm 51, Vers 13 und viele weitere Stellen. Der Heilige Geist besitzt göttliche Eigenschaften, Allwissenheit, 1. Korinther 2, Vers 10, Allmacht, Lukas 1, Vers 35 bis 37, und er ist ewig, Hebräer 9, Vers 14. Er wird gekennzeichnet als Tröster, den Jesus schickt und der Jesus nach seinem Weggang vertritt. Da gehe ich gleich nochmal drauf ein, Johannes 16, Vers 7 bis 15. Und er liebt uns, Römer 15, Vers 30. Nun gibt es Gegenargumente der Wachturmgesellschaft. Und es ist immer so, wenn eine Stelle nicht in die Weltanschauung passt, was geschieht dann mit dieser Bibelstelle? Sie wird symbolisch gedeutet. Ja? Verstehen Sie? Da muss man aufpassen. Wenn jetzt jemand plötzlich eine symbolische Umdeutung bringt, nicht mehr wörtlich nimmt, ja, das ist eine Vision oder ein Symbol oder irgendwie, da muss man mal gucken, sagt das der Zusammenhang tatsächlich? Denn wir können Bibelstellen nur richtig verstehen, wenn wir den Zusammenhang betrachten und den Wortsinn, vom Wortsinn ausgehen und den Kontext, den Zusammenhang berücksichtigen. Nun, es wird folgendermaßen argumentiert. In der Dreieinigkeitsschrift, Seite 21. Gibt es nicht auch Bibeltexte, die vom Heiligen Geist als von einer Person sprechen, wird gefragt. Da kommt man nicht drum herum, ja? Aber wie wird jetzt argumentiert? Ja, doch man beachte, was der katholische Theologe Edmund Fortmann in dem Buch der Triune Gott, der dreieinige Gott, darüber sagt. Jetzt zitiert man interessanterweise einen katholischen Theologen, obwohl man sonst die katholische Kirche heftig bekämpft. Fortmann wird zitiert, der sagt, obschon dieser Geist häufig personifiziert wird, also als Person bezeichnet wird, ist es eigentlich recht klar, dass die heiligen Schreiber der hebräischen Schriften nie auf den Gedanken gekommen sind, dass dieser Geist eine Person sei. Auch haben sie ihn nie so dargestellt. Zitat Ende. Nun, man muss sich fragen, wie Fortmann das wissen will. Wenn man diese Bibelstellen unvoreingenommen gründlich liest, die ich genannt habe, dann stößt man unweigerlich auf die personalen Charakteristika des Heiligen Geistes. Aber auch hiergegen wird ein Argument gebracht, folgendes Argument. Ich zitiere wiederum daraus, aus der Dreieinigkeitsschrift. Da heißt es, es ist nichts Ungewöhnliches, dass in der Bibel etwas personifiziert wird. So heißt es darin, dass die Weisheit Kinder habe. Und auch der Heilige Geist wird dadurch, dass er personifiziert wird, nicht zu einer Geistperson. Also die Sünde kann personal dargestellt werden, die Weisheit sind trotzdem ja keine Personen, wird gesagt. Hierauf antworte ich Folgendes. Sicherlich werden in der Bibel Begriffe wie Weisheit, Sünde oder Tod personifiziert. Aber diese Tatsache spricht doch nicht dagegen, dass es daneben in der Bibel wirkliche Personen gibt, wie etwa den Heiligen Geist. Ja, sonst müsst ihr alles unpersönlich sein, wenn man dieses Argument ausdehnt. Es gibt ja natürlich wirkliche Personen. Man muss ja immer fragen, ist es jetzt eine Person oder nicht? Und ich habe ja die Stellen genannt. Dazu schreiben nun die Zeugen Jehovas in der gleichen Schrift Folgendes. Wohl heißt es in einigen Bibeltexten, dass der Geist spricht, aber andere Texte zeigen, dass dies in Wirklichkeit durch Menschen oder Engel geschah. Der Geist wirkte in diesen Fällen ähnlich wie Radiowellen, die Botschaften von einer Person zu einer anderen, die weit entfernt ist, übertragen. Darauf antworte ich Folgendes. Wenn der Geist durch Menschen spricht, warum sollte er dann keine Person sein? Das Gegenteil ist der Fall, gerade weil er Person ist, freilich unsichtbar und nicht räumlich begrenzt wie wir, ja, ist klar. Aber gerade weil er Person ist, kann er als dritte Person der göttlichen Dreieinigkeit durch Menschen sprechen. Man darf sich also Person bezüglich Heiligen Geist jetzt nicht als sichtbar, greifbar, körperliches, innerweltliches Wesen vorstellen, sondern als unsichtbar, und trotzdem personalwirkend als Geist eben, nicht als Körper in dem Sinne. Der Heilige Geist ist Gott, keine Kraft. Aber durch das Wirken des Heiligen Geistes oder als Heiliger Geist erweist Gott seine Kraft auf Erden. Dazu lese ich jetzt gerade noch zwei Stellen. Johannes 16, Vers 7 bis 14. Und achten Sie mal darauf, welche Eigenschaften der Heilige Geist hier als Person besitzt. Hier sagt unser Heiland: Es ist gut für euch, dass ich weggehe, denn wenn ich nicht weggehe, kommt der Tröster nicht zu euch. Wenn ich aber gehe, will ich ihn zu euch senden. Und wenn er kommt, wird er der Welt die Augen auftun über die Sünde und über die Gerechtigkeit und über das Gericht. Wenn aber jener, der Geist der Wahrheit, kommen wird, wird er euch in alle Wahrheit leiten. Denn er, also der Geist Gottes, wird nicht aus sich selber reden, sondern was er hören wird, das wird er reden, und was zukünftig ist, wird er euch verkündigen. Er wird mich verherrlichen, denn von dem Meinen wird er es nehmen und euch verkündigen. Alles, was der Vater hat, das ist mein. Darum habe ich gesagt, er wird es von dem Meinen nehmen und euch verkündigen. Johannes 16, 7 bis 14. Kann das ein elektrischer Strom tun? Also der Geist als Person besitzt personale Eigenschaften und Gaben. Und noch eine Stelle, Hananias und Sapphira, eine ganz wichtige Stelle bezüglich der Personalität und Gottheit des Heiligen Geistes. Da wird gesagt, da steht in der Bibel, in Apostelgeschichte 5, Vers 1 bis 4, ein Mann aber mit Namen Hananias samt seiner Frau Sapphira verkaufte einen Acker. Doch er hielt mit Wissen seiner Frau etwas von dem Geld zurück und brachte nur einen Teil und legte ihn den Aposteln zu Füßen. Petrus aber sprach: Hananias, warum hat der Satan dein Herz erfüllt, dass du den Heiligen Geist belogen und etwas vom Geld für den Acker zurückbehalten hast? Hättest du den Acker nicht behalten können, als du ihn hattest? Und konntest du nicht auch, als er verkauft war, noch tun, was du wolltest? Warum hast du dir dies in deinem Herzen vorgenommen? Du hast nicht Menschen, sondern Gott belogen. Ist Ihnen was aufgefallen? Apostelgeschichte 5, 1 bis 4. Es heißt einerseits, du hast den Heiligen Geist belogen, und einige Verse weiter, du hast Gott belogen. Also ganz klar, der Heilige Geist ist Gott. Soweit hierzu. Nachdem wir nun die Gottheit des Heiligen Geistes von der Schrift her festgestellt haben, kommen wir jetzt zur entscheidenden Frage: Ist Jesus Gott in einzigartiger Weise? Also nicht ein Gottessohn, sondern der Gottessohn. Nicht ein Gott, sondern der einzigartige Sohn Gottes. Nun, da ist am einfachsten, wenn wir einmal sehen, was die Bibel über Jehova, sage ich mal, sagt, also JHWH, das Tetragramm, ich sage jetzt mal Jehova. Das wird hier so abgehört, JHWH, nicht? Zeugen Jehovas würden als Jehova sagen, weil es an die Leinwand hier geworfen. Und was sie über Jesus sagt. Wir sehen also, ich lese mal vor, Jesus ist Gott. Die Zeugen Jehovas und nicht nur sie bestreiten die Dreieinigkeit, also die Wesenseinheit von Gott Vater, Gott Sohn und Gott im Heiligen Geist. Jesus sei nur ein Geschöpf, der Erzengel Michael, der vollkommene zweite Adam. Aber er sei nicht Gott im eigentlichen Sinn. Nachfolgend ein Überblick über Bibelstellen, die dokumentieren, dass Gott, Jahwe oder Jehova und Jesus Christus eins sind. Und hier sind zunächst die Stellen zu nennen, die sagen, Jehova ist Gott. Das brauchen wir, denke ich, nicht weiter begründen. Aber dann auch, Jesus ist Gott. Auf einige gehe ich gleich noch ein. Johannes 1, Vers 1 und 18, Johannes 20, Vers 28, Römer 9, Vers 5, Titus 2, Vers 13, Hebräer 1, Vers 8.
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3: 2. Petrus 1, Vers 1. Aber nicht nur die Bezeichnung Gott findet sich, sondern auch die ganzen Würdetitel Gottes auf Jesus angewendet und die ganzen Eigenschaften Gottes auf Jesus angewendet. Zum Beispiel, Jehova ist Herr in Herrlichkeit. Ich lasse jetzt aus Zeitgründen die vielen Stellen weg. Und Jesus ist Herr in Herrlichkeit. Sie sehen hier, ich habe es nicht gezählt, ungefähr 20 Bibelstellen. Man könnte noch mehr nennen. Dann, Jehova ist Erster und Letzter, Alpha und Omega. Und Jesus ist genauso Erster und Letzter, Alpha und Omega. Offenbarung 1, Vers 17 und 18. Offenbarung 2, Vers 8. Offenbarung 22, 12 bis 16. Jehova ist Retter. Und Jesus ist Retter. Matthäus 1, Vers 21 und so weiter. Allein schon der Name Jesus bedeutet ja, von Jeschua herkommend, Hilfer, Helfer, Retter. Dann, Jehova ist ewiger König und Jesus ist ewiger König. Jehova ist ewiger Richter und Jesus ist ewiger Richter. Jehova ist Erlöser und Jesus ist Erlöser. Apostelgeschichte 20, Vers 28, Epheser 1, Vers 7, Hebräer 9, Vers 12. Jehova ist Schöpfer und Jesus ist Schöpfer. Johannes 1, Vers 2 folgende, Kolosser 1, 15 bis 18, Hebräer 1, 1 folgende. Davon werden wir zwei Stellen noch betrachten. Und dann auch wieder wesentlich. Jehova existiert von Ewigkeit her und Jesus existiert von Ewigkeit her. Etliche Stellen aus dem Johannesevangelium machen das deutlich, aber auch 1. Korinther 10, Vers 4, Philipper 2, Vers 6, Hebräer 9, Vers 26, Hebräer 13, 8 und Judas 5. Und jetzt etwas, was ja nur Gott tun kann. Kein Mensch oder kein Engel könnte das tun. Jehova vergibt Sünden und Jesus vergibt Sünden. Markus 2, Vers 1 bis 12. Apostelgeschichte 5, Vers 31. Apostelgeschichte 26, Vers 18. Kolosser 2, Vers 13. Kolosser 3, Vers 13. Nur Gott kann Sünden vergeben. Deshalb wollten ihn ja auch die Pharisäer steinigen, weil er das tat. Sagte, deine Sünden sind dir vergeben. Die Juden wollten ihn damals steinigen. Und auch das kann nur Gott tun. Jehova weckt Tode auf und Jesus weckt Tode auf. Übrigens, auch im Endgericht kann nur Gott tun, kein Engel. Im Unterschied zu Michael zum Beispiel. Und Jesus weckt Tode auf. Lukas 7, Vers 11 folgende, Johannes 5, 21, Johannes 6, 40, viele weitere Stellen. Und was auch nur Gott zukommt, Huldigung, Anbetung. Das kann man jetzt wahrscheinlich nicht mehr lesen, deshalb lese ich es vor, ist ganz unten hier. Jehova empfängt Lobpreis und Anbetung, und zwar von Engeln und Menschen. Und genauso Jesus empfängt Lobpreis und Anbetung von Engeln und Menschen. Ganz viele Bibelstellen. Matthäus 2, Vers 2, Matthäus 14, 33, 28, 9 und Vers 17, Johannes 5, Vers 23, 20, Vers 28 und so weiter. Vor allem aber Hebräer 1, darauf gehe ich auch gleich noch ein. Ich zitiere aus dem Buch von des Neutestamentlers Murray G. Harris, Jesus as God. Und folgende Sätze daraus möchte ich nochmal zitieren in deutscher Übersetzung. Harris als Neutestamentler schreibt hier, es ist sicher, dass der Begriff Theos, also Gott, auf Jesus Christus in Johannes 1, Vers 1 und Johannes 20, 28 angewandt wird. Es ist sehr wahrscheinlich, dass er in Römer 9, Vers 5, Titus 2, Vers 13, Hebräer 1, Vers 8 und 2. Petrus 1, Vers 1 auf Jesus Christus bezogen wird, wahrscheinlich auch in Johannes 1, 18. Wenn Jesus als Theos, Gott oder Hotheos, der Gott bezeichnet wird, dient dies dazu, seine Gottheit expressis verbis, das heißt ausdrücklich, zu bestätigen. Sicherlich steht, so schreibt Harris weiter, sicherlich steht oder fällt aber die neutestamentliche Lehre von der Gottheit Christi nicht mit der Zahl der Stellen, an denen Jesus Theos, Gott, genannt wird. Sogar wenn der Titel niemals in Bezug auf Jesus gebraucht würde, ist seine Gottheit doch offensichtlich. Zum Beispiel ist er, also Jesus, der Empfänger der Anbetung von Menschen und Engeln und des rettenden Glaubens. Er übt Funktionen aus, die ausschließlich Gott zukommen, etwa beim Schöpfungsakt, beim Vergeben von Sünden und beim Endgericht. Bittgebete werden an ihn gerichtet. Alle göttlichen Attribute sind ihm eigen. Er trägt zahlreiche Titel, die im Alten Testament auf Yahweh, Jehova bezogen werden. Zitat Ende. So Harris in dem Buch Jesus as God, Jesus als Gott. Lohnt sich mal zu lesen, wer Englisch kann. Ausführliche wissenschaftliche Untersuchung, etliche hundert Seiten. Nun kommen wir aber auch nochmal auf ein weiteres tiefes Geheimnis, außer der Dreieinigkeit, nämlich wie verhalten sich denn die wahre Gottheit und die wahre Menschheit Jesu Christi zueinander? Übrigens ein genauso tiefes Geheimnis wie die Frage, die Bibel, Gottes Wort, Menschenwort, was ja zurzeit auch in evangelikalen Kreisen diskutiert wird. Die Frage, wahre Gottheit und wahre Menschheit, wie verhält sich das zueinander? Haben sich damit auch Gott Mensch wird, Hunger leidet, Durst leidet, angreifbar wird, sogar geschlagen werden kann, getötet werden kann am Kreuz. Marterpfahl würden Zeugen Jehovas sagen, da gibt es ja kein Kreuz. Aber auf die Dinge kann ich jetzt nicht alle eingehen. Aber wie ist das möglich? Nun, das ist das Geheimnis wahre Gottheit und wahre Menschheit, wie das nun zusammenkommt. Jesus wuchs heran vom Kind zum Mann, empfand Hunger und Durst, Müdigkeit und Schlaf, Trauer und Freude. Er litt körperlichen und seelischen Schmerz und schließlich den Tod. Und doch war er zugleich und ist er wirklicher Gott. Er besaß Macht über die Natur, konnte die Gedanken der Menschen erkennen, Sünden vergeben, Krankheiten heilen, Stürme stillen, Seelen beruhigen, Tode zum Leben erwecken und so weiter. Das ist in einer Person hier, des Sohnes Gottes zusammengetroffen, in einzigartiger Weise. Nun, das ist nun auch das Geheimnis, wie sich die göttlichen Personen unterscheiden. Und wir berühren hier wirklich an die tiefsten Geheimnisse im christlichen Glauben und auch die tiefsten Geheimnisse für die Theologen und für die Theologie. Trotzdem möchte ich einiges vielleicht sagen. Und wir gehen aus von Philipper 2, Vers 6 bis 11. Das ist, denke ich, der Schlüssel, um diese Stellen richtig zu verstehen, die auch den Zeugen Jehovas wahrscheinlich zum Fallstrick geworden sind, weil sie es falsch verstanden haben, wenn es heißt, der Vater ist größer als ich. Ich denke, wir können es nur verstehen von Stellen wie Philipper 2, 6 bis 11 her. Das Geheimnis der Selbstentäußerung Jesu Christi, dass er sich seiner Göttlichkeit entäußert hat für die Zeit der irdischen Existenzweise. Wir lesen es mal, Philipper 2, 6 bis 11. Und ich habe hier eine eigene Übersetzung vom Griechischen her. Der in der Daseinsweise Gottes sich befand, hielt nicht gierig daran fest, Gott gleich zu sein, sondern er entäußerte sich selbst, Sklavendasein annehmend. Ein Gleichbild der Menschen wurde er. Und im Äußeren erfunden als Mensch erniedrigte er sich selbst und wurde gehorsam bis zum Tod, ja zum Kreuzestod. Deshalb hat Gott ihn auch so sehr erhöht und ihm den Namen, der über jeden Namen ist, geschenkt, damit im Namen Jesu jedes Knie sich beuge, der himmlischen und irdischen und unterirdischen, und jede Zunge bekenne, Herr ist Jesus Christus, zur Ehre Gottes des Vaters. Nun, es wird hier deutlich, ganz am Anfang schon, dass Jesus Christus ursprünglich in der Gestalt Gottes, in der nicht nur Gestalt, sondern in der Morphe, in der Daseinsweise Gottes sich befand. Und nur weil er Gott ist, konnte er sich seiner Gottheit für eine bestimmte Zeit so entäußern, dass er Fleisch wurde, dass er Mensch wurde. En morphe tu teu hyparchon. Ursprünglich in der Gestalt Gottes seiend. Und mit seiner Fleischwerdung beschloss Christus freiwillig, sich der Autorität des Vaters zu unterstellen. Nicht, weil er es musste, sondern weil er es wollte aus Liebe zu uns Menschen. Das ist das Geheimnis der Menschwerdung Jesu Christi, Gottes in Christus, in seinem Sohn. Er hielt nicht gierig daran fest, Gott gleich zu sein. Er hätte ja sagen können, ich will nicht auf die Erde gehen, ich will nicht dieses Opfer bringen, ich will beim Vater bleiben. Nein, er hat es freiwillig auf sich genommen, diesen Weg des Leidens für uns Menschen stellvertretend, für unsere Schuld zu gehen. Dass Jesus seine Gleichheit mit Gott aufgeben konnte, setzt also voraus, dass er diese Gleichheit besaß und auch natürlich besitzt. Gott wurde Mensch, Johannes 1, Vers 14, das Wort wurde Fleisch. Jesus unterwarf sich seinem Vater dem Rang nach, aber nicht der Natur nach. Er bleibt gleichen Wesens mit dem Vater, nimmt aber einen geringeren Rang ein als der Sohn. So wie auch ein irdischer Sohn, solange er jung ist und so, oder auch die Eltern ehren soll und insofern auch unter den Eltern, auch unter dem Vater steht. Man kann das ja wieder mit dem menschlichen Vergleich sich vorstellen. Die Kinder sollten in der Regel oder überhaupt von Schöpfungswillen Gottes her unter den Eltern stehen, nicht über die Eltern sich stellen. Selbst wenn die Eltern ungläubig sind, da müssen sie ihnen vielleicht nicht gehorchen, wo es um Glaubensdinge geht. Da muss man Gott mehr gehorchen als den Menschen. Aber trotzdem im irdischen Rahmen den Eltern gehorchen. Ich kann ja sagen, meine Mutter sitzt auch hier. Also. Je älter man wird, da wird es ein bisschen schwieriger, wenn man mal schon auf die 50 zugeht. Aber trotzdem haben natürlich die Eltern auch manche Lebenserfahrung voraus. Ne? Ist doch in der Regel so, oder? Ja. Wobei auch niemand die Jugend verachten soll. Siehe Timotheus Briefe. Das ist in der Gemeinde, wenn dann junge Prediger kommen, ne? Denke ich manchmal, Mensch, diese älteren Geschwister, die hören sich jetzt den jungen Prediger an und lernen da was von ihm. Deshalb, es gilt beides. Da, wo der Geist Gottes wirkt, auch die Jugend kann manches sagen. Ich bin jetzt wahrscheinlich auch nicht der Älteste im Raum, sage Ihnen trotzdem was, entschuldigen Sie bitte. Aber ja, so wie es einem der Herr schenkt. Jesus unterwarf sich also seinem Vater dem Rang nach, aber nicht der Natur nach. Diese Unterwerfung ändert also nichts an der Wesensgleichheit mit dem Vater und dem Heiligen Geist, Gott von Gott. Er wurde Mensch wie wir, aber mit einem Unterschied. Wer weiß das? Ohne Sünde. Er bleibt als Einziger und blieb als Einziger ohne Sünde. Er wurde auch versucht, hat aber dem nicht nachgegeben. Und seine Fleischwerdung, seine Inkarnation, lateinisch, kam der Entäußerung seiner Gottgleichheit gleich. Das heißt, er verzichtete auf den Gebrauch bestimmter göttlicher Eigenschaften, aber das wurde ihm nach seiner Kreuzigung und Erhöhung wieder in der Fülle zuteil. In Vers 9 bis 11 von Philipper 2 ist übrigens ein Zitat aus Jesaja 45 aufgenommen. Jesaja 45, 22 bis 24. Und in der Jesaja-Stelle heißt es, da spricht also Jehova, wie Zeugen Jehovas sagen würden, mir sollen sich alle Knie beugen und alle Zungen schwören und sagen, in Jehova habe ich Gerechtigkeit und Stärke. Und genau das wird aufgegriffen in Philipper 2, wo es dann heißt, dass ich im Namen Jesu jedes Knie beuge. Genau das gleiche, was hier bei Jehova gesagt wird. Haben Sie mal ein Beispiel, ja? Jesaja 45, Jehova, Philipper 2, Jesus Christus. Die Knie sollen sich beugen für Jehova und genauso vor dem Sohn Jesus Christus. Kann man noch deutlicher erkennen, dass Jesus Gott ist und vollkommener Erlöser ist? Nun gibt es aber die Stelle, Johannes 14, 28, der Vater ist größer als ich, spricht hier Jesus. Da bin ich auch schon mal ins Schleudern gekommen. Wenn man das so isoliert liest, der Vater ist größer als ich, ja, ist dann Jesus doch nicht Gott, ja. Aber es ist genau das, was ich gesagt habe. Man kann es nur verstehen, jetzt kommt ein theologisches Fachwort, vom innertrinitarischen Handeln her. Innertrinitarisch heißt innerhalb der Dreieinigkeit. Es gibt eine Beziehung zwischen Vater, kann sich den oben am Dreieck vorstellen, Sohn und Heiligem Geist als die zwei unteren Personen, die sich dem Vater unterordnen, die ewig von ihm gezeugt oder gesandt werden. Der Sohn gezeugt, der Geist ausgesandt. Innertrinitarisches Handeln zwischen Vater und Sohn. Der Vater ist größer, weil von ihm alles innertrinitarische Geschehen ausgeht, denn er, der Vater, ist es, der den Sohn und den Geist sendet. Und im gleichen Kapitel Johannes 14 steht ja, und das scheint zunächst widersprüchlich zu sein, ist es aber gar nicht, der Satz, den Jesus spricht, wer mich sieht, der sieht den Vater. Nun, wie könnte das Jesus sagen, wenn er nicht Gott wäre? Wer mich sieht, der sieht den Vater, nämlich Gott, den Vater. Das heißt also, die Unterordnung des Sohnes, der Vater ist größer als ich, hebt die Wesenseinheit mit Gott, dem Vater. Wer mich sieht, der sieht den Vater, das hebt diese Wesenseinheit nicht auf. Das ist im gleichen Kapitel Johannes 14 beschrieben. Qualitativ war er Gott, offenbart im Fleisch, während er quantitativ als ein Mensch begrenzt war, so kann man fast auch sagen. So von der Wesensart gleich, von der Rangordnung unterschieden. Noch einige Stellen, oder ist Ihnen schon zu viel? Ich möchte noch auf 1, 2, 3, wobei doch auf einige wenige Stellen eingehen. 20 Minuten noch, wenn es erlaubt ist. Aber es ist ja wichtig, weil da kommen ja Fragen, wenn die Zeugen Jehovas an der Haustür sind und diese Stellen dann einem präsentieren. Und da gibt es ja auch ein Buch Unterredungen anhand der Schriften, wo diese Dinge auch einstudiert werden. Das ist also nicht so, dass sie es einfach so sagen. Das wird regelrecht geschult, diese Gespräche. Ich gehe vielleicht morgen Abend doch darauf ein. Da werde ich noch ein bisschen was auch über die missionarische Begegnung sagen. Aber hier Markus 13, Vers 32. Von dem Tage aber und der Stunde, nämlich des Weltendes und Endgerichts, weiß niemand, auch die Engel im Himmel nicht, auch der Sohn nicht, sondern allein der Vater. Geheimnisvolle Stelle. Warum weiß der Sohn nicht den Termin des Weltgerichts, des Endes? Nun, zunächst ist festzustellen, es gibt ja verschiedene Urschriften, dass im Mehrheitstext, im griechischen Mehrheitstext, sich der Satzteil Ude Horios, auch der Sohn nicht, überhaupt nicht findet. Der findet sich in verschiedenen anderen Handschriften, aber nicht im Mehrheitstext, der eine sehr gute Bezeugung hat. Also von daher muss man Zweifel anmelden, ob das ursprünglich da gestanden ist, Textforschung. Aber selbst wenn es im ursprünglichen Evangelium so gestanden sein sollte, dann wird doch deutlich vom Zusammenhang her in Matthäus 24, dass Jesus sehr wohl Kenntnis besaß über das Ende der Welt. Er hat ja die ganze Endzeitrede gehalten, die ganzen Zeichen der Zeit, die kommen werden. Ich werde, so Gott will, dieses Jahr noch ein Seminar halten über Endzeit im Dezember. Ich glaube auch, dass das Ende nahe gerückt ist, aber ich würde nie einen Termin festsetzen, im Unterschied zu der Geschichte der ernsten Bibelforscher oder Zeugen Jehovas, wo es ja schon viele falsche Termine gab. 1874, 1878, 1914, 1918, 1925, 1975. Das waren alles falsche Termine für die Errichtung des Königreiches Gottes auf Erden. Aber darauf gehe ich jetzt mal nicht ein. Aber auch daran erkennt man falsche Prophetie natürlich, ne? Wenn es nicht eintrifft. Tag und Stunde weiß niemand. Darum geht's. Aber die Zeichen hat Jesus, hat der Herr uns offenbart. Und natürlich wusste er um die Zeit. Warum nun dieses aber nicht gesagt werden soll, das wird in der ähnlichen Stelle Apostelgeschichte 1, Vers 7 deutlich, wo Jesus zu den Jüngern spricht, es steht euch nicht zu, Zeitläufe und Zeitpunkte zu wissen. Kairos et Chronos, Zeitläufe und Zeitpunkte, beziehungsweise umgekehrt, Chronos und Kairos. Also es steht euch nicht zu, das heißt, es ist nicht gut für uns, wenn wir den genauen Zeitpunkt wissen. Warum wohl? Weil wir da nicht mehr alle Zeit wachsam sind. Wir sollen ja alle Zeit wachsam sein und bereit für den Tag des Herrn. Und außerdem soll man nicht jetzt, dann kommt man schnell in die Haltung, ja, ein Jahr so und so viel. Und vorher, da kann man sich ja immer noch bekehren und so nach dem Schema, dann wird es ein sehr flaches Leben. Nein, wir sollen alle Zeit in freudiger Erwartung der Wiederkunft Jesu stehen. Ich lasse es aus Zeitgründen einige Stellen weg. Man müsste jetzt ausführlich auf Johannes 1, Vers 1 bis 3 eingehen. Mach's ganz kurz. Wie gesagt, Sie können es ausführlicher studieren, wenn Sie wollen, in Büchern. Aber hier heißt es im Luthertext, im Anfang war das Wort. Und das Wort war bei Gott und Gott war das Wort. Dasselbe war im Anfang bei Gott. Alle Dinge sind durch dasselbe gemacht und ohne dasselbe ist nichts gemacht, was gemacht ist. Wir wissen, das Wort ist Jesus Christus, muss ich jetzt nicht weit erklären. Und in der Neuen Weltübersetzung der Wachturmgesellschaft hören sich diese Verse so an. Im Anfang war das Wort, und das Wort war bei Gott, und das Wort war ein Gott, statt Gott war das Wort. Das Wort war ein Gott. Dieser war im Anfang bei Gott. Alle Dinge kamen durch ihn ins Dasein und ohne ihn kam auch nicht ein Ding ins Dasein. Es wird also unterschieden zwischen Gott, Jehova, und einem Gott, dem Erzengel Michael, nämlich Jesus Christus. Aber das lässt sich nicht halten. Ich müsste jetzt die ganzen Grammatikregeln erklären. Nach Colwell und wie sie alle heißen, würde es gern ausführlich tun, aber ich denke, ich erschlage sie damit. Es ist nur die Sache, die Wachturmgesellschaft argumentiert, ob hier
4: ist Gott oder ein Gott heißt, das hängt vom Textzusammenhang ab. Und da ja die ganze Bibel sagen würde, Jesus sei nicht Jehova, Gott, deshalb müsse es heißen ein Gott. So wird im Groben argumentiert. Aber ich habe gerade gezeigt, durch auch das Schaubild, dass die gesamte Bibel sagt, dass Jesus Gott ist. Insofern muss es hier betont vorangestellt heißen, Theos, Gott. Und ohne Artikel, weil es eben gerade die Betonung ist, Gott war das Wort. Nicht Mensch war das Wort, sondern Gott. Deshalb ist Theos hier vorangestellt in Johannes 1, Vers 1. Und vor allem, und das ist noch ein wichtiges Argument, das wird oft übersehen, es heißt nicht, und das wird überlesen, sehr gern, auch von uns, es heißt nicht, im Anfang wurde das Wort, sondern, wie heißt es? Im Anfang war das Wort. Und der Bibelausleger Theodor Zahn hat bereits im 19. Jahrhundert geschrieben, oder Anfang des 20., dass dieses lange Ein, Enarche, Ein, Hologos im Griechischen, war das Wort, schon immer das Hauptargument gegen die Arianer jeder Färbung war, ob sie Zeugen Jehovas oder Moslems oder Arius selber geheißen haben. Es heißt nicht, das Wort wurde geschaffen, trat in die Welt, sondern es war von Ewigkeit her. Ist im Anfang, man kann auch sagen, in Gott war das Wort, nicht wurde. Das ist für mich das Hauptargument von Johannes 1, von der ewigen Gottheit des Wortes. En arche en ho logos. Im Unterschied zu allem, was geworden ist, war der Logos von Ewigkeit. Sonst müsste es heißen, en arche geneto ho logos. Im Anfang wurde der Logos das Wort. Es lohnt sich mal ein bisschen Griechisch zu lernen. Nicht wurde, sondern war im Anfang schon. Auch Johannes 3,16 wird ins Feld geführt. Denn also hat Gott die Welt geliebt, dass er seinen eingeborenen, übersetzt Luther, eingeborenen Sohn gab, damit alle, die an ihn glauben, nicht verloren werden, sondern das ewige Leben haben. Das ist ja ein ganz bekannter Vers, wo das ganze Evangelium zusammengefasst ist. Und hier steht im Griechischen Monogenes, der einzig geborene Sohn, übersetzt Luther. Es wird in den Wachturmschriften argumentiert, dass Ginomai, also von Monogenes, der Zusammenhang, ein Hinweis sei auf die Geschöpflichkeit Jesu und ein Beweis gegen seine Gottheit. Aber es ist gerade umgekehrt. Monogenes heißt einzig gezeugt, ja, nicht geschaffen. Also es deutet auch hier wieder ganz klar auf die Zeugung des Sohnes vom Vater hin. Dann die Stelle, ich und der Vater sind eins. Das ist ja ein Argument für die Gottheit Jesu. Aber wie wird hier jetzt dagegen argumentiert? Ist auch mal interessant zu hören. Wenn Jesus spricht, ich und der Vater sind eins. Nun, sie sagen, dass es eben, ich habe schon mal vorhin ganz am Anfang ein Zitat gelesen, sie sagen, dass das nur die Einheit in der Überzeugung und im Willen sei, die Jehova und Jesus besessen hätten. Also keine Einheit im Wesen, sondern nur in der Überzeugung und im Willen. Das Neutrum hin zeige eine Einheit in der Zusammenarbeit an. Aber ist wirklich nicht mehr gemeint als eine Einheit im Wollen und Handeln? Doch, muss man antworten. Und das wird deutlich wieder im Textzusammenhang. Es ist ja immer wichtig, dass wir die Bibelstellen vom Textzusammenhang her betrachten. Was geschieht nämlich, als Jesus gesagt hat, ich und der Vater sind eins? Wie reagieren denn die Umstehenden darauf? Sagen sie, ja, wir sind ja auch, sie können ja antworten, wir sind ja auch eins mit dem Vater. Wir tun auch seinen Willen als jüdische Nachfolger unseres Gottes. Wenn Jesus nur das gemeint hätte, dann wäre das nicht passiert, was hier beschrieben wird. Da steht nämlich in Johannes 10, da hoben die Juden Steine auf, um ihn zu steinigen und sprachen, um eines guten Werkes willen steinigen wir dich nicht, sondern um der Gotteslästerung willen, denn du bist ein Mensch und machst dich selbst zu Gott. Also ihr seht, liebe Geschwister und liebe Freunde, man muss hier den Zusammenhang beachten. Sie hätten ihn nicht steinigen wollen, wenn sie es nicht so verstanden hätten und er es auch nicht so gemeint hätte. Ich bin Gott, der Vater und ich sind eins. Das hat Jesus in einzigartiger Vollkommenheit gesagt. Und nun noch eine Kardinalstelle, Johannes 20, Vers 28. Der Zweifler Thomas, ja, vielleicht auch schon dran gedacht. Er sprach zum auferstandenen Herrn Jesus Christus, als er ihn gesehen hat, als er seine Wunden berührt hat, an die Seite gefasst und die Nägelmale betastet. Was sagte er da? Wer weiß es? Mein Herr und mein Gott. Johannes 20, Vers 28. Eine der wichtigsten Stellen im Neuen Testament, wo Jesus klar als Gott bezeichnet wird. Die Wachturmgesellschaft tut sich schwer, diese Stelle umzudeuten. Sie versucht es. Und wie? Ich zitiere. Man muss hier genau hinhören, wie hier umgedeutet wird. Und zwar, aus der Schrift sollte man an die Dreieinigkeit glauben, Seite 29. Zitat. Für Thomas war Jesus wie ein Gott. Wie ein Gott. Vor allem unter den wundersamen Umständen, die ihn zu diesem Ausruf veranlassten. Einige Gelehrte meinen, dies seien lediglich gefühlsbetonte Worte des Erstaunens, die Thomas zwar zu Jesus gesprochen, aber an Gott gerichtet habe. Wie dem auch sei, wird hier weitergeschrieben, Thomas dachte nicht, Jesus sei der allmächtige Gott, denn er und all die anderen Apostel wussten, dass Jesus nie behauptet hatte, Gott zu sein, sondern lehrte, dass nur Jehova, der allein wahre Gott ist, Johannes 17, Vers 3, wird auf eine Stelle verwiesen. Ich habe ja gerade aber gesagt, wo Jesus sagt, ich und der Vater sind eins. Also natürlich hat er es gelehrt und sollte ja deshalb auch gesteinigt werden. Aber es wird ja behauptet, er hätte es nie gelehrt. Und Thomas hätte auch gar nicht ihn gemeint, sondern Jehova und hätte halt nur ihn dabei angeschaut. Finden Sie das überzeugend? Es sind Auswege, Ausflüchte, die man sucht. Und ich finde das sehr traurig, dass man sich um diese Klarheit hier herumdrückt und das einfach nicht annehmen möchte. Jesus ist Gott. Vom Textzusammenhang her zielt diese Erzählung, diese Tatsachenerzählung, der Tatsachenbericht darauf, den Weg des Thomas zu beschreiben vom Zweifler zum Gläubigen. Thomas der Zweifler, der ja zum Gläubigen wird. Thomas kommt zum Glauben an Jesus als den Auferstandenen. Und deshalb auch die Antwort Jesu. Und das ist wieder der Kontext. Was antwortet denn Jesus? Wenn er nicht Gott wäre, was hätte er dann sagen müssen? Rede mich nicht so an, du sollst nur Jehova anbeten, hätte er sagen müssen. Ja? Und was tut Jesus? Er sagt in Vers 29, weil du mich gesehen hast, Thomas, darum glaubst du. Selig sind, die nicht sehen und doch glauben. Weil er ja nicht mehr lange da sein wird, sichtbar auf Erden, sagt er das schon auch für uns. Das ist für mich ein ganz wichtiger Vers, der unsichtbare Herr, ihm zu vertrauen, dass wenn wir ihn nicht sehen, selig, die nicht sehen und doch glauben. Weil du mich gesehen hast, Thomas, darum glaubst du, selig, die nicht sehen und doch glauben. Jesus bestätigt also den Glauben des Thomas, der in seinem Bekenntnisausruf, mein Herr und mein Gott, zum Ausdruck kommt. Ich denke, was kann es noch deutlicher geben als diesen Beweis für die Gottheit Jesu? Und noch ein wichtiges. Der Ausruf, mein Herr und mein Gott, ist im Alten Testament eine häufige Ausdrucksweise, ein feststehender Gebetsruf zu Gott, dem Vater. Im Alten Testament gang und gäbe in 2. Samuel 7, Vers 28, 1. Könige 18, Vers 39, Psalm 35, Vers 23, Psalm 50, Vers 3 und so weiter. Dieser Gebets- und Bekenntnisruf, mein Herr und mein Gott, wird hier auf Jesus angewendet, der sonst nur, ich sag's mal, Jehova zuteil wird. Hier auf Jesus bezogen. Harris sagt in seinem Buch Jesus as God, indem Thomas diesen Bekenntnisruf von sich gab, erkannte er die Herrschaft Jesu in den irdischen und himmlischen Reichen und über sein eigenes Leben sowie die wesensmäßige Einheit Jesu mit dem Vater an, welche seine Verehrung Jesu rechtfertigte. So wie sie in diesem Vers gebraucht werden, sind Kyrios und Theos Titel, nicht Eigennamen. Der erste bestätigt implizit und der zweite explizit die substanzielle Gottheit des auferstandenen Jesus. Zitat Ende. Nun könnte ich noch auf Kolosser 1, Vers 15 eingehen. Christus ist das Ebenbild des unsichtbaren Gottes, der Erstgeborene vor aller Schöpfung. So muss es richtig.
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3: Übersetzt sein, ein Genitivus, Partitivus. Und es heißt auch nicht erst Geschaffener, sondern Erstgeborener. Im Griechischen steht Prototokos, Pases Ktiseos. Wenn es Erstgeschaffener heißen würde, dann müsste heißen Protoktistos, Pases Ktiseos, für die Fachleute unter uns. Also vom Griechischen her ist es gar nicht möglich, ihn hier als Geschöpf einzuordnen. Und da wird übrigens in Klammern hinzugefügt, in der Neuen Weltübersetzung, der Erstgeborene vor allen anderen Geschöpfen. Da wird anderes eingefügt, andere Geschöpfe, obwohl das gar nicht dasteht. Lesen Sie mal darauf in die Neue Weltübersetzung, wie da in Klammerbemerkungen der Text verfälscht wird. Ich habe ein ganzes Kapitel auch hier drin, muss das aus Zeitgründen weglassen. Aber nun eine Stelle zum Abschluss, wirklich jetzt der Schluss, noch 5 Minuten. Hebräer 1, das können Sie mal mit aufschlagen, wer eine Bibel da hat. Ich denke, hier wird am allerdeutlichsten der Unterschied zwischen Jesus Christus, dem einzigen Sohn Gottes, und den Engeln, mit denen ja Jesus auf eine Ebene gestellt wird von der Wachturmgesellschaft, Erzengel Michael. Hebräerbrief, Kapitel 1. Jetzt nochmal einige Verse daraus. Ab Vers 1. Nachdem Gott vor Zeiten vielfach und auf vielerlei Weise geredet hat zu den Vätern durch die Propheten, hat er in diesen letzten Tagen zu uns geredet durch den Sohn, den er eingesetzt hat zum Erben über alles, durch den er auch die Welt gemacht hat. Er ist der Abglanz seiner Herrlichkeit und das Ebenbild seines Wesens und trägt alle Dinge mit seinem kräftigen Wort und hat vollbracht die Reinigung von den Sünden, und hat sich gesetzt zur Rechten der Majestät in der Höhe und ist so viel höher geworden als die Engel, wie der Name, den er ererbt hat, höher ist als ihr Name. Denn zu welchem Engel hat Gott jemals gesagt, du bist mein Sohn, heute habe ich dich gezeugt? Genau hinhören. Ja? Zu welchem Engel hat Gott das jemals gesagt? Einzigartiger Sohn. Und wiederum, ich werde sein Vater sein und er wird mein Sohn sein. Und wenn er den Erstgeborenen wieder einführt in die Welt, spricht er, und es sollen ihn alle Engel Gottes anbeten. Von den Engeln spricht er zwar, er macht seine Engel zu Winden und seine Diener zu Feuerflammen, aber von dem Sohn, Gott, dein Thron währt von Ewigkeit zu Ewigkeit. Und das Zepter der Gerechtigkeit ist das Zepter deines Reiches. Und so weiter. Lesen Sie mal das ganze Kapitel. Und dann noch in Vers 13. Zu welchem Engel aber hat er, Gott, jemals gesagt, setze dich zu meiner Rechten, bis ich deine Feinde zum Schemel deiner Füße lege? Sind sie nicht allesamt dienstbare Geister ausgesandt zum Dienst um derer Willen, die das Heil erben sollen, die Engel? Also Sie merken, Unterscheidung ganz klar, Engel und der Sohn unvergleichlich über den Engeln stehend, unvergleichlich, wohl bemerkt. Also das ganze Kapitel Hebräer 1 zeigt den völligen Unterschied zwischen Gottes Sohn Jesus Christus und den Engeln auf. Die Behauptung der Zeugen Jehovas, dass der präexistente Christus der Erzengel Michael gewesen sei und nach seiner Auferstehung wieder als Engel erhöht worden sei, entbehrt daher jeder Grundlage. Der Sohn allein ist Gott und kein Engel. Und er wird angebetet. Hier noch diese zwei Stellen im Vergleich Hebräer 1, Vers 6 und Offenbarung 22, Vers 8 folgende. Damit schließe ich jetzt. Und da geht es um die Anbetung. Sie wissen ja, dass am Ende der Bibel in Offenbarung 22 die Rede davon ist, dass Johannes niederfällt nach diesen großen Offenbarungen, die er vom auferstandenen Christus erhalten hat. Und der Engel, der nun vor ihm steht, den will er anbeten, zu seinen Füßen fallen. Und dann wird hier beschrieben, Offenbarung 22, Vers 8 und 9. Und ich, Johannes, bin es, der dies gehört und gesehen hat. Und als ich es gehört und gesehen hatte, fiel ich nieder, um anzubeten. Proskynesis im Griechischen, Proskynese. Ich fiel nieder, um anzubeten zu den Füßen des Engels, der mir dies gezeigt hatte. Und er sprach zu mir, tue es nicht. Denn ich bin dein Mitknecht, deiner Brüder, der Propheten und derer, die bewahren die Worte dieses Buches. Bete Gott an. Bete Gott an, sagt der Engel. Er weist von sich weg auf Gott, wie es ein nicht gefallener, göttlicher Engel tut. Im Unterschied zu den Dämonen natürlich. Satan will auch Anbetung. Das ist ein gefallener Engel. Bete Gott an. Toti u pros kyneson. Und nun wird in Offenbarung 22, Vers 8 und 9 und Hebräer 1, Vers 6 beide Male das gleiche griechische Wort proskyneo, anbeten oder huldigen, verwendet. Das heißt, die Anbetung und Huldigung, die nach Offenbarung 22, Vers 8 und 9 allein an Gott gerichtet werden soll und die Engel nicht annehmen dürfen, ist die gleiche Anbetung und Huldigung, die gemäß Hebräer 1, Vers 6 dem erstgeborenen Sohn durch die Engel dargebracht werden soll. Wir haben es ja gehört, es sollen ihn alle Engel Gottes anbeten. Steht hier in Hebräer 1, Vers 6. Ja. Ein Engel würde niemals einen anderen Engel anbeten können oder wollen. Wahrscheinlich auch nicht wollen, aber auch nicht können und dürfen. Nur Gott, bete Gott an, sagt der Engel. Und gleichzeitig, Christus sollen die Engel anbeten, weil er Gott ist. Braucht es noch einen weiteren Beweis, liebe Freunde? Ich fasse zusammen. Die Lehre von der Dreieinigkeit, auch wenn der Begriff nicht vorkommt, das ist, gebe ich zu, aber die Tatsache kommt vor in der Bibel. Den Begriff hat man später geprägt, aber die Tatsache Vater, Sohn, Heiliger Geist, auch schon in der Taufaufforderung, Matthäus 28 und viele weitere Stellen, lasst euch taufen auf den Namen des Vaters, des Sohnes, des Heiligen Geistes. Es wäre ja widersprüchlich, wenn man auf den Vater und dann noch auf Engelwesen sich taufen ließe. Nicht? Deshalb ist ja auch die Taufe bei den Zeugen Jehovas ohne diese Namen, nicht? Ohne alles, weil die nur ein Untertauchen, also keine biblische Taufe. Aber diese Dinge, die Lehre von der Dreieinigkeit, die Tatsache der Dreieinigkeit, kann man vielleicht richtiger sagen, ist biblisch gut verankert, ja sie geht zwingend aus den untersuchten Bibelstellen und vielen weiteren, die ich jetzt nicht nennen konnte, hervor. Das heißt also, Gott ist ein dreieiniger Gott, der sich als Vater, Sohn und Heiliger Geist offenbart. Und das ist nun, deshalb habe ich so ausführlich auch heute den Einstieg gemacht. Der Kernpunkt, die, die morgen kommen, haben das Entscheidende natürlich verpasst. Das ist die Grundlegung in unserem Gespräch mit den Zeugen Jehovas. Die Frage, glaubst du an den dreieinigen Gott? Hast du wirkliche Erlösung, indem du Jesus Christus als den vollkommenen Gott und Herrn angenommen hast? Wenn du nämlich nicht Jesus Christus als den vollkommenen Gott und Herrn und Erlöser kennst, hast du keine Erlösung, auch wenn du das einbildest. Ohne diesen wirklichen dreieinigen Gott gibt es keine Errettung in Zeit und Ewigkeit. Ich werde morgen früh auf diese Frage ausführlich eingehen, Erlösung oder Selbsterlösung. Und wir werden sehen, das möchte ich schon vorausschicken, der Christus, der Zeugen Jehovas, hat nur einen Teil vollbringen können, weil er ja nur ein Engelwesen ist. Den Rest müssen die Menschen selber hinzufügen. Letztendlich eine Werkgerechtigkeit, ein Rückfall in das Gesetz, wenn man so will, Gesetzlichkeit, aber eine Gesetzlichkeit, die eben nicht retten kann, mit vielen, vielen Werken und keine Heilsgewissheit. Morgen Abend dann eine meines Erachtens noch schlimmere Konsequenz, nur 144.000 im Himmel, alle anderen auf der paradiesisch erneuerten Erde, wird behauptet. Ist das die biblische Lehre oder nicht? Laden Sie noch ein, kommen Sie wieder. Wir wollen morgen Abend, morgen früh um 10 und morgen Abend um 20 Uhr die Fortsetzung machen. Nun lasst uns beten. Lieber himmlischer Vater, im Namen deines Sohnes Jesus Christus rufen wir dich an und danken wir dir, dass du ein vollkommenes Erlösungsopfer geschaffen hast am Kreuz auf Golgatha, dass wir alles in dir haben, dass du ausgerufen hast, es ist vollbracht am Kreuz. Und Herr, wir danken dir, dass du auch auferstanden bist dann von den Toten, nicht im Grab geblieben, und dass du uns deshalb ewiges Leben ermöglichst. Schenke uns diesen rettenden Glauben an dich und erhalte ihn uns. Und auch wenn Menschen denken, sie seien sehr religiös und dich als den lebendigen Heiland noch nicht kennen, dann Herr, begegne ihnen doch. Segne sie und führe sie zu dir. Wir bitten es von Herzen. O Herr, sei du gnädig und sei jetzt auch bei uns. Schenke uns ein sachliches und faires Gespräch, wo noch Fragen sind oder auch Diskussionen, dass wir von deinem Wort her ringen um die wirkliche rettende Erkenntnis, Herr, dich als den Weg, die Wahrheit und das Leben anzunehmen, wer es noch nicht getan hat. O Herr, nun segne uns und behüte uns. Amen.

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Und heute Abend fangen wir an mit dem Thema Hinduismus, die totale Religiosität. Der Hinduismus bezeichnet sich selber als die Religion schlechthin. Der Hinduismus offenbart eine komplexe Vielgestaltigkeit. Er beinhaltet größte Gegensätze und alles hat nebeneinander Platz. Es gibt im Hinduismus eine Spannweite vom Tieropfer bis zur meditativen Versenkung. Hinduismus ist religiöser Pluralismus. Hinduismus ist religiöser Pluralismus. Im Hinduismus hat

geben wird. Jeder soll wirklich nach seiner Fassung selig werden im Hinduismus. Es wird nicht irgendwie ganz stur vorgeschrieben, nur so geht es. Jeder kann versuchen, irgendwie das Ziel zu erreichen. Das Prinzip ist, jeder glaube das, was er glauben kann. Das ist eigentlich ein verrückter Satz, gell? Aber das ist Hinduismus. Jeder glaube das, was er glauben kann. Es kann gar nicht ausgefallen genug sein. Es hat alles Platz im Hinduismus. Der hat eine ungeheure Absorptionskraft. Der kann alles aufsaugen und absorbieren. Hinduismus ist der religiöse Markt der Möglichkeiten. Ich denke, wir wissen alle, dass der Hinduismus hauptsächlich in einem großen Land der Erde vertreten ist, nämlich in Indien. Es gibt ihn auch noch darüber hinaus in einigen Ländern natürlich, aber hauptsächlich in Indien. Die Inder haben ja inzwischen etwa 800 Millionen Menschen und davon ist der überwiegende Teil Hindu. Es gibt ein paar vereinende Aspekte im Hinduismus, also das, was jeder Hindu so sieht und so akzeptiert, das ist einmal als Grundlage die sogenannten Veden, das sind die heiligen Schriften der Hindus, die ältesten religiösen Schriften, die die Hindus haben, entstanden schon im 2. Jahrtausend vor Christus. Das erkennt jeder Hindu an, die Veden, das ist göttlichen Ursprungs für einen Hindu. Zweitens, für alle Hindus ist das Kastensystem Bestandteil ihrer Religion, auf das gehe ich gleich noch näher ein. Und drittens erkennt auch jeder Hindu an, dass Dharma, das ist das Weltgesetz und das in ihm vereinigte Karma, Vergeltungsgesetz. Auch auf diese beiden Begriffe muss ich noch weiter eingehen, wenn wir den Hinduismus verstehen wollen. Kommen wir gleich zum ersten Hauptpunkt. Ich habe 5 Punkte heute Abend. Der erste Punkt heißt die Grundanschauung des Hinduismus. A. Das Schrifttum des Hinduismus. Da gibt es einmal die sogenannten Shruti. Das sind Offenbarungen, die angeblich aus der Transzendenz, also aus dem Himmel, aus der anderen ewigen Welt gekommen sind. Man kann nicht sagen, wer die gefunden hat, man kann nicht sagen, wem die in den Schoß gefallen sind. Die sind halt so uralt, das kann kein Mensch mehr nachprüfen, wo die nun herkommen. Also aus unserer Sicht ist natürlich klar, dass das Menschen geschrieben haben, aber die Hindus selber behaupten, die kommen aus der Transzendenz, so ähnlich wie es die Mormonen behaupten mit ihrem Buch Mormon, das sei einfach auch vom Himmel gekommen, vom Himmel runtergefallen. Und so sagen sie, das kommt aus der Transzendenz. Und zwar gehört zu den Shruti einmal die Veden, die hinduistischen Veden, das heißt auf Deutsch ewige Worte. Die sind in Altsanskrit geschrieben, eine sehr schwere Sprache. Mein Lehrer in Bad Liebenzell, der Dr. Hoppenwort, der in Tübingen auch an der Universität unterrichtet, der musste diese Sprache lernen. Er musste sie beherrschen, um diese Originaltexte lesen zu können. Und er hat uns Auszüge davon gezeigt. Eine sehr, sehr schwere Sprache, Altsanskrit. Dann B, die sogenannten Brahmanas. Das sind Opfertexte, die bei bestimmten Opferungen gebraucht werden. Und es gibt die Upanishaden. Das sind Schriften über die Geheimnisse der Erlösung. Das sind also die Shruti, Offenbarungen aus der Transzendenz, wo kein Mensch genau sagen kann, wie sie nun eigentlich auf die Erde gekommen sind. Und dann zweitens die sogenannten Sriti, das sind Überlieferungen von Menschengeist erzeugt und geschrieben, nämlich sogenannte Epen, religiöse Dichtungen, Mythologien, Sutras, Handbücher für den Opferkult und Puranas, Erzählungen über die Götter. Hier noch kurz ein Zwischengedanke. Der Hinduismus, so wie wir ihn heute kennen, ist so in den Jahren 1000 bis 500 vor Christus entstanden. In der Zeit lebte David, 1000 vor Christus bis 500, bis zur Zeit Jesaja und noch einige später. In der Zeit entstand der Hinduismus als Weltreligion.
Übrigens, wenn wir von Weltreligionen sprechen,

0: dann zählt man 5 Weltreligionen auf. Die älteste ist der Hinduismus. Aus ihr entstanden ist der Buddhismus und der Islam. Der Islam ist die jüngste Weltreligion, erst 600 nach Christus entstanden. Heute in 4 Wochen wollen wir uns mit dem Islam beschäftigen. Und dazu gehören die beiden anderen, Judentum und Christentum. Weltreligion heißt, diese Religionen sind weltweit vertreten und haben auch das Ziel, die ganze Welt missionarisch zu erreichen. Jede dieser Weltreligionen will sich ausbreiten. Und Religionen, die nur begrenzt sind auf ein Land oder ein Stamm, heißen dann eben Stammes- oder Volksreligionen. B. Der hinduistische Wirklichkeitsbegriff. Jetzt kommt das Schwierigste von diesem Abend, aber das kann ich euch nicht ersparen. Ihr werdet überhaupt heute Abend wahrscheinlich so viel Fremdworte hören wie bei keinem Vortrag je zuvor. Aber ich versuche alles zu erklären nach und nach. Das Erste, was man wissen muss, um Hinduismus zu verstehen, ist das Brahman. Der Hindu spricht sehr viel vom Brahman. Das Brahman ist die in sich ruhende Urkraft, das ewige Absolute, der Urgrund alles Seins. Und dieses Brahman, was alles umfasst, das ist ein Es, das Brahman, nicht der oder die, sondern das Brahman. Es ist keine Person, ein Es. Und aus diesem Brahman geht periodisch die Welt hervor, so hat sich der Hindu das vorgestellt, die Welt, die sichtbare Welt ist aus diesem Brahman herausgeflossen. Die Theisten unter den Hindus sagen, mit Hilfe von Göttern. Die Atheisten unter den Hindus sagen, das Brahman ist selbstwirksam und hat so die Erde, die Welt hervorgebracht. Und die Welt wird als ewig verstanden und ist ein fortwährender Kreislauf aus Entstehen, Bestehen und Vergehen. Werden, Dasein, Zerstörung. Immer dieser Kreislauf im Blick auf die Welt und auch, wie wir nachher sehen werden, im Blick auf das einzelne Menschenleben. Das Zweite, was wir kennen müssen, um Hinduismus zu verstehen, ist die sogenannte Maya. Hat natürlich gar nichts mit der Biene Maya zu tun, wie manche vielleicht jetzt gleich vermuten. Die Maya ist die Macht der Verblendung. Sie wirkt die große Illusion, dass die Welt wirklich sei, dass diese sichtbare Welt die Wirklichkeit ist und das andere hinter dieser Welt, na, da weiß man nicht so genau, oder das ist nur Scheinwelt. Nein, nach hinduistischer Vorstellung ist es genau umgekehrt. Diese Welt ist nur eine Scheinwelt. Diese sichtbare Welt, das ist alles nur Verblendung, das ist nur Vortäuschung. Und die eigentliche, wirkliche Welt ist die unsichtbare Welt. Da merkt ihr vielleicht, da liegt der Hinduismus gar nicht so ganz schief, denn die Bibel sagt uns ja auch, dass die unsichtbare Welt Gottes genauso Wirklichkeit ist wie diese Welt und betont damit auch, dass eben diese nicht sichtbare ewige Welt Gottes Wirklichkeit ist. Nur sagt die Bibel nicht, dass wir hier in einer Scheinwelt leben. Diese Welt ist auch wirklich. Beide Welten sind gleich wirklich. Die Maya wirkt auch das Verhaftetsein an die Welt, dass wir so irdisch gesinnt sind und irdisch denken und so gerne hier auf der Erde bleiben und gar keine Sehnsucht haben, in die andere Welt zu kommen. Das wirkt alles diese Macht der Verblendung, die Maya. Nun steht gegenüber dem Brahman der sogenannte Atman. Das ist der Seelenkern des Menschen oder anderer Lebewesen. Die kleinste Einzelwesenheit des Brahman ist der Atman. Das steht sich gegenüber. Der Brahman ist das große, ewige, absolute Weltall und noch größer. Und der Atman, das ist mein kleiner Personenkern, meine Seele, was mich eben zu Wilfried Block macht oder euch zu eurer Individualität, das ist der Atman. Und der Hindu stellt sich das so vor, der Atman ist wie ein kleiner Tropfen und der Brahman ist der Ozean und der Tropfen, der muss nun seinen Weg finden in den Ozean. der fließt in einen Bach und der Bach in einen Fluss und der Fluss eines Tages in den Ozean. Das heißt, die kleine Einzelseele soll sich einmal auflösen in der großen Universalseele, im Brahman, im Kosmos. Und der Atman wird als einzige Wirklichkeit in dieser Welt gesehen. Mein Personenkern, alles andere hier, das Haus und Straßen und Bäume, das ist alles nur Scheinwirklichkeit, aber der Atman, der ist Wirklichkeit, weil der ja Teil des Brahman ist, des Nichtsichtbaren. Dann müssen wir noch so ein Fremdwort kennenlernen, so ein Stichwort, und das heißt Monismus. Ich bedauere, dass ihr nicht alle gleich gut sehen könnt, aber ich wusste nicht, wie ich das anders hinbringen sollte, sonst hätte ich es da oben irgendwo in die Mitte projizieren müssen. Viertens, Monismus. Ich muss hier lesen. Ja, tut mir leid, ich muss hier lesen. Geht nicht anders. Monismus, alles in der Welt ist auf eine letzte Einheit zurückzuführen. In der Hingabe an das Brahman findet sich der Atman, das Selbst des Menschen, wieder und wird somit identisch. Der Hinduismus lehnt jede Form von Trennung, von Zweiheit, von Gespaltensein ab. Er sieht alles monistisch, das heißt in eins. Diese ganze Welt läuft darauf aus, einmal eins zu sein, dass alles in dem einen großen Brahman aufgeht. Der Hindu kann das unmöglich denken, dass es so zweigleisig geht, zum Beispiel wie die Bibel sagt, dass es Licht und Finsternis gibt, dass es Gott und Satan gibt, dass es Himmel und Hölle gibt. Das kann der Hindu nicht denken, das ist ihm ein Gräuel, so zu denken, sondern bei ihm läuft immer alles in eins hinein. Und so gibt es zum Beispiel keinen Satan im Hinduismus, keinen Teufel. Es gibt auch keine Dämonen. Es gibt zwar Göttinnen, vielleicht habt ihr es eben gesehen bei den Bildern, die schreckliche Gesichtszüge tragen, verzerrte, dämonisch verzerrte Gesichtszüge. Aber das sind Göttinnen halt, die böse Züge haben. Und die können aber gleichzeitig für Fruchtbarkeit zuständig sein oder für Leben, obwohl sie so schreckliche Züge haben. Das sieht der Hindu eins. Böse und gut ist alles bei ihm eins. Es gibt im hinduistischen Weltbild keine absoluten Gegensätze. Gut und böse, Leben und Tod, Tag und Nacht, warm und kalt sind nur Scheingegensätze. Er sieht alles eins. Und das bedingt auch die besondere Mentalität der Hindus, weil sie so diese Gegensätze nicht kennen, weil bei ihnen alles so auf das eine hinausläuft, hängen sie weder am Leben, noch fürchten sie den Tod. Die Hindus haben eine abgeklärte Geisteshaltung. Könnten wir manchmal auch ein bisschen mehr brauchen, wir hektischen Deutschen, gell? Ein bisschen ruhiger, ein bisschen...
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3: Geklärter, da können wir ruhig was von den Hindus lernen. Die bringt so schnell nichts aus der Ruhe, wenn es echte Hindus sind. Wenn die da sitzen auf ihrem Nadelkissen, gell, da möchte ich uns mal sehen. Jetzt kommen wir zu dem Dharma. Der Dharma ist das ewige Weltgesetz. Die Welt und jedes Lebewesen unterliegen diesem ewigen Weltgesetz von Entstehen, Bestehen, Vergehen. Jedes Lebewesen hat sein eigenes individuelles Dharma. Das Dharma ist einfach ein Gesetz, das läuft ab. Aber das hat nichts zu tun mit Schicksalsgläubigkeit, mit Fatalismus, wie es im Islam zum Beispiel ist. Denn jeder Hindu kann sein Schicksal mit beeinflussen, je nachdem, ob er eben gute Dinge tut oder schlechte. Das ist nicht alles vorbestimmt, das kann er selber mit entscheiden. Der Dharma, der hängt ganz eng zusammen mit dem Karma, das kommt gleich bei siebtens. Nun, sechstens, das Kastensystem. Wir würden vielleicht sagen, Ständesystem. Hat also nichts zu tun mit einer neuen Bauteilserie von IKEA oder so, Kastensystem, sondern meint hier gesellschaftliche Stände. Und da habt ihr sicher schon die Begriffe gehört, Brahmanen. Das sind Schriftverständige, Priester, Gelehrte. Es ist der Lehrstand, könnte man sagen, der Klerus, die geistliche Führungsschicht, Elite. Dann kommen die Kshatriyas, das sind Ordnungshüter, Polizeibeamte etc., die gehören in diese Kaste. Das ist der sogenannte Wehrstand. Dann gibt es Vaishyas, das sind Leute, die sind zuständig für Versorgung, Bauern, Handel, all diese Dinge, das ist der Nährstand. Und es gibt Shudras, das sind Leute, die irgendwelche Dienstleistungen machen, zum Beispiel diese Rikscha-Fahrer, die einen da durch die Stadt fahren und so, die gehören meistens zu der Kaste der Shudras. Und dann der Großteil in der hinduistischen Gesellschaft sind natürlich die Kastenlosen, die sogenannten Pariyas oder Unberührbaren. Eingeordnet wird das nach moralischen, ethischen, sittlichen Gesichtspunkten. Das sind die Unberührbaren. Wir haben jetzt nur mal die fünf Hauptkasten hier, also vier und die Kastenlosen aufgezählt. Die Hindus kennen aber da noch circa 3000 Unter- und Zwischenkasten. Das wäre für uns viel zu kompliziert, wenn wir uns damit beschäftigen müssten. Und diese sind alle durch Tabus voneinander getrennt. Das sind Verbote, ganz klare Grenzen, Linien, die man nicht überschreiten darf. Das Kastenwesen im Hinduismus hat eine 4000-jährige Tradition. Offiziell ist es seit einigen Jahrzehnten abgeschafft in Indien, aber inoffiziell existiert es nach wie vor weiter. Und das Kastensystem ist vielleicht der Grund, warum es bislang nicht gelungen ist, eine Sozialreform, eine wirkliche Sozialreform in Indien durchzuführen und warum wir Milliarden von Entwicklungshilfe reinpumpen können in das Land und die Armut wird sich nicht ändern. Das hängt mit diesem Kastenwesen ganz, ganz stark zusammen. Siebtens jetzt der Begriff das Karma. Das Karma ist das automatisch wirkende Vergeltungsgesetz. Das heißt, jede Tat, jede Unterlassung meines Lebens wird automatisch registriert. Jede Erfüllung der Vorschriften wird genauso selbstwirkend auf dem stofflichen Leib des Atman registriert, wie ein Verstoß gegen diese Vorschriften. Die Summe der Taten und Unterlassungen eines Lebens bestimmt das Karma. Also jeder Hindu hat am Ende seines Lebens ein bestimmtes Karma. Hat er mehr gute Taten getan als Schlechte. Hat er ein gutes Karma? Hat er mehr Schlechte getan? Hat er ein Schlechtes? Natürlich mit Abstufungen. Und je nachdem, wie sein Karma bestimmt ist, die Summe seiner Lebenstaten, wird er in der nächsten Existenz aufsteigen oder absteigen. Er kann aufsteigen in der Kaste, eins oder zwei oder noch mehr höher. Und er kann aufsteigen, wenn er Brahmane ist, sogar bis in die Götterwelt hinein. Er kann Gott werden in der nächsten Existenz. Aber damit ist er nicht erlöst. Wenn er Gott ist, dann ist er Gott und das dauert eine Existenz und dann geht er wieder runter. Es sei denn, er würde als Gott die Erlösung erleben, aber das ist nicht so möglich. Da muss er wieder runter und er kann nach unten gehen bis zu den Kastenlosen und noch tiefer. Er kann Tier werden, er kann Ratte werden, er kann Fliege an der Wand werden. Das ist der Grund, warum die ganz strengen Hindus nicht mal die Fliege an der Wand totschlagen. Das könnte ihr Großvater sein, der gerade ein schlechtes Karma hat. Versteht ihr? Das ist die, so ist die Vorstellung und das nehmen die ganz ernst. Hinduismus ist letztlich ein Ringen um das Freiwerden vom Karma, von diesem unaufhaltsamen Gesetz Ursache und Wirkung. Ich habe eine böse Tat getan, also ich gehe abwärts, das wirkt wie Bleigewichte, die ziehen mich runter in der nächsten Existenz. Und da kann ich mich anstrengen, da kann ich noch Gute tun, aber ich weiß nicht, wie das am Ende sich einpendeln wird auf der Waage. Das geht alles ganz automatisch, das Gesetz von Ursache und Wirkung, das automatisch wirkende Vergeltungsgesetz Karma. Noch zwei Begriffe zum hinduistischen Wirklichkeitsbegriff. Da ist die Erlösungslehre. Seit ca. 1000 vor Christus ist der Hinduismus eine eigentliche Erlösungsreligion. Die Aufgabe des Erlösungssuchenden ist in der Meditation, seinen Atman in das Brahman zu versenken. Er muss aufgehen, denkt an den Tropfen, der im Ozean sich auflösen muss. Das ist seine Aufgabe. So geschieht Erlösung im Hinduismus hauptsächlich. Es gibt noch ein paar andere Möglichkeiten, auf die komme ich gleich noch. Wer das Ziel der Identifikation, der Einswerdung mit dem Brahman erreicht hat, der braucht sich dann nicht mehr den Göttern zu beugen. Der wird selbst göttlich, der wird selbst von anderen verehrt oder angebetet, solange er lebt und danach ist er nicht mehr da. Das ist Erlösung. Er muss seine Einzelseele, seinen Atman in der großen Weltseele im Brahman auflösen. Da muss er hin, dass er gar nicht mehr da ist. Und die Erlösung selber, dieser Ausbruch aus dem durch das Karma verursachten Zwang der Wiedergeburt, den nennt der Hindu Moksha. Also wenn er nicht mehr wiedergeboren werden muss, wenn sein Karma nicht mehr erfordert, dass er nochmal eine Existenz durchmacht und wieder eine und ungezählte hintereinander, das nennt er Moksha. Er muss ausbrechen aus dem Rad des Wiedergeborenwerdenmüssens. Das ist ein Rad, das nennt er Sansara und das dreht sich unaufhörlich und da muss er raus. Das nennt er Moksha. Das ist die Selbstverwirklichung des Menschen durch Trennung von der Leiblichkeit. Er muss also seinen Leib zurücklassen. Der Leib eines Hindu kann nicht erlöst werden, auch diese Welt kann nicht erlöst werden. Alles, was erlöst werden kann, ist seine Seele. Wieder ein großer Unterschied zur Bibel. Die Bibel sagt, dass sowohl auch unser Leib erlöst wird. Gott beginnt mit dem inneren Menschen, mit der Geistseele. Die erlöst er bei der Wiedergeburt. Er erlöst den Leib, wenn wir einen neuen Leib bekommen, wenn wir zu Christus dürfen, bei der Entrückung und dann vor ihm stehen, bekommen wir einen neuen Leib. Und auch diese Welt als Ganzes wird durch eine Wiedergeburt gehen, sagt Jesus selber, also durch ein Vergehen, durch ein Sterben und neu werden zu einem neuen Himmel und neue Erde. Also Gott hat Erlösungsabsichten mit jedem einzelnen Menschen und auch mit dieser ganzen Welt. Er will neu schöpfen. Wenn sich ein Hindu im Stufengang zahlloser Verkörperungen geläutert hat von all seinen unreinen Trieben und so weiter, dann geht er in die Erlösung ein. Aber dazu braucht er zig Leben, zig Existenzen, um sich zu läutern. Dann geht er es erstmal ein paar Mal rauf und runter und rauf und runter, bis er es dann irgendwann gepackt hat, dass er dann sich eben erlösen kann. Und Erlösung versteht er so, er löst sich auf, er sinkt ins Nichts zurück. Moksha ist der Ausbruch aus dem Räderwerk des Wiedergeborenwerdens. Die Auflösung ist Erlösung. Stellt euch mal vor, was das eine arme Botschaft ist. Die Hindus haben kein anderes Ziel, als das zu erreichen, dass sie nicht mehr da sind, dass sie sich völlig auflösen, sie nicht mehr eine neue Existenz durchmachen müssen. Einfach, dass kein Huhn und kein Hahn mehr nach ihnen kräht, dass sie weg sind. Das ist ihr Ziel. Das nennen sie Erlösung. Moksha. Das war unser erster Punkt, der längste war und der schwierigste. Jetzt heißt unser zweiter Aspekt heute Abend die klassischen Erlösungswege des Hinduismus. Der Hinduismus kennt drei klassische Erlösungswege, wie der Hindu es nun erreichen kann, dass er rauskommt aus diesem Rad des Wiedergeborenwerdenmüssens. Der einfachste, der primitive Weg ist der Opferweg. Karma Marga heißt der. Karma kennen wir schon und Marga heißt der Weg. Das lernen wir noch ein bisschen indisch dazu. Also Grundlage für diesen Karma Marga sind die Veden, diese ältesten Schriften des Hinduismus. Der Karma Marga zeigt den Weg, wie der Hindu auf dem Weg des Handelns und des Opferns sein Karma verbessern und auf dem Weg der Erlösung im nächsten Leben vorankommen kann. Es ist ein Opferweg, er muss Opfer bringen. Die Opfermittel sind meistens Milch, Reis, Butter, manchmal auch Tiere. Menschen in der Regel nicht. Es hat es aber im Hinduismus auch schon gegeben, dass Kinder geopfert wurden. Wenn wir das so hören, wir als aufgeklärte Westeuropäer, dann müsste eigentlich unser Herz im Leib jubeln, dass wir nicht aufgefordert sind, Opfer zu bringen dieser Art oder gar Kinderopfer, sondern dass Gott sein Kind, seinen Sohn, für uns geopfert hat. So sehr hat Gott die Welt geliebt, dass er seinen einzigen Sohn dahingab, auf dass alle, die sich ihm anvertrauen, nicht verloren werden, sondern das ewige Leben haben. Da müsste unser Herz jubeln, dass das Evangelium einen ganz anderen Weg geht, als wie alle Religionen, voran der Hinduismus. Opferritus, der ist aufwendig und kompliziert. Zu Opfern im Hinduismus werden meistens Dutzende, manchmal Hunderte, in einigen Fällen sogar Tausende von Brahmanen gebraucht, von Priestern. Und die machen alles ganz genau nach Vorschrift. Die haben da ihre Opferbücher liegen und dann machen sie jeden Handgriff genau wie vorgeschrieben ist und murmeln dabei irgendwelche Beschwörungsformeln und alles muss genauso ablaufen. Ist sehr kompliziert. Es wird von Opfern berichtet, die mehrere Jahre gedauert haben, an einem Stück, wo diese hauptberuflichen Brahmanen jahrelang, zu Tausenden eben, irgendwelche Opfer gebracht haben. Warum macht man das? Opferzweck, man möchte das Karma beeinflussen, man möchte Kindersegen oder glückliche Reisen oder andere Dinge fürs Leben sich erbitten und die Götter gnädig stimmen damit. Also das ist der einfachste, der primitive Weg, der wird meistens bei der Landbevölkerung eingeschlagen, ist nicht gerade für die Intellektuellen, mehr für die einfachen Leute, die gehen den Karma-Weg, Karma-Maga. Dann gibt es einen, der ist ein bisschen schwierig auszusprechen, der heißt Jnana-Maga. Da spricht man also so, wie ich es da hinten geschrieben habe, Jnana-Maga. Der entstand so um das Jahr 800 vor Christus und ist der Weg der Erkenntnis, der Weg des Wissens. Da läuft alles über das Denken, nicht über Opfer bringen und so weiter. Und Hier ist die Grundlage die Upanishaden. Der Jnanamarga stellt höhere Ansprüche, bietet aber auch ein höheres Ziel, nämlich die bekannten Vorstellungen Aufgehen im Universum, Vereinigung mit dem Brahman. Im Jnanamarga wird nun ein esoterisches Wissen, das heißt ein Geheimwissen, was nur eine bestimmte Elite weiß, an die Erlösungssuchenden weitergegeben, und zwar unter Anleitung eines Lehrers. Und das können die dann erfahren. Im Jnanamarga hat also das Wissen Vorrang, und wer dieses Wissen erreicht hat, der ist am Ziel. Er muss meditieren, er muss lesen, er muss sicherlich auch Askese praktizieren, und dann, wenn er Glück hat, erreicht er es. Wenn er Glück hat, wird er irgendwann in einer Meditation eins mit dem Brahman, fühlt er sich vereinigt, und wenn er es dann weiß, dann schweigt er endlich, dann sagt er nichts mehr. Die Hindus sehen das so: wer etwas weiß, der schweigt, und wer noch viel redet, der weiß noch nichts. So ist die Vorstellung, also der Wissende, der schweigt. Es sei denn, er ist Lehrer, dann gibt es weiter, aber sonst einfach schweigen, das heißt, ich hab's erkannt. So wird das dann deutlich. Wenn dann einer nichts mehr redet, dann weiß man, er hat's gepackt. Und der dritte Erlösungsweg im Hinduismus ist der sogenannte Bhakti-Marga. Das ist der Weg der emotionalen Hingabe an eine der Gottheiten. Grundlage für den Bhakti-Marga ist die Bhagavad Gita. Das ist so eine Zusammenfassung des Hinduismus. Also wer den Hinduismus studieren will, der muss sich die Bhagavad Gita kaufen. Die kriegt man sicher hier in Mannheim in der Buchhandlung und muss das lesen. Aber ich empfehle das nicht unbedingt. Das ist verschwendete Zeit. Ich habe sie selber auch nicht gelesen. Die Bhagavad Gita ist relativ klein, das kann man also in ein paar Wochen vielleicht durchstudieren, aber das ist für uns Westeuropäer ungeheuer schwierig, sich in diese Gedanken rein zu vertiefen. Wer schon mal Rudolf Steiner gelesen hat von dem Anthroposophen, der weiß ungefähr, in welche Richtung diese Dinge gehen. Der Bhakta, das ist dieser Mensch, der den Bhakti-Marga geht, der wendet sich an einen Guru. Der Guru, das ist ein Seelenführer, kennen wir alle den Begriff, und dieser Guru wird verehrt. Er hat in seiner Hingabe einen solchen Grad erreicht, dass er eins ist mit der Gottheit, und deswegen wird er auch verehrt. Er ist eins mit der Gottheit, er ist das große Vorbild, und der Guru führt nun den Suchenden als Mittler zur Gottheit, meist zu Krishna. Ihr habt den Gottesnamen Krishna schon gehört durch die Hare Krishna Bewegung. Krishna ist der achte Avatar Vishnus. Und Vishnu ist einer der drei Hauptgötter im Hinduismus. Und Avatar heißt eine Menschwerdung, also eine Inkarnation. Und der achte Avatar Vishnus, der heißt Krishna, und der spielt eine ganz große Rolle im Hinduismus, dieser Krishna. Über die Bhakti, über die emotionale Hingabe an Krishna, erfährt der Hindu die Erlösung in einem ekstatischen Glücksgefühl. Jetzt versteht ihr vielleicht, warum die Hare Krishna-Jünger so fast wie in Trance durch die Straßen springen. Ich weiß nicht, wer von euch sie mal gesehen hat. Ich habe sie mal gesehen in Karlsruhe in orangen Gewändern. Das sind die fast kahl geschoren und dann nur so ein Schwänzchen noch stehen lassen, und dann haben sie orange Gewänder und haben so ein paar Tamburine oder so ein paar exotische Instrumente, und dann springen sie wie die Mastkälber, hätte ich beinahe gesagt, durch die Innenstadt, als wären sie wirklich high, als hätten sie Drogen genommen, und vielleicht haben sie das auch manchmal. Sind meistens Leute aus gutbürgerlichen Familien, sind Söhne und Töchter von Bankiers und weiß ich was für Leuten, meistens Studenten. Diese Gruppen gibt es auch nur in Studentenstädten, Und an den Universitäten, da sind die Studenten meistens offen für alles. Und da kann einer kommen mit dem größten Blödsinn und dann findet er immer noch ein paar Anhänger. Nicht nur unter Studenten, auch unter anderen Bevölkerungsgruppen. Aber das ist so statistisch erwiesen. Das sind meistens Studenten, die dann da reinfallen und in die Hare Krishna-Sekte oder Moon-Sekte oder andere dann reinrutschen. Und die sieht man dann wirklich wie in Ekstase durch die Gegend springen. Das ist Bhakti, das ist emotionale Hingabe. Die sind glücklich, wenn man die fragen würde, ja, hast du das gefunden, was du suchst? Ja, das habe ich gefunden, das ist super. Und die möchten alles dran setzen, dass noch mehr Leute das auch finden. Ist ein ekstatisches Glücksgefühl. 1966 wurde die Hare Krishna Bewegung gegründet. Der Gründer hieß Swami Prabhupada. Er ist 77 gestorben, aber die Bewegung gibt es heute noch. Und diese Hare Krishna Jünger, die müssen zum Beispiel täglich 1728 Mal ein Krishna Mantra murmeln. 1728 Mal täglich. Und die haben dafür so eine Art Rosenkranz, so eine Kette, wo sie dann Kügelchen weiterschieben, weil da wird man ja ramdösig beim Zählen, gell, wie die Norddeutschen sagen. Aber die machen das. Die murmeln ständig dieses Mantra vor sich hin und allein dabei kommt man schon in Trance. Und dieses Mantra ist oft auch noch eine Formel aus einem Zauberbuch und hat schon eine gewisse Wirkung. Ihr kennt die Beatles und einer der Beatles, George Harrison, hat ja dieses bekannte Lied komponiert und gesungen, My Sweet Lord. Und da singt er zuerst vom süßen Lord, vom süßen Herrn. Und da meint man zunächst, er singt von Jesus. Und der Name Jesus kommt auch vor. Und auf einmal schwenkt er ganz nahtlos über zu Krishna. Und dann hört man im Hintergrund einen Chor singen, Hare Krishna, Hare Hare, Hare Rama und so weiter. Das war eine Zeit in den Ende 60er und Anfang 70er Jahren. Da haben die Beatles in ihrem Überfluss, in ihrer totalen Sattheit, als sie nicht mehr wussten, was sie noch anfangen sollten, sind sie nach Indien gegangen zu verschiedenen Gurus und haben dann eben als Folge solche Lieder gemacht und haben die fernöstliche Religionsmystik unter Millionen von jungen Leuten in der ganzen Welt salonfähig gemacht. Und da brach eine Bewegung auf zu den fernöstlichen Religionen und Jugendreligionen, mit verursacht durch die Beatles. My Sweet Lord war das bekannteste Lied in dieser Richtung. Das ist Bhakti Marga, der Weg einer emotionalen Hingabe an eine Gottheit. Auch hier muss ich noch einen Nebensatz sagen. Auch da haben die Hindus wieder teilweise etwas Wahres entdeckt. Denn die Bibel sagt, dass wir unser Leben ganz an den Herrn Jesus geben sollen, weil er sich für uns gegeben hat am Kreuz. Und darin liegt auch wirklich Glückseligkeit, nicht im gefühlsduseligen Sinn, wie es jetzt bei den Hare Krishna-Jüngern ist oder so, irgendwie abgehoben über dem Teppich, aber das ist wirklich Glückseligkeit, ganz Jesus zu gehören und sein Leben hinzugeben an ihn. Die Religionen haben immer wieder Teilwahrheiten, aber in verzerrter Form. Das kann man in allen Religionen studieren. Wir kommen zum dritten Punkt unseres Fünfer Programms heute Abend, nämlich das Menschen- und Gottesbild im Hinduismus. Erstens die vielen Götter und ihre Bedeutung. Ich habe es hier verschiedentlich schon mal erwähnt, ich weiß nicht, ob es jemand behalten hat. Wisst ihr noch, wie viele Götter es im Hinduismus gibt? Ihr dürft mal schätzen. Wie viele Götter gibt es im Hinduismus? Wer bietet mehr?
4: Ein paar Tausend.
3: Ein paar Tausend, sagt die Ursel. 20.000.
5: Millionen. 6 Millionen.
3: 6 Millionen. Kommt noch lange nicht dran. 330 Millionen Götter gibt es im Hinduismus. Natürlich hat die kein Mensch gezählt und kennt die kein Mensch mit Namen. Das könnte ja die Bücher nicht fassen, gell? Die aufgezeichnet hätten. Aber mit dieser Zahl will man ausdrücken, dass es eben unwahrscheinlich viele Götter gibt. Jeder kann sich seinen eigenen Gott selber zurechtzimmern. Das haben wir ja am Anfang gehört. Jeder glaube das, was er glauben kann. Es gibt unwahrscheinlich viele Götter. Ihr habt eben den Tempel gesehen im Vorspann vom Ralf. Ihr habt gesehen, wie viele Figuren, der Elefant, der da saß, der aussah wie Benjamin Blümchen, gell? Und dann wieder diese Frauengestalten oder diese anderen Abbildungen, die wir da gesehen haben. Das ist so ein kleiner Ausschnitt gewesen. 330 Millionen Götter. Totale Religiosität. Alles hat Platz im Hinduismus. Das Spitzentrio der Götter heißt, entschuldigt, wenn ich das so salopp hier ausdrücke, Brahma, der ist zuständig für Entstehung der Welt und so weiter, Vishnu für die Erhaltung, für das Bestehen und Shira für Zerstörung. Und der achte Avatar von Vishnu ist Krishna, der ist ganz wichtig im Hinduismus. Die Götter werden als Spiegelbild der irdischen Probleme verstanden. Das heißt, jede irdische Situation hat ihre Entsprechung in der Götterwelt. Wenn es hier auf der Erde Eheprobleme gibt, dann gibt es also einen Gott, der hat irgendwas mit Eheproblemen zu tun. Da gibt es dafür einen zuständigen Gott. Wenn es hier auf der Erde Berufsprobleme gibt, dann gibt es einen Gott für Berufsprobleme. Es gibt 330 Millionen Götter, also sind genug da. Für alle Dinge, für alle Probleme gibt es einen entsprechenden Gott. Von Zeit zu Zeit erscheinen die Götter in Menschengestalt. Die Hindus glauben zum Beispiel, dass Mohammed ein Avatar war, also ein Mensch gewordener Gott. Sie glauben, dass Buddha, ein Mensch, der hieß Gautama Shakyamuni, aber dass Buddha, der Erleuchtete, wie er sich selber nannte, ein Mensch gewordener Gott war. Sie glauben, dass Christus, Jesus Christus, ein Mensch gewordener Gott war, aber nur einer unter vielen. Avatare, die auf das Brahman hinweisen sollten, also die Botschafter waren des ewigen, des unendlichen Daseins und so weiter. Die hinduistischen Götter sind weder allmächtig noch allwissend. Ihre Existenz kann enden, haben wir eben schon gehört. Wenn ihr Karma-Guthaben aufgebraucht ist, dann geht's wieder abwärts in die Kaste und unter Umständen noch tiefer. Sie dienen als Hilfe, sich das Brahman zugänglich zu machen. Sie sind letztlich nur Mittel zum Zweck. Man will über die Gottheit, nämlich durch Hingabe an die Gottheit, Krishna oder wer, will man die Erlösung erreichen. Zu mehr sind die Götter nicht da und dann haben sie ihre Schuldigkeit getan. Wir müssen selber erlöst werden in ihrer nächsten Existenz oder später. Zweitens, das hinduistische Menschenbild. Wir haben eben das Gottesbild gesehen. Es sind einfach Spiegelbilder von den irdischen Problemen her gesehen. Das hinduistische Menschenbild, und das ist jetzt für uns sehr wichtig zu wissen, der Hindu kennt keine Lehre von der Sünde. Dass der Mensch wesenhaft böse ist, ist ihm völlig fremd, so ein Gedanke. Völlig fremd. Der Hindu kennt lediglich die böse Tat und den bösen Trieb. Aber er sagt, das kommt von außen, das kommt durch Maya, durch die Macht der Verblendung und verschiedene andere negative Dinge, aber es kommt nicht von innen heraus. Der Hindu glaubt, er ist im Grund gut. Der Hindu ist also Humanist, der sagt, der Mensch ist gut, er hat einen guten Kern. Das Böse ist für den Hindu nur ein Erkenntnisproblem und mit der richtigen Erkenntnis kann er das Problem lösen. Ist nur ein noetisches Problem, ein Erkenntnisproblem. Daher braucht der Hindu keine Sühne. Das Wort Vergebung kommt so gut wie nicht vor im Hinduismus, spielt gar keine große Rolle. Wisst ihr, wie ein Hindu Vergebung erlangt, wenn er sie sucht? Durch ein Bad im Ganges. Jeder Hindu muss einmal in seinem Leben in diesem großen Fluss Ganges baden. Und ihr wisst ja, dass dort auch oft die Leute verbrannt werden, also dass dann ihre Asche in den Ganges gestreut.
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